0: am Vormittag auf einer Pressekonferenz informieren. Erste Schritte waren bereits vor dem Treffen erfolgt. Das Sparpaket für die gesetzliche Krankenversicherung ist bereits im parlamentarischen Verfahren. Außerdem wollen Union und SPD die Vorschläge der Rentenkommission 1:1 umsetzen. Nach dem Ende des Tankrabatts sind die Spritpreise stark gestiegen. Nach dem typischen Mittagssprung stiegen die Preise für E10 im bundesweiten Durchschnitt auf 2,15 Euro pro Liter an, bei Diesel auf 2,11 Euro.
1: Genau damit hatten viele Autofahrer gerechnet. Eine Überraschung war das also nicht. Und viele sind am späten Vormittag noch einmal schnell an die Zapfsäule gerollt. Zum Last-Minute-Tanken nach dem Motto, mitnehmen was geht. Auch der ADAC hatte einen Preisanstieg vorhergesagt und Tankstellenbetreiber kritisiert. Denn die hatten bereits die Preise erhöht, als in vielen Tanks noch günstig versteuerter Kraftstoff war. Claudia Wächter, Nachrichtenredaktion.
0: Mit zwei großen Gesetzesänderungen will die Bundesregierung die Bundeswehr stärken. Es geht um Änderungen im Reservistendienst und um den beschleunigten Bau militärischer Infrastruktur.
2: Die Bundeswehr braucht mehr Personal. Das betrifft die aktive Truppe, wo in den kommenden Jahren möglichst aufgestockt werden soll. Aber es soll auch mehr Reservisten geben. Deshalb sollen unter anderem Übungen verpflichtend werden. Bislang konnten die Reservisten selbst als auch ihre Arbeitgeber das ablehnen, wenn die Einladung der Bundeswehr kam. Außerdem soll deutlich mehr Geld in die Infrastruktur investiert werden, also für den Bau von Unterkünften, Munitionsdepots und Logistik für neue Waffensysteme. Wir brauchen schnellere Prozesse, und die schaffen wir, sagt Verteidigungsminister Pistorius. Thomas Brock, Berlin.
0: Zum Fußball. England hat bei der Weltmeisterschaft mit Mühe das Achtelfinale erreicht. Die Mannschaft von Trainer Thomas Tuchel gewann gegen die Demokratische Republik Kongo nach einem frühen Rückstand mit 2:1. Im Achtelfinale trifft England nun auf Co-Gastgeber Mexiko.
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1: Ich bin Katrin Müller. Die Spitzen von Union und SPD haben sich im Koalitionsausschuss auf eine Reihe von Reformen verständigt. Das erfuhr die DPR nach 7,5 Stunden Beratungen am späten Abend aus Koalitionskreisen. Über die Inhalte wollen die Vorsitzenden von Union und SPD am Vormittag auf einer Pressekonferenz informieren. Auf einige Punkte des Reformpakets hatte sich die Koalition auch schon vor dem Treffen geeinigt.
2: Ja, was das Thema Rente angeht, ist das weitgehend abgehakt. Die Vorschläge der Rentenkommission sollen umgesetzt werden, Punkt. Und die Chancen, dass das mit den Stimmen von Union und SPD durch den Bundestag geht, die stehen ganz gut. Na und bei der Gesundheitsreform, da ist halt ein radikaler Sparkurs angesagt. Egal ob bei Kliniken, Arztpraxen, Patienten oder Medikamenten. Ziel ist, das Spargesetz so schnell wie möglich durch den Bundestag zu bringen. Tanja Wagner, Nachrichtenredaktion.
1: Die USA und der Iran haben nach Darstellung der Vermittlerstaaten Katar und Pakistan in indirekten Gesprächen Fortschritte erzielt. Bei Fragen im Zusammenhang mit dem vor 2 Wochen vereinbarten Rahmenabkommen zur Beendigung des Irankriegs seien positive Fortschritte erzielt worden, hieß es von katarischer Seite. Demnach wurde vereinbart, die Gespräche fortzusetzen. Ökostrom ist in Deutschland weiter auf dem Vormarsch. Im ersten Halbjahr 2026 hatte klimaneutral erzeugter Strom mit 58% einen so großen Anteil am Stromverbrauch wie noch nie in diesem Zeitraum. Das geht aus Hochrechnungen von Forschern und des Branchenverbands hervor.
3: Vor allem die Stromerzeugung aus Wind und Sonne hat im ersten Halbjahr kräftig zugelegt. Das lag vor allem wohl daran, dass einfach mehr Wind wehte als im ersten Halbjahr 2025. Und es regnete weniger. Das begünstigte die Stromerzeugung aus Sonnenenergie neben dem stetigen Ausbau von Photovoltaikanlagen. Bis zum Jahr 2030 soll in Deutschland 80% des Bruttostromverbrauchs aus erneuerbaren Energien stammen. Und die

0: Frau Berlin.
1: Zum Fußball. Bei der WM hat Belgien ein fulminantes Comeback hingelegt und den nächsten Tiefschlag abgewendet. Das Team gewann sein 16-Finale gegen Senegal nach 2 Tore Rückstand noch mit 3:2 nach Verlängerung. Zuvor hatte England gegen die Demokratische Republik Kongo nach einem frühen Rückstand mit 2:1 gewonnen und trifft im Achtelfinale auf Co-Gastgeber Mexiko.
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1: Ich bin Katrin Müller. Die Spitzen von Union und SPD haben sich im Koalitionsausschuss auf eine Reihe von Reformen verständigt. Das erfuhr die dpa nach 7,5 Stunden Beratungen am späten Abend aus Koalitionskreisen. Über die Inhalte wollen die Vorsitzenden von Union und SPD am Vormittag auf einer Pressekonferenz informieren. Auf einige Punkte des Reformpakets hatte sich die Koalition auch schon vor dem Treffen geeinigt.
2: Ja, was das Thema Rente angeht, ist das weitgehend abgehakt. Die Vorschläge der Rentenkommission sollen umgesetzt werden. Punkt. Und die Chancen, dass das mit den Stimmen von Union und SPD durch den Bundestag geht, die stehen ganz gut. Na und bei der Gesundheitsreform, da ist halt ein radikaler Sparkurs angesagt. Egal ob bei Kliniken, Arztpraxen, Patienten oder Medikamenten. Ziel ist, das Spargesetz so schnell wie möglich durch den Bundestag zu bringen. Tanja Wagner, Nachrichtenredaktion.
1: Die USA und der Iran haben nach Darstellung der Vermittlerstaaten Katar und Pakistan in indirekten Gesprächen Fortschritte erzielt. Bei Fragen im Zusammenhang mit dem vor 2 Wochen vereinbarten Rahmenabkommen zur Beendigung des Irankriegs seien positive Fortschritte erzielt worden, hieß es von katarischer Seite. Demnach wurde vereinbart, die Gespräche fortzusetzen. Ökostrom ist in Deutschland weiter auf dem Vormarsch. Im ersten Halbjahr 2026 hatte klimaneutral erzeugter Strom mit 58% einen so großen Anteil am Stromverbrauch wie noch nie in diesem Zeitraum. Das geht aus Hochrechnungen von Forschern und des Branchenverbands hervor.
3: Vor allem die Stromerzeugung aus Wind und Sonne hat im ersten Halbjahr kräftig zugelegt. Das lag vor allem wohl daran, dass einfach mehr Wind wehte als im ersten Halbjahr 2025. Und es regnete weniger. Das begünstigte die Stromerzeugung aus Sonnenenergie neben dem stetigen Ausbau von Photovoltaikanlagen. Bis zum Jahr 2030 soll in Deutschland 80% des Bruttostromverbrauchs aus erneuerbaren Energien stammen. Onni Torau, Berlin.
1: Zum Fußball.

0: Bei der WM hat Belgien ein fulminantes Comeback hingelegt und den nächsten Tiefschlag abgewendet. Das Team gewann sein 16-Finale gegen Senegal nach 2 Tore Rückstand noch mit 3:2 nach Verlängerung. Zuvor hatte England gegen die Demokratische Republik Kongo nach einem frühen Rückstand mit 2:1 gewonnen und trifft im Achtelfinale auf Co-Gastgeber Mexiko.
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0: neue Musik von Ostis, The Art of Letting Go. Hier ist RPR1, einen wunderschönen guten Morgen. Ey, das geht ja schneller als man denkt, ne? Zack, einmal geblinzelt, es ist ja schon Donnerstag, der kleine Freitag und deswegen... Gibt's was Romantisches zum Start, zum Sonnenaufgang. Robin Beck und First Time, genauso wie neue Musik. For somebody else. Von Kygo. Das ist auch, der klingt nach Sommernacht. Save My Love im besten Musikmix für Rheinland-Pfalz. Alles gleich um kurz nach fünf.
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0: Wir halten fest, wir brauchen nach wie vor keine Jacke.
7: Nee, es ist immer noch ziemlich sommerlich. Ich meine, wir haben ja auch Sommer.
0: Da ist was dran.
7: Aber ja, heute ist ein schöner Sommertag. Bis zu 30 Grad. Heute Nachmittag dann so in der Eifel im Hunsrück ein bisschen grau und stellenweise auch mal kurz nass. Aktuell in Landau in der Pfalz 16, in Nassau im Rhein-Lahn-Kreis 13.
0: Angenehm.
7: Und in Trier auch 13 Grad.
0: Auch angenehm.
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8: Ich bin Katrin Müller. Die Spitzen von Union und SPD haben sich im Koalitionsausschuss auf eine Reihe von Reformen verständigt. Das erfuhr die DPR nach 7,5 Stunden Beratungen am späten Abend aus Koalitionskreisen. Über die Inhalte wollen die Vorsitzenden von Union und SPD am Vormittag auf einer Pressekonferenz informieren. Auf einige Punkte des Reformpakets hatte sich die Koalition auch schon vor dem Treffen geeinigt.
9: Bei der Rente ist sich Schwarz-Rot weitgehend einig. Die Vorschläge der Rentenkommission sollen vollumfänglich umgesetzt werden. Und bei der Gesundheitsreform sollen die ersten Gesetze schon bis Jahresende fix sein. Streit gibt es dagegen noch bei den Themen Steuern und Arbeitszeit. Die SPD will kleinere Einkommen entlasten und dafür Gutverdiener ab 100.000 Euro und Erben stärker zur Kasse bitten, was die Union in der vorgeschlagenen Form ablehnt. CDU und CSU wollen den 8-Stunden-Arbeitstag dagegen mit einer Wochenarbeitszeit ablösen. Dagegen machen wiederum die Gewerkschaften mobil. Tanja Wagner, Nachrichtenredaktion.
8: Nach dem Ende des Tankrabatts sind die Spritpreise stark gestiegen. Nach dem typischen Mittagssprung stiegen die Preise für E10 im bundesweiten Durchschnitt auf 2,15 Euro pro Liter an, bei Diesel auf 2,11 Euro. Der Steuerrabatt in Höhe von etwa 17 Cent pro Liter war zum 1. Juli ausgelaufen. Der ADAC und die Monopolkommission werfen den Mineralölkonzernen vor, das Ende des Tankrabatts schon vor dessen Auslaufen in die Preise eingerechnet zu haben. Die Bundesanwaltschaft hat in Hamburg Anklage gegen einen mutmaßlichen Drahtzieher der Nord Stream-Anschläge im September 2022 erhoben. Das bestätigte die Kanzlei des angeklagten Ukrainers.
10: Die Bundesanwaltschaft wirft dem Mann laut Medienberichten Kriegsverbrechen, das Herbeiführen einer Sprengstoffexplosion und die Zerstörung von Bauwerken vor. Der Ukrainer war im vergangenen Jahr im Italienurlaub gefasst worden. Er wehrte sich monatelang gegen die Auslieferung nach Deutschland. Im November wurde er dann aber überstellt. Thomas Brock, Nachrichtenredaktion.
8: Zum Fußball.

0: Bei der WM hat Belgien ein fulminantes Comeback hingelegt und den nächsten Tiefschlag abgewendet. Das Team gewann sein 16-Finale gegen Senegal nach 2 Tore Rückstand noch mit 3:2 nach Verlängerung. Zuvor hatte England gegen die Demokratische Republik Kongo nach einem frühen Rückstand mit 2:1 gewonnen und trifft im Achtelfinale auf Co-Gastgeber Mexiko.
1: Mhm. Doppelpack von wem, Solin?
2: Doppelpack?
1: Mhm.
2: Meinst du jetzt inwiefern?
1: Also, 2 Tore hat wer geschossen?
2: Harry Kane.
1: Es ist eine Frechheit, dass du keine Ahnung hast. Du wusstest nicht mehr, was ich rede. Du rätst und liegst auch noch richtig.
2: Wirklich?
1: Ja, Harry Kane hat 2 Tore
2: gemacht. Keine Verarsche.
1: Keine Verarsche.
2: Wirklich?
1: Ja.
2: Boah, ich bin so krass, gell?
1: Und ich muss sagen, ich freue mich für die Engländer. Irgendwie freut's mich für die. So, 5:03. Guten Morgen in die Autos. Wir schon auf die Straßen. Da ist nichts los. Keine Staus, keine Gefahrenmeldungen. Aber es wird geblitzt. Auf der 61 Koblenz-Ludwigshafen bei Gundersheim. 130 hier. Dann auf der 61 Koblenz-Köln vom Kreuz Meckenheim. Und auf der B42 in Kamp-Bornhofen Richtung Kestadt. Auch da bitte Fuß vom Gas.
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2: Guten Morgen.
1: Rein geht's in diesen kleinen Freitag. Es ist krass, dass jetzt schon wieder Donnerstag ist.
2: Hammer.
1: Die Woche ging sehr schnell rum, oder?
2: Ja, ganz flott.
1: Ja, ganz flottchen geht's auch weiter. Starten wir in diesen Donnerstagmorgen mit dem besten Musikmix für Rheinland-Pfalz. Gleich ein bisschen Romantik mit Robin Beck. First Time gibt's direkt nach neuer Musik von Kygo und Khalid. Save my love.

0: Kann Azubine Solin wirklich Bundestrainerin?
1: Safe, oder?
0: Leute, ohne Witz, mich hat der Vorschlag von RPR1-Hörer Michael aus Castelaun einfach nicht losgelassen.
2: Guten Morgen. Solin könnte sich doch mal als Bundestrainerin bewerben. Das wäre doch mal ganz witzig, so eine richtig freudestrahlende junge Dame.
0: Ja, Solin als Bundestrainerin. Mhm. Und ich bin da auf eine Idee gekommen.
1: Oh, nee.
0: Doch.
1: Was kommt jetzt?
0: Solin ruft heute direkt beim DFB an, in der Zentrale, und bewirbt sich, und zwar ernsthaft, als Chefcoach der deutschen Fußballnationalmannschaft.
1: Ernsthaft?
0: Ja.
1: Nee, niemals, Ben.
0: Natürlich.
1: Niemals.
0: Und weil wir dich so lieb haben, Solin, ja?
1: Nein.
0: Helfen wir dir natürlich, Achtung, denn ihr bestimmt die Sätze und Wörter, die Floskeln, die Solin unterbringen muss, damit sie natürlich auch wie eine Expertin, wie eine geeignete Trainerin wirkt. Sowas wie, schlechter kann es eh nicht werden.
1: Oh,
0: das wäre
1: nee.
0: Jetzt mein Satz, den ich dir mitgebe.
1: Das war unangenehm. Aber nicht so fiese Sachen. Nicht so fiese Sachen.
0: Ja?
1: Das ist voll peinlich.
0: Also Leute, wir brauchen Fußballfloskeln. Welche Fußballfloskeln, welche Wörter müssen in Solins Bewerbung beim DFB? Eurer Kreativität sind da keine Grenzen gesetzt.
1: Bitte seid nett.
0: Jetzt anrufen oder WhatsApp-Sprachnachricht schicken an die 0800 8 und dreimal die 62. Wir brauchen euch und eure Wörter, eure Floskeln für Solins Bewerbung. Denn um 10 nach 7 heute Morgen rufen wir dann gemeinsam mit euch, rufen wir live in der DFB-Zentrale an. Und dann kriegst du den Job.
1: Oh,
0: du kriegst
1: nee.
0: Den Job.
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0: ging schnell. Es kam tatsächlich jetzt schon der erste Satz rein. Hier ist RPR1, 14 Minuten nach 5. Wir sind Azubine Solin.
1: Hallo.
0: Und Ben Salzner, oder soll ich lieber sagen Bundestrainerin Solin?
1: Das gucken wir mal später. Mal gucken, ob ich überhaupt anrufe.
0: Da musst du jetzt durch, du bist immer noch Azubine. Solin ruft um 10 nach 7 heute beim DFB in der Zentrale an und bewirbt sich für das Amt der Bundestrainerin.
1: Super.
0: Und ihr, was heißt ihr, wir alle, dürfen ihr Hilfestellung geben und Dinge mit auf den Weg geben, die sie in diesem Bewerbungsgespräch sagen soll. Und es kam gerade die erste WhatsApp rein an die 0800 83 mal die 62 von Matteo aus Oppenheim in Rheinhessen. Ein Satz, den du sagen sollst: Ich liebe Geld.
1: Oh.
0: Die Wahrheit darf man sagen, Solin.
1: Oh, das ist doch peinlich.
0: Einmal mal ins Bewerbungsgespräch: Ich liebe Geld. Guck mal, wie du es verkaufst. Ich bin ja noch für mehr Fußballfloskeln, also überlegt euch was, sowas wie, keine Ahnung, hoch und weit bringt Sicherheit oder sowas. Welche Sätze, welche Floskeln, welche Wörter soll Solin bei ihrem Bewerbungsgespräch beim DFB droppen? 0800, die 8 und 3 mal die 62. Ja, das,

0: Na, was gibt's heute zum Frühstück?
1: Banana!
0: Ich liebe die Stimme. 5:23 Uhr. Hier ist RPR 1. Einen schönen guten Morgen mit einem super Ferientipp für euch und eure Kids. Heute kommt nämlich ein neuer Film in die Kinos. Die Profis unter euch, die haben es schon erkannt, um welchen Film es geht. Minions and Monster.
2: Ihr habt einen Monsterfilm geschrieben?
1: Sie, Computer Kaiju.
2: Sehr gut. Und was nimmt der als Monster?
0: Aha. Ich liebe die Minions.
3: Und ich freue mich so krass drauf. Ich war ja der größte Minion-Fan als Kind. Ich habe mich auch immer so verkleidet und bin dann als Minion in die Schule gegangen.
0: Du hast dich als Minion verkleidet.
3: Ja, ich hatte so
0: wie hast du das
3: blaue
0: gemacht?
3: Latzhose an, dann hatte ich ein gelbes Oberteil, ein gelbes T-Shirt.
0: Dann noch eine Brille auf eine Runde.
3: Eine Brille und eine Banane in der Hand gehabt.
0: Aber du hast doch gar keine Brille. Oder hast du wirklich eine Runde einfach extra bestellt dafür?
3: Nee, es war eine Fake-Brille. Ja.
0: Gibt es davon noch Bildmaterial?
3: Ich glaube, ja, ich habe noch eins.
0: Wirklich?
3: Ja.
0: Pass auf. Dann kommst du jetzt nicht drum, das müssen wir posten.
3: Ja. Okay.
0: Celine als Minion. Könnt ihr euch dann gleich mal angucken. Wir geben Gas, dass es innerhalb der nächsten 10 Minuten online ist auf der RPR1 Instagram-Seite. Könnt ihr euch schon mal visuell auf den neuen Film drauf einstimmen. Der neue Minions-Film, Minions and Monster, kommt heute in die rheinland-pfälzischen Kinos. Und netter Nebeneffekt, ne? Es ist ja draußen noch nach wie vor sehr warm. Wir schwitzen hier untermittags. Mhm. Und das Kino ist immer schön.

0: Shania Twain. That don't impress me much im besten Musikmix für Rheinland-Pfalz. Da hätten wir fast unseren Einsatz verpasst, ne?
1: Ist es so?
0: Ja, schon. Ich guck mal, du hast es gar nicht mehr mitbekommen.
1: Nee, also ich habe gerade noch spät dran erinnert, muss ich sagen. Habe ich nicht gerade gesagt, Achtung, Ben?
0: Celine, dass du hier mittlerweile lügst, ohne rot zu werden, das ist sehr, sehr frech. Hier ist RPR 1, einen wunderschönen Donnerstagmorgen. Wir starten rein in den kleinen Freitag mit aktuell sehr, sehr angenehmen Temperaturen,
1: ja,
0: oder?
1: Ja, aktuell in Mainz 14, in Ahrweiler 13 und in Bergweiler im Kreis Bernkastel-Wittlich 12 Grad.
0: Das ist Hammer. Also zu Hause einmal alles aufreißen, bitte.
1: Ja, aber später wird es dann wieder richtig heiß. Bis zu 30 Grad heute bei uns. Gegen Nachmittag könnte dann so in der Eifel, im Hunsrück ein bisschen grauer werden und ein bisschen nasser.
0: Ja, das haben wir uns ja auch mal verdient. Und ja. Natur sich auch.
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3: Schönen guten Morgen, ich bin Tanja Ludwig und das sind die Themen um 17:30. Union und SPD haben ihr Vorhaben umgesetzt und sich noch vor der Sommerpause auf ein umfassendes Reformpaket geeinigt. Der Koalitionsausschuss wurde nach 7 Stunden kurz vor Mitternacht beendet. Details sollen heute Morgen vorgestellt werden. Nach Medienberichten wurden eine Steuerreform und ein Wachstumspaket beschlossen. Bei einem Unfall auf der A3 im Kreis Neuwied sind 5 Insassen eines Autos verletzt worden, einer von ihnen schwer. Der Wagen war laut Polizei am Abend bei Winter von der Fahrbahn abgekommen und in eine Böschung gerast. Während der Bergung mussten 2 Fahrspuren Richtung Köln gesperrt werden. Es kam zu einem langen Stau im Berufsverkehr. WM-Co-Gastgeber USA hat das Achtelfinale erreicht. In Unterzahl setzte sich das Team gegen Bosnien-Herzegowina mit 2:0 durch und trifft nun auf Belgien, das Senegal mit 3:2 nach Verlängerung besiegte. Eine Runde weiter ist auch England mit einem Doppelpack von Harry Kane zum 2:1 gegen die Demokratische Republik Kongo. 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
0: Guten Morgen in die Autos. Wir schauen auf die Straßen. Ja, alles entspannt, nichts los, keine Staus, keine Gefahrenmeldungen, aber die Blitzer bitte aufpassen. In Trier, in der Aachener Straße, in Mainz-Hechtsheim, an der Kurmainz-Kaserne bei Tempo 50 und dann steht noch mal einer auf der A3 Köln-Frankfurt zwischen Bad Honnef-Linz und Neustadt-Wied vor der Wietalbrücke. Hier bitte nicht schneller als 120 fahren. Wenn ihr noch was seht, meldet es gerne kostenlos. Wir helfen uns gegenseitig anrufen, WhatsApp, Sprachnachricht schicken, geht beides. 0800, die 8 und dreimal die 62.
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1: Hey, hey.
0: Ho, ho.
1: Huhu.
0: Hey, hey. Hihi. So, haben wir jetzt alle Vokale durch,
1: ja,
0: ne? Passt. Rein geht's in diesen Donnerstag mit neuer Musik. Leonie und Callum Scott.

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1: Ich bin Maike Jakob von der Katholischen Kirche. Guten Morgen. Wir sind mitten im Sommer und das heißt für viele Urlaubszeit. Verrückt ist ja, wie die Tage vor dem Urlaub oft verbunden sind mit Stress. Der Urlaub soll die beste Zeit im Jahr sein. Super Wetter, Harmonie, Entspannen. Und bitte, ohne Diskussion übers Navi, die Matratze oder das Essen. Urlaubsseelsorgerin Natalia Löster empfiehlt, startet neugierig, faul und gelassen in den Urlaub. Neugierig, um euch überraschen zu lassen. Faul, weil sich vieles ergibt, ohne dass jede Minute durchgeplant ist. Und gelassen, weil es sowieso kommt, wie es kommt. Für alle Fälle gibt's Menschen wie Natalia Löster, Urlaubsseelsorger. Die sind zum Beispiel an Nord- und Ostsee für euch da. Zum Reden, sie hören zu, für Freude und Frust. Und für einen Moment Ruhe zwischen Strand und Kirche. Vielleicht hat Natalia Löster recht damit, dass Erholung da beginnt, wo ihr aufhört, kontrollieren zu wollen. Das könnt ihr euch auch erlauben, wenn ihr Urlaub daheim macht. Oder in einer kurzen Pause vom Alltag. Weg vom Perfektsein wollen. Durchatmen. Mensch bleiben.
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0: Interessant. Um 5.43 Uhr. Hier ist APR1. Einen schönen guten Morgen. Ich bin Ben Salzner. Azubine Solin ist natürlich auch
1: Hallo.
0: Da. Solin, Frage an dich.
1: Ja.
0: In welcher Band war Michael Patrick Kelly mal aktiv?
1: Kelly Family.
0: Wie bist du nur darauf gekommen?
1: Wegen des Nachnamens.
0: Nachnamens. Ja, wir haben hier wirklich richtig? Die beste Azubine, die es gibt. Ja, 100 Punkte.
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2: So, das heißt, es haben wir erstmal hinter uns. Obwohl der Sommer ja gerade erst beginnt. Ja, der Klimawandel kickt aber gerade richtig, oder? Mein lieber Mann, ja. Aber lustig ist immer, wenn Wetterwilli und Klimaklara dann im Netz erzählen, dass sie, als sie jung waren, das schon immer so war. Ja, und die haben völlig recht. Ich weiß noch, als ich Kind war, da hatte mir von Mai bis September jeden Tag so um die 83 Grad Celsius. Nachts, tagsüber sind wir barfuß über Lavasteine gelaufen. Jeden Tag auf dem Weg zur Schule. Und die war 142 Kilometer weit weg. Ja, und Rückweg und Hinweg bergauf. Mit einer kleinen Schwester auf dem Arm und mit einem Sack Holzkohle auf dem Buckel, damit man den Klassensaal heizen konnte. Ja, wir haben es ja richtig heiß geliebt. Es hat uns ja nicht gelangt. Alles unter doppelter Körpertemperatur war bei uns Winter. Ach Gott, wenn ich so drüber nachdenke. Irgendwann bekamen wir dann auch mal Schuhe. Da war ich so 13. Das war toll. Gummistiefel aus Holz. Ja. Dann konnten endlich mal unsere Brandblasen von den Lavasteinen verheilen. Das war aber auch wichtig, denn schon mit 13 Jahren haben wir ja angefangen nach der Schule, also so gegen 21 Uhr abends, im Atomkraftwerk zu arbeiten. Das war toll. Da haben wir 5 Pfennig am Tag bekommen, ja, und haben die Brennstäbe mit der bloßen Hand aus dem Atomreaktor gezogen. Und hat's uns geschadet? Gut schon, aber egal, ja. Aber wir waren nicht so verweichlich wie die heutige Jugend, ja. Ja, was stimmt das alles? Geht gar nicht, oder? Wie? Die Quelle sagt was anderes. Das ist mir völlig egal. Ich habe das so in Erinnerung und dann muss das auch stimmen. Was interessieren mich Fakten? Wichtig ist doch nur, Weine kenn dich, Weine.
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0: mit Aha in Richtung Sonnenaufgang. The sun always shines on TV. Hier ist RPR 1 mit dem besten Musikmix für Rheinland-Pfalz und gleich einem neuen Song. Oh me, oh my, Shabuzi und Miles Smith mit Blink Twice gibt's um kurz nach 6 genauso wie Rihanna mit Don't Stop the Music.
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0: Später heiß, im Moment aber richtig, richtig angenehm, wenn wir mal auf die aktuellen Temperaturen gucken.
3: In Busenbeck, ne? Südwestpfalz 14, in Morbach im Kreis Bernkastel-Wittlich 11 und in Betzdorf im Kreis Altenkirchen 12. Also wirklich sehr mild. Genießt es, macht die Fenster auf. Später wird es wieder richtig hot bei uns, bis zu 30 Grad. Allerdings könnte es so gegen Nachmittag in der Eifel im Hunsrück ein bisschen nass werden.
0: Macht es uns das aus?
3: Gar nicht. Ja.
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5: Das sind die Themen um 6 Uhr. Koalitionsausschuss hat Reformpaket geschnürt. Und bayerischer Investor übernimmt insolventes Möbelhaus aus dem Westerwald.
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5: Ich bin Tanja Ludwig, guten Morgen. Nach 7,5 Stunden Verhandlungen im Kanzleramt haben sich Union und SPD auf ein umfassendes Reformpaket geeinigt. Einzelheiten werden Kanzler Merz und die Parteispitzen um 9 Uhr vorstellen. Nach Medienberichten wurde eine Steuerreform und ein Wachstumspaket beschlossen. Zudem soll die Wahlrechtsreform der Ampel zurückgedreht werden. Aus Berlin, RPA 1 Reporterin Katrin Müller.
6: Den einen großen Big Bang wird es nicht geben, hatte Kanzler Merz zwar klargestellt, aber nach den ganzen Streitereien um die Reformen wird von der Regierung schon erwartet, dass sie jetzt auch liefert. Beim dicksten Brocken, der Reform der Einkommensteuer, sind sich Union und SPD nun offenbar auch einig geworden. Vor allem kleine und mittlere Einkommen sollen ab Januar entlastet werden. Gestritten wurde aber noch über die Gegenfinanzierung. Bei Rentenreform, Bürokratieabbau und Sparpaket für die gesetzliche Krankenversicherung waren sich Union und SPD schon vor dem Treffen einig.
5: Bauernpräsident Ruckwied informiert heute über die Ernteerwartungen beim Getreide. Auch in Rheinland-Pfalz sorgen Frühjahrstrockenheit und die jüngste Hitzewelle für Anspannung bei vielen Betrieben. Diese Faktoren könnten sich auf Menge und Qualität auswirken. Zudem klagen Landwirte bundesweit über massive Kostensteigerungen bei gleichzeitig niedrigen Erzeugerpreisen. Im letzten Jahr hatten die Betriebe in Rheinland-Pfalz eine überdurchschnittliche Getreideernte eingefahren mit rund 1,5 Millionen Tonnen, ein Plus von fast 8% gegenüber den Vorjahren. Bei der Fußball-WM stehen die nächsten Achtelfinalisten fest. England verhinderte gegen die Demokratische Republik Kongo nur knapp eine Blamage. Nach frühem Rückstand drehte Harry Kane die Partie mit 2 Treffern zum 2:1. Auch Co-Gastgeber USA ist weiter durch ein 2:0 gegen Bosnien-Herzegowina und trifft nun auf Belgien, das sich gegen Senegal mit 3:2 nach Verlängerung durchsetzte. Die deutsche Fußballnationalmannschaft hat sich in einem Instagram-Post für die Unterstützung der Fans während der WM bedankt und erklärt, das frühe Scheitern tue weh und Kritik an den Leistungen sei berechtigt. Allerdings gehöre Hass und Rassismus nicht dazu. Das sei nicht zu akzeptieren.
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7: Aufatmen in Betzdorf. Möbel Pagnia ist offenbar gerettet. Laut Rheinzeitung übernimmt Vonorama die insolvente Unternehmensgruppe mit Hauptsitz im Westerwald. Rund 100 Beschäftigte sollen ihre Arbeitsplätze behalten. Der bayerische Investor werde die Filialen in sein Unternehmenskonzept integrieren, heißt es. Die Marke Pagnia verschwindet also. Dirk Köster, Betzdorf.
3: Wer macht den besten Riesling? Das wird heute in Neustadt an der Weinstraße herausgefunden, denn beim Meininger Verlag läuft die Preisverleihung Best of Riesling, einer der wichtigsten Riesling-Wettbewerbe weltweit. Mit dabei ist auch Rheinland-Pfalz Weinbauministerin Christine Schneider. Der Wettbewerb steht unter der Schirmherrschaft des Landes. Lea Wegerle, Neustadt.
5: Und die gute Nachricht kommt aus Rheinhessen.

0: Der Donnersbergkreis und der Kreis Alzey-Worms haben einen Ausbildungsatlas ins Leben gerufen. Die Broschüre soll jungen Menschen den Start ins Berufsleben erleichtern. Unter anderem mit Tipps zur Erstellung von Bewerbungsunterlagen und zur Vorbereitung auf Vorstellungsgespräche. Der Ausbildungsatlas ist kostenlos. Das waren die RPR1 Nachrichten um 6 Uhr. Mehr Themen aus der Region gibt es wieder um halb.
1: Guten Morgen, die Autos. Wir haben es 3 Minuten nach 6. Müsst euch keine Sorgen machen, heute früh keinen Stress machen. Es ist nämlich nichts los. Keine Staus, keine Gefahrenmeldungen. Aber, ja klar, auch heute wird geblitzt. Auf der B50 Wittlich Richtung Morbach bei der Abfahrt Osern-Altrich. Tempo 100 hier auf der B42 Kamp-Bornhofen Richtung Kestert und auf der B40 in Mainz am Pariser Tor in Fahrtrichtung Alzey.
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4: Hallo!
1: Die Sonne geht auf, bis Danke. Zu 30 Grad. So. Es ist Donnerstag im Radio. Shabuzio Miles Smith mit Blink Twice und danach ein Song, den ihr alle kennt, egal wie alt ihr seid, den ihr aber mindestens 5 oder 10 Jahre nicht gehört habt. Ich würde dranbleiben.

0: Mehr Sommer geht nicht, oder? Hallo? Lambada? Im besten Musikmix für Rheinland-Pfalz? Da kann zumindest auch wieder 40 Grad warm werden. Geiler Song.
1: Totales Ding.
0: Fühlt sich einfach gut an. 6:10, hier ist RPR1, wir sind Ben Salzner und Azubine Sonin.
1: Hallo.
0: Einen wundervollen Donnerstagmorgen wünschen wir euch. Und die Frage, welche Floskeln muss Solin bei ihrem Bewerbungsgespräch als Bundestrainerin unbedingt unterbringen? Leute, das könnte wirklich der witzigste Morgen seit langem werden.
1: Vielleicht aber auch der unangenehmste, ja?
0: Und zu verdanken haben wir das alle. Michael aus Kastelaun, der hat nämlich gefordert, Solin muss Bundestrainerin werden. Und genau daran arbeiten wir
1: ja,
0: heute.
1: Ja, Ben will nämlich, dass ich in der Stunde beim DFB anrufe und mich einfach so am Telefon bewerbe. Das ist so unangenehm.
0: Es könnte halt aber auch sehr, sehr witzig werden. Vor allem, weil ihr oder wir alle Solin so ein paar Fußballfloskeln oder auch Wörter mit auf den Weg geben dürfen, die sie dann in diesem Gespräch auch droppt. 0800 die 8 und 3x die 62. Eine WhatsApp-Sprachnachricht zu Ihnen kam rein von Christine aus St. Goarshausen.
2: Also die Solin soll auf jeden Fall sagen, wie es ist, dass sie nach jedem Spiel auch wirklich jeden Spieler genau analysiert hat. Sie kennt ja halt mal nun mal deren Stärken und deren Schwächen. Da braucht man ja nicht drum rumreden. Und wer soll für diesen Job besser geeignet sein? Also ich bitte euch.
1: Christine, du glaubst richtig an mich.
0: Also im Prinzip einfach mal so tun, als hättest du Ahnung. Da bin ich mal sehr, sehr gespannt, wie das wird. Rüdiger aus Bürstadt, du hast aber eine ganz genaue Vorstellung von einem sehr bestimmten Satz, ne?
3: Ich finde, der legendäre Satz von Oliver Kahn, Eier, wir brauchen Eier, sollte unbedingt in das Bewerbungsgespräch mit rein.
1: Oh, hardcore.
0: Wir hören uns mal ganz kurz das Original an.
4: Eier, wir brauchen Eier.
1: Wie soll ich das
0: unterbringen?
1: Eier, wir brauchen Eier.
0: Sehr schön. Ich glaube, das wird witzig. Also, du musst so tun, als hättest du Ahnung.
1: Ja.
0: Eier, wir brauchen Eier. Ich liebe Geld, war der Vorschlag von Matthias Oppenheim. Und, das habe ich schon gesagt, schlechter kann es ja eh nicht werden. Damit startest du dein Bewerbungsgespräch beim DFB.
1: Ernsthaft?
0: Hammer. Und Leute, wenn ihr auch noch was habt, eine Idee, ein Wort, eine Floskel, 0800 die 8 und 3x die 62 Euro WhatsApp-Sprachnachricht. Jetzt, in einer Stunde, um 10 nach 7, rufen wir beim DFB an.

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2: Und das machen wir die ganzen Sommerferien über. 16 Minuten nach 6, hier ist RP1, einen wunderschönen Donnerstag. Und das werden richtig geile 6 Wochen. Jeden Tag ein anderer Ort, ein anderes Dorf, eine andere Stadt bei uns in Rheinland-Pfalz. Die wir besuchen, die Gemeinde. Gestern war es wunderschön, oder?
3: Sehr.
2: Es war cute. Ein Träumchen, allein ja. Schon die Ortschaft, also Cochem an der wunderschönen Mosel, wer noch nie da war, muss da unbedingt hin. Und so hat sich Cochem gestern hier bei uns im Radio angehört.
3: Hallo, mein Name ist Judith Ackermann. Ich bin mit Hanna in Cochem und wir wünschen uns das Lied Er gehört zu mir von Marianne Rosenberg, denn das verbinden wir mit dem Cochemer Weinfest, auf das wir sehr gerne gehen und das auch immer wieder zu schätzen wissen.
4: Wenn wir jetzt Besuch haben mit Kindern, machen wir auf jeden Fall immer die Burg und die Seilbahn. Und was auf jeden Fall ist, die Bimmelbahn. Das ist immer ein Highlight für die Kids auf jeden Fall. Ne?
5: So ja, ich bin sozusagen im Urlaub angekommen, denn Cochem ist irgendwie nichts anderes als Urlaub. Über allem droht die Reichsburg.
6: An der Stadt gefällt mir am besten diese Möglichkeit mit Wanderwegen. Leute sind sehr nett. Diese Ruhe und diese Landschaft, ja.
7: Hallo, mein Name ist Doris Elscheid. Ich arbeite hier in der Touristinformation in Cochem. Ich würde mir gerne das Haus am See von Peter Fox wünschen.
8: Und am Ende der Straße steht ein Haus am See.
4: Die Gegend hier, ne, mit den Weinbergen, ist natürlich ein Feeling.
9: Es sind sehr viele Straußwirtschaften da, wo man guten Wein trinken kann. Man findet immer Leute, mit denen man Spaß haben kann.
2: Ja, der gute Wein hat es mir auch getan. Letzten Sommer war ich auch mal in Cochem in einer Weinbar mit Blick auf die Burg. Es ist schon ein Träumchen, direkt an der Mosel. Und Spaß haben wir heute dann auch. Wir bringen euren Ort ins Radio und heute geht's in die Pfalz nach Grünstadt. Heißt, liebe Grünstadterinnen, liebe Grünstadter, ihr habt doch auch Songwünsche. Welcher Song? Er kann auch von mir aus sehr, sehr ausgeflippt sein. Sven, was wäre dein Musikwunsch?
3: Deutschrap auf jeden Fall, ja.
2: Von mir aus auch Deutschrap. Was sollen wir spielen? Sagt's uns über rpr1.de, über die rpr1-App und kommt alle vorbei. Vielleicht schnappt ihr euch auch 10.000 Euro.
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9: Kommt gut rein in diesen frühen Donnerstagmorgen. Der 4. offizielle Tag der Sommerferien und der Sommer ist weiterhin voll für uns da.
10: Ja, absolut. Bis zu 30 Grad. Ein schöner, sonniger Sommertag. Heute Nachmittag kann es dann vielleicht ein bisschen grauer werden, so im Hunsrück in der Eifel und auch ein bisschen nass, aber alles gechillt. Aktuell in Trier 13, in Bad Marienberg im Westerwald 12 und in Frankenthal in der Pfalz 14 Grad.
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11: Guten Morgen, ich bin Tanja Ludwig und das sind die Themen um 6:30. Union und SPD haben ihr Vorhaben umgesetzt und sich noch vor der Sommerpause auf ein umfassendes Reformpaket geeinigt. Der Koalitionsausschuss wurde nach 7 Stunden im Kanzleramt kurz vor Mitternacht beendet. Details sollen heute Morgen vorgestellt werden. Nach Medienberichten wurden eine Steuerreform und ein Wachstumspaket beschlossen. Zudem soll die Wahlrechtsreform der Ampel laut Bild zurückgedreht werden. Russland hat in der Nacht mehrere ukrainische Städte massiv angegriffen. Allein in der Hauptstadt Kiew gab es nach Angaben von Bürgermeister Klitschko mindestens 5 Tote und über 30 Verletzte. Mehrere Wohnhäuser wurden zerstört. Ukrainische Medien sprechen von einer der heftigsten Angriffswellen seit Kriegsbeginn. WM-Co-Gastgeber USA hat das Achtelfinale erreicht. In Unterzahl setzte sich das Team gegen Bosnien-Herzegowina mit 2:0 durch und trifft nun auf Belgien, das Senegal mit 3:2 nach Verlängerung besiegte. Eine Runde weiter ist auch England mit einem Doppelpack von Harry Kane zum 2:1 gegen die Demokratische Republik Kongo.
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12: Mit Sabine Koppers, guten Morgen. Was wird aus den Plänen rund um die Bitburger Bit-Galerie und die Umgestaltung des Beda-Platzes? Nach jahrelangem Stillstand könnte jetzt nochmal Bewegung in das Thema kommen. RPA 1-Reporter Sebastian Hoffmann.
13: Während viele in Bitburg so langsam den Glauben dran verloren haben, wollen die Verantwortlichen der Stadt heute Mittag über den aktuellen Stand der Dinge informieren und dabei auch erklären, wie es rund um den Beda-Platz weitergehen soll. Noch hat der außer Stellplätzen für Autos nämlich nur wenig zu bieten. Zuletzt hatte Bürgermeister Heiko Jakobs angekündigt, dass er aufs Tempo drücken und alle Beteiligten an einen Tisch bringen will.
12: Große Freude in Ediger Eller im Kreis Cochem-Zell. Das Dorf hat beim Bundeswettbewerb Unser Dorf hat Zukunft abgeräumt und im Finale Silber geholt. Damit winkt Ediger Eller jetzt ein Preisgeld von 10.000 Euro. Im Wettbewerb zeichnet das Bundeslandwirtschaftsministerium bürgerschaftliches Engagement und gute Zukunftsideen aus. Insgesamt hatten sich gut 1.200 Dörfer aus ganz Deutschland beworben. Ein 43-jähriger Iraker aus Trier muss sich demnächst als mutmaßlicher IS-Kämpfer vor dem Oberlandesgericht Düsseldorf verantworten. Mit ihm ist sein älterer Bruder aus Delbrück bei Paderborn angeklagt, der zeitweise als Richter in einem Scharia-Komitee eine herausragende Stellung eingenommen haben soll. Beide sitzen seit Dezember in U-Haft.
9: 6.32 Uhr, ich kann den schon mal verraten, gleich der beste Song von Michael Jackson. Generell einer der besten Songs ever, ever, ever. Gibt's gleich. Jetzt erst noch mal ganz schnell der Blick auf die Straßen. Guten Morgen in die Autos. Lasst euch nicht blitzen. Die Blitzer stehen in Freinsheim. Im Kreis Bad Dürkheim ist es. Großkalbacher Straße, Höhe des Parkplatzes, direkt am Kreisel. Hier sind 50 erlaubt. In Landau, in der Südpfalz, in der Neustadter Straße und im Kreis Alzey-Worms in Armsheim. In der Hauptstraße, auch da bitte Fuß vom Gas. Die aktuellen Staus und Gefahrenmeldungen, wir schauen auf die A61. Köln-Koblenz zwischen der Ahrtalbrücke und Niederzissen, hier ein kaputtes Auto. Und auch in der Gegenrichtung, Koblenz Richtung Köln, zwischen der Brohltalbrücke und dem Dreieck sind sich auch da ein kaputtes Auto, das die Fahrbahn blockiert. Eine gute und sichere Fahrt euch.
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9: Hey, hey. Hola, ¿qué tal? Buenos días. Oh. Wir fangen an mit Musik aus España. Álvaro Soler, Te Imaginaba. Und danach geht's richtig ab.

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0: für mich der größte Song von Michael Jackson, Dirty Diana, im besten Musikmix für Rheinland-Pfalz, für euren Start in diesen Donnerstagmorgen. Wir haben es 20 vor 7. Hier ist RPR 1.
1: Morgen.
0: Und wer Hunger hat, ihr wisst, wo es jetzt hingeht.
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1: Das Einzige, was ihr quackt, sind die Bällchen. Was? Geht.
0: Morgen, hallo.
1: Ich bin Azubine Shirin. Hier, mein nicer Button. Ich lerne noch. Was willst du snacken, Beauty?
0: Ich hätte gern wieder dasselbe wie gestern. Also einmal hier einen richtig schönen kalten Kakao und dann nochmal eins von den leckeren Rosinenbrötchen hier vorne.
1: Ja, okay. Ja, mach ich dir.
0: Mann. Hallo? Hallo? Geht's Ihnen gut?
1: Doch, ganz kurz, schimmer ganz kurz, Junge, okay? Ich muss mir dringend Benutzernamen für WhatsApp reservieren.
0: Ah, stimmt, da kann man ja demnächst seine Handynummer verbergen, ne? Und dann kannst du dir irgendwie so einen eigenen Benutzernamen aussuchen. Finde ich ja ganz witzig, muss ich sagen.
1: Ja, und ich brauche natürlich den geilsten und babamäßigsten Namen ever. Der muss schon so nach Premium Chaya klingen.
0: Premium Chaya, ja. Okay, dann zeigen Sie mal die Vorschläge.
1: Also, ich habe überlegt, zum Beispiel All Boys Want Shireen, Queen of Boys, Shireen Heartbreaker, Shireen Stole Your Man, richtig gut, Miss Boyfriend Stealer, Hot as Fuck oder einfach nur Miss Baba Mäßig. Wie findest du?
0: Vielleicht noch mal ein bisschen weiter überlegen.
1: So, dann auf den Becher.
0: Ben Block Shireen 111.
1: Dann hier dein Kakao. Ich küsse dein Herz und folge uns auch gerne auf TikTok.
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0: Mal schauen, was wir bisher so haben. Schlechter kann es ja eh nicht werden. Ich liebe Geld. Will Matteo aus Oppenheim hören? Rüdiger aus Bürstadt, muss man sagen, hatte auch eine ganz tolle Idee.
1: Ich finde, der legendäre Satz von Oliver Kahn, Eier, wir brauchen Eier, sollte unbedingt in das Bewerbungsgespräch mit rein.
0: Ja, also ich glaube, Solin, damit kriegst du den Job.
2: Ich habe so Schicht da als Schiss. Ich kann ja nicht mehr reden. Guck mal, so viel Schiss habe ich schon. Ja,
0: 7:12 hier ist RP1 an einem wundervollen Donnerstagmorgen. Denn Azubine Solin bewirbt sich heute als Bundestrainerin direkt beim DFB und ihr entscheidet, mit welchen Floskeln sie bei diesem Bewerbungsgespräch gleich punkten wird. Björn aus Weidenthal, du hast auch eine sehr, sehr genaue Vorstellung, gell?
3: Ja, Flachspiele, Hochlinie, finde ich, ist super Floskel. Deswegen, vielleicht kannst du die bringen. Da wärst du auf jeden Fall genommen.
2: Ey, es wird immer schlimmer hier.
0: Flachspielen, Hochgewinn, muss auch noch mit rein. Also ich habe das Gefühl, Deutschland hat bald eine neue Bundestrainerin. Und ihr seid live dabei. Solin ruft in der DFB-Zentrale an und bringt sich als neue Bundestrainerin ins Spiel. Gleich um 7:10. So, und einen Solin haben wir noch.
2: Ja.
0: Sandro aus Lahnstein.
4: Solin sollte noch sagen, dass sie mit Ben Salzner den besten Co-Trainer mitbringen würde, den er überhaupt geben würde, weil er Ahnung hat.
2: Leute, ich mache wirklich alles mit, aber irgendwo hört der Spaß auch auf.
0: Sag mal.
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0: Ich mache das.

0: Guten Morgen. Es ist Donnerstag. Die Kinder schlafen noch und ihr genießt hoffentlich in aller Ruhe euren ersten Kaffee des Tages. Hier ist RPR 1 gleich.
1: Ein Mann mit einer Wahnsinnsstimme, die ist rau und sanft zugleich. Erinnert dich an wen?
2: Nicht an dich tatsächlich.
1: Schade.
2: Nicht an dich.
1: Dermot Kennedy mit Funeral gibt's gleich. Und gute Laune aus dem Jahr 2000. Vanessa Amorosi, Absolutely Everybody, auf den um kurz nach 7.
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0: Morgen. Es ist Donnerstag. Die Kinder schlafen noch und ihr genießt hoffentlich in aller Ruhe euren ersten Kaffee des Tages. Hier ist Abhör 1 gleich.
1: Ein Mann mit einer Wahnsinnsstimme, die ist rau und sanft zugleich. Erinnert dich an wen?
2: Nicht an dich tatsächlich.
1: Schade.
3: Parteichefs die Ergebnisse offiziell verkünden. Ziel des Reformpakets ist es, die Wirtschaft anzukurbeln, Bürgerinnen und Bürger zu entlasten und die sozialen Sicherungssysteme zu stabilisieren. Aus Berlin, RPR1-Reporterin Claudia Wächter.
4: Als größter Brocken gilt die Reform der Einkommensteuer. Kleinere und mittlere Einkommen, die sollen entlastet werden. Aber über die Frage, wie das gegenfinanziert werden soll, wurde heftig gestritten. Auch über eine höhere Erbschaftssteuer. Beim Thema Rentenreform und weniger Papierkram für Unternehmer ist man sich dagegen so gut wie einig. Mit dem Reformpaket will die Regierung auch aus dem Umfragetief kommen, mit positiven Signalen in die Sommerpause gehen.
3: Russland hat in der Nacht mehrere Städte in der Ukraine massiv mit Drohnen, Marschflugkörpern und ballistischen Raketen angegriffen. Allein in der Hauptstadt Kiew kamen laut Bürgermeister Klitschko mindestens 5 Menschen ums Leben und über 30 weitere wurden verletzt. Demnach wurden mehrere Wohngebäude und ein Hotel zerstört. Viele Bewohner suchten Zuflucht in U-Bahn-Stationen. Ein herrenloser Koffer hat am Abend den Hauptbahnhof in Landau in der Südpfalz lahmgelegt. Er wurde auf einem Fahrradabstellplatz entdeckt. Weil eine Gefahr nicht ausgeschlossen werden konnte, wurden der Bahnhof und der umliegende Bereich abgesperrt und Einsatzkräfte der Bundespolizei sowie der Entschärfungsdienst alarmiert. Die Spezialisten durchleuchteten den Koffer und gaben Entwarnung. Er war komplett leer. Nach 3 Stunden konnte die Sperrung wieder aufgehoben werden. Bei der Fußball-WM stehen die nächsten Achtelfinalisten fest. England kam nach frühem Rückstand dank eines Doppelpacks von Harry Kane zu einem 2:1 gegen die Demokratische Republik Kongo. Auch Co-Gastgeber USA ist weiter durch ein 2:0 gegen Bosnien-Herzegowina und trifft nun auf Belgien, das sich gegen Senegal mit 3:2 nach Verlängerung durchsetzte. Die deutsche Fußballnationalmannschaft hat sich in einem Instagram-Post für die Unterstützung der Fans während der WM bedankt und erklärt, das frühe Scheitern tue weh und Kritik an den Leistungen sei berechtigt. Allerdings gehöre Hass und Rassismus nicht dazu. Das sei nicht zu akzeptieren.
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6: Die Lage am Roten Fels bei Bad Kreuznach hat sich weiter entspannt. Die Löscharbeiten rund um den Waldbrand liegen in den letzten Zügen. Weil viele der Helfer Ehrenamtliche sind, ruft der Landkreis parallel zu einer Spendenaktion auf. Die Idee, wenn der Einsatz komplett durch ist, soll es ein Helferfest geben. Wer dafür spenden will, findet weitere Details auf der Website des Kreises Bad Kreuznach. Marcel Hemmer, Traisen.
7: Kommt sie noch, die Bitgalerie, oder ist das Großprojekt endgültig vom Tisch? Während viele in Bitburg schon so langsam den Glauben dran verloren haben, könnte jetzt nochmal Bewegung in die Sache kommen. Heute Mittag wollen die Verantwortlichen der Stadt nämlich über den aktuellen Stand der Dinge informieren. Dabei wollen sie auch erklären, wie es rund um den Bäderplatz weitergehen soll. Noch hat der nämlich außer Stellplätzen für Autos recht wenig zu bieten. Sebastian Hoffmann, Bitburg.
3: Und die gute Nachricht kommt aus der Westpfalz. Landstuhl bekommt ein eigenes Ampelmännchen. Die kleine Figur heißt Sicki und ist an Franz von Sickingen angelehnt. Künftig soll Sicki an mehreren Fußgängerampeln zeigen, wann es sicher über die Straße geht. Bei Grün mit gezücktem Schwert, bei Rot mit Schild. Das waren die RPR1 Nachrichten um 7 Uhr. Mehr Themen aus der Region gibt es wieder um 9:30.
1: Der schnelle Blick auf die Straßen, 3 Minuten nach 7. Achtung, es wird geblitzt. Und zwar in Landau, in der Neustädter Straße, in Armsheim im Kreis Alzey-Worms, in der Hauptstraße, in Mainz-Ebersheim, in der Töngestraße und in Freinsheim im Kreis Bad Dürkheim in der Vorderpfalz, Groß-Kalbacher Straße, beim Parkplatz direkt am Kreisel. Hier bitte nicht schneller als 50 fahren. Die aktuellen Staus und Gefahrenmeldungen, man spürt die Sommerferien, das ist schön, es ist wenig los. 2 Meldungen haben wir, A48, Dreieck Vulkaneifel Richtung Koblenz, zwischen Laubach und Kaisersesch, Gegenstände auf der Fahrbahn und die A643 Mainz-Wiesbaden, zwischen dem Dreieck Mainz und Wiesbaden-Eppelallee 2 Kilometer stockend. Hier dauert es 5 bis 10 Minuten länger. Eine gute Fahrt euch!
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2: Hallo.
1: Wie reagiert der DFB, wenn sich eine 22-jährige, sehr freche Radio-Azubine sehr offensiv um den Job als Bundestrainer

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0: Deutschland schreit nach einem neuen Bundestrainer und wir liefern ihn. Also beziehungsweise sie. Das war zumindest der Vorschlag von Michael aus Castellaun.
1: Guten Morgen. Solin könnte sich doch mal als Bundestrainerin bewerben. Das wäre doch mal ganz witzig, so eine richtig freudestrahlende junge Dame.
0: Ja. Und genau darum kümmern wir uns jetzt.
2: Ich bin so nervös. Oh, das ist bestimmt so unangenehm. Ja.
0: 7:11 hier ist RP1. Einen wunderschönen Donnerstag. Und Solin ruft jetzt in der DFB-Zentrale an und bewirbt sich als Bundestrainerin. Und folgende Sätze, das habt ihr entschieden, müssen fallen. Schlechter kann es ja eh nicht werden. Ich liebe Geld, will Matteo aus Oppenheim hören. Eier, wir brauchen Eier, war die Idee von Rüdiger aus Bürstadt. Flachspielen hoch gewinnen fordert Björn aus Weidenthal. Und per WhatsApp kam gerade noch rein, Steffi aus Kobern-Gondorf. Schreibt mal mit, Solin,
2: ja. Will
0: die Wörter hören. Falsche 9, Expected Goals Wert, ach, Pressing und Gegenpressing.
2: Oh mein Gott. Oh mein
0: schön,
2: Gott.
0: Oder? Bist du bereit?
2: Nein.
0: Wir machen es trotzdem, oder?
2: Ja.
0: So, die Nummer haben wir. Dann rufen wir jetzt in der DFB-Zentrale an. Und ihr seid live dabei.
3: Herzlich willkommen beim Deutschen Fußballbund in Frankfurt. Sie werden jetzt mit unserer Zentrale verbunden.
4: Guten Tag.
2: Hallo, hier ist die Azubine Solin von RPR1. Ich wollte fragen, ob die Stelle Hallöle. Noch frei ist.
4: Ja, welche denn?
2: Ja, also die...
4: Die Bundestrainer?
2: Genau, ja, weil ich dachte mir, schlechter kann es ja eh nicht werden. Und ich weiß ganz genau, was wir brauchen. Eier! Wir brauchen Eier!
4: Olli Kahn, natürlich. Ja, mega. Da sind Sie genau richtig.
2: Ja? Super!
4: Einfach vorbeikommen. Ja, klar.
2: Vorbeikommen?
4: Ja, hier in Frankfurt.
2: Und dann haben wir ein Bewerbungsgespräch direkt.
4: Direkt einen Arbeitsvertrag. Ohne Bewerbungsgespräch direkt. Mit Eiern wird man hier eingestellt sofort.
2: Und wie ist so, was geht so das Geld an? Also ist schon, also ich will da schon was sehen dann.
4: Geld spielt keine Rolle.
2: Ich liebe Geld.
4: Kann man gar nicht mehr zählen, glaube ich.
2: Ich kann ja euch ja auch was bieten, ne? Also ich will Geld,
4: wirklich?
2: Dafür habe ich mir Gedanken zu unserem System gemacht, ne? Falsche 9, Expected Goals Wert, Pressing, Gegenpressing. Julian hat die Jungs einfach überfordert. Die waren so krass los, das war wirklich krass. Mein Motto, Flachspielen hochgewinnen.
4: Das ist der Hammer. Das ist absolut die Zukunft.
2: Haben wir einen Deal?
4: Ich würde sagen, wir haben den Jackpot gezogen. Ja, absolut.
2: Ah, geil! Okay, wann darf ich vorbeikommen?
4: Ja, sofort, ich warte.
2: Gut,
4: Kaffee
2: bis später. Ah, Hammer, ich liebe Kaffee.
4: Bis gleich, ciao.
2: Bis gleich, tschüssi. Ah,
5: du hast den Job, Solin.
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0: Hier ist RPR1 und ja, macht euch schon mal drauf gefasst, das hier könnten die letzten Worte sein, die ihr von Azubine Solin hier hört.
1: Leute, liebes Rheinland-Pfalz, es war schön mit euch, sehr schön, aber ich muss mich jetzt hier um die Nationalmannschaft kümmern.
0: Junge, das ist wirklich gut an, 20 Minuten nach 7. Solin hat gerade beim DFB angerufen und sich sehr erfolgreich und offensiv für den Job der Nationaltrainerin beworben, vielleicht auch angeboten. Und ihr feiert das. Jackie aus Saarburg hat uns eine Sprachnachricht geschickt.
2: Boah, Solin, du bist wirklich heute früh mein Highlight. Danke, dass es dich gibt.
1: Bitteschön.
0: Gern geschehen. Und Bob aus Himmerich ist auch wirklich außer sich.
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4: Einen wunderschönen Donnerstag. Das Wetter gibt es jetzt von Bundestrainerin Solin. Hat ja gerade beim DFB angerufen und sich tatsächlich für die Stelle der Bundestrainerin beworben.
5: Und?
4: Es lief besser als gedacht.
5: Er hat gesagt, ich soll vorbeikommen.
4: Man muss sagen, der Mann bei der DFB-Zentrale, sehr, sehr nett.
5: Sehr cool.
4: So,
5: ja.
4: Jetzt back to...
5: Bis ich Bundestrainerin dann wirklich bin, muss
4: machen
5: ich
4: wir noch mal Wetter.
5: Hier noch Wetter machen. Ja, also heute ganz nett. Warum lachst du? Super Wetter, bis zu 30 Grad. Heute Nachmittag vielleicht so in der Eifel, im Hunsrück ein bisschen nass und ein bisschen grauer. Aktuell Ludwigshafen am Rhein 18, in Arsfeld in der Eifel 14 und in Westerburg im Westerwald 15 Grad.
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7: Guten Morgen, ich bin Tanja Ludwig und das sind die Themen um 7:30. Bundeskanzler Merz und die Parteispitzen von Union und SPD wollen um 9 Uhr Einzelheiten zum Reformpaket präsentieren. Der Koalitionsausschuss hatte sich in der Nacht nach 7 Stunden Verhandlungen im Kanzleramt geeinigt. Nach Medienberichten wurden eine Steuerreform und ein Wachstumspaket beschlossen. Zudem soll die Wahlrechtsreform der Ampel zurückgedreht werden. Ein Brand in einem Krankenhaus in Ludwigslust nahe Schwerin hat am frühen Morgen mindestens 2 Tote gefordert. Es handelte sich um Patienten, teilt eine Sprecherin mit. Zudem wurden mehr als 30 Menschen verletzt. Das Feuer war in einem Krankenzimmer ausgebrochen und hatte dann auf den Dachstuhl übergegriffen. Auch WM-Co-Gastgeber USA steht im Achtelfinale nach einem 2:0 gegen Bosnien-Herzegowina. Nächster Gegner ist Belgien, das sich 3:2 nach Verlängerung gegen Senegal durchsetzte. Eine Runde weiter ist auch England mit einem Doppelpack von Harry Kane zum 2:1 gegen die Demokratische Republik Kongo.
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8: Mit Sabine Koppers, guten Morgen. Was wird aus den Plänen rund um die Bitburger BIT-Galerie und die Umgestaltung des BEDA-Platzes? Nach jahrelangem Stillstand könnte jetzt nochmal Bewegung in das Thema kommen. RPA 1-Reporter Sebastian Hoffmann.
9: Während viele in Bitburg so langsam den Glauben dran verloren haben, wollen die Verantwortlichen der Stadt heute Mittag über den aktuellen Stand der Dinge informieren und dabei auch erklären, wie es rund um den BEDA-Platz weitergehen soll. Noch hat der außer Stellplätzen für Autos nämlich nur wenig zu bieten. Zuletzt hatte Bürgermeister Heiko Jacobs angekündigt, dass er aufs Tempo drücken und alle Beteiligten an einen Tisch bringen will.
8: Große Freude in Edigaeller im Kreis Cochem-Zell. Das Dorf hat beim Bundeswettbewerb Unser Dorf hat Zukunft abgeräumt und im Finale Silber geholt. Damit winkt Edigaeller jetzt ein Preisgeld von 10.000 Euro. Im Wettbewerb zeichnet das Bundeslandwirtschaftsministerium bürgerschaftliches Engagement und gute Zukunftsideen aus. Insgesamt hatten sich gut 1.200 Dörfer aus ganz Deutschland beworben. Ein 43-jähriger Iraker aus Trier muss sich demnächst als mutmaßlicher IS-Kämpfer vor dem Oberlandesgericht Düsseldorf verantworten. Mit ihm ist sein älterer Bruder aus Delbrück bei Paderborn angeklagt, der zeitweise als Richter in einem Scharia-Komitee eine herausragende Stellung eingenommen haben soll. Beide sitzen seit Dezember in U-Haft.
4: Immer um 7:30 die RPR 1 Regionalnachrichten. 7.32 Uhr haben wir es. Guten Morgen in die Autos. Wir schauen auf die immer noch relativ leeren Straßen. Die Sommerferien, die machen sich bemerkbar. Das darf ja gerne so bleiben. Gut, geblitzt wird natürlich trotzdem. Und zwar stehen die Blitzer heute Morgen auf der A61 Koblenz-Ludwigshafen. Kurz nach der Abfahrt Emmelshausen, da sind 130 erlaubt. In Trier auf dem Petrisberg wird geblitzt, in Ludwigshafen am Rhein in der Bruchwiesenstraße bei Tempo 50 und in Mainz-Ebersheim in der Tönnesstraße auch da bitte Fuß vom Gas. Die aktuellen Staus und Gefahrenmeldung, da lediglich der Blick auf die A643 Mainz-Wiesbaden zwischen dem Dreieck Mainz und dem Schiersteiner Kreuz. Normaler Berufsverkehr 2 Kilometer stockend. Das dauert da aber nicht länger als 5 bis 10 Minuten. Und wenn ihr noch was seht, ein Stauunfall, vielleicht auch ein Blitzer, der jetzt frisch aufgebaut wird, dann meldet's gerne kostenlos über die 0800 8 und dreimal die 62. Eine gute Fahrt euch.
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5: Hallo.
4: Hallöchen. Ja, der Tankrabatt ist weg. Und was das für Auswirkungen hat an den Tankstellen, das ist stellenweise schockierend und sogar Abzocke, sagt RPA1-Infochef Jens Baumgart. Wir werfen gleich einen genaueren Blick drauf. Um 10 Minuten vor 8 hier bei RPA1. Guten Morgen. Hallo.

0: lasst euch euer Baguette am Morgen schmecken, ihr Lieben. Oder den Café au lait.
1: Bisous.
0: Bisous? Ja, vielleicht auch das Desireless. Voyage, Voyage im besten Musikmix für Rheinland-Pfalz. Kommt gut rein in diesen Donnerstag. Hey, schon fast Freitag, ist ja der Wahnsinn. Woo!
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2: So, das Heißeste haben wir erstmal hinter uns. Obwohl der Sommer ja gerade erst beginnt. Ja? Der Klimawandel kickt aber gerade richtig, oder? Mein lieber Mann, ja. Aber lustig ist immer, wenn Wetterwilli und Klimaklara dann im Netz erzählen, dass sie, als sie jung waren, das schon immer so war. Ja, und die haben völlig recht. Ich weiß noch, als ich Kind war, da hatte mir von Mai bis September jeden Tag so um die 83 Grad Celsius. Nachts, tagsüber, sind wir barfuß über Lavasteine gelaufen. Jeden Tag auf dem Weg zur Schule. Und die war 142 Kilometer weit weg. Ja, und Rückweg und Hinweg bergauf. Mit einer kleinen Schwester auf dem Arm und mit einem Sack Holzkohle auf dem Buckel, damit wir den Klassensaal heizen konnte. Ja, wir haben es ja richtig heiß geliebt. Es hat uns ja nicht gelangt. Alles unter doppelter Körpertemperatur war bei uns Winter. Ach Gott, wenn ich so drüber nachdenke. Irgendwann bekamen wir dann auch mal Schuhe. Da war ich so 13. Das war toll. Gummistiefel aus Holz. Ja. Dann konnten endlich mal unsere Brandblasen von den Lavasteinen verheilen. Das war aber auch wichtig, denn schon mit 13 Jahren haben wir ja angefangen, nach der Schule, also so gegen 21 Uhr abends, im Atomkraftwerk zu arbeiten. Das war toll. Da haben wir 5 Pfennig am Tag bekommen, ja, und haben die Brennstäbe mit der bloßen Hand aus dem Atomreaktor gezogen. Und hat's uns geschadet? Gut, schon. Aber egal, ja. Aber wir waren nicht so verweichlich wie die heutige Jugend, ja. Ja, was stimmt das alles? Geht gar nicht, oder? Wie? Die Quelle sagt was anderes. Das ist mir völlig egal. Ich habe das so in Erinnerung und dann muss das auch stimmen. Was interessieren mich Fakten? Wichtig ist doch nur, Weine kenn dich. Weine.
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0: gleich. Neue Musik von Just Glynn, Summer's Back bei RPR1, im besten Musikmix für Rheinland-Pfalz. 7:55 haben wir's. In welchen drei Gemeinden in Rheinland-Pfalz hat es gestern den Spritpreis am härtesten hochkatapultiert? Ich bin gespannt, ob eure Gemeinde, ob euer Dorf, eure Stadt dabei ist. Hier ist RPR1, wir sind Ben Salzner, Azubine Solin und Infochef Jens Baumgart ist auch da. Jens, gestern Tankrabatt zu Ende und es fühlt sich so an, als ob wir da wirklich schön verarscht werden, oder?
1: Ich kann's ehrlich gesagt nicht anders sagen, da machen sich einige die Taschen voll. Nur zur Erinnerung, wir haben fast denselben Ölpreis wie vor dem Iran-Krieg. Da waren wir beim Diesel so bei 1,73 im Schnitt. Jetzt fallen ja die 17 Cent Tankrabatt weg und zack, sind wir bei 2,11 Euro im Mittel. Obwohl in den Tanks ja zum Teil auch noch der billig eingekaufte Sprit mit Rabatt ist.
0: Das ist wirklich Wahnsinn. Jetzt hast du dir, Jens, mal die Mühe gemacht und alle Gemeinden in Rheinland-Pfalz verglichen. Wo ging es jetzt am meisten ab?
1: Ja, ich habe mir mal eine Top 3 der traurigen Sorte notiert und das sind keine Extremwerte von einzelnen Tankstellen, sondern alles im Schnitt bei allen Tankstellen in dieser Region. Mhm. Also in Weitefeld im Kreis Altenkirchen, da ging es im Schnitt 26 Cent nach oben. Dann Kirn an der Nahe holt Silber mit 28 Cent, die es nach oben gegangen ist und absoluter Spitzenreiter und auch im deutschlandweiten Vergleich weit vorne Höhen im Westerwald mit, Achtung, 34 Cent, Alter. 34 auf einen Schlag der Preis nach oben gegangen. Wahnsinn.
0: Wirklich, wer sowas macht, wer das zu verantworten hat, dem wünscht man immer nasse Ärmel beim Händewaschen, oder?
2: Und dass eure Socken in der Waschmaschine verschwinden.
0: So nämlich. Ja. Ich hoffe, ihr habt zugehört.

0: Ja, gerade gehört, die Tankstellen haben die Preise ordentlich nach oben getrieben. Umso besser, wenn ihr noch halbwegs günstige Tankstellen entdeckt. Silke aus der Westpfalz hat eine WhatsApp-Sprachnachricht geschickt.
1: In Bexbach an der Jet-Tankstelle kostet der Diesel 1,88.
0: Na immerhin, unter 2 Euro. Wenn ihr auch noch eine günstige Tanke seht, immer her damit. Anrufen 0800 die 8 und dreimal die 62. Aber

0: Musik aus Rheinland-Pfalz. Clock, Clock, Adoyer im besten Musikmix für Rheinland-Pfalz. Einen wunderschönen Donnerstag, der kleine Freitag grüßt. Und dazu gibt's Musik von Melanie C. und Lisa Left Eye Lopez, Never Be The Same Again. Ein Song unseres Lebens und...
1: Sie ist so toll.
0: Ja, das habt ihr gemeinsam, Solin. Olivia Dean mit einem Hit von heute. Einfach eine krasse Musikerin. So easy. Alles gleich. Um kurz nach acht für euch.
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0: Ja, dieser Donnerstag wird richtig schön warm. Heute Morgen noch richtig

0: Lautern erst 16 Grad, in Oberwesel am Mittelrhein 17, in Wachsweiler in der Eifel auch 16, später dann bis zu 30 Grad bei uns. Schöner, sonniger Sommertag, so in der Eifel. Im Hunsrück könnte es nachmittags mal ein bisschen nass werden.
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2: Das sind die Themen um 8 Uhr. Koalitionsspitzen haben sich auf Reform geeinigt, unter anderem beim Bürokratieabbau. Und schlechte Wasserwerte machen Naturbädern in Rheinland-Pfalz zu schaffen.
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2: Ich bin Tanja Ludwig, guten Morgen. In einer Stunde wissen wir mehr, dann wollen Kanzler Merz und die Parteichefs von CSU und SPD die Einzelheiten des großen Reformpakets vorstellen. Der Koalitionsausschuss hat sich in der Nacht geeinigt, nach 7 Stunden Verhandlungen im Kanzleramt. Nach Medienberichten wurden eine Steuerreform und ein Wachstumspaket beschlossen. Auch beim Thema Bürokratieabbau gab es, wie von Wirtschaftsverbänden gefordert, eine Verständigung. Das hat der CDU-Politiker Philipp Amthor im ersten bestätigt, aber noch keine Einzelheiten genannt.
3: Das ist gut, dass im Koalitionsausschuss auch über das Thema Staatsmodernisierung und Entbürokratisierung gesprochen wurde, denn das hat etwas mit Wachstum zu tun. Zu viel Berichtspflichten, zu viele Dokumentationspflichten, das wird zum Standortnachteil, zur Wachstumsbremse für Deutschland. Deswegen brauchen wir dort einen Paradigmenwechsel und es ist gut, dass man jetzt sich auf ein Reformpaket geeinigt hat.
2: Nach einem der heftigsten russischen Luftangriffe auf Städte in der Ukraine seit Kriegsbeginn ist die Zahl der Opfer gestiegen. Wie Behörden mitteilten, kamen allein in der Hauptstadt Kiew mindestens 10 Menschen ums Leben, 46 weitere wurden verletzt. Mehrere Wohnhäuser wurden komplett zerstört oder stehen in Flammen, ebenso ein Hotel. Russland hatte am Abend und in der Nacht Kampfdrohnen, Raketen und Marschflugkörper eingesetzt. Viele Bewohner Kiews suchten Zuflucht in U-Bahn-Stationen. Bauernpräsident Ruckwied informiert heute über die Ernteerwartungen beim Getreide. Die Frühjahrstrockenheit und die jüngste Hitzewelle sorgen für Anspannung bei vielen Betrieben. Diese Faktoren könnten sich auf Menge und Qualität auswirken. Zudem klagen Landwirte auch in Rheinland-Pfalz über massive Kostensteigerungen bei gleichzeitig niedrigen Erzeugerpreisen. Im letzten Jahr hatten die Betriebe in Rheinland-Pfalz eine überdurchschnittliche Getreideernte eingefahren mit rund 1,5 Millionen Tonnen, ein Plus von fast 8% gegenüber den Vorjahren.
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4: Erst zu, dann auf, dann wieder zu. Ein ganz schönes Hickhack ist das rund um das Naturbad Staden in Idar-Oberstein. Nachdem sich hier nach wochenlanger Schließung zuletzt hunderte Badegäste abkühlen konnten, ist das Freibad jetzt schon wieder dicht. Diesmal liegt es laut Stadt an schlechten Wasserwerten. Die machen auch anderen Bädern im Land zu schaffen. Probleme gibt's zum Beispiel auch in Otterberg und Hörgrenzhausen. Marcel Hemmer, Idar-Oberstein.
5: Hoher Besuch am 5. Jahrestag der Flutkatastrophe im Ahrtal. Bundespräsident Frank-Walter Steinmeier und Ministerpräsident Gordon Schnieder kommen am 14. Juli nach Altena. Dort eröffnen sie die Ausstellung We Are Strong, 5 Jahre ein neuer Blick. Die Freilichtausstellung zeigt Porträts und Geschichten von Menschen aus dem Ahrtal, die die Flut erlebt haben. Dirk Köster, Altena.
2: Und die gute Nachricht kommt aus der Vorderpfalz. In Mutterstadt im Rhein-Pfalz-Kreis entstehen neue Wohneinheiten für Haushalte mit geringem Einkommen. Bauminister Teuber gibt dafür heute den Förderbescheid. Das Land Rheinland-Pfalz unterstützt dieses Projekt des Kreiswohnungsverbands mit fast 3 Millionen Euro. Das waren die RPR1 Nachrichten um 8 Uhr. Mehr Themen aus der Region gibt es wieder um 9:30.
6: Guten Morgen in die Autos. 8:03. Wir schauen auf die Straßen. Wichtige Meldung aus Hessen. Für alle Pendlerinnen und Pendler interessant. Achtung, A671 Mainz-Wiesbaden zwischen Gustavsburg und Hochheim-Nord. Kommt euch ein Falschfahrer entgegen, bitte nicht überholen und Geschwindigkeit reduzieren. Ein Falschfahrer auf der A671 in Hesse, Mainz Richtung Wiesbaden zwischen Gustavsburg und Hochheim Nord. Natürlich melden wir, sobald die Gefahr vorüber ist. Jetzt der Blick in unser eigenes Bundesland nach Rheinland-Pfalz. A6 Saarbrücken Richtung, Metz Saarbrücken. So ist es richtig. Zwischen, Entschuldigung, Rammstein-Miesenbach, hier ein kaputtes Auto. Jetzt haben wir uns wieder gefangen. A65 Wiesombuch Richtung Ludwigshafen. Zwischen Landau Süd und Landau Nord hier 2 Kilometer stocken. Plant da mal 10 Minuten mehr Zeit ein. Und die A643 Mainz-Wiesbaden. Zwischen dem Dreieck Mainz und der Schiersteiner Straße 4 Kilometer stockend. Da dauert es dann schon 15 Minuten länger. Geblitzt wird auch in Trier auf dem Petrisberg, in Mainz-Ebersheim in der Tönnestraße, in Armsheim im Kreis Alzey-Worms in der Hauptstraße und in Landau in der Pfalz in der Neustädter Straße bei Tempo 50. 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

0: Ja, die bald nicht mehr bei RPR1 arbeitet.
1: Ja, Leute, die Nationalmannschaft ruft, ich bin da mal weg.
0: Soline hat vorhin bei der DFB-Zentrale angerufen und sich um den Job der Bundestrainerin beworben, beziehungsweise eigentlich hast du dich ins Amt reingelabert.
1: Das war schon richtig krass cringe, ja, ne?
0: Ein bisschen Fremdschämen, aber auch sehr viel Lachen. Wir hören gleich nochmal rein um 10 Minuten nach 8 nach Musik von Melanie C, Lisa Left Eye Lopez und der Anfang kommt von Michael Schulte. Beautiful Reason. Guten Morgen.

0: Ey, das war das unangenehmste Bewerbungsgespräch ever, Leute, wirklich, aber dafür sehr erfolgreich.
1: Oder wie Shanti aus Mainz und Bob aus Hümmerich, das ist im Kreis Neuwied, sagen.
2: Ey, Sully, du bist so eine Maschine, wie krass bist du? Also wie krass kann man sein?
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1: 8:11. Einen wunderschönen Donnerstagmorgen. Und ja, die Frage nach dem neuen Bundestrainer bzw. Der neuen Bundestrainerin ist geklärt. Azubine Solin hat sich heute Morgen beim DFB mit Hilfe eurer Lieblingsfußballfloskeln selbst ins Spiel gebracht.
4: Herzlich willkommen beim Deutschen Fußballbund in Frankfurt. Sie werden jetzt mit unserer Zentrale verbunden.
5: Guten Tag.
0: Hallo, hier ist die Azubine Solin von RPR1. Ich wollte fragen, ob die Stelle Hallöle. Noch frei ist.
5: Ja, welche denn?
0: Ja, also die...
5: Die Bundestrainer?
0: Genau, ja, weil ich dachte mir, schlechter kann es ja eh nicht werden. Und ich weiß ganz genau, was wir brauchen. Eier, wir brauchen Eier.
5: Olli Kahn, natürlich. Ja, mega, da sind sie genau richtig.
0: Ja, super.
5: Einfach vorbeikommen, ja klar.
0: Vorbeikommen?
5: Ja, hier in Frankfurt.
0: Und dann haben wir ein Bewerbungsgespräch direkt?
5: Direkt einen Arbeitsvertrag, ohne Bewerbungsgespräch direkt. Mit Eiern wird man hier eingestellt sofort.
0: Und wie ist so, was geht so das Geld an? Also ist schon, also ich will da schon was sehen dann.
5: Geld spielt keine Rolle.
0: Ich liebe Geld.
5: Kann man gar nicht mehr zählen, glaube ich.
0: Ich kann ja euch ja auch was bieten, ne? Also ich will Geld, wirklich? Dafür habe ich mir Gedanken zu unserem System gemacht, ne? Falsche 9, Expected Goals Wert, Pressing, Gegenpressing. Julian hat die Jungs einfach überfordert. Die waren so krass los, das war wirklich krass. Mein Motto, Flachspielen hochgewinnen.
5: Das ist der Hammer. Das ist absolut die Zukunft.
0: Haben wir einen Deal?
5: Ich würde sagen, wir haben den Jackpot gezogen. Ja, absolut.
0: Ah, geil! Okay, wollt ihr euch vorbeikommen?
5: Ja, sofort, ich warte.
0: Gut, Kaffee bis später. Ah, Hammer, ich liebe Kaffee.
5: Bis gleich, ciao.
0: Bis gleich, tschüssi.
1: Solin, du hast den Job.
0: Ja.
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0: Oh, oh, Solin. Vielleicht musst du deinen neuen Job und damit auch die Millionen auf dem Konto wieder vergessen.
1: Wieso? Ich habe schon eine Gucci-Tasche bestellt.
0: Pass auf, es gibt wichtige und ernstzunehmende Einwände. Thorsten aus Kontwig in der Südwestpfalz hat sich bei uns gemeldet.
2: Also ich bin dagegen, dass Solin Bundestrainerin wird, weil was höre ich denn dann morgens für Radio? Dann wird automatisch Ben Nationaltorhüter, Kunze wird Konditionstrainer, dann ist keiner mehr da, die morgens die Nachrichten macht.
0: Ja, was sagst du?
1: Okay, Thorsten, dir zuliebe werde ich verzichten, okay?
0: Also bleibst du bei uns,
1: ich
0: ja?
1: Ich bleib bei euch, okay. Ja.
3: Dann lass es halt doch den Kloppo machen.
1: Ja,
3: der kriegt das ja auch hin.

0: gibt's heute zu Frühstück, außer Red Red Wine?
1: Banana!
0: Ich liebe die Stimmen wirklich. 8.22 Uhr. Hier ist RPR1 mit einem Ferientipp für euch und eure Kids. Heute kommt nämlich ein neuer Film in die Kinos. Minions and Monster.
2: Ihr habt einen Monsterfilm geschrieben?
1: Sie, kommt sicher kein Schuh.
2: Sehr gut. Und was nimmt ihr als Monster?
1: Aha.
0: Süß, oder?
3: Ich freue mich richtig krass auf den Film. Ich bin ja schon seit Kind auf ein riesen Minions-Fan.
0: Bist du immer noch ein Minion? Sozusagen. Und hast dich früher so verkleidet.
3: Ja, ich bin so in die Schule gegangen mit einer Latzhose, einem gelben T-Shirt, Banane in der Hand, bisschen crazy.
0: Aber man kann die Minions aber auch nicht lieben, oder? Also deswegen, man muss da rein. Ab heute, ab jetzt in den rheinland-pfälzischen Kinos. Minions and Monster, tolle Ferienbeschäftigung für euch und eure Kids. Und ist ja auch ein netter Nebeneffekt bei der Hitze. Ich meine, die Kinos bei uns in Rheinland-Pfalz sind ja alle schön klimatisiert.
3: Oh.
0: Ist auch ein Träumchen.

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5: Kommt gut rein in diesen kleinen Freitag. Es ist Donnerstag. Wetter passt.
6: Passt. Schöner Sommertag. Schön viel Sonne. Bis zu 30 Grad. Heute Nachmittag vielleicht mal kurz nass in der Eifel oder im Hunsrück. Aktuell in Trier 17, in Wissen im Kreis Altenkirchen auch 17 und in Dahlen in der Südwestpfalz 19 Grad.
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8: Guten Morgen, ich bin Tanja Ludwig und das sind die Themen um 8:30. Bundeskanzler Merz und die Parteispitzen von Union und SPD wollen in einer halben Stunde Einzelheiten zum Reformpaket präsentieren. Der Koalitionsausschuss hatte sich in der Nacht nach 7 Stunden Verhandlungen im Kanzleramt geeinigt. Nach Medienberichten wurden eine Steuerreform und ein Wachstumspaket beschlossen. Unter anderem Maßnahmen zum Abbau von Bürokratie, wie der CDU-Politiker Amthor im Ersten bestätigte. Nach den schweren Erdbeben in Venezuela ist die Zahl der Toten auf mindestens 2.295 angestiegen. Das teilte der Präsident der Nationalversammlung mit. Nach Behördenangaben wurden zudem über 11.000 Menschen verletzt. Hunderttausende sind weiterhin auf medizinische Hilfe angewiesen. Der Europäische Gerichtshof entscheidet heute über eine milliardenschwere Wettbewerbsstrafe der EU-Kommission gegen den Google-Konzern. Brüssel hatte vor 8 Jahren ein Bußgeld von über 4 Milliarden Euro verhängt. Der Vorwurf? Google habe Herstellern von Android-Smartphones Vorgaben gemacht, um die eigene Suchmaschine zu stärken.
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9: Mit Sabine Koppers, guten Morgen. Gute Nachricht aus Trier. Der Kornmarkt verwandelt sich ab heute vorerst wieder jeden Donnerstag in ein Spieleparadies. Dabei können sich Kinder laut Bea Lufin-Schibatzki vom Mobile Spielaktion e.V. auf ganz unterschiedliche Aktionen freuen.
10: Heute haben wir jede Menge Luftballons im Gepäck. Nächste Woche verwandeln wir den Kornmarkt dann in den längsten Maltisch der Welt. In der letzten Woche der Sommerferien übernimmt dann der Verein Ausgebüxt die Kornmarktaktion und stellt alles unter das Motto Natur erleben.
9: Übrigens, die Kornmarktaktionen finden in diesem Jahr auch noch nach den Sommerferien statt, und zwar bis zum 22. Oktober. Das Naturbad Staden in Idar-Oberstein ist dagegen schon wieder geschlossen. Wegen der hohen Temperaturen vom Wochenende entspricht die Wasserqualität der Stadt zufolge im Moment nicht den gesetzlichen Vorgaben. Sobald die Ergebnisse der neuen Beprobung vorliegen, will die Stadt darüber informieren, wann das Bad wieder öffnen kann. In Wittlich laufen die Vorbereitungen für die Bürgermeisterwahl am 23. August. Neben CDU, FEG und AfD hat jetzt auch die SPD einen eigenen Kandidaten aufgestellt, auch wenn der gar kein Parteimitglied ist und im Moment noch in München wohnt. Das will der 41-jährige gebürtige Wittlicher Mehmet Sag aber laut SPD demnächst ändern und in ein paar Tagen vor Ort in den Straßenwahlkampf einsteigen.
5: 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Guten Morgen, Tachchen in die Autos. 8.32 Uhr haben wir es über Beginn mit einer erfreulichen Nachricht. A671, die Gefahr durch einen Falschfahrer zwischen Gustavsburg und Hochheim Nord, die besteht nicht mehr. Machen wir weiter bei den Blitzern. Da also bitte Fuß vom Gas, Geld sparen mit RPR1 in Heimbach-Weiß. In der Lindenstraße steht einer. Außerdem in Landau in der Neustädter Straße auf der A61 wird geblitzt. Koblenz-Ludwigshafen nach der Abfahrt Emmelshausen. Da sind 130 erlaubt. Und in Trier auf dem Petrisberg. Die aktuellen Staus und Gefahrenmeldungen. Los geht's hier auf der A6, Fahrtrichtung Saarbrücken zwischen Rammstein und Rammstein-Miesenbach. Ein kaputtes Auto. A48, Dreieck-Vulkaneifel Richtung Koblenz, beim Kreuz Koblenz. Auch hier ist ein Auto liegen geblieben. Rüber auf die 61, Hockenheim-Ludwigshafen zwischen Hockenheim und dem Kreuz Speyer Berufsverkehr. 2 Kilometer Stau, dauert 10 Minuten länger. A63, Kaiserslautern-Mainz zwischen Biebelnheim und Niederolm. 2 Kilometer stockend ebenfalls. Auch da kann es bis zu 10 Minuten länger dauern. Und die A643 Mainz-Wiesbaden zwischen dem Dreieck Mainz und der Schiersteiner Straße. Wie jeden Morgen um die 4 bis 5 Kilometer stockend, plant hier mal 15 bis 20 Minuten mehr Zeit ein. Euch allen eine gute und sichere Fahrt.
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5: Hallo. Ihr bestimmt heute wieder die Musik bei RPR1 und versprochen, wir spielen wirklich alles, was ihr wollt und das die kompletten Sommerferien.
6: So nice.
5: Ja, jeden Tag ist ein anderer Ort aus Rheinland-Pfalz dran. Wie es funktioniert, besprechen wir gleich nochmal um 10 Minuten vor 9 davor. Freuen wir uns auf den besten Musikmix für Rheinland-Pfalz. Erstmal reinkommen in diesen Donnerstag. Aha, Take On Me, ein Song des Lebens nach neuer Musik von Holly Humberstone.

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0: Den Fehler darf man nicht machen und bei dem Song mitsingen. Du verlierst gegen Morten Harkett. Ein absoluter Welthit, ein Song unseres Lebens. Aha, aus dem Jahr 85 mit Take On Me. Wir haben es jetzt 20 Minuten vor 9. Hier ist RP1. Einen wunderschönen Donnerstagmorgen. Und ja, der Tankrabatt ist durch und zack. Es war ja leider irgendwie zu erwarten. Die Spritpreise steigen brutal an. Und man fühlt sich so ein bisschen verarscht, gell, wenn man so an den Tankstellen vorbeifährt. Umso besser, wenn ihr aufpasst und irgendwo noch günstige Tankstellen findet. 0800 die 8 und 3 mal die 62. Svenja aus Kaiserslautern.
1: Ich bin eben an der Tankstelle im Globus in Kaiserslautern vorbeigefahren und dort kostet Diesel 1,838. Ich wünsche euch allen noch einen schönen Tag.
0: Na hör mal, dir auch, Svenja. Danke dir.
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3: Das einzige, was ihr quackt, sind die Bällchen. Was? Geht?
0: Morgen, hallo.
3: Ich bin Azubine Shirin. Hier, mein heißer Button. Ich Lernen noch. Was willst du snacken, Beauty?
0: Ich hätte gern wieder dasselbe wie gestern. Also einmal hier einen richtig schönen kalten Kakao und dann nochmal eins von den leckeren Rosinenbrötchen hier vorne.
3: Ja, okay. Ja, mach ich dir.
0: Mann. Hallo? Geht's Ihnen gut?
3: Doch, ganz kurz, schimmer ganz kurz, Junge, okay? Ich muss mir dringend Benutzernamen für WhatsApp reservieren.
0: Ah, stimmt, da kann man ja demnächst seine Handynummer verbergen, ne? Und dann kannst du dir irgendwie so einen eigenen Benutzernamen aussuchen. Finde ich ja ganz witzig, muss ich sagen.
3: Ja, und ich brauche natürlich den geilsten und babamäßigsten Namen ever. Der muss schon so nach Premium Chaya klingen.
0: Premium Chaya, ja. Okay, dann zeigen Sie mal die Vorschläge.
3: Also, ich habe überlegt, zum Beispiel All Boys Want Shireen, Queen of Boys, Shireen Heartbreaker, Shireen Stole Your Man, richtig gut, Miss Boyfriend Stealer, Hot as Fuck oder einfach nur Miss Baba Mäßig. Wie findest du?
0: Vielleicht nochmal ein bisschen weiter überlegen.
3: So, dann auf den Becher.
0: Ben Block Shireen 111.
3: Dann hier dein Kakao. Ich küsse dein Herz und folge doch gerne auf TikTok.
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0: Macht euch bereit, wir kommen auch bei euch vorbei.
1: Das ist eine Drohung, Leute.
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0: Wir haben es 9:11. Hier ist RPR1. Wir sind Ben Salzner und Azubine Solin. Und das werden richtig krasse Sommerferien. Jeden Tag lernen wir einen anderen Ort hier bei uns in Rheinland-Pfalz kennen. Gestern ganz safe einer der schönsten bei uns.
3: Hallo, mein Name ist Judith Ackermann. Ich bin mit Hanna in Cochem und wir wünschen uns das Lied Er gehört zu mir von Marianne Rosenberg, denn das verbinden wir mit dem Cochemer Weinfest, auf das wir sehr gerne gehen und das auch immer wieder zu schätzen wissen.
4: Wenn wir jetzt Besuch haben mit Kindern, machen wir auf jeden Fall immer die Burg und die Seilbahn. Und was auf jeden Fall ist, die Bimmelbahn. Das ist immer ein Highlight für die Kids auf jeden Fall. Ne?
5: Hallo, mein Name ist Doris Elscheid. Ich arbeite hier in der Touristinformation in Cochem. Ich würde mir gerne das Haus am See von Peter Fox wünschen.
6: Und am Ende der Straße steht ein Haus am See.
4: Die Gegend hier, ne, mit den Weinbergen. Das ist natürlich ein Feeling.
7: Es sind sehr viele Straußwirtschaften da, wo man guten Wein trinken kann. Man findet immer Leute, mit denen man Spaß haben kann.
0: Ja, Wein trinken in Cochem war der letzten Sommer in so einer Weinbar mit Blick auf die Burg direkt an der Mosel. Also das war ein Träumchen. Da habe ich auch ein paar Minuten vielleicht zu lang gesessen und ein paar Schlucke Wein zu viel getrunken. So, heute geht's aber direkt weiter. RPR1-Reporterin Lea Wegerle.
1: Ja, das Auto ist gepackt. Wir haben wieder ganz viele Strohhüte für euch mit dabei. Und es geht los nach Grünstadt auf den Luitpoldplatz. Mhm. Den habe ich mir ausgesucht. Und ich kann eines verraten. Es wird auf jeden Fall ja ein Fest für die Sinne. Es gibt was fürs Auge für mich heute, habe ich mir schon überlegt. Was zum ja Probieren vielleicht auch. Und dann wird sich auch ganz eventuell noch sportlich betätigt. Also volles Programm heute. Kommt gerne vorbei. Von 9 bis 15 Uhr bin ich am Luitpoldplatz in Grünstadt. Ich freue mich auf euch.
0: Also liebe Grünstadterinnen und Grünstadter, wir zählen auf euch. Kommt vorbei. Ihr habt die Chance auf 10.000 Euro. Und natürlich bestimmt ihr heute unsere Musik von 17 bis 18 Uhr. Also die Musik kommt heute aus Grünstadt, aus der Pfalz. Jetzt Songs wünschen über rpr1.de oder auch die rpr1 App.
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1: Oh, ein Song aus unserem Leben von den Eurythmics. Könnte sogar passieren, dass wir ein bisschen Regen bekommen, den die hier besingen, am Laufe des Nachmittags aber erst. Und ein Hit von heute erinnert so ein bisschen an Gotja und Kimbre, ne? Ihr erinnert euch? Teddy Swims, Mr. Know-It-All, der beste Musikmix für Rheinland-Pfalz, gleich nach 9.
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1: Das sind die Themen um 9 Uhr. Koalitionsspitzen informieren über Reformeinigung. Und Waldbrandeinsatz im Kreis Bad Kreuznach soll heute beendet werden.
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1: Ich bin Tanja Ludwig, guten Morgen. Gleich wissen wir mehr. In diesen Minuten treten Kanzler Merz und die Parteichefs von CSU und SPD vor die Presse, um Einzelheiten des großen Reformpakets vorzustellen. Der Koalitionsausschuss hatte sich in der Nacht nach 7-stündigen Beratungen im Kanzleramt verständigt. Nach Medienberichten wurden eine Steuerreform sowie ein Wachstumspaket beschlossen und nach Angaben des CDU-Politikers Amthor im ersten Maßnahmen zum Abbau von Bürokratie. Thomas Hoppe vom Wirtschaftsverband Junge Unternehmer sagte bei NTV, generell könne es nur nach oben gehen.
2: Die Stimmung ist sehr stark eingetrübt. Also viele sind momentan wirklich desillusioniert. Seit Jahren nichts passiert, 4 Jahre in Folge kein Wachstum. Und wir brauchen den Abbau der Bürokratie. Auch die Energiekosten sind weiterhin zu hoch. Ich habe vorletzte Woche mit einem Bekannten gesprochen, die in einem metallverarbeitenden Bereich sind. Sehr hohe Energiekosten. Für die macht es einfach momentan keinen Sinn, mehr hier in Deutschland zu investieren. Sie sind noch da, noch. Die Frage ist, wie lange?
1: Nach dem schweren Waldbrand am Roten Fels bei Bad Kreuznach stehen heute die Löscharbeiten vor dem Abschluss. Eine Sprecherin der Stadt Bad Kreuznach teilte RPR1 mit, sie rechne damit, dass der Einsatz heute Nachmittag beendet werden kann. Der Kreis hat parallel dazu eine Spendenaktion gestartet, weil viele Helfer Ehrenamtliche sind. Ihr Einsatz soll mit einem großen Helferfest gewürdigt werden. Nach dem frühen WM-Aus der deutschen Nationalmannschaft fordern frühere Welt- und Europameister einen Neuanfang. So dürfe es nicht weitergehen, schrieb der langjährige Nationalspieler Buchwald im Kicker. Er forderte, alle und alles zu hinterfragen. Auch die 90er-Weltmeister Kohler, Möller und Thun sowie Europameister Bobic zählten die Tage von Bundestrainer Nagelsmann an. Möller sagte, beim Trainer sei nicht der klangvollste Name entscheidend, sondern dass er zur Mannschaft passt, sich auf die Stärken und Schwächen seiner Spieler einlässt. Wann es eine Entscheidung zur Nagelsmann-Zukunft geben wird, ist bislang unklar.
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3: Ein verwaister Koffer direkt am Hauptbahnhof. Ja, das hat in Landau am Abend für einen größeren Polizeieinsatz gesorgt. Der Bereich rund ums Bahnhofsgebäude wurde abgesperrt. Reisende mussten warten, bis Spezialisten vom Entschärfungsdienst das Gepäckstück durchleuchtet hatten. Am Ende gab es dann aber doch Erleichterung. Der Koffer war leer. Nach rund 3 Stunden lief wieder alles normal. Thomas Stüber, Landau.
4: Kommt sie noch, die Bitgalerie, oder ist das Großprojekt endgültig vom Tisch? Während viele in Bitburg schon so langsam den Glauben dran verloren haben, könnte jetzt nochmal Bewegung in die Sache kommen. Heute Mittag wollen die Verantwortlichen der Stadt nämlich über den aktuellen Stand der Dinge informieren. Dabei wollen sie auch erklären, wie es rund um den Bäderplatz weitergehen soll. Noch hat der nämlich außer Stellplätzen für Autos recht wenig zu bieten. Sebastian Hoffmann, Bitburg.
1: Und die gute Nachricht kommt vom Mittelrhein. In Andernach haben Schafe die Landschaftspflege am Regenrückhaltebecken im Gewerbegebiet am Weißen Haus übernommen. Auf rund 3000 Quadratmetern halten die Tiere den Bewuchs auf natürliche Weise kurz. Das Projekt soll Klimaschutz, Artenvielfalt und Wirtschaftlichkeit verbinden. Deshalb prüft Andernach jetzt auch weitere Standorte für dieses naturnahe Konzept. Das waren die RPR1 Nachrichten um 9 Uhr. Mehr Themen aus der Region gibt es wieder um 9:30.
5: Dann gucken wir mal auf die Straßen zum aktuellsten Blitzer. Und den hätten wir in Landau in der Pfalz, also in der Südpfalz, Neustädter Straße. Da steht er. Wir haben einen Unfall auf der A6 Kaiserslautern-Mannheim. Das ist bei der Einfahrt Wattenheim. Bitte da aufpassen, da liegen auch Trümmerteile auf der Fahrbahn. A6 Mannheim-Heilbronn zwischen Kreuz-Walldorf und Raststätte Graichgau Süd. 6 Kilometer Stau, ihr braucht hier 20 Minuten länger. A61 Hockenheim-Ludwigshafen zwischen Hockenheim und Kreuz-Speyer 3 Kilometer. A63 Kaiserslautern-Mainz zwischen Biebelheim und Niederolm 3 Kilometer. Ebenso, hier braucht ihr eine halbe Stunde länger. Eine ungesicherte Unfallstelle auf der A67 Darmstadt-Mönchhof-Dreieck zwischen Rüsselsheimer Dreieck und Rüsselsheim-Ost. Auf der A643 Mainz-Wiesbaden zwischen Dreieck Mainz und Schiersteiner Straße 4 Kilometer Stau. Rechnet mit einer Viertelstunde längerer Fahrzeit. Da wo es geht, euch allen eine gute und sichere Fahrt.
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5: Guten Morgen zusammen. Der Place to be ist heute Grünstadt. Grünstadt in der Pfalz ist heute der Nabel der Welt. Deine Stunde für Rheinland-Pfalz, denn ihr Grünstädter bestimmt heute unser Musikprogramm. Mitmachen am besten über die RPR1-App.

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1: Soeben ist bekannt geworden, dass die schwarz-rote Koalition, also die Bundesregierung, die Rentenreform beschlossen hat. Eine Senkung der Einkommensteuer soll es geben und die Ausweitung der Reichensteuer ist jetzt beschlossene Sache. Mehr dazu natürlich dann gleich bei uns in den RPA1 Nachrichten um 10 Uhr.

Viertel nach neun, hier ist RPA 1 bei der Arbeit mit Kunze. Und ja, das ist jetzt mal gespannt, ob die Bundesregierung eine Arbeit gemacht hat, die uns auch alle freut. Denn soeben ist das Rentenpaket, die Einkommensteuer und auch ja die Mehrbelastung für reichere Menschen also auch beschlossen worden. Wir sind gespannt über die Details der Ergebnisse. Kriegen wir dann ja gleich um 10 in den RPA 1 Nachrichten. Vorher feiern wir mal, dass man so ein bisschen Stoßlüften kann, dass also endlich mal ein kleines Lüftchen geht,

Ein Song aus unserem Leben, The Eurythmics. Ich habe einen Hit von heute von Teddy Swims gleich am Start. Mr. Know-It-All bei RPR1. Aber vorher gebe ich euch den nochmal mit hier. Gotye und Kimbra. Merkt euch den Sound, wenn ihr jetzt diesen Hit von heute von Teddy Swims genießt. Ich finde, da sind durchaus Parallelen.

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8: Mit Sabine Koppers, guten Morgen. Gute Nachricht aus Trier. Der Kornmarkt verwandelt sich ab heute vorerst wieder jeden Donnerstag in ein Spieleparadies. Dabei können sich Kinder laut Bea Lufin-Schibatzki vom Mobile Spielaktion e.V. auf ganz unterschiedliche Aktionen freuen.
9: Heute haben wir jede Menge Luftballons im Gepäck. Nächste Woche verwandeln wir den Kornmarkt dann in den längsten Maltisch der Welt. In der letzten Woche der Sommerferien übernimmt dann der Verein Ausgebüxt die Kornmarktaktion und stellt alles unter das Motto Natur erleben.
8: Übrigens, die Kornmarktaktionen finden in diesem Jahr auch noch nach den Sommerferien statt, und zwar bis zum 22. Oktober. Das Naturbad Staden in Idar-Oberstein ist dagegen schon wieder geschlossen. Wegen der hohen Temperaturen vom Wochenende entspricht die Wasserqualität der Stadt zufolge im Moment nicht den gesetzlichen Vorgaben. Sobald die Ergebnisse der neuen Beprobung vorliegen, will die Stadt darüber informieren, wann das Bad wieder öffnen kann. In Wittlich laufen die Vorbereitungen für die Bürgermeisterwahl am 23. August. Neben CDU, FEG und AfD hat jetzt auch die SPD einen eigenen Kandidaten aufgestellt, auch wenn der gar kein Parteimitglied ist und im Moment noch in München wohnt. Das will der 41-jährige gebürtige Wittlicher Mehmet Sarg aber laut SPD demnächst ändern und in ein paar Tagen vor Ort in den Straßenwahlkampf einsteigen.
6: Aktueller Blitzer in Koblenz-Lützel auf roten Länge bei den Gärten Richtung B9. Staus und Behinderungen auf der A6 Mannheim-Heilbronn zwischen Dreieck-Hockenheim und Raststätte Kraichgau Süd. 7 Kilometer Stau, ihr braucht da 20 Minuten länger. A61 Hockenheim-Ludwigshafen zwischen Hockenheim und Kreuzspeyer 3 Kilometer Stau. Eine knappe halbe Stunde steht ihr da auf der A63 Kaiserslautern-Mainz zwischen Biebelnheim und Niederolm. 3 Kilometer Stau. Eine ungesicherte Unfallstelle auf der A67 Darmstadt-Mönchhof-Dreieck zwischen Rüsselsheimer Dreieck und Rüsselsheim-Ost. Und A643 Mainz-Wiesbaden zwischen Mainz-Mombach und Schiersteiner Straße 2 Kilometer. Da, wo es geht, euch allen eine gute und sichere Fahrt.

Roxette, dieser Song aus unserem Leben, haben wir doch direkt Bilder vor Augen. Und ein Hit von heute, der eigentlich schon über 10 Jahre alt ist. Jetzt haben sie es endlich geschafft. Du hast gesagt, komm, jetzt bringen wir den mal raus. Ed Sheeran mit DJ Martin Garrix. Ja, also im Prinzip ein klassischer Ed Sheeran-Song, aber halt so ein paar Beats drunter, ne? Wie man das heute von den DJs kennt. Neu bei RP1. Repeated mit Martin Garrix und Ed Sheeran.

Wer auf Instagram seine Bilder komplett löscht, der steckt meistens mitten in der Trennung oder hat sowas wie eine Midlife-Crisis. Wobei ich sagen kann, bei der Queen of Pop ist es nicht so. Nämlich Madonna, sie bringt ein neues Album raus. Morgen soll es soweit sein. Confessions 2 heißt das Ding. Also Geständnisse Nummer 2 knüpft an eine alte Platte aus 2005 an. Und da passt ja ganz gut, dass Madonna in den letzten Wochen auch immer öffentlich ziemlich brisante Dinge gestanden hat. Sie hat sehr ausführlich über ihr Liebesleben gesprochen, aber eben auch erzählt, auf welche ihrer Kolleginnen sie früher so richtig neidisch war. Und das war zum Beispiel diese Dame hier. Kylie Minogue. Aber ist jetzt alles rum. Jetzt heißt es irgendwie Girls Support Girls. Hören wir auf dem neuen Album eine ganz andere erfolgreiche Kollegin von ihr. Sabrina Carpenter ist bei dem Song Bring Your Love mit am Start. Und bevor wir uns jetzt auf neue Musik von Madonna freuen, gibt's erstmal diesen Song aus unserem Leben. 87 war das. Who's That Girl? Genießt es. Hier ist APR 1.

0: Olivia Rodrigo, wäre auch ein Song, der auf die Playlist von Grünstadt kommt. Denn deine Stunde für Rheinland-Pfalz, die kommt heute aus Grünstadt. Wir sind den ganzen Tag bei euch und ihr bestimmt dann das Musikprogramm bei uns, liebe Grünstädter. Dann 17 Uhr läuft eure Musik, also Musikwünsche könnt ihr uns jetzt schon schicken per WhatsApp. Ihr könnt anrufen 0800 die 8, 3 mal die 62. Oder ihr sagt es unserer freundlichen Reporterin, die gleich wieder bei euch vor Ort ist.
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0: Das rpr1 Rheinland-Pfalz-Wetter bringt uns heute ordentliche Wolken, die dann uns in der zweiten Tageshälfte auch ein bisschen Regen bringen. Die Sonne ist schon zu sehen bei maximal so 27 bis 28 Grad. Wir haben aktuell in Pirmasens in der Südwestpfalz 24 Grad gemessen. Heimweiler im Kreis Bad Kreuznach meldet 25, Gundersheim in Rheinhessen auch.

0: mittlere Einkommen. Im Schnitt sollen Haushalte um rund 600 Euro im Jahr entlastet werden. Außerdem werden die Regeln für Krankschreibungen verschärft. Die telefonische Krankschreibung soll wegfallen. Eine Arbeitsunfähigkeitsbescheinigung soll künftig ab dem ersten Krankheitstag nötig sein. Auch die Vorschläge der Rentenkommission sollen vollständig umgesetzt werden. Der Kanzler hält fest:
1: Wir sorgen für mehr Wettbewerb. Wir sorgen für mehr Beweglichkeit unserer Unternehmen. Wir sorgen für weniger Bürokratie. Wir sorgen für den Erhalt unseres Sozialstaats. Und wir sorgen für die Entlastung der Arbeitnehmerinnen und Arbeitnehmer und der Unternehmen, indem wir die Steuern senken und die Bürokratie zurückbauen.
0: Verteidigungsminister Pistorius hat auf die Aussage von US-Präsident Trump reagiert, dass Deutschland ihm mit Blick auf Hilfe im Iran ein kleines Küsschen verweigert habe. Pistorius sagte jetzt dem Spiegel, ein kleines Küsschen zu verweigern, das kann in den besten Beziehungen mal passieren, übrigens auch ungewollt. Das ist nun wahrlich keine Ehekrise, ihm sei nicht bekannt, welche Art der militärischen Unterstützung sich die USA von Deutschland wünschen würden. US-Regierungsvertreter hatten scharf kritisiert, dass von Alliierten der NATO für den Krieg gegen den Iran nichts gekommen war. Bei Testkäufen im Kreis Neuwied hat die Polizei mehrere Verstöße gegen das Jugendschutzgesetz festgestellt. In Asbach, Neustadt-Wied und Buchholz wurden 10 Verkaufsstellen kontrolliert. In 6 Fällen verkauften Geschäfte einer 16-jährigen Testkäuferin Zigaretten, Vapes oder hochprozentigen Alkohol. Die Verantwortlichen müssen jetzt mit Bußgeldern rechnen.
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3: Wer macht den besten Riesling? Das wird heute in Neustadt an der Weinstraße herausgefunden, denn beim Meininger Verlag läuft die Preisverleihung Best of Riesling, einer der wichtigsten Riesling-Wettbewerbe weltweit. Mit dabei ist auch Rheinland-Pfalz Weinbauministerin Christine Schneider. Der Wettbewerb steht unter der Schirmherrschaft des Landes. Lea Wegerle, Neustadt.
0: Und die gute Nachricht kommt von der Mosel. In Trier startet heute wieder die Sommerferien-Spielaktion. Jeden Donnerstagnachmittag wird der Kornmarkt jetzt zum großen Outdoor-Spieleparadies. Der Verein Mobile Spieleaktion organisiert dabei zum Beispiel den längsten Maltisch der Welt. Das waren die RPR1-Nachrichten um 10 Uhr. Mehr Themen aus der Region gibt es wieder um halb.
4: Aktueller Blitzer steht in Koblenz-Lützel auf Routenlänge bei den Gärten Richtung B9. Staus und Behinderungen auf der A5 Heidelberg-Darmstadt zwischen Heppenheim und Zwingenberg, ein 3 Kilometer Stau. Auf der A6 Mannheim-Heilbronn zwischen Dreieck-Hockenheim und Raststätte-Kraichgau Süd 7 Kilometer. Hier kann es 20 Minuten länger dauern. Eine ganze halbe Stunde braucht er länger auf der A6. Das ist Richtung Saarbrücken von Mannheim aus. Das ist bei Rammstein und Rammstein-Miesenbach dieser 2 Kilometer Stau. Auf der A60 Bingen-Mainz zwischen Dreieck-Nahtal und Ingelheim-Ost, da ist ein kaputtes Auto, stockt auf 5 Kilometern. A61 Ludwigshafen-Koblenz, zwischen Koblenz-Waldesch und Koblenz-Mitternich 2 Kilometer Stau. Und dann noch die A63 Kaiserslautern-Main zwischen Biebelnheim und Niederolm 2 Kilometer. Sowie auf der A65 Ludwigshafen-Karlsruhe zwischen Landau-Dammheim und Landau-Süd auch 2 Kilometer. Da wo es geht, euch allen eine gute und sichere Fahrt.
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4: Und der beste Platz, um heute einen schönen Tag zu haben, ist in Grünstadt. Denn da ist die Stunde für Rheinland-Pfalz, deine Stunde für Rheinland-Pfalz. Die bestimmen die Musik heute bei uns. Und vorher mache ich das noch. Hier ist Leonie mit Callum Scott.

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1: Einen schönen Vormittag. Es ist schon Donnerstag und natürlich die Wochenendplanung, die muss ja passen. Also wir haben für euch da so ein paar Ideen.
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3: Mit Elisa Müller. Hi. Einen 12 Meter hohen Turm erklimmen, Slalomlauf, eine 80 Kilo schwere Puppe retten. Und das sind noch nicht alle Aufgaben, denen sich die Teilnehmer der Firefighter Challenge dieses Wochenende stellen. Mehr als 240 Teilnehmer machen mit bei dem Wettkampf in Edigaella und ihr könnt anfeuern. Besonders der Teamgedanke steht bei der Challenge im Vordergrund. Mit Organisator Christian Vollmann.
4: Es geht um die Atmosphäre, um das familiäre Zusammensein, dieses Team, was eine Feuerwehr bildet, diese Atmosphäre zu spüren, das ist meiner Meinung nach einzigartig.
3: Die Firefighter Challenge in Edigaella geht von morgen bis Sonntag. Drumherum gibt's auch Programm für die Kids. Außerdem ist am Samstagabend Live-Musik und ein Feuerwerk geplant. In Trier findet dieses Wochenende der Handwerkermarkt statt. Auf dem Viehmarktplatz präsentieren Handwerker dann ihre Arbeiten. Schmuck ist zum Beispiel dabei, Hüte oder Metallkunst. Am Samstag hat der Markt ab 10 Uhr geöffnet und am Sonntag könnt ihr ab 11 Uhr hin. Und für die Kids habe ich noch was. Und zwar findet morgen in Wittlich an und in der Lisa eine Gewässerexkursion statt. Dann dreht sich alles rund ums Wasser, deshalb auf jeden Fall Gummistiefel einpacken. Los geht's morgen um 10 Uhr. Vielleicht ergattert ihr noch ein Ticket. Kids sind für 10 und Erwachsene für 8 Euro dabei. Euch ein schönes Wochenende.
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Wie sieht's aus? Kleine Erfrischung. Ich hätte die musikalisch. Ein bisschen Spanisch. Hä? Wie wäre es? Ich sage hier, wir gehen campen. Tor del Sol. Super Campingplatz. Und da spielen die Gypsy Kings mit Bailame. 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

0: Der wunderbare Kamrat. Hier ist RPA 1 bei der Arbeit mit Kunze. Und nicht vergessen, heute, ja, deine Stunde für Rheinland-Pfalz kommt aus Grünstadt. Wir sind den ganzen Tag bei euch in der Pfalz unterwegs. Und um 17 Uhr spielen wir dann eine Stunde lang eure Songs, die ihr bestimmt, ja. Die lieben Grünstädter, ihr habt die Chance zu sagen, welche Musiksongs laufen sollen. Gerne über WhatsApp oder ihr ruft an 0800 die 8 dreimal die 62.
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10: Mit Sabine Koppers, hallo. Und die große Frage in Bitburg. Was wird aus den Plänen für die Bit-Galerie und den Beda-Platz? Da gab es jahrelang Stillstand. Jetzt könnte aber nochmal Bewegung in das Thema kommen. Die Stadt will heute Mittag informieren, wie es rund um den Beda-Platz weitergehen soll. Ein neuer Investor soll die insolvente Eifeler Solarfirma Soluxtech retten. Seit gestern läuft am Amtsgericht Bitburg offiziell das Insolvenzverfahren über das Vermögen der GmbH mit Standorten in Bitburg und Föhren. Die Firma galt als führender deutscher Hersteller von Solarmodulen und soll jetzt mithilfe der Rhonma Deutschland GmbH erhalten werden. Der Föhrener Standort soll umstrukturiert und weiterbetrieben, der Bitburger laut Trierischem Volksfreund aber geschlossen werden. Fast zwei Monate lang ist die Eifelstadt Prüm jetzt eine große Open-Air-Bühne. Bis zum 20. August gibt's hier ab heute jeden Donnerstag Live-Konzerte und Gastronomiestände und heute auch noch Kinderprogramm auf dem Prümmer Sommerplatz. Und auch Bernd Kastel-Kues wartet jetzt schon zum 15. Mal mit der sogenannten Sommerbühne auf, Veranstalter Uwe Hoffmann.
11: Die Sommerbühne Bernd Kastel-Kues ist eine Konzertreihe. Jeden Donnerstagabend zieht dann die Bühne an einen anderen besonderen Ort in der Stadt. Und dort treten immer regionale und überregionale Bands und Künstler auf.
10: Heute steht die Sommerbühne Bernd Kastel-Kues auf der Burg Landshut.
0: Immer um halb die RPA 1 Regionalnachrichten. Der aktuellste Blitzer steht in Koblenz-Lützel auf Rotenlänge bei den Gärten Richtung B9. Staus und Behinderungen auf der A1 Köln-Koblenz zwischen Erftstadt und Kreuz-Bliesheim stockt auf 3 Kilometer. 3 Kilometer Stau haben wir auf der A61 Ludwigshafen-Koblenz zwischen Koblenz-Waldesch und Koblenz-Metternich. Rechnet damit 20 Minuten längerer Fahrzeit. A65 Ludwigshafen-Karlsruhe zwischen Landau-Dammheim und Landau-Süd 4 Kilometer Stau. A643 Mainz-Wiesbaden zwischen Mainz-Mombach und Schiersteiner Straße 2 Kilometer. Und das war's auch schon. Wenn ihr noch was gesehen habt, könnt ihr euch jederzeit melden. So wie Bärbel auf Skruff, bitteschön.
12: Da kommt eine Entenfamilie auf der B9 von Namedy Richtung Brohl. Und bitte aufpassen, vorsichtig fahren. Dankeschön.
0: Ja, die Quack-Quacks, dass denen nichts passiert.
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1985. Unser Bobbele gewinnt mit 17 das Tennisturnier in Wimbledon. Und im Radio läuft dieser Song deines Lebens. Huey Lewis and the News. The

0: jetzt wird's prominent. Deine Stunde für Rheinland-Pfalz kommt heute aus Grünstadt. Und die Prominenz, das Oberhaupt von Grünstadt, hat natürlich auch gesagt, ja, ich bring mich hier ein. Ich habe eine Botschaft für meine Landsleute. Bürgermeister Mimo Scarmato.
1: Hallo, liebe Grünstädterinnen und Grünstädter. Ich wünsche mir Viva la Vida von Coldplay für euch. Ich wünsche euch ganz, ganz tolle Sommerferien. Habt eine coole Zeit. Esst ein Eis in unserer Innenstadt und genießt einfach die schöne Sommerzeit.
0: Ja, heute geht es den ganzen Tag um Grünstadt. Danke, Herr Bürgermeister. Wünscht euch auch was. 0800 die 8, 3 mal die 62. Nur die Grünstädter.

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6: Beim RPR 1 Rheinland-Pfalz-Wetter haben wir mal Sonne, mal Wolken, maximal 28 Grad. Am Nachmittag soll es dann auch mal ein bisschen Regen geben. Aktuell bei euch in Pirmasens in der Südwestpfalz 24 Grad. Heimweiler meldet 25 und Gundersheim in Rheinhessen auch. Der RPR 1 Wettertrend. Morgen dann eher, ja, mal wieder bewölkt, aber auch viel Sonne möglich bei bis zu 28 Grad.
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7: Das sind die Themen um 11 Uhr. Koalition einig bei Reformen und neues Wahrzeichen für Landstuhl.
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7: Ich bin Jonas Klemmer. Schönen guten Tag. Union und SPD haben sich auf mehrere Reformen geeinigt, um die schwächelnde Wirtschaft in Deutschland anzukurbeln und die sozialen Sicherungssysteme zu stabilisieren. Die Ergebnisse wurden vor kurzem von den Parteispitzen vorgestellt. Jan-Henner Reitze fasst zusammen.
8: Der Krankenstand in Deutschland sei exorbitant, so Kanzler Merz. Deshalb will die Bundesregierung die telefonische Krankschreibung abschaffen und schon ab dem ersten Krankheitstag statt wie bisher erst ab dem dritten muss eine Bescheinigung vom Arzt her. Arbeitsverträge sollen länger grundlos befristet werden dürfen. All das, um Wettbewerbsnachteilen in Deutschland entgegenzuwirken. In Sachen Steuern sollen kleine und mittlere Einkommen bis zu 600 Euro pro Jahr

0: Beschäftigte in Deutschland haben im letzten Jahr seltener und im Schnitt kürzer gestreikt als im Jahr davor. Die gewerkschaftliche Hans-Böckler-Stiftung hat mal genauer hingeschaut. Sie zählte 261 Konflikte und damit 25 weniger als im Vorjahr. Laut der Studie hatten 552.000 Menschen an den Streiks teilgenommen. Das sind rund 360.000 weniger als noch 2024. Dadurch fielen auch deutlich weniger Arbeitstage aus. Ein Grund für den Streikrückgang ist laut der Studie, die Verbraucherpreise hätten sich nach der Inflationskrise mittlerweile normalisiert.
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2: Bei einem Unfall auf der A3 bei Windhagen im Kreis Neuwied sind 5 Insassen eines Autos verletzt worden, einer von ihnen schwer. Der Wagen war laut Polizei am Abend von der Fahrbahn abgekommen und in eine Böschung gerast. Weitere Fahrzeuge waren an dem Unfall nicht beteiligt. Während der Bergung kam es auf der Autobahn Richtung Köln zu einem langen Stau im Berufsverkehr. Dirk Köster, Windhagen.
0: Und eine gute Nachricht kommt aus der Westpfalz. Landstuhl bekommt ein eigenes Ampelmännchen. Die kleine Figur heißt Sicki und ist an Franz von Sickingen angelehnt. Künftig soll Sicki an mehreren Fußgängerampeln zeigen, wann es sicher über die Straße geht. Bei Grün mit gezücktem Schwert, bei Rot mit Schild. Das waren die RPR1 Nachrichten um 11 Uhr. Mehr Themen aus der Region gibt es wieder um halb.
3: Der aktuellste Blitzer steht in Sulzheim in Rheinhessen. Das ist an der Ortsdurchfahrt, in beiden Richtungen wird da geblitzt. Auf der A1 Köln-Koblenz zwischen Erftstadt und Kreuz-Bliesheim stockt es auf 3 Kilometer. In der Gegenrichtung zwischen Rastplatz Logebachtal und Kreuz Bonn-Siegburg 2 Kilometer Stau. Auf der A6 Kaiserslautern-Mannheim bei der Einfahrt Wattenheim gab es einen Unfall. Da liegen ganz viele Getränkekisten auf der Fahrbahn. Da hatten LKW die verloren. Auf der A61 Ludwigshafen-Koblenz zwischen Koblenz Waldesch und Koblenz-Metternich 3 Kilometer Stau. Genauso auf der A65 Ludwigshafen-Karlsruhe zwischen Landau-Dammheim und Landau-Süd. Und wenn ihr noch was gesehen habt, die Nummer ist die 0800, die 8, dreimal die 62. Gute Fahrt.
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3: Einen schönen Vormittag und the place to be ist heute Grünstadt in der Pfalz. Deine Stunde für Rheinland-Pfalz kommt aus Grünstadt. Grünstadt bestimmt die Musik. 17 Uhr läuft eure Playlist. Bis dahin bin ich am Start mit Michael Patrick Kelly jetzt, The One.

0: So inspirierend. Sienna Spyro, Die on this Hill. Ganz entspannt. Und gleich reisen wir einmal um die Welt mit Crow. Den haben wir am Start. Aber wer braucht schon die Welt, wenn er auch Rheinland-Pfalz haben kann?
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0: Heute habt ihr Grünstädterinnen und Grünstädter das Ruder in der Hand. Wir wollen also wissen, warum euer Zuhause so wunderschön ist und erkunden deshalb die schönsten Fleckchen euren Ortes. Den ganzen Tag bei euch dabei ist unsere Reporterin Lea Wegerle.
2: Ja genau, und kaum in Grünstadt angekommen, habe ich schon einen kleinen Ausflug gemacht und stehe hier, oh, und es duftet schon so herrlich, auf einem Lavendelfeld. Alles ist lila, Schmetterlinge überall und bei mir Anne Gaul von Blausinn. Das sind die Leute, die hier hinter dem Lavendel in Grünstadt stecken. Hier ist ganz schön was los, auch um die Uhrzeit. Hier kommen viele Leute vorbei, oder?
3: Ja, tatsächlich. Das ist eine richtige Augenweide und Anziehungspunkt geworden über die letzten Jahre. Wir haben viele Grünstädter, viele von der Umgebung, aber es kommen auch sehr viele Leute von weiter her angereist, um hier zu entspannen, sich das anzuschauen. Ja.
2: Weil man hier wahrscheinlich auch richtig schöne Fotos machen kann, oder?
3: Auf jeden Fall, ganz besonders zu Morgenstunden oder in der Abenddämmerung.
2: Da muss ich auf jeden Fall auch noch ein, zwei Fotos schießen, weil es sieht wirklich, wirklich schön aus und macht so ein richtig schönes Urlaubsfeeling. Man fühlt sich auch so ein bisschen ja nach Frankreich versetzt und ich weiß, das hat auch ein bisschen was damit zu tun, warum es jetzt ausgerechnet hier in Grünstadt Lavendelfelder gibt, ne?
3: Ja, das stimmt. Also mein Mann und ich sind sehr frankophil. Ich bin selbst Französin und die Provence ist unsere Wahlheimat nach der Pfalz natürlich. Und als wir ja so ein paar Jahre zurück auf der Terrasse von einem engen Freund von uns saßen und unser Freund sagte, Mensch, Lavendel, das wäre doch auch was für euch. Ihr habt doch ein tolles Klima bei euch in der Pfalz und zum Weingut würde das doch super passen. Und so ist eigentlich die Idee ganz schnell umgesetzt worden.
2: Und jetzt schwupps, ein bisschen Provence-Feeling mitten in der Pfalz. Also hier bleibe ich vielleicht noch ein paar Minuten, das gefällt mir so gut. Aber hast du vielleicht noch einen nächsten Tipp für mich, was ich hier noch in Grünstadt mir anschauen muss oder erleben muss?
3: Ja, magst du Kekse?
2: Ja, wieso hast du da?
3: Ja, da hätte ich eine Idee für dich.
2: Also ich melde mich wieder aus Grünstadt und dann hoffentlich mit ein paar leckeren Keksen vor mir. Wir werden mal sehen, was noch passiert. Tschüss!
0: Also Lea hofft auf Kekse. Wir freuen uns auf eure Musikwünsche, denn ihr bestimmt, liebe Grünstädter, das Programm. 17 Uhr läuft eure Musik. Also schickt eure Sprachnachrichten per WhatsApp 0800 die 8 3x die 62 oder sagt's direkt der Lea in Grünstadt.
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21: Mit Sabine Koppers, hallo. Und die große Frage in Bitburg, was wird aus den Plänen für die Bit-Galerie und den Beda-Platz? Da gab es jahrelang Stillstand, jetzt könnte aber nochmal Bewegung in das Thema kommen. Die Stadt will heute Mittag informieren, wie es rund um den Beda-Platz weitergehen soll. Ein neuer Investor soll die insolvente Eifeler Solarfirma Soluxtec retten. Seit gestern läuft am Amtsgericht Bitburg offiziell das Insolvenzverfahren über das Vermögen der GmbH mit Standorten in Bitburg und Föhren. Die Firma galt als führender deutscher Hersteller von Solarmodulen und soll jetzt mithilfe der Rhonma Deutschland GmbH erhalten werden. Der Föhrener Standort soll umstrukturiert und weiterbetrieben, der Bitburger laut Trierischem Volksfreund aber geschlossen werden. Fast zwei Monate lang ist die Eifelstadt Prüm jetzt eine große Open-Air-Bühne. Bis zum 20. August gibt's hier ab heute jeden Donnerstag Live-Konzerte und Gastronomiestände und heute auch noch Kinderprogramm auf dem Prümmer Sommerplatz. Und auch Bernd Kastel-Kues wartet jetzt schon zum 15. Mal mit der sogenannten Sommerbühne auf, Veranstalter Uwe Hoffmann.
22: Die Sommerbühne Bernd Kastel-Kues ist eine Konzertreihe. Jeden Donnerstagabend zieht dann die Bühne an einen anderen besonderen Ort in der Stadt. Und dort treten immer regionale und überregionale Bands und Künstler auf.
21: Heute steht die Sommerbühne Bernd Kastel-Kues auf der Burg Landshut.
14: 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Aktueller Blitzer steht auf der B270 Kaiserslautern Pirmasens bei Geltersburg. Staus und Behinderungen. A3 Frankfurt-Köln zwischen Kelsterbach und Raunheim 2 Kilometer stockend. A5 Karlsruhe-Heidelberg zwischen Bruchsal und Kreuzwaldorf. Da ist eine ungesicherte Unfallstelle, da stockt es auf 7 Kilometer. Dann nochmal die A5 Heidelberg-Darmstadt zwischen Rastplatz Kelberpfad und Zwingenberg 2 Kilometer Stau. Jede Menge Kisten, Getränkekisten liegen auf der A6 Kaiserslautern-Mannheim bei Wattenheim. Und A61 Ludwigshafen-Koblenz zwischen Koblenz-Waldesch und Koblenz-Metternich 3 Kilometer. A61 Köln-Koblenz zwischen Weilerswist und Miel 4 Kilometer Stau. Ihr braucht da circa eine halbe Stunde länger. 20 Minuten sind es auf der A61 Ludwigshafen-Hockenheim zwischen Schifferstadt und Hockenheim mit einem 4 Kilometer Stau. Euch allen da, wo es geht, eine gute und sichere Fahrt.
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0: Dermot Kennedy Funeral. Heute ist unser Tag in Grünstadt. Das heißt quasi deine Stunde für Rheinland-Pfalz. 17 Uhr, das heißt nur die Songs aus Grünstadt. Ihr könnt es euch wünschen. 0800 die 8, 3x die 62. Direkt eine WhatsApp-Sprachnachricht schicken und dann spielen wir eure Lieblingssongs um 17 Uhr. Kommt alles aus Grünstadt.
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3: Yay, Mahlzeit. Ich bin der Handwerker Peters, ihr könnt mich AP nennen. So, was haben wir denn? Ah, ich sehe schon, Reklamation beim Kunden. Ja, das kriegen wir hin. Ah, liebe Hörerinnen und Hörer, hier die Baustelle kann ich schon als Zweitwohnsitz anmelden. Was hier immer reklamiert wird. Ja, der Bauherr fotografiert, was die Handwerker geschafft haben und stellt das dann bei Social Media in diese Gruppen, wo nur Fachleute sind. Die haben mehr Meinung als Ahnung. Und dann lässt er sich bekloppt machen. Das haben die falsch gemacht. Guck mal, was das aussieht. Da würde ich kein Geld geben. Lehrling Thorsten, wo ist jetzt dieser Social-Media-Verbot für Jugendliche? In England, gell? Das finde ich super. Ja, die Kinder werden da so beeinflusst und lernen, meine Meinung ist ein Gesetz, da muss jeder nach tanzen. Diese ganzen Norberts von rechtskonservativ und diese Larissas von linksgrün, die lassen da ihren Hass raus. Bei Instagram und Facebook gehen einem mehr Leute auf die Nerven, als man kennt. Ach so, mein Vater, wieder klasse. Letztens so eine Frau. Meine Tochter ist Influencerin und Social-Media-Model. Und mein Vater, ach, wie unser Nachbarsjung, der kann auch nix. Yay, so, fertig. Normal sollte das halten.
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0: Einen wunderschönen Mittag, Mahlzeit heißt gleich und wir sind ja heute den ganzen Tag in Grünstadt in der Pfalz unterwegs und liebe Grünstädter, schaut mal gerne in eurem Lottoladen vorbei, denn ihr habt heute die Chance auf die 10.000 Euro. Einfach mal gucken und Happy Nation spielen wir auch gleich, ein Song aus unserem Leben und Alex Warren mit dem Fever Dream, der beste Musikmix für Rheinland-Pfalz, gleich nach 12.
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0: Das rpr1 Rheinland-Pfalz-Wetter zeigt sich heute etwas bewölkt und windig. Sonne ist immer mal wieder da. Gegen Abend kann ein bisschen Regen runterkommen bei maximal 29 Grad heute. Aktuell gemessen in Ludwigshafen, da sind es schon die 29. Männlich im Kreis Main-Koblenz meldet 27 und Bad Tönningen im Kreis Neuwied 28 Grad. Der rpr1 Wettertrend. Morgen dann eigentlich gar keine Wolken. Es gibt also keinen Regen, das heißt viel Sonne bei bis zu 27 Grad.
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9: Die Themen um 12 Uhr. Union und SPD einigen sich auf über 30 Reformen. Und verlorene Getränkekisten sorgen für eine Sperrung auf der A6.
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9: Mit Noah Theiss, hallo. Union und SPD haben sich auf ein Reformpaket mit über 30 Punkten geeinigt, um einen Weg aus der Wirtschaftskrise zu finden. Ab nächstem Jahr sollen zum Beispiel kleine und mittlere Einkommen steuerlich entlastet werden, unter anderem indem der Steuersatz weniger steil steigt und indem das Kindergeld erhöht wird. Finanzminister Klingbeil sagte bei der Vorstellung der Pläne heute:
10: Veränderungen funktionieren,

0: Kisten auf der Fahrbahn ist die Anschlussstelle Wattenheim an der A6 seit heute Morgen gesperrt, und zwar in Richtung Mannheim. Die Autobahnpolizei sagt, dass ein LKW die etwa 170 Kisten beim Auffahren auf die A6 in einer Kurve verloren hatte, weil sie offenbar nicht richtig gesichert waren. Die Sperrung soll in etwa einer halben Stunde aufgehoben werden.
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2: Erst zu, dann auf, dann wieder zu. Ein ganz schönes Hickhack ist das rund um das Naturbad Staden in Idar-Oberstein. Nachdem sich hier nach wochenlanger Schließung zuletzt hunderte Badegäste abkühlen konnten, ist das Freibad jetzt schon wieder dicht. Diesmal liegt es laut Stadt an schlechten Wasserwerten. Die machen auch anderen Bädern im Land zu schaffen. Probleme gibt es zum Beispiel auch in Otterberg und Hörgrenzhausen. Marcel Hemmer, Ida Oberstein.
0: Und die gute Nachricht kommt vom Mittelrhein. Die Handwerksmesse in Koblenz wird auch nächstes Jahr wieder stattfinden. Die Organisatoren haben beschlossen, sie fortzusetzen. Die Messe soll vom 23. bis zum 25. April stattfinden, um das Handwerk für die Menschen in der Region sichtbarer zu machen. Das waren die RPR1-Nachrichten um 12. Mehr Themen aus der Region gibt's wieder um halb.
3: Wir schauen mal zum aktuellsten Blitzer. Der steht im Moment auf der B270 Kaiserslautern Richtung Pirmasens bei Geltersburg. Staus und Behinderungen auf der A3 Frankfurt-Köln zwischen Rastplatz Logebachtal und dem Kreuzbund Siegburg, 2 Kilometer Stau. Unfall wird aufgenommen auf der A5 Karlsruhe-Heidelberg zwischen Gronau und Kreuzwaldorf. Es stockt da auf 4 Kilometer. Auf der A6, das ist Saarbrücken Richtung Kaiserslautern, zwischen Rastplatz Reisberg und Rammstein, 3 Kilometer Stau. Ihr braucht 20 Minuten länger. Genauso auf der A61 Ludwigshafen-Koblenz zwischen Koblenz-Waldesch und Koblenz-Metternich, 3 Kilometer Stau. A1 Köln-Koblenz zwischen Kreuz-Bliesheim und Miel, 6 Kilometer. A61 Ludwigshafen-Hockenheim zwischen Schifferstadt und Hockenheim, 4 Kilometer Stau. Und A65 Ludwigshafen-Karlsruhe zwischen Landau-Dammheim und Landau-Süd, 2 Kilometer. Hier braucht ihr eine Viertelstunde länger. Euch allen, da wo es geht, eine gute und sichere Fahrt.
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3: Einen wunderschönen Donnerstag schon. Wir gehen Richtung Wochenende und hier ist unser Infochef Jens Baumgart.
4: Hallo am Donnerstag, und ich glaube, es gibt Diskussionsbedarf. Also die telefonische Krankschreibung fällt weg, haben wir gerade gehört. Und man soll in Zukunft sogar am ersten Tag schon eine offizielle Krankschreibung vom Arzt vorlegen müssen. Wie findet ihr das? Eure Meinung 0800 8 3x3.

0: Das ist Ellie Goulding bei RPA 1. Hallo am Donnerstag. Rund um den Feuerwehreinsatz in Traisen bei Bad Kreuznach gibt es inzwischen heftige Diskussionen. War diese Evakuierung wirklich notwendig, fragen sich einige Anwohner. Und wenn ja, war es dann nicht früher auch schon gefährlich? Hans-Jörg hat mir eine Mail geschrieben. Er ist dort aufgewachsen, hat als Kind oft in diesem Wald gespielt, in dem alte Weltkriegsmunition liegt. Und er schreibt, wir Traisener Kinder haben früher Baumhäuschen gebaut, haben im Boden rumgestochert, wie Jungs das so machen. Wie kann das sein? Am Telefon ist die Landrätin des Kreises Bad Kreuznach, Bettina Dickes. Hallo Frau Dickes, fangen wir vorne an. War das mit dieser Evakuierung jetzt vielleicht ein Schritt zu viel? War das notwendig, wie das einige behaupten?
1: Sie war notwendig und zwar zwingend notwendig, aber vielleicht schicke ich eins vorweg. Ich kann verstehen, dass Menschen in einer emotionalen Ausnahmesituation waren, als wir ad hoc und das sehr spät diese Räumung der Ortsgemeinde vollziehen mussten. Und dass da Emotionen hochschlagen, kann ich verstehen. Ich freue mich, wenn dann in solchen Fällen gefragt wird, warum. Und das kann ich auch jedem anbieten. Wir klären gerne auf. Aber das kann ich dann ja jetzt bei Ihnen allgemein machen.
0: Genau deswegen telefonieren wir, Frau Dickes. Wer hat wann entschieden, dass evakuiert wird?
1: Es gibt klare Ansagen, wenn ein Munitionsbrand ist und eine Gefährdungslage da ist, die dann durch die Temperaturen verursacht wird. Also die Munition scheint nicht gefährlich gewesen zu sein, solange sie einfach da lag. Aber durch das Feuer als solches, wenn das dann weit über 100 Grad ist, dann ist die Gefahr einer Explosion da. Und vor dem Hintergrund mussten wir dem Kampfmittelräumdienst dann auch mit seiner Expertise folgen, der gesagt hat, 1000 Meter vom Feuer entfernt ist die Schutzzone. Da können Splitter von Granaten, von anderen Dingen fliegen. Und da war Traisen voll drin. Und zum Schutz der Bevölkerung mussten wir diese Räumung veranlassen.
0: Wir hatten keine Wahl, sagt die Landrätin des Kreises Bad Kreuznach, Bettina Dickes. Und wir reden in 6 Minuten weiter. Dann noch mal ein bisschen genauer über die Frage, welche Gefahr von dieser Munition ausgeht, wenn es nicht gerade brennt. Es gibt ja auch andere Orte in Rheinland-Pfalz, wo jede Menge Blindgänger liegen. RPA 1 ist hier die Top-Themen am Mittag.

0: Das ist Ace of Base, Happy Nation, bei RPA 1, die Top-Themen am Mittag. Warum hat uns niemand gesagt, dass in diesem Wald bei Bad Kreuznach, der jetzt gebrannt hat, jede Menge Munition rumliegt? Ja, das ist tatsächlich eine Frage, die uns von einigen Anwohnern aus Traisen erreicht hat, per E-Mail oder per WhatsApp. Bettina Dickes ist immer noch am Telefon, die Landrätin des Kreises Bad Kreuznach. Frau Dickes, warum evakuiert werden musste aus Ihrer Sicht, das haben Sie schon erläutert. Aber nochmal diese Frage, seit Jahrzehnten spielen dort Kinder in diesem Waldgebiet, es wird gewandert und damals war das alles immer egal?
1: Die Aussage, die wir vom Innenministerium bekommen haben, dass man immer mal wieder auch Räumdienste hingeschickt hat, die geguckt haben, ob sie etwas Greifbares haben, dass auch häufig, wenn was gefunden wird, sofort der Kampfmittelräumdienst kommt und es entfernt. Das passiert immer mal wieder, dass sehr viele Kampfmittel aber gar nicht gesehen werden, weil sie tief im Boden sind, weil sie teilweise in Bäumen mit verwachsen sind und keine Gefährdung für die Bevölkerung darstellen. Mhm. Das ist nicht meine Einschätzung, sondern die der oberen Behörden, die dafür zuständig sind und denen ich da auch vertraue, dass das so ist. Daher wurde wohl in der Vergangenheit nicht geräumt, weil einfach nicht möglich. Und wenn Sie sich vorstellen, das ist kilometerweit verstreut, werden Sie das ja gar nicht durchziehen können. Es ist nicht eine Fläche, die klein ist wie ein Sportplatz, sondern wirklich kilometerweit.
0: Mit anderen Worten, man kann erstens nicht alles wegräumen, weil zweitens auch keine unmittelbare Gefahr besteht.
1: Die Aussage der Experten ist, dass man dort keine Gefährdung der Bevölkerung sieht, weil diese Munition tief im Boden ist und auch durch Drauftreten auf dem Boden keine Gefährdung da ist. Mhm. Das war auch in der Vergangenheit nicht der Fall, aber man nimmt sich dieser Sache im Moment an und prüft. Aber wie gesagt, das ist eine Aufgabe auf Landesebene in dieser Überprüfung und dort wird man sich auch entsprechend dann melden.
0: Also es wird weiter geprüft, ob man das vielleicht nochmal anpacken muss, das Thema. Die Landrätin des Kreises Bad Kreuznach, Bettina Dickes, war das. Vielen Dank. Und damit kein falscher Eindruck entsteht, allen, die dort geholfen haben bei diesem Brand, bei der Evakuierung, Feuerwehr, DRK, Kampfmittelräumdienst, vielen, vielen Dank für euren Einsatz.

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11: Einen schönen Donnerstag, jetzt ist es 12:30, ich bin Kunze und wie immer um 12:30 haben wir hier alle Infos aus eurer Region.
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13: Mit Thomas Stüber, guten Tag. Die Gewerkschaften reagieren gemischt bis scharf auf die Ergebnisse des Koalitionsausschusses. Die IG Metall begrüßt zwar unter anderem Steuerentlastungen, mehr Kindergeld und das Bekenntnis zur Mitbestimmung, gleichzeitig kritisiert sie aber längere Befristungen, mögliche Einschnitte beim Kündigungsschutz und strengere Regeln bei Krankschreibungen. Auch Verdi Rheinland-Pfalz-Saarland spricht von einem Angriff auf Beschäftigte. Landeschefin Marion Paul fordert die Landesregierungen in Mainz und Saarbrücken auf, die Pläne im Bundesrat nicht mitzutragen. Die Wasserschutzpolizei warnt vor dem Baden in Flüssen, auch bei uns in Rheinland-Pfalz. Rhein, Mosel oder Nahe sind keine Badeseen. Strömungen können tückisch sein, Schiffe übersehen Schwimmer leicht und die Wasserqualität wird nicht überall wie in Freibädern kontrolliert, heißt es. Die Deutsche Fußballliga hat die Spielpläne für die kommende Saison veröffentlicht und wir werfen mal einen Blick auf die beiden rheinland-pfälzischen Clubs in der ersten und zweiten Liga, Mainz und Kaiserslautern. RPA1-Reporter Felix Christmann.
14: Mainz 05 startet mit einem Heimspiel in die neue Bundesliga-Saison. Es geht zu Hause gegen Aufsteiger Paderborn. Danach geht's für die Rheinhessen weiter zum HSV und anschließend zum Rhein-Main-Duell zu Hause gegen Frankfurt. Brisante Duelle zum Start gibt's auch für den ersten FC Kaiserslautern in der zweiten Liga. Die Roten Teufel starten auswärts bei Bundesliga-Absteiger Wolfsburg. Anschließend steht das erste Derby an, zu Hause gegen den KSC. Eine Woche später dann das Pokalspiel in Mannheim.
15: 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Ein Blitzer steht auf der B270 Kaiserslautern Richtung Pirmasens bei Gelterswoog. Staus und Gefahrenmeldungen A3 Frankfurt-Köln zwischen Rastplatz Logebachtal und dem Kreuz Bonn-Siegburg. 4 Kilometer, dauert 15 Minuten länger. Weiter mit der A5 Karlsruhe-Heidelberg zwischen Bruchsal und Kreuz Waldorf. Unfall, 5 Kilometer stockender Verkehr plus 10 Minuten. Die A61 Ludwigshafen-Koblenz zwischen Koblenz-Waldesch und Metternich. 3 Kilometer Stau plus 25 Minuten. Nochmal 61 Köln Richtung Koblenz zwischen Kreuz Bliesheim und Miel. Hier 8 Kilometer Stau, dauert fast eine Stunde länger. A61 Ludwigshafen-Hockenheim zwischen Schifferstadt und Hockenheim. 4 Kilometer Stau plus 25 Minuten. Und die A65 zum Schluss Ludwigshafen-Karlsruhe zwischen Landau-Dammheim und Landau-Süd. 3 Kilometer Stau. Hier müsst ihr eine Viertelstunde mehr Zeit einplanen. Das war's. Ihr habt noch was gesehen? Dann könnt ihr uns anrufen oder uns eine WhatsApp schicken. 0800 8 3 mal die 62. Gute Fahrt.
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15: Mit Jens Baumgart. Schönen Donnerstag.

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1: 2006. Heidi hat das erste Mal.
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1: Und im Radio wird's cheesy. Schön cheesy. 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

0: Ja, über diesen Punkt im Reformpaket wird sicher heute auch bei euch im Büro oder auf der Arbeit heftig diskutiert. In Zukunft brauchen wir nämlich ab dem ersten Tag eine Krankschreibung und telefonische Krankschreibung, die soll es gar nicht mehr geben. RPA1 ist hier mit den Top-Themen am Donnerstagmittag. Also das ist ein Punkt in diesem großen Reformpaket, das die Bundesregierung heute vorgestellt hat. Für uns in Berlin, RPA1-Reporter Jan-Henner Reitze. Jan, wie begründet das denn die Regierung?
1: Wegen Krankheit fehlen einfach zu oft zu viele Menschen am Arbeitsplatz, sagt Kanzler Merz. Deshalb fällt die Krankschreibung per Telefon weg und schon ab dem ersten statt bisher ab dem vierten Krankheitstag muss eine Bescheinigung vom Arzt her. Auch Merz findet das hart, aber
2: wir können uns diesen Wettbewerbsnachteil durch lange Abwesenheiten in den Unternehmen nicht länger leisten.
1: Außerdem sollen Arbeitsverträge statt bisher maximal 2 Jahre lang bis zu 4 Jahre lang grundlos befristet werden können. Gut für alle, die an Sonn- oder Feiertagen arbeiten. Steuervorteile für Zuschläge an diesen Tagen werden ausgeweitet.
0: Apropos Steuer, Teil der Steuerreform ist auch, 600 Euro mehr pro Jahr soll von kleinen und mittleren Einkommen übrig bleiben. Was kostet das und wo kommt das Geld her?
1: Insgesamt 10 Milliarden Euro kostet die Reform, zu der eine Erhöhung des Kindergeldes gehört, außerdem höhere Freibeträge und angepasste Einkommenssteuersätze, so dass eine Familie mit 2 Kindern und 60.000 Euro Jahreseinkommen unterm Strich auf die maximale Entlastung von 600 Euro kommen soll. Bezahlt wird das mit höheren Steuersätzen für Menschen, die im Jahr 250.000 Euro oder noch mehr verdienen. Mehr Steuern sollen auch für Minijobs fällig werden und wer eine Rechnung von Handwerkern bekommt, kann davon weniger von der Steuer absetzen.
0: So, dann wollen wir aber nochmal über den ersten Punkt reden und diskutieren. Die Bundesregierung sagt also den Blaumachern den Kampf an. In Zukunft soll man sich nicht mehr telefonisch krank melden dürfen und schon am ersten Tag braucht man eine offizielle Bescheinigung. So steht es in diesem Reformpaket. Ja, was meint ihr? Ist das sinnvoll, dass da ein bisschen Druck gemacht wird oder ist es Quatsch, weil die Wartezimmer dann noch mehr überlaufen sind? 0800 8 3 mal die 62. Freue mich auf eure Meinung. 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

0: Engadin bei RPA1. Einen schönen Donnerstag, die Top-Themen am Mittag. Von Schafheim im Bistum Mainz bis nach Wien. Die Jesus-Biker haben ihren dritten Peace Ride erfolgreich hinter sich gebracht. Trotz einiger Komplikationen unterwegs haben sie ihr Ziel erreicht. Superstar Arnold Schwarzenegger hat die E-Harley der Gruppe signiert. Haben wir ja letztens schon mal kurz drüber gesprochen. Jetzt soll das Motorrad für den guten Zweck versteigert werden. Für Gründer Thomas Draxler war vor allem die Begegnung mit dem ehemaligen Terminator ein echtes Highlight.
1: Er hat die Harley gesehen und hat sich wirklich so viel Mühe gegeben, das Bike zu unterschreiben. Eine wunderschöne Unterschrift. Und besonders für uns als Jesus-Biker, als der Pate Karl Wallner um den Segen bat für uns alle und mit uns das Kreuzzeichen machte. Das sind Erlebnisse, ja, die bleiben ewig.
0: Also unvergessliches Erlebnis für die Jesus-Biker. Jetzt richtet sich der Blick natürlich auf den eigentlichen Zweck dieser Reise. Die signierte E-Harley soll möglichst viel Geld für den guten Zweck einbringen.
1: Es ist zum einen ein Klimaprojekt von Arnold Schwarzenegger, zum anderen auch ein Klimaprojekt von Pater Karl Wallner und Mission Österreich, aber auch es wird wieder eine grüne Insel werden.
0: Und damit am Ende wirklich jeder Euro der Spenden Aktion zugute kommt, möchte Thomas Draxler die Harley möglichst ohne Auktionshaus und damit ohne zusätzliche Gebühren verkaufen.
1: Wenn jetzt jemand bei mir daheim klingelt oder mich anschreibt auf meiner E-Mail und wir ein seriöses Angebot machen, kann diese tolle Harley haben. Die erste bei Papst Franziskus hat 48.000 Euro ergeben, die zweite für Papst Leo mit 130.000 Euro. Und wäre schön, wenn wir da nochmal eine Steigerung hätten, vor allen Dingen um die Sozialprojekte da gut finanzieren zu können.
0: Also, falls ihr Harley-Fans seid oder Terminator-Fans oder sogar beides, wenn ihr mitsteigern wollt für diese Harley mit dem Autogramm von Arnold Schwarzenegger, die Infos auf rpa1.de.

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5: Dazu muss ich gar nichts sagen. 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
6: games with my heart. Es ist der Song aus unserem Leben von den Backstreet Boys, den wir gleich dabei haben. Und Holly Humberstone. Das ist der beste Musikmix für Rheinland-Pfalz. Gleich nach 13 Uhr.
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6: Das RPR 1 Rheinland-Pfalz-Wetter ist sommerlich warm bei bis zu 29 Grad heute. Gegen Abend kann noch mal ein bisschen Regen runterkommen. Wir haben aktuell in Ludwigshafen schon 29 Grad gemessen. Mendig im Kreis Main-Koblenz meldet 27 und Bad Hönningen im Kreis Neuwied 28 Grad. Der RPR 1 Wettertrend. Morgen dann wieder heiter bis wolkig, ohne Regen bei bis zu 27 Grad.
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10: Die Themen um 13 Uhr. Der Bund der Steuerzahler kritisiert das Reformpaket der Koalition. Und eine Seniorin sorgt für Aufregung auf einem Spielplatz in Niederolm.
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10: Mit Noah Theiss, hallo. Der Bund der Steuerzahler zeigt sich enttäuscht von den geplanten Steuerreformen der Koalition. Union und SPD hatten sich darauf geeinigt, kleine und mittlere Einkommen steuerlich zu entlasten mit 10 Milliarden Euro pro Jahr. Janis Tirakis.
11: 10 Milliarden Euro im Jahr seien weniger als 1% der Gesamtsteuereinnahmen, sagt der Bund der Steuerzahler und spricht von einer einzigen Enttäuschung. Mit Blick auf die geplante Erhöhung des Kindergelds und des Kinderfreibetrags sagt der Bund, das sei ohnehin fällig. Damit rechne sich der Koalitionsausschuss sein eigenes Scheitern schön. Die Pläne würden vielleicht die Koalition retten, aber nicht den Wirtschaftsstandort Deutschland.
10: Auch aus Rheinland-Pfalz gibt es erste Reaktionen zu den Reformbeschlüssen. Von den Grünen zum Beispiel kommt scharfe Kritik an den neuen Regeln bei Krankschreibungen. Telefonische Krankschreibungen sollen abgeschafft werden und ein ärztliches Attest soll schon ab dem ersten Krankheitstag nötig sein. Das schafft nach Ansicht der Grünen noch mehr Bürokratie und belastet die Arztpraxen. Die Gewerkschaft Verdi findet, dass Arbeitnehmer damit unter Generalverdacht gestellt würden. Der Internetriese Google muss eine Rekordstrafe zahlen. Der Europäische Gerichtshof hat Google zur Zahlung von knapp über 4 Milliarden Euro wegen unfairen Wettbewerbs verurteilt. Google soll Hersteller von Android-Smartphones indirekt dazu gezwungen haben, mehrere Apps von Google auf den Smartphones vorzuinstallieren. So soll Google versucht haben, die Stellung seiner eigenen Suchmaschine zu stärken.
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12: Auf einem Niederolmer Spielplatz hat eine Seniorin für Aufregung gesorgt. Eine

0: Kornmarkt zum großen Outdoor-Spielplatz, zum Beispiel mit dem längsten Maltisch der Welt. Das waren die RPR1 Nachrichten um 13 Uhr. Mehr Themen aus der Region gibt's wieder um halb.
1: Erstmal, hallo Stefan, du hast einen Blitzer in Mainz gesehen. Wo denn genau?
2: In der Waldhausenstraße, Höhe am Königsborn. Gerade wenn man den Berg runterfährt.
1: Danke fürs Bescheid geben. Wir haben auf der A5 Karlsruhe-Heidelberg zwischen Bruchsal und Kreuzwaldorf einen Unfall. Der wird da aufgenommen. Aktuell 6 Kilometer stockender Verkehr. A60 Richtung Rüsselsheim zwischen Weisenauer Brücke und Rüsselsheim-Königstetten 3 Kilometer Stau. A61, da braucht ihr eine halbe Stunde länger. Ludwigshafen-Koblenz zwischen Koblenz-Waldesch und Koblenz-Metternich 4 Kilometer. A65 Ludwigshafen-Karlsruhe zwischen Landau-Dammheim und Landau-Süd 3 Kilometer Stau. Und sollte euch noch was aufgefallen sein, ihr erreicht mich hier unter der 0800 die 8 dreimal die 62. Gute Fahrt.
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1: Macht euch bereit für 17 Uhr, denn da heißt es deine Stunde für Rheinland-Pfalz aus Grünstadt in der Pfalz. Da sind wir heute den ganzen Tag. Und Grünstadt bestimmt dann hier das Musikprogramm. Also liebe Grünstädter, wünscht euch weiter was über die RPR1-App oder schickt eine WhatsApp 0800 die 8 dreimal die 62.

0: Boah, Celine, du bist wirklich heute früh mein Highlight.
1: Das.
0: Danke, dass es dich gibt.
1: Jackie aus Saarburg. Ja, die sagt, wir haben nämlich heute früh scheint eine neue Bundestrainerin. RPR1 hier um 12:15. Ich bin Kunze. Ihr habt ja so Vorschläge, die führen zu wirklich einmaligen Momenten. Micha aus Castelaun, als es um den potenziellen Nachfolger von Julian Nagelsmann bei der Nationalmannschaft geht.
2: Solin könnte sich doch mal bewerben. Das wäre doch mal ganz witzig.
1: Ja, und darum hat Azubine Solin heute einen guten Morgen Rheinland-Pfalz direkt mal beim DFB durchgeklingelt mit ein paar Redewendungen, die ihr Solin mit auf den Weg gegeben habt und die ihre Philosophie letztendlich auch auf den Punkt bringen.
3: Eier, wir brauchen Eier.
4: Olli Kahn, natürlich. Ja, mega. Da sind Sie genau richtig.
3: Ja, super.
4: Einfach vorbeikommen. Ja, klar.
3: Und dann haben wir ein Bewerbungsgespräch direkt.
4: Direkt einen Arbeitsvertrag, ohne Bewerbungsgespräch direkt. Mit Eiern wird man hier eingestellt sofort.
3: Und wie ist so, was geht so das Geld an? Also ist schon, also ich will da schon was sehen dann.
4: Geld spielt keine Rolle.
3: Ich liebe Geld.
4: Kann man gar nicht mehr zählen, glaube ich.
3: Mein Motto, Flachspielen hochgewinnen.
4: Das ist der Hammer. Das ist absolut die Zukunft.
3: Haben wir einen Deal?
4: Ja, ich würde sagen, wir haben den Jackpot gezogen. Ja, absolut.
1: Tja, da wird Kloppo blöd aus der Wäsche gucken, wie sich Azubine Solin bei der ersten Trainingseinheit schlägt und warum einer seine Hand nie wieder in der Hose haben wird. Das hört er morgen früh um 7:50. Jetzt Sommerstimmung mit Enrique Iglesias.

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12: Halb zwei ist es jetzt und immer um halb bekommt ihr bei uns alle Infos aus eurer Region.
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14: Mit Martin Sauter, hallo. Erste Reaktionen aus Rheinland-Pfalz auf die Reformbeschlüsse der Bundesregierung. Die Grünen kritisieren, dass die telefonische Krankschreibung abgeschafft werden und ein ärztliches Attest schon ab dem ersten Krankheitstag notwendig sein soll. Das schaffe noch mehr Bürokratie und belaste Arztpraxen zusätzlich. Die Gewerkschaft Verdi in Rheinland-Pfalz sprach von einem falschen Signal, das Arbeitnehmende unter Generalverdacht stelle. Hoher Besuch am 5. Jahrestag der Flutkatastrophe im Ahrtal. Bundespräsident Frank-Walter Steinmeier und Ministerpräsident Gordon Schnieder kommen am 14. Juli nach Altenahr. RPA1-Reporter Dirk Köster.
15: In Altenahr nehmen Steinmeier und Schnieder an der Eröffnung der Ausstellung We Are Strong 5 Jahre ein neuer Blick teil. Die Freilichtausstellung zeigt Porträts und Geschichten von Menschen aus dem Ahrtal, die die Flut erlebt haben. Im Anschluss wollen der Bundespräsident und der MP auch mit Betroffenen ins Gespräch kommen.
14: Die Handwerksbetriebe zwischen Kaiserslautern, Ludwigshafen und Landau bleiben trotz schwieriger Wirtschaftslage stabil. Das meldet die HWK der Pfalz. Hohe Kosten, schwache Konjunktur und weniger Jobs am Bau setzten vielen Unternehmen zu. Rückenwind gäbe es aber bei der Ausbildung. Bis Ende Juni kamen über 1100 neue Ausbildungsverträge zusammen, knapp 13% mehr als im Vorjahr.
16: Wir schauen auf die Straßen zum aktuellsten Blitzer und der steht auf der B270 Kaiserslautern Richtung Pirmasens bei Geltersburg. Staus und Behinderungen auf der A5 Karlsruhe-Heidelberg zwischen Bruchsal und Kreuzwaldorf 6 Kilometer stockend. Wir haben die A60 in Fahrtrichtung Rüsselsheim zwischen Weisenauer Brücke und Rüsselsheim-Königstetten 5 Kilometer stockend. A61 Ludwigshafen-Koblenz zwischen Koblenz-Waldesch und Koblenz-Metternich 4 Kilometer Stau. Hier dauert es eine halbe Stunde länger. A65 Ludwigshafen-Karlsruhe zwischen Landau-Dammheim und Insheim 2 Kilometer. Dann, wenn ihr noch... Nee, im Moment ist alles gut soweit. Also falls ihr noch was gesehen habt, könnt ihr jederzeit euch melden bei mir. Die Nummer ist die 0800, die 8, dreimal die 62.

Zeit für die 90er, Zeit für einen Kult-Song, zu dem wir damals alle getanzt haben und mit rausgekommen, mit einer, der daran beteiligt war, kam sogar aus Darmstadt, Culture Beat mit Mr. Wayne.

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1: Und heute ist das Grünstadt. Und ihr, liebe Bewohnerinnen und Bewohner dieses wunderbaren Ortes, habt die Macht. Ihr bestimmt die Musik, die wir heute spielen. Und so geht's. Einfach Musikwunsch über die Webseite oder per WhatsApp über die 0800 die 8 3 mal die 62 an uns schicken. Oder direkt auf unsere RPR1-Reporterin Lea Wegele in Grünstadt zugehen. Ihr findet sie gleich wieder mit ihrem Mikro am Luitpoldplatz. Gerade ist aber noch mal kurz unterwegs. Wohin hat sich hin verschlagen?
2: Direkt vom Lavendelfeld in den Traum jeder Naschkatze. Also ich bin hier wirklich ein bisschen im Paradies. Und zwar im De Beukeler Factory Outlet hier mitten in Grünstadt. Und Sarah ist hier bei mir und die hat mir hier direkt schon was in die Hand gedrückt. Was haben wir hier?
3: Hier haben wir was zum Verführen. Also einen leckeren Keks mit Karamelltopping. Weiß doch gerne mal rein und probiert.
2: Ich wollte gerade sagen, das mache ich gerne. Das schmeckt euch allen gar nicht. Das weiß ich jetzt schon. Die werde ich alleine essen. Natürlich sehr lecker. Jetzt muss ich aber ganz blöd fragen, warum gibt es denn ausgerechnet hier in Grünstadt so ein Factory Outlet?
3: War, glaube ich, auch so ein bisschen ein Versuch, einfach mal in die Region zu gehen. Und fühlen uns sehr wohl. Geben von allen Pfälzern viele Stammkunden, die zu uns kommen und alle, die gerne snacken und knabbern.
2: Ja, snacken und knabbern kann man ja auch zu einem guten Wein. Was sind gerade so die Sachen, die gut gehen, beziehungsweise was geht immer?
3: Immer geht die Prinzenrolle. Die Leute kennen die seit der Kindheit und auch bei der WM, da wird rauf und runter geknabbert.
2: Ja, also ich glaube, ich gucke mich hier jetzt nochmal ganz unverbindlich um. Danke, Sarah, für die kleine Kostprobe.
1: Und ihr denkt an eure Musikwünsche, ne? 17 Uhr entscheidet Grünstadt, ja? Denn das ist der Ort in Rheinland-Pfalz, der heute das Sagen hat.
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Jetzt einfach zurücklehnen. Es ist Sommer in Rheinland-Pfalz. Ja, wir genießen die Sonne. Wir freuen uns, füllen uns nochmal unser Glas auf. Und mit Rupert Holmes wird's schön.

0: 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Gleich Dermot Kennedy. You got that power over me. Power over me, für alle, die ein bisschen Power brauchen. Und ein Hit von heute. Kygo, Khalid und Griffin mit dem besten Musikmix für Rheinland-Pfalz. Geht's dann gleich nach 14 Uhr weiter.
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0: Das RPR1 Rheinland-Pfalz-Wetter ist heute sonnig, auch wenn viele Wolken da sind. Die Sonne schafft es immer mal wieder durch bei Temperaturen bis zu 29 Grad. Aktuell in Hasloch im Kreis Bad Dürkheim, da haben wir sie schon, die 29. Linz im Kreis Neuwied meldet 25 und Eisenberg im Donnersbergkreis 28 Grad. Der RPR1-Wetter-Trend. Morgen dann auch wieder schön sommerlich, Temperaturen bei bis zu 27 Grad.
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8: Die Themen um 14 Uhr. Die neuen Pläne zur Krankmeldung stoßen auf heftige Kritik. Und die ersten Bundesliga-Begegnungen für Mainz und Kaiserslautern stehen fest.
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8: Mit Noah Theiss, hallo. Wer krank ist und nicht arbeiten kann, braucht in Zukunft schon ab dem ersten Tag eine Bescheinigung vom Arzt. Das ist ein Punkt des großen Reformpakets, auf das sich Union und SPD geeinigt haben. Und daran gibt es von mehreren Seiten Kritik. Jan-Henner Reitze.
9: Wer morgens mit Übelkeit aufwacht, kann nicht mehr beim Arbeitgeber anrufen, sich krank melden und dann auskurieren, sondern muss sich stattdessen zum Arzt schleppen. Kritik daran, Regeln in Sachen Krankschreibung zu verschärfen, kommt zum Beispiel von der SPD aus den Ländern. Sowieso schon überlastete Hausärzte erwarten noch mehr Patienten. Der Bund der Steuerzahler nennt die geplante Steuerreform mit einem Umfang von 10 Milliarden Euro viel zu klein für eine spürbare Entlastung. Lob für das Gesamtpaket kommt dagegen vom Arbeitgeberverband, der von einem überfälligen Kurswechsel spricht.
8: Die Landwirte in Deutschland machen sich Sorgen um die Weizenernte. Wegen der letzten Hitzewelle befürchten sie deutliche Einbußen, sagt der Deutsche Bauernverband. Der Grund, bei den hohen Temperaturen der letzten Wochen würden Pflanzen in eine Art Selbsterhaltungsmodus schalten, was sich schlecht auf die Qualität und die Größe der Körner auswirke. Deswegen befürchte man Rückgänge bei der Weizenernte. Mainz 05 startet mit einem Heimspiel gegen Aufsteiger Paderborn in die kommende Bundesliga-Saison. Das geht aus dem Spielplan hervor, der heute veröffentlicht wurde. Die Partie soll am 29. oder 30. August stattfinden. Der erste FC Kaiserslautern muss zum Start in die neue Zweitligasaison auswärts bei Absteiger Wolfsburg ran. Am zweiten Spieltag empfängt der FCK dann den Karlsruher SC.
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10: Die Polizei in Koblenz warnt aktuell vor dem sogenannten Kettentrick. Dabei lenken Trickdiebe ihre Opfer mit einer angeblichen Bitte um Hilfe ab und tauschen dann unbemerkt echten Schmuck der Betroffenen gegen wertlosen Modeschmuck aus. Laut Polizei geraten dabei vor allem ältere Menschen ins Visier der Täter. Sie rät aufdringlichen Fremden gegenüber misstrauisch zu sein und im Zweifel den Notruf zu wählen. Mike Fuhrmann, Koblenz.
8: Und die gute Nachricht kommt aus Rheinhessen. 40 Jugendliche aus der Ukraine dürfen rund anderthalb Wochen in Mainz verbringen. Wie die Stadt jetzt angekündigt hat, sollen die Jugendlichen eine Rallye durch Mainz bekommen. Anschließend geht's dann ins Plopsaland nach Hasloch. Damit soll ihnen eine Auszeit vom Kriegsalltag in der Ukraine ermöglicht werden. Das waren die RPR1-Nachrichten um 14.

0: Eine längere Fahrzeit auf der A61 Köln-Koblenz zwischen Gümnich und Dreieck-Erftal sowie Ludwigshafen-Koblenz zwischen Koblenz-Waldesch und Koblenz-Metternich. Da sind es 4 Kilometer Stau. A65 Landau-Karlsruhe zwischen Landau-Nord und Landau-Süd 2 Kilometer. Und wenn ihr noch was gesehen habt, dann erreicht ihr mich jederzeit unter der 0800 die 8 dreimal die 62. Gute Fahrt!
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0: Deine Stunde für Rheinland-Pfalz kommt heute den ganzen Tag aus Grünstadt in der Pfalz. Und ihr, liebe Grünstädter, bestimmt unsere Musik heute. Ihr dürft euch wünschen, egal was es ist, einfach Bescheid sagen über die RPR 1 App. Ruft an oder schickt eine WhatsApp-Sprachnachricht 0800 die 8 dreimal die 62. Ab 17 Uhr kommt die Musik komplett aus Grünstadt.

0: Tja, in Zukunft telefonisch beim Arzt krank melden geht nicht mehr, hat die Bundesregierung jetzt beschlossen. Ab dem ersten Tag brauchen wir eine offizielle Bescheinigung. Jörg aus Lahnstein.
1: Dass am ersten Tag die Krankmeldung vorgelegt werden muss, finde ich sehr gut, weil wenn einer meint, er müsste dringend mal einen Tag länger frei machen, am Wochenende zum Beispiel, habe ich selbst schon erfahren, die meinen dann auch, ich mache grundsätzlich montags frei. Die sitzen dann eben morgens beim Arzt. Und dann ist der freie Tag ganz schnell rum und dann glaube ich, dass es ganz schnell vergeht, einfach mal montags frei zu machen.
0: Danke für deine Meinung. Wir feiern nicht blau, wir feiern den Sommer. Gleich mit Bellini und Samba de Janeiro, das ist erstmal Dermot Kennedy.

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17: Jetzt ist es 2:30 und immer um 2:30 gibt's hier alle Infos aus eurer Region.
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18: Mit Martin Sauter, hallo. Erste Reaktionen aus Rheinland-Pfalz auf die Reformbeschlüsse der Bundesregierung. Die Grünen kritisieren, dass die telefonische Krankschreibung abgeschafft werden und ein ärztliches Attest schon ab dem ersten Krankheitstag notwendig sein soll. Das schaffe noch mehr Bürokratie und belaste Arztpraxen zusätzlich. Die Gewerkschaft Verdi in Rheinland-Pfalz sprach von einem falschen Signal, das Arbeitnehmende unter Generalverdacht stelle. Hoher Besuch am 5. Jahrestag der Flutkatastrophe im Ahrtal. Bundespräsident Frank-Walter Steinmeier und Ministerpräsident Gordon Schnieder kommen am 14. Juli nach Altenahr. RPA 1-Reporter Dirk Köster.
3: In Altenahr nehmen Steinmeier und Schnieder an der Eröffnung der Ausstellung We Are Strong 5 Jahre ein neuer Blick teil. Die Freilichtausstellung zeigt Porträts und Geschichten von Menschen aus dem Ahrtal, die die Flut erlebt haben. Im Anschluss wollen der Bundespräsident und der MP auch mit Betroffenen ins Gespräch kommen.
18: Die Handwerksbetriebe zwischen Kaiserslautern, Ludwigshafen und Landau bleiben trotz schwieriger Wirtschaftslage stabil. Das meldet die HWK der Pfalz. Hohe Kosten, schwache Konjunktur und weniger Jobs am Bau setzten vielen Unternehmen zu. Rückenwind gäbe es aber bei der Ausbildung. Bis Ende Juni kamen über 1100 neue Ausbildungsverträge zusammen, knapp 13% mehr als im Vorjahr.
17: Wir schauen auf die Straßen zum aktuellsten Blitzer und der befindet sich in Koblenz, Festung Ehrenbreitstein in der Greifenklaustraße. Staus und Behinderungen. Wir haben die A1 Köln-Koblenz zwischen Erftstadt und Kreuz-Bliesheim 3 Kilometer stockend. A3 Frankfurt-Köln zwischen Rastplatz Logebachtal und Kreuzborn-Siegburg 2 Kilometer Stau. Auf 2 Kilometern stockt es auch auf der A5 Karlsruhe-Heidelberg zwischen Gronau und Kreuz-Walldorf. Auf der A6 Heilbronn-Mannheim zwischen Kreuz-Walldorf und Dreieck-Hockenheim ist eine ungesicherte Unfallstelle. Bitte da aufpassen. A60 Richtung Rüsselsheim zwischen Weisenauer Brücke und Rüsselsheim-Königstetten 2 Kilometer stockend. Genauso auf der A61 Ludwigshafen-Koblenz zwischen Koblenz-Waldesch und Koblenz-Metternich. Das war's. Wenn ihr noch was gesehen habt, erreicht ihr mich unter der 0800 die 8 dreimal die 62. Gute Fahrt.
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1987. Steffi Graf gewinnt ihren ersten Grand-Slam-Titel. Und sie möchte unbedingt mit jemandem tanzen. Whitney Houston, I Wanna Dance With Somebody, RPR 1. 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

0: Jetzt schon wieder.
1: Trinkpause.
2: Ja, auch wenn Deutschland ausgeschieden ist, die Trinkpausen gibt es nach wie vor. Und Alex aus Landau ist Musiker, der auch ab und zu mal eine Trinkpause braucht. Gerade so während dem Spielen, wenn das so heiß ist. Wie habt ihr denn so die letzten Tage da überhaupt überlebt bei dieser Bullenhitze?
3: Immer schön Schorle trinken. Es belebt den Geist und hält frisch. Allerdings vielleicht nicht die Pfälzer Mischung. Also lass uns vielleicht in der Hitze dann 50-50 oder sowas machen. Aber das hilft schon. Das ist
2: so
3: gut.
2: Also ich mache die Trinkpause. Ist auch für Musiker wichtig. Bei euch in Landau in der Südpfalz trinkt man also Riesling-Schorle.
4: Sie befinden sich in der Trinkpause.
2: Gibt es jetzt irgendjemanden, dem du weiterhin jetzt die Daumen drückst? Also für mich ist die WM jetzt gelaufen.
3: Ja, tatsächlich ist das Interesse deutlich geschrumpft. Allerdings muss ich gerade gestern wieder sagen, Frankreich konnte ich gucken und eine gewisse Sympathie ist da schon da.
1: Trinkpause.
2: Was für ein Instrument spielst du eigentlich?
3: Das, was in der Hitze am anstrengendsten und schlimmsten ist, nämlich Schlagzeug.
2: Aber dafür, dass du ein Schlagzeuger bist, redest du recht viel. Meistens reden die ja nicht viel. Ja? Die sitzen und hauen einfach nur drauf, ja?
3: Also das stimmt, aber bei Acoustic Vibration bei unserer Band mache ich auch die Moderation, von daher rede ich eher zu viel, wie du merkst.
2: Aber denkst du eigentlich, dass die Musik, also wenn du sagst, du bist so ein Live-Musiker, dass das überhaupt noch Zukunft hat? Mittlerweile macht ja alles
1: Trinkpause.
2: Die KI.
3: Naja, die Hoffnung ist groß, dass handgemachte Musik tatsächlich schon einen gewissen Zuspruch findet. Und so feste KI kann ich mir da noch wenig vorstellen.
2: Ja, würdest du denn jemanden heute noch empfehlen, ein Instrument zu lernen? Oder würdest du sagen, komm, das hat eh keine
3: Auf
2: Zukunft?
3: Auf jeden Fall. Auf jeden Fall, weil es geht ja nicht immer nur darum, Geld damit zu verdienen, sondern es geht ja auch darum, kreativ zu sein und das Musik in ein Musikinstrument zu spielen, das fördert ja auch im Gehirn ganz neue Synapsen, also von daher unbedingt.
2: Ja, besser als Social Media die ganze Zeit zu gucken, ne? Also,
3: so sieht
2: aus. Ah, die Trinkpause ist schon vorbei. Hat mir Spaß gemacht, vielen Dank und
3: sehr gerne.
2: Ja, du weißt Bescheid, es gilt weiterhin, der Ball muss ins Netz, der Ur-

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6: Es sind diese Songs aus unserem Leben, die uns mit irgendwas verbinden. Ne? Wir haben Erinnerungen bei Nick Kamen zum Beispiel. Das war mein Skateboard-Song. Und ein Hit von heute spielen wir auch gleich. Lock Lock, Musik aus Rheinland-Pfalz, Out of the Dark. Der beste Musikmix gleich dann nach 15 Uhr.
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6: Das RPR1 Rheinland-Pfalz-Wetter ist heute sonnig, auch wenn viele Wolken da sind. Die Sonne schafft es immer mal wieder durch bei Temperaturen bis zu 29 Grad. Aktuell in Hasloch im Kreis Bad Dürkheim, da haben wir sie schon, die 29. Linz im Kreis Neuwied meldet 25 und Eisenberg im Donnersbergkreis 28 Grad. Der RPR1-Wetter-Trend. Morgen dann auch wieder schön sommerlich, Temperaturen bei bis zu 27 Grad.
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17: Die Themen um 15 Uhr. Die neuen Pläne zur Krankmeldung stoßen auf heftige Kritik. Und der Waldbrand am Roten Fels bei Bad Kreuznach ist fast gelöscht.
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17: Mit Noah Theiss, hallo. Die geplanten Verschärfungen bei Krankschreibungen stoßen auf heftige Kritik. Union und SPD haben sich heute darauf geeinigt, dass Arbeitnehmer schon ab dem ersten Krankheitstag eine Bescheinigung vom Arzt brauchen. Außerdem soll die telefonische Krankschreibung abgeschafft werden. Janis Tirakis.
18: Der Hausärzteverband bezeichnet das als absolut katastrophal. Die Krankschreibungspflicht ab dem ersten Tag werde dazu führen, dass Millionen zusätzliche Menschen in die Arztpraxen kommen müssten, nur um sich eine Krankschreibung abzuholen. Die Folge: längere Wartezeiten für Patienten, die wirklich Hilfe brauchen. Die Kassenärztliche Bundesvereinigung bezeichnet den Plan als Irrsinn. Wer zum Beispiel einen Magen-Darm-Infekt habe, gehöre ins Bett und nicht in die übervolle Praxis. Der Sozialverband VDK sieht noch ein ganz anderes Problem. Er befürchtet, dass sich viele Menschen krank zur Arbeit schleppen, wenn kurzfristige Krankschreibungen verkompliziert werden.
17: Nach dem Aus des Tankrabatts macht sich der Bundesrat jetzt für einen Spritpreisdeckel stark. Der Wirtschaftsausschuss des Bundesrats hat sich für feste Preisgrenzen, wie zum Beispiel in Luxemburg, ausgesprochen. Das soll Autofahrer entlasten und verhindern, dass sie von den Mineralölkonzernen abgezockt werden. Am 10. Juli will der Bundesrat darüber entscheiden. Danach muss sich noch der Bundestag damit befassen. Der Waldbrandeinsatz am Roten Fels bei Bad Kreuznach steuert auf ein Ende zu. Im Moment gibt's noch knapp 20 Glutnester, sagt die Stadt. Unterdessen hat Landrätin Dickes das Vorgehen in dem mit Munition belasteten Gebiet verteidigt. Einige Bürger hatten unter anderem die vorsorgliche Evakuierung des Ortes Traisen als unverhältnismäßig kritisiert. Das hat Dickes im Interview mit RPR1 zurückgewiesen.
2: Also die Munition scheint nicht gefährlich gewesen zu sein, solange sie einfach da lag. Aber durch das Feuer als solches ist die Gefahr einer Explosion da. Und vor dem Hintergrund mussten wir dem Kampfmittelräumdienst folgen, der gesagt hat, 1000 Meter ist die Schutzzone. Da können Splitter von Granaten von anderen Dingen fliegen und die können tödlich sein.
17: Bettina Dickes.
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4: Bei Testkäufen im Kreis Neuwied hat die Polizei mehrere Verstöße gegen das Jugendschutzgesetz festgestellt. In Asbach, Neustadt-Wied und Buchholz wurden 10 Verkaufsstellen kontrolliert. In 6 Fällen verkauften Geschäfte einer 16-jährigen Testkäuferin Zigaretten, Vapes oder hochprozentigen Alkohol. Die Verantwortlichen müssen jetzt mit Bußgeldern rechnen. Dirk Köster, Asbach.
17: Und die gute Nachricht kommt aus der Vorderpfalz. In Mutterstadt entstehen neue geförderte Wohnungen. Das Land unterstützt das Projekt des

0: Ortsdurchfahrt. In beiden Richtungen wird dabei Tempo 50 geblitzt. Jetzt die aktuellen Staus- und Gefahrenmeldungen und da auf die A5 Karlsruhe Richtung Heidelberg zwischen Kronau und Kreuzwaldorf eine ungesicherte Unfallstelle. Außerdem hier staut es sich auf der A5 Karlsruhe Richtung Heidelberg zwischen Bruchsal und Waldorf-Wiesloch auf 4 Kilometer. Eine Viertelstunde dauert es länger. A6 Heilbronn Richtung Mannheim zwischen Kreuzwaldorf und Dreieck Hockenheim läuft eine Unfallaufnahme. 3 Kilometer Stau. Eine halbe Stunde dauert es länger. A6 Mannheim Richtung Kaiserslautern in Höhe Wattenheim, ein Unfall. Es liegen auch Fahrzeugteile verstreut. Das Ganze in der Einfahrt. Bitte Vorsicht, die Aufräumarbeiten laufen wohl noch eine Viertelstunde mindestens. Dann die A555 Bonn Richtung Köln zwischen Godorf und Kreuzköln Süd. 3 Kilometer Stau, Viertelstunde länger. Und die A565 Meckenheim Richtung Bonn. Bei der Einfahrt Meckenheim Nord ist aktuell die Einfahrt gesperrt. Da läuft eine Unfallaufnahme. Und das war's soweit. Es sei denn, ihr habt noch was anderes gesehen, dann könnt ihr gerne Bescheid sagen. Die kostenlose Nummer dazu ist die 0800 8 und 3 mal die 62. Euch überall eine gute und vor allem sichere Fahrt.
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0: Am Donnerstagnachmittag, kurz nach 3 haben wir's. Ich bin Selina Schmidt. Schön, dass ihr dabei seid. Schön, dass wir uns hier gegenseitig durch den Nachmittag begleiten bei diesem wunderschönen Wetter. Wir machen's uns einfach wundervoll. Gleich mit Nick Kamen und I Promised Myself. Jetzt aber erstmal Ray Garvey.
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0: Lola Young, Messi bei RPA 1. Ja, ein großes Auto mit rot-blauem RPA 1 Logo, eine rasende Reporterin mit einem blauen Mikro in der Hand und ein richtig großer Haufen Strohhüte.
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0: Ja, heute, liebe Grünstädterinnen und Grünstädter, solltet ihr genau danach Ausschau halten. Denn nicht nur um einen Strohhut abzustauben, sondern auch um unsere Reporterin Lea Wegerle eure ganz persönliche Grünstadtgeschichte zu erzählen. Wo muss man hingehen? Welche Geheimtipps habt ihr? Was macht euer Zuhause aus? Ihr findet sie direkt in der Innenstadt und ja, Lea, bei dir ist schon wieder richtig Traffic, ne?
2: Hier auf dem Luitpoldplatz ist echt einiges los. Also die Innenstadt in Grünstadt, die ist gut besucht und ich habe hier quasi einen, ja, Luitpoldplatz-Anwohner getroffen. Hi, wer bist du und wie lange wohnst du hier schon?
3: Hi, ich bin der Gerald und ich wohne schon seit 1976 hier. Und ich muss sagen, für mich der ideale Platz, weil es ist genau zentrale Lage und diese Stadt tut auch viel für die Bevölkerung. Sie macht Veranstaltungen, finde ich gut.
2: Welche sind da deine Highlights?
3: Ja, natürlich das Weinfest, der Unterharter Weinwettstreit, der jetzt halt am Ende Juli, das letzte Juliwochenende ist. Und es ist einfach ein super Fest, nicht zu groß. Und man trifft Leute, die man höchstens ein bis zweimal im Jahr sieht.
2: Und wenn jetzt jemand noch nie in Grünstadt war, warum müsste man unbedingt hierher kommen und sich das angucken?
3: Ja, weil es ist kein Stress, es ist alles völlig entspannt und man kann relaxen hier. Der Pfälzer Wald ist nicht weg, Bad Dürkheim, die größeren Städte wie Worms, was man unbedingt mal sehen sollte.
2: Also auf jeden Fall den nächsten Ausflug mal nach Grünstadt machen. Ich melde mich nochmal. Tschüss.
0: Da freuen wir uns schon drauf. Bis später, Lea. Und wichtig für euch noch, noch knapp 2 Stunden habt ihr Zeit, eure Musikwünsche bei uns abzugeben. Dann ist es nämlich soweit. 1 Stunde Musik im Grünstadt-Style gibt's hier ab 17 Uhr. Und ich kann euch schon mal versprechen, da sind echt einige Banger dabei.
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15: 15.30 Uhr ist es. Schönen Donnerstagnachmittag euch.
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16: Mit Martin Sauter, guten Tag. Die Löscharbeiten am Roten Fels bei Bad Kreuznach können wohl bald beendet werden. Nachdem die Warnstufe herabgesetzt wurde, ist inzwischen die Stadt Bad Kreuznach am Zug. Laut Oberbürgermeister Emanuel Letz löschen die Feuerwehrleute im Moment noch mehrere Glutnester.
17: Aber gegen Abend werden die Kräfte so abgebaut, dass die Stadt Bad Kreuznach, also in der Nacht passiert eh nichts, es wird zwar alles noch überwacht, aber dass die Stadt Bad Kreuznach allein mit ihren Kräften den Einsatz komplett abschließt.
16: Bei dem Waldbrand wurde ein Feuerwehrmann verletzt, zwischenzeitlich musste der Ort Traisen sicherheitshalber evakuiert werden. Die Bundespolizei sucht nach dem Koffereinsatz am Hauptbahnhof Landau Zeugen. Gestern Abend hatte ein abgestellter Koffer mit zwei Gaskartuschen für eine mehrstündige Sperrung gesorgt. Spezialkräfte öffneten den Koffer später, er war leer. Im Bahnverkehr gab es massive Ausfälle und Verspätungen. Ermittelt wird jetzt gegen Unbekannt. In Rheinland-Pfalz werden wieder Menschen mit Zivilcourage gesucht. Für den landesweiten Preis können ab sofort Personen vorgeschlagen werden, die bei Straftaten geholfen, hingeschaut oder sich um Opfer gekümmert haben, ohne sich selbst zu gefährden. Vorschläge nimmt die Landesprävention bis zum 30. September entgegen. Verliehen wird der Preis Anfang Dezember in Mainz.
15: Immer um halb die RPA 1 Regionalnachrichten. Jetzt der Blick auf die Straßen und es wird geblitzt in Mainz in der Waldhausenstraße, Höhe am Königsborn, und auf der B270 Kaiserslautern Richtung Pirmasens beim Gelterswoog. Hier dürft ihr 70 fahren. Jetzt die aktuellen Staus und Gefahrenmeldungen und auf die A1 Koblenz Richtung Köln zwischen Zwistal und Dreieck Erftal. 5 Kilometer Stau, Viertelstunde dauert's länger. Gegen Richtung A1 Köln Richtung Koblenz zwischen Raschete Wille West und Kreuz Bliesheim 6 Kilometer stockend, 10 Minuten länger. Ja, 5 Karlsruhe Richtung Darmstadt zwischen Karlsruhe Nord und Kreuz Heidelberg hat es einen Unfall gegeben. Es liegen Gegenstände auf der Fahrbahn verstreut. 12 Kilometer Stau. Ihr braucht hier gerade eine halbe Stunde länger. Dann die A6 Heilbronn Richtung Mannheim zwischen Kreuz Waldorf und Dreieckhockenheim. Eine Unfallaufnahme, deswegen 3 Kilometer Stau und eine Viertelstunde Zeitverzug. Auch eine Viertelstunde länger dauert es auf der A65 Karlsruhe Richtung Landau zwischen Insheim und Landau Zentrum. Hier 3 Kilometer Stau. Die A67 Mönchhof Dreieck Richtung Darmstadt zwischen Mönchhof Dreieck und Rüsselsheim Ost. 3 Kilometer Stau, 10 Minuten mehr. A565 Meckenheim Richtung Bonn. Bei der Einfahrt Meckenheim Nord ist aktuell die Einfahrt gesperrt. Da läuft eine Unfallaufnahme. Und eine Meldung noch von der B49 Wittlich Richtung Cochem. Zwischen Bremm und Eller läuft eine Unfallaufnahme. Beide Fahrtrichtungen sind hier gesperrt. Und das war's soweit. Es sei denn, ihr habt noch was anderes gesehen, dann könnt ihr gern Bescheid sagen. Die kostenlose Nummer zum Anrufen oder WhatsApp schicken ist die 0800 8 und 3 mal die 62. Euch über eine gute und vor allem sichere Fahrt.
6: Ja.

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0: Ein Konzept, das eigentlich immer aufgeht. Ein Schmuse-Pop-Sänger und ein DJ machen zusammen Musik. Ja, in dem Fall hat's funktioniert. Martin Garrix und Ed Sheeran mit Repeated neu auf der RPA1 Playlist. Und heute große Aufregung wegen dem Reformpaket der Bundesregierung. Telefonisch beim Arzt krankschreiben geht ab sofort nicht mehr. Und schon am ersten Tag brauchen wir eine offizielle Bescheinigung. Viele sind da zwiegespalten. Kevin aus Bitburg, wie findest du das?
1: Es gibt auch Situationen, da kannst du nicht zum Arzt fahren, wenn man sich am Übergeben ist oder Durchfall hat. Dann will man nicht ein Wartezimmer sich setzen und Leute anstecken. Und mit dem einen Tag finde ich in Ordnung, wenn man direkt am ersten Tag krankschreiben braucht. Dann wird er nicht ausgenutzt durch das System.
0: Also 50-50. Und was sagt ihr dazu? 0800 8 und 3 mal die 62. Gerne auch anrufen oder eine WhatsApp-Sprachnachricht schicken.

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1: Wunderschönen Donnerstag euch. Gleich mit dem neuen Song von Taylor Swift. I remembered I loved you. Came back when it mattered. 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I knew it, I knew you. Der Theme-Song zum neuen Toy Story-Film. Ja, von Taylor Swift. Gibt's gleich. Und außerdem auch Michael Jackson.

0: auch gleich hier bei RPR 1. 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
0: Ach, das Wetter heute echt schön. Nur rund um Eifel, um die Eifel kann es jetzt am Nachmittag ein kleines bisschen Regen geben. Aber wirklich nur Müh. Ja? Die aktuell gemessenen Temperaturen in Schwegenheim an der südlichen Weinstraße 30 Grad, Piesbott an der Mosel 26, Fallendar am Rhein 26 und in Schuld an der A 23 Grad. Ja, und wie geht's weiter? rpr1 Wetterexperte Dominik Jung, wie schaut's morgen aus?
8: Der Freitag bringt perfektes Sommerwetter überall bei uns in Rheinland-Pfalz. Super für eine Wanderung, für eine Radtour. Es ist nicht zu heiß, kalt schon gar nicht. Oft scheint die Sonne, hier und da ziehen mal ein paar Wolken vorüber und es bleibt weitgehend trocken.
0: Ja, und das bei angenehmen 24 bis 27 Grad.
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10: Die Themen um 16 Uhr. Arbeitgeber sollen von den strengeren Regeln zur Krankschreibung abweichen können. Und das LKA warnt vor Abzocke bei Nachsenderaufträgen.
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10: Mit Noah Theiss, hallo. Die geplanten Verschärfungen bei Krankschreibungen sorgen für heftige Kritik. Union und SPD haben sich heute darauf geeinigt, dass die telefonische Krankschreibung abgeschafft werden soll. Außerdem brauchen Arbeitnehmer in Zukunft schon ab dem ersten Krankheitstag eine Bescheinigung vom Arzt. Von dieser Regel können Betriebe aber abweichen, sagte Bundeskanzler Merz heute.
11: Entweder durch einzelvertragliche Vereinbarungen zwischen Arbeitnehmer und Betrieb oder durch Betriebsvereinbarung oder durch Tarifvertrag. Aber die gesetzliche Regelung wird jetzt die sein, dass es in Zukunft keine telefonische Krankschreibung mehr gibt und eine Arbeitsunfähigkeitsbescheinigung vom ersten Tag an verlangt wird.
10: Ein mittelstarkes Erdbeben hat heute Griechenland erschüttert. Bisher gibt es aber keine Berichte über Verletzte oder größere Schäden. Das Beben mit der Stärke von 5,2 war unter anderem auf den Urlaubsinseln Rhodos und Kreta zu spüren, wie griechische Medien berichten. In der Region kommt es immer wieder zu Erdbeben, weil sich hier die afrikanische und die europäische Erdplatte treffen. Das Landeskriminalamt in Rheinland-Pfalz warnt vor Abzocke bei Nachsendeaufträgen der Post, wenn man also nach einem Umzug seine Post an die neue Adresse umleiten lassen möchte. Einige Drittanbieter hätten ihre Website sowie die der Post gestaltet, würden aber zum Teil mehr als 100 Euro für einen Nachsendeauftrag verlangen. Der gleiche Service der Post sei dagegen deutlich günstiger.
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12: Auf einem Niederolmer Spielplatz hat eine Seniorin für Aufregung gesorgt. Eine Zeugin hatte der Polizei gestern Nachmittag gemeldet, dass eine ältere Frau Kinder anschreie und ihnen das Spielen auf dem Gelände verbieten wolle. Die Beamten konnten die Frau zwar nicht vor Ort, später aber völlig betrunken zu Hause finden. Weil sie trotz eines Platzverweises wieder auf den Spielplatz ging, wurde sie mit auf die Wache genommen und musste erstmal ausnüchtern. Aus Niederolm Felix Christmann.
10: Und die gute Nachricht kommt von der Mosel. In Trier gibt es seit heute wieder die Sommerferien-Spielaktion. Jeden Donnerstagnachmittag wird der Kornmarkt zum großen Outdoor-Spielplatz, zum Beispiel mit dem längsten Maltisch der Welt. Das waren die RPR1-Nachrichten um 16 Uhr. Mehr Themen aus der Region gibt's wieder um halb.
0: Wir gucken auf die Straßen und die Blitzer. Da haben wir einen in Sulzheim in Rheinhessen in der Ortsdurchfahrt in beiden Richtungen bei Tempo 50. Und außerdem wird auch geblitzt auf der B40 Mainz-Pariser Tor Richtung Alzey. Jetzt die aktuellen Staus und Gefahrenmeldungen. Verbindung und auf die A1 Koblenz Richtung Köln. Zwischen Rheinbach und Dreieck Erftal 8 Kilometer stockend, Viertelstunde dauert's länger. A1 Köln Richtung Koblenz zwischen Rastatt-Wille West und Kreuz Bliesheim 8 Kilometer stockend, auch da dauert's eine Viertelstunde länger. Die A3 Frankfurt Richtung Köln zwischen Rastplatz Logebachtal und Kreuz Bonn-Siegburg 2 Kilometer Stau und auch hier eine Viertelstunde plus. Dann die A5 Karlsruhe Richtung Heidelberg zwischen Karlsruhe Nord und Kreuz Waldorf läuft eine Unfallaufnahme. Es sind 12 Kilometer Stau, ihr braucht hier etwa eine halbe Stunde länger. Die A6 Heilbronn Richtung Mannheim zwischen Wiesloch-Raunberg und Dreieck Hockenheim eine Unfallaufnahme. 4 Kilometer Stau, hier 25 Minuten Zeitverzug. Eine Viertelstunde plus auf der A65 Karlsruhe Richtung Ludwigshafen zwischen Kandel Nord und Landau Nord 3 Kilometer Stau. A555 Bonn Richtung Köln zwischen Wesseling und Kreuz Köln Süd 4 Kilometer Stau, 20 Minuten länger. Und noch eine Sperrung auf der B49 Wittlich Richtung Cochem zwischen Bremm und Eller läuft eine Unfallaufnahme. Deswegen sind hier beide Fahrtrichtungen aktuell gesperrt. Und das war's soweit. Es sei denn, ihr habt noch was anderes gesehen, dann könnt ihr gerne Bescheid sagen. Die kostenlose Nummer zum Anrufen oder WhatsApp schicken ist die 0800 8 und 3 mal die 62. Euch war eine gute und vor allem sichere Fahrt.
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0: Wunderschönen Donnerstagnachmittag. Ich bin Selina Schmidt. Schön, dass ihr bei RPR 1 gelandet seid. Bleibt doch gerne ein bisschen. Ich habe gute Musik, versprochen.

0: Ganz neu, Taylor Swift, I knew it, I knew you.
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0: Ja, und so langsam geht's in ganz großen Schritten auf die Stunde zu, auf die ganz Grünstadt und sicherlich auch ganz Rheinland-Pfalz heute wartet. Wir schalten noch ein letztes Mal zu unserer rasenden RPR 1-Reporterin Lea Wegerle, die heute wirklich alles ausprobiert hat, was man in Grünstadt halt so machen kann.
2: Ja, ich habe jetzt hier eine kleine Überraschung bekommen. Hier stehen nämlich auf einmal zwei Leute vor mir mit Cowboy-Huten auf, kann man das so sagen? Und ihr habt gesagt, ihr seid Line-Dancer. Wen haben wir hier?
3: Ich bin die Nicole.
4: Der Holger.
2: Und ihr seid von welchem Verein?
3: Das ist vom Tanzsport-Casino Worms-Grünstadt.
2: Und wenn man jetzt so einen Line-Dance lernt, das kommt wahrscheinlich auf Weinfesten auch gut an, oder?
4: Immer gut. Also sobald die passende Musik dazu kommt, meistens jeder Art von Disco-Fuchs, bietet sich's eigentlich fast an, dass irgendeine Formation sich da hinstellt und die ersten Schritte macht, alles super.
2: Also ich bin ein bisschen aufgeregt, aber ihr bringt mir jetzt bei den Electric Slide. Und ich würde sagen, wir starten einfach mal. Fangt mal an, wie geht's denn los?
5: Mit Grapevine, das heißt, wir machen einen Schritt zur Seite. Der linke Fuß geht nach hinten, rechts geht wieder zur Seite und der linke Fuß macht jetzt nur einen Tap.
2: Nur einen Tap. Okay, soweit bin ich noch nicht verloren. Und weiter?
5: Das Gleiche machen wir jetzt zurück zur Seite.
0: Ich habe das Gefühl, die sind da ganz schön beschäftigt. Die Lea lernt Line Dance. Übt gerade weiter in Grünstadt. Vielleicht haben ja die Grünstädterinnen und Grünstädter sich auch den einen oder anderen Song gewünscht, zu dem man Line Dancen kann. Also ab 17 Uhr hört ihr die besten Beats und Songs à la Grünstadt. Wir freuen uns drauf.
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0: Rosalia hier bei RPA 1. 16.20 Uhr haben wir es hier. Ich bin Selina Schmidt. Ja, und heute das Aufregerthema irgendwie, das Reformpaket der Bundesregierung, geht um Krankmeldungen. Telefonisch beim Arzt geht ab sofort nicht mehr. Und schon am ersten Tag brauchen wir eine offizielle Bescheinigung. Viele sind zwiegespalten, aber einige haben auch eine ganz klare Meinung dazu. Birgit aus Koblenz.
1: Ich finde die neue Regelung bezüglich der Krankschreibung ehrlich gesagt eine Frechheit. Es mag ja Leute geben, die gerne mal einen zusätzlichen Montag oder Freitag zu Hause bleiben wollen, aber man kann doch nicht alle über einen Kamm scheren. Hier werden doch alle als potenzielle Lügner abgestempelt.
0: Und Frank aus Dernbach im Westerwald, was sagst du?
2: Ja, also ich finde es ziemlich unmöglich, weil was dadurch passiert ist, dass die Leute sich nicht mehr einfach mal für eine Kleinigkeit ein, zwei Tage daheim hinlegen und erholen, sondern tatsächlich sich für eine Woche krank schreiben lassen. Wenn sie schon zum Arzt gehen, dann werden auch die Ärzte vermutlich eher länger krank schreiben, wie kurzfristig krank schreiben.

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7: Schönen Donnerstagnachmittag um 16.30 Uhr und jetzt das Aktuellste aus der RPR1 Nachrichtenredaktion.
8: Mit Noah Theiss, hallo. Union und SPD haben sich auf ein Reformpaket mit über 30 Punkten geeinigt, um einen Weg aus der Wirtschaftskrise zu finden. Ab nächstem Jahr sollen zum Beispiel kleine und mittlere Einkommen steuerlich entlastet werden. Unter anderem, indem der Steuersatz weniger steil steigt und indem das Kindergeld erhöht wird. Die Landwirte in Deutschland machen sich Sorgen um die Weizenernte. Wegen der letzten Hitzewelle befürchten sie deutliche Einbußen, sagt der Deutsche Bauernverband. Der Grund: bei den hohen Temperaturen der letzten Wochen würden Pflanzen in eine Art Selbsterhaltungsmodus schalten, was sich schlecht auf die Qualität und die Größe der Körner auswirke. Mainz 05 startet mit einem Heimspiel gegen Aufsteiger Paderborn in die kommende Bundesliga-Saison. Das geht aus dem Spielplan hervor, der heute veröffentlicht wurde. Der erste FC Kaiserslautern muss zum Start in die neue Zweitligasaison auswärts bei Absteiger Wolfsburg ran.
7: Und jetzt alles Wichtige aus eurer Region.
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10: Mit Martin Sauter, guten Tag. Die Löscharbeiten am Roten Fels bei Bad Kreuznach können wohl bald beendet werden. Nachdem die Warnstufe herabgesetzt wurde, ist inzwischen die Stadt Bad Kreuznach am Zug. Laut Oberbürgermeister Emanuel Letz löschen die Feuerwehrleute im Moment noch mehrere Glutnester.
11: Aber gegen Abend werden die Kräfte so abgebaut, dass die Stadt Bad Kreuznach, also in der Nacht passiert eh nichts, es wird zwar alles noch überwacht, aber dass die Stadt Bad Kreuznach allein mit ihren Kräften den Einsatz komplett abschließt.
10: Bei dem Waldbrand wurde ein Feuerwehrmann verletzt. Zwischenzeitlich musste der Ort Traisen sicherheitshalber evakuiert werden. Die Bundespolizei sucht nach dem Koffereinsatz am Hauptbahnhof Landau Zeugen. Gestern Abend hatte ein abgestellter Koffer mit zwei Gaskartuschen für eine mehrstündige Sperrung gesorgt. Spezialkräfte öffneten den Koffer später, er war leer. Im Bahnverkehr gab es massive Ausfälle und Verspätungen. Ermittelt wird jetzt gegen Unbekannt. In Rheinland-Pfalz werden wieder Menschen mit Zivilcourage gesucht. Für den landesweiten Preis können ab sofort Personen vorgeschlagen werden, die bei Straftaten geholfen, hingeschaut oder sich um Opfer gekümmert haben, ohne sich selbst zu gefährden. Vorschläge nimmt die Landesprävention bis zum 30. September entgegen. Verliehen wird der Preis Anfang Dezember in Mainz.
7: Immer um halb die APA ins Regionalnachrichten. Jetzt der Blick auf die Straßen und es wird geblitzt bei euch auf der A61 Koblenz Richtung Ludwigshafen. Bei Waldlaubersheim hier ist 130 erlaubt. Und in Trier in der Aachener Straße steht auch ein Blitzer. Jetzt die aktuellen Staus und Gefahrenmeldungen und auf die A1 Köln Richtung Koblenz. Zwischen Raststätte-Wille West und Kreuz Bliesheim 7 Kilometer, stockend, Viertelstunde länger. Der längste Stau aktuell auf der A5 Karlsruhe Richtung Heidelberg zwischen Karlsruhe-Durlach und Heidelberg-Schwetzingen. Da hat es einen Unfall gegeben, 18 Kilometer stockenden Verkehr, 40 Minuten länger hier. Die A6 Heilbronn Richtung Mannheim zwischen Raststätte-Kraichgau-Nord und Dreieckhockenheim 6 Kilometer Stau, 20 Minuten länger. A61 Speyer Richtung Koblenz zwischen Kreuz-Mutterstadt und Kreuz-Frankenthal. Hier steht ein defektes Fahrzeug, deswegen 2 Kilometer Stau und 10 Minuten Zeitverlust. A65 Karlsruhe Richtung Ludwigshafen zwischen Insheim und Landau Nord, 3 Kilometer Stau, 20 Minuten mehr. Viertelstunde länger auch auf der A65 jetzt Gegenrichtung, also Ludwigshafen Richtung Karlsruhe, zwischen Landau Dammheim und Landau Süd, 3 Kilometer Stau. Die B42 Koblenz Richtung Bonn zwischen Rhein-Brohl und der Ausfahrt Rhein-Brohl ist die Ausfahrt gesperrt, voraussichtlich bis 17 Uhr. B49 Wittlich Richtung Cochem zwischen Bremm und Ella, eine Unfallaufnahme, beide Fahrtrichtungen sind hier gesperrt. Ich gebe ab an Jürgen aus Simmern. Was hast du gesehen?
12: Vorsicht auf der B50 Richtung Simmern. Vor dem Rastplatz Argental hält ein Fahrzeug sehr unglücklich auf der rechten Seite und ist am Kofferraum irgendwas am Machen.
7: Und Katrin, du hast auch noch was gesehen. Erzähl.
13: Ich wollte gerade ein Pannenfahrzeug melden. Auf der B256 von Neuwied in Fahrtrichtung Melsbach zwischen den Auf- und Abfahrten Tornei und Niederbieber-Oberbieber. In der Kurve steht auf der rechten Spur ein Pannenfahrzeug. Es ist gerade erst passiert. Die stellen jetzt erst das Warndreieck auf. Man sieht das Fahrzeug recht spät. Macht langsam, bleibt auf der linken Spur.
7: Dankeschön, Katrin. Auch dir zum Bescheid sagen, sowie Jürgen. Euch überall eine gute Fahrt und kommt gut an euer Ziel.
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0: Sascha mit Austin bei RPA 1 und von hier jetzt Donnerstagabend, ja, können wir das Wochenende schon sehen. Ja, stimmt, da hinten, ganz da hinten, da ist das Wochenende. Und was ihr da machen könnt, das verraten wir euch.
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2: Mit Elisa Müller, hi. Einen 12 Meter hohen Turm erklimmen, Slalomlauf, eine 80 Kilo schwere Puppe retten. Und das sind noch nicht alle Aufgaben, denen sich die Teilnehmer der Firefighter Challenge dieses Wochenende stellen. Mehr als 240 Teilnehmer machen mit bei dem Wettkampf in Edigaella und ihr könnt anfeuern. Besonders der Teamgedanke steht bei der Challenge im Vordergrund. Mit Organisator Christian Vollmann.
3: Es geht um die Atmosphäre, um das familiäre Zusammensein, dieses Team, was eine Feuerwehr bildet, diese Atmosphäre zu spüren, das ist meiner Meinung nach einzigartig.
2: Die Firefighter Challenge in Edigaella geht von morgen bis Sonntag. Drumherum gibt's auch Programm für die Kids. Außerdem ist am Samstagabend Live-Musik und ein Feuerwerk geplant. In Trier findet dieses Wochenende der Handwerkermarkt statt. Auf dem Viehmarktplatz präsentieren Handwerker dann ihre Arbeiten. Schmuck ist zum Beispiel dabei, Hüte oder Metallkunst. Am Samstag hat der Markt ab 10 Uhr geöffnet und am Sonntag könnt ihr ab 11 Uhr hin. Und für die Kids habe ich noch was. Und zwar findet morgen in Wittlich an und in der Lieser eine Gewässerexkursion statt. Dann dreht sich alles rund ums Wasser, deshalb auf jeden Fall Gummistiefel einpacken. Los geht's morgen um 10 Uhr. Vielleicht ergattert ihr noch ein Ticket. Kids sind für 10 und Erwachsene für 8 Euro dabei. Euch ein schönes Wochenende.
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2: Yay, Mahlzeit. Ich bin der Handwerker Peters, ihr könnt mich AP nennen. So, was haben wir denn? Ah, ich sehe es schon. Reklamation beim Kunden. Ja, das kriegen wir hin. Ah, liebe Hörerinnen und Hörer, hier die Baustelle kann ich schon als Zweitwohnsitz anmelden. Was hier immer reklamiert wird. Ja, der Bauherr fotografiert, was die Handwerker geschafft haben und stellt das dann bei Social Media in diese Gruppen, wo nur Fachleute sind. Die haben mehr Meinung als Ahnung. Und dann lässt er sich bekloppt machen. Das haben die falsch gemacht. Guck mal, was das aussieht. Da würde ich kein Geld geben. Lehrling Thorsten, wo ist jetzt dieser Social-Media-Verbot für Jugendliche? In England, gell? Das finde ich super. Ja, die Kinder werden da so beeinflusst und lernen, meine Meinung ist ein Gesetz, da muss jeder nach tanzen. Diese ganzen Norberts von rechtskonservativ und diese Larissas von linksgrün, die lassen da ihren Hass raus. Bei Instagram und Facebook gehen einem mehr Leute auf die Nerven, als man kennt. Ach so, mein Vater, wieder klasse. Letztens so eine Frau. Meine Tochter ist Influencerin und Social-Media-Model. Und mein Vater, ach, wie unser Nachbarsjung, der kann auch nix. Yay, so, fertig. Normal sollte das halten.
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5: Ja, und in Grünstadt, da wurde sich auch ganz schön viel Musik gewünscht. Gleich ab 17 Uhr. Da haben wir Marky Mark, Princey Taylor Joe, Happy People. Gewünscht von euch vor Ort und auch ein richtiger Banger. Ja, merkt jetzt schon, ihr Grünstädterinnen, Grünstädter, ihr habt echt guten Musikgeschmack. Freuen wir uns drauf. Noch mehr Musikwünsche von euch gleich hier bei RPR 1. 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
0: 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Alles, was für euch heute wichtig ist, gleich in den RPR 1 Nachrichten. Und jetzt die Aussichten für die Eifel, den Hunsrück und die Mosel.
5: Wunderschöner Tag heute. Jetzt so am späten Nachmittag, auch gegen Abend, da kann es hier und da, vor allem in der Eifel, vielleicht ein kleines bisschen tröpfeln, aber ansonsten weiterhin richtig schön. Aktuell gemessen in Germersheim in der Südpfalz 30 Grad, Bad Kreuznach an der Nahe 28, Oberfell an der Mosel meldet 26 und in Hörscheid in der Vulkaneifel 22 Grad gemessen. Und wie geht's weiter, RPR1-Wetterexperte Dominik Jung?
14: Ja, morgen am Freitag gibt's einen tollen Auftakt ins Wochenende. Angenehme Sommertemperaturen, keine Extremhitze wie am vergangenen Wochenende. Dazu viel Sonnenschein, hier und da ein paar Wolkenfelder. Schauer und Gewitter sind nicht zu erwarten.
5: Das klingt super. Angenehme 24 bis 27 Grad warten auf euch.
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15: Die Themen um 17 Uhr. Gewerkschaften kritisieren die Reformpläne der Koalition. Und der Waldbrand bei Bad Kreuznach ist fast gelöscht.
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15: Mit Noah Theiss, hallo. Arbeitsverträge sollen länger befristet werden dürfen und Regeln zum Kündigungsschutz werden gelockert. Auch das sind Teile der Reformen, auf die sich Union und SPD geeinigt haben. Von Gewerkschaften kommt daran Kritik, von den Arbeitgebern wenig überraschend Zustimmung. Jan-Henner Reitze.
16: Ohne Sachgrund einen Arbeitsvertrag befristen statt höchstens 2 Jahre soll das künftig bis zu 4 Jahre lang möglich sein. Wer viel verdient, soll leichter gekündigt werden können, in diesem Zusammenhang für Abfindungen weniger Steuern fällig werden. So wird nach den Worten von Kanzler Merz mehr Beweglichkeit für Unternehmen erreicht. Stimmt, loben Arbeitgeberverband und CDU-Wirtschaftsflügel. Gewerkschaften sprechen dagegen von unnötigen Einschnitten, die nicht akzeptabel seien.
15: Die Gewerkschaft Verdi hat die Beschäftigten im Handel in Deutschland für morgen wieder zu Warnstreiks aufgerufen. Welche Unternehmen genau bestreikt werden sollen, hat Verdi nicht gesagt. Bei den letzten Streiks waren unter anderem Kaufland und IKEA betroffen. Für Kunden bleiben die Folgen bei solchen Streiks meist überschaubar. Verdi fordert für die Beschäftigten im Handel 7% mehr Geld, mindestens aber 255 Euro. Die Löscharbeiten am Roten Fels bei Bad Kreuznach sind wohl bald beendet. Oberbürgermeister Emanuel Letz hat im Interview mit RPR1 gesagt, dass die Feuerwehr im Moment noch die letzten Glutnester lösche.
1: Aber gegen Abend werden die Kräfte so abgebaut, dass die Stadt Bad Kreuznach, also in der Nacht passiert nichts, es wird zwar alles noch überwacht, aber dass die Stadt Bad Kreuznach allein mit ihren Kräften den Einsatz komplett abschließt.
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3: Die Polizei in Koblenz warnt aktuell vor dem sogenannten Kettentrick. Dabei lenken Trickdiebe ihre Opfer mit einer angeblichen Bitte um Hilfe ab und tauschen dann unbemerkt echten Schmuck der Betroffenen gegen wertlosen Modeschmuck aus. Laut Polizei geraten dabei vor allem ältere Menschen ins Visier der Täter. Sie rät aufdringlichen Fremden gegenüber misstrauisch zu sein und im Zweifel den Notruf zu wählen. Mike Fuhrmann, Koblenz.
15: Und die gute Nachricht kommt aus Rheinhessen. 40 Jugendliche aus der Ukraine dürfen anderthalb Wochen in Mainz verbringen. Wie die Stadt jetzt angekündigt hat, sollen die Jugendlichen eine Rallye durch Mainz bekommen. Anschließend geht's ins Plopsaland nach Hasloch. So soll ihnen eine Auszeit vom Kriegsalltag in der Ukraine ermöglicht werden. Das waren die RPR1-Nachrichten um 17 Uhr. Mehr Themen aus der Region gibt's wieder um halb.
5: Und wir schauen auf die Straßen. Da haben wir einen Blitzer auf der B10 Pirmasens Richtung Landau, Höhe Siebeldingen bei Tempo 70. Und auch geblitzert auf der A650 Ludwigshafen Richtung Bad Dürkheim an der Abfahrt Bruchwiesenstraße. Auch da ist 70 erlaubt. Jetzt die aktuellen Staus und Gefahrenmeldungen und auf die A1 Koblenz Richtung Köln. Zwischen Swisttal und Dreieck Erftal 5 Kilometer Stau, 20 Minuten länger. Die A61 Speyer Richtung Koblenz zwischen Kreuz Mutterstadt und Kreuz Frankenthal. Ein Unfall mit mehreren Fahrzeugen. Die Unfallaufnahme läuft. Die linke Spur ist blockiert. 5 Kilometer Stau, 25 Minuten länger etwa. Nochmal die A61 jetzt Koblenz Richtung Biebelnheim zwischen Gau-Bickelheim und Bornheim steht ein defektes Fahrzeug, deswegen 4 Kilometer Stau, halbe Stunde länger. A65 Karlsruhe Richtung Ludwigshafen.

0: Der Stau, eine Viertelstunde Zeitverzug. A643 Mainz Richtung Wiesbaden zwischen Dreieck Mainz und Übergang zur Schiersteiner Straße. 4 Kilometer Stau, Viertelstunde länger. Und noch eine Meldung von der B49 Wittlich Richtung Cochem zwischen Bremm und Eller. Läuft eine Unfallaufnahme, beide Fahrtrichtungen sind deswegen gesperrt. Und es war's soweit. Sei denn, ihr habt noch irgendwas anderes gesehen, dann könnt ihr gerne Bescheid sagen. Die kostenlose Nummer zum Anrufen oder WhatsApp schicken ist die 0800 8 und 3 mal die 62. Euch über eine gute und vor allem sichere Fahrt.
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0: Ja, und wir haben einen wunderschönen Tag mit euch vor Ort verbracht. Und jetzt ist es soweit. Die Grünstädterinnen und Grünstädter bestimmen jetzt eine Stunde lang die Musik, die hier bei uns bei RPR1 läuft. Und da geht's los mit einem Wunsch von einer echten Weltenbummlerin.
2: Hallo, ich bin Martina. Ich wohne in Grünstadt, bin hier auch geboren, bin öfters umgezogen, weggezogen, habe in Peru, Neuseeland gelebt und bin wieder zurück nach Grünstadt gekommen, weil es eine tolle Stadt ist. Ich wünsche mir von Nico Santos All Time High.

0: Sommerferien sind wir jeden Tag an einem anderen Ort in Rheinland-Pfalz und nicht nur, dass wir euch besuchen, kleine Geschenke mitbringen und ihr erzählt uns auch eure Stories über euren Heimatort, sondern ihr seid auch eine Stunde lang der Musikchef oder die Musikchefin bei RPR 1.
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0: Und ich sag's, wie es ist. Es ist so schön, euch zu sehen, euch zu treffen, vor Ort zu sein. Aber ist auch immer sehr spannend für uns. Aufregend fast schon, weil wir gar nicht wissen, was für Songs ihr euch wünscht. Also wie tickt ihr so? In Grünstadt waren wir heute den ganzen Tag unterwegs. Und da guck mal, was sich als nächstes gewünscht wird.
2: Hallo, ich bin Rabia Maid aus Grünstadt und ich lebe hier schon seit 50 Jahren. Wir sind hier ansässig, privat, wie auch mit unserem Geschäft. Ja, was macht Grünstadt so besonders? Wir leben hier direkt mediterran. Wir haben die Weinberge vor der Tür, wir haben den Pfälzerwald, haben eine tolle Innenstadt mit Einkaufsmöglichkeiten. Einfach nur super toll. Und ich wünsche mir den Titel Happy People von Marky Mark.

Hi, ich bin Romina. Ich wünsche mir, Olivia Rodriguez ist einfach eine gute Künstlerin und ich komme gerne nach Grünstadt, weil es hier einfach sehr schön ist und man noch so einen schönen Pfalz

0: Olivia Rodrigo, gewünscht von Romina aus Grünstadt. All Eyes on Grünstadt. Ja, wir waren heute vor Ort bei euch, haben euch mal besucht, haben eure Geschichten gehört, haben erfahren, wie es euch so geht in der Pfalz. Und ihr könnt euch auch die Musik aussuchen. Um 17 bis 18 Uhr habt ihr das Sagen. Und eins fällt mir wirklich auf, die Grünstädterinnen und Grünstädter haben ein Händchen für gute Laune Musik. Also Songs, die einem irgendwie einfach ein richtig gutes Gefühl geben. Super Musikgeschmack. Vielen lieben Dank. Deshalb auch jetzt schon der Nächste, bitte.
1: Hallo, ich bin der Markus. Ich bin hier in Grünstadt. Ich finde Grünstadt super. Die Leute sind nett. Die Innenstadt ist schön. Ich habe einen Musikwunsch. Ain't Nobody von Chaka Khan. Der begleitet mich eigentlich schon mein ganzes Leben und einfach gute Laune und gute Stimmung und Sommerlied passt.

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21: Wunderschönen Nachmittag euch, 17.30 Uhr und jetzt das Aktuellste aus unserer RPR1-Nachrichtenredaktion.
22: Mit Noah Theis, hallo. Union und SPD haben sich auf ein Reformpaket mit über 30 Punkten geeinigt, um einen Weg aus der Wirtschaftskrise zu finden. Ab nächstem Jahr sollen zum Beispiel kleine und mittlere Einkommen steuerlich entlastet werden. Unter anderem, indem der Steuersatz weniger steil steigt und indem das Kindergeld erhöht wird. Die Landwirte in Deutschland machen sich Sorgen um die Weizenernte. Wegen der letzten Hitzewelle befürchten sie deutliche Einbußen, sagt der Deutsche Bauernverband. Der Grund, bei den hohen Temperaturen der letzten Wochen würden Pflanzen in eine Art Selbsterhaltungsmodus schalten, was sich schlecht auf die Qualität und die Größe der Körner auswirke. Mainz 05 startet mit einem Heimspiel gegen Aufsteiger Paderborn in die kommende Bundesliga-Saison. Das geht aus dem Spielplan hervor, der heute veröffentlicht wurde. Der erste FC Kaiserslautern muss zum Start in die neue Zweitligasaison auswärts bei Absteiger Wolfsburg ran.
21: Und jetzt alles Wichtige aus eurer Region.
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0: Mit Martin Sauter, guten Abend. Nach einem tödlichen Messerangriff in Kaiserslautern steht seit heute ein 19-Jähriger vor Gericht. Laut Staatsanwaltschaft soll er im Februar bei einem Streit auf zwei Männer eingestochen haben. Ein 20-Jähriger wurde schwer verletzt, ein 22-Jähriger starb später im Krankenhaus. Hintergrund soll ein Drogengeschäft gewesen sein. Ein Urteil soll Ende Juli fallen. Wieder mal gibt es eine neue Betrugsmasche, auch in Rheinland-Pfalz. Die Polizei in Koblenz warnt aktuell vor dem sogenannten Kettentrick. RPA1-Reporter Mike Fuhrmann.
1: Bei dieser Masche lenken Trickdiebe ihre Opfer mit einer angeblichen Bitte um Hilfe ab und tauschen dann unbemerkt echten Schmuck der Betroffenen gegen wertlosen Modeschmuck aus. Laut Polizei geraten dabei vor allem ältere Menschen ins Visier der Täter. Sie rät aufdringlichen Fremden gegenüber misstrauisch zu sein und im Zweifel den Notruf zu wählen.
0: Die Polizei hat bei Bad Kreuznach eine Entenfamilie mit 13 Küken von der B48 gerettet. Für die Aktion musste die Bundesstraße bei Bad Münster am Stein teilweise gesperrt werden. Die Entenfamilie watschelte weiter zu einer Bahnunterführung. Schließlich gelang es den Einsatzkräften, die Tiere einzufangen. Sie wurden später an den kommunalen Vollzugsdienst übergeben. Der brachte die Entenfamilie an einen sicheren Ort. 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
21: Immer um halb die RPA1 Regionalnachrichten. Jetzt guck mal auf die Straßen und es wird geblitzt bei euch auf der A6 Kaiserslautern Richtung Saarbrücken bei Rammstein-Miesenbach. Und außerdem steht ein Blitzer in Mainz-Hechtsheim an der Kurmainzer Kaserne oder an der Kurmainz-Kaserne. 50 dürft ihr hier fahren. Jetzt die aktuellen Staus- und Gefahrenmeldungen. Und auf die A61 Speyer Richtung Koblenz zwischen Kreuz Mutterstadt und Kreuz Frankenthal hat es einen Unfall mit mehreren Fahrzeugen gegeben. Hier läuft gerade die Unfallaufnahme. Die linke Spur ist blockiert. 4 Kilometer Stau, 20 Minuten länger dauert's. Die A61 Köln Richtung Koblenz zwischen Rheinbach und Dreieck Bad Neuenahr-Ahrweiler, 5 Kilometer Stau, 10 Minuten länger. Nochmal A61 Koblenz Richtung Biebelnhain zwischen Gau-Bickelheim und Bornheim, hier ein defektes Fahrzeug, deswegen 5 Kilometer Stau und 20 Minuten mehr. Die A65 Ludwigshafen Richtung Landau, bei der Ausfahrt Neustadt-Weinstraße Nord steht ein brennendes Fahrzeug. Das hat Auswirkungen. Ab Hasloch sind hier 2 Kilometer Stau in Richtung Landau, 20 Minuten dauert es länger und auch in der Gegenrichtung, also A65 Karlsruhe Richtung Ludwigshafen zwischen Insheim und Landau Nord, 4 Kilometer Stau, 20 Minuten länger auch hier. Und eine Meldung noch von der A555 Bonn Richtung Köln zwischen Wesseling und Kreuz Köln Süd, 4 Kilometer Stau, eine halbe Stunde Zeitverzug. Und das war's soweit. Es sei denn, ihr habt noch irgendwas anderes gesehen, dann könnt ihr gerne Bescheid sagen. Einfach anrufen oder eine WhatsApp schicken, gerne auch eine Sprachnachricht. Die kostenlose Nummer dazu ist die 0800 8 und dreimal die 62. Euch über eine gute und vor allem sichere Fahrt.
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21: Ja, jeden Tag in den Sommerferien sind wir an einem anderen Ort in Rheinland-Pfalz bei euch. Und nicht nur, dass ihr uns heute den ganzen Tag schon erzählt habt, wie schön es bei euch in Grünstadt in der Pfalz ist. Ihr bestimmt auch in dieser Stunde die Musik.
11: Hi, ich bin die Nermin, ich komme aus Grünstadt. Ich wohne seitdem ich schon ein kleines Kind bin hier in Grünstadt. Mir gefällt es in Grünstadt sehr, weil es hier einfach alles gibt. Man kennt sich untereinander, habe letztes Jahr hier mein Kosmetikstudio deswegen geöffnet. Und ich wünsche mir den Song Magic Moments von Glockenbach, weil es hier in der Stadt so passt einfach.

0: Stars, I Just Might, 20 Minuten vor 6.
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0: Und heute den ganzen Tag All Eyes on Grünstadt in der Pfalz. Und liebe Grünstädterinnen und Grünstädter, ich ziehe wirklich meinen Hut vor euch und eurem grandiosen Musikgeschmack. Macht wirklich Spaß, irgendwie eure Songs zu spielen. Auch für mich ist das was ganz Besonderes. Und kurze Info für alle, die nicht aus Grünstadt kommen und sich auch was wünschen wollen. Sagt uns, dass wir auch euch besuchen kommen sollen. Und dann könnt ihr bestimmt auch ganz bald einen Tag der Bestimmer hier bei RPA 1 sein. Heute ist noch Grünstadt in der Pfalz dran und ich freue mich sehr und feiere total den nächsten Musikwunsch. Meine Empfehlung an der Stelle, ganz laut aufdrehen.
2: Hallo, mein Name ist Michaela Portofee. Ich arbeite hier in Grünstadt und finde es super, dass RBR heute bei uns hier zu Gast ist. Ich wünsche mir von Faithless Insomnia, weil das einfach super passt bei dem Wetter, und grüße damit alle aus Grünstadt und aus Weißenheim am Sahn.

Geiles Ding. Faithless, Insomnia. Dankeschön für diesen krassen Musikwunsch, Michaela aus Grünstadt. Vielen lieben Dank. So klingt es bei RPR 1, wenn ihr bestimmt. Ach, jetzt muss man durchatmen, nachdem wir hier eine große Disco in ganz Rheinland-Pfalz hatten. Camila Cabello und Havana.

0: für ein wunderschöner Tag in Grünstadt bei euch vor Ort. Es war wirklich toll. Wir haben viel über euch Grünstädterinnen und Grünstädter erfahren. Wir haben aber auch wirklich viel erfahren über die Stadt an sich. Und es ist wunderschön. Nur einer hat gefehlt. Mimmo Scamato, der Bürgermeister von Grünstadt. Mimmo, du bist gar nicht da heute.
1: Das ist richtig. Ich habe jetzt mal 5 Tage frei und bin aktuell leider nicht in Grünstadt. Deswegen, ich habe es etwas bedauert, dass ich nicht da war. Aber ich denke, die Grünstädter haben das auch ohne mich locker hinbekommen, denn wir sind einfach eine super coole Stadt.
0: Ja, dir sei der Urlaub auch gegönnt. Du hast deinen ersten Urlaub, bist frisch gebackener Bürgermeister seit Anfang des Jahres, glaube ich, gell? Und bist jetzt auf Mykonos.
1: Genau.
0: Wo ist es schöner?
1: Genau, das ist richtig, gell? Immer zu Hause, Heimatliebe, ganz groß. Großes grünes Herz nach Grünstadt, genau.
0: Wir haben noch eine wichtige Aufgabe heute zu erledigen und ich freue mich, dass du die übernehmen möchtest. Mimmo, du willst meine Losfee sein, denn so schön es bei euch in Grünstadt war, morgen ist eine andere Stadt in Rheinland-Pfalz dran. Dementsprechend starten wir jetzt einfach mal den Zufallsgenerator und dein Job ist, Stopp zu rufen, okay?
1: Das bekomme ich hin. Ich glaube, das klappt.
0: Ich glaube auch.
2: Kirn an der Nahe.
0: Wir sind in Kirn an der Nahe.
1: Dann wünsche ich der Stadt ganz, ganz viel Spaß und Vergnügen. Ich denke, es wird mindestens genauso cool wie in Grünstadt und alles Gute für euch und habt einfach einen coolen Tag und ja, genießt es mit RPR1.
0: Ich bin mir sicher, das wird richtig schön. Und eine Sache noch. Mimmo, ich habe gehört, du würdest dir auch gerne noch einen Song wünschen. Für die Grünstädterin, für die Grünstädter, für uns alle. Also deine letzte Amtshandlung heute. Welchen Song dürfen wir denn spielen? Und du kannst ihn auch gerne gleich anmoderieren.
1: Sehr gerne. Ich habe ja auf Instagram auch eine Umfrage gemacht. Und in der Tat, die meisten haben auf Viva La Vida getippt von Coldplay, meine absolute Lieblingsband. Also von daher, Grünstadt jetzt feiert auf Viva La Vida und genießt jetzt einfach die Sommerferien.

0: Survivor 1985, Burning Heart hier bei RPA 1. Und jetzt geht's ins Jahr 2026, ins Hier und Heute. Wir hören gleich den neuen Song von Teddy Swims. Mr. Know-It-All, hört ihr? Und außerdem auch Edward Meyer. Perfekter Song jetzt auch gerade. Einfach wenn ihr zum Beispiel im Auto seid, Fenster mal runter machen, ja? Und den Song laut hören. Der passt perfekt zum super Sommer-Autofahr-Song Stereo Love. Auch gleich hier bei RPR 1. Das ist der beste Musikmix für Rheinland-Pfalz.
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0: Ach, so wunderschönes Wetter heute. Nur rund um die Eifel kann es vielleicht jetzt hier und da ein kleines bisschen tröpfeln, ist aber nicht schlimm. Und die Natur freut's. Aktuell gemessen bei euch in Landau in der Pfalz 28 Grad, Traben-Trarbach an der Mosel 24, Leutesdorf am Rhein 23 und in Maischoss an der A 21 Grad. In der Nacht bleibt's trocken und die Werte gehen auf bis 15 Grad runter. Und morgen ein wunderschöner Sonne-Wolken-Mix bei bis 27 Grad.
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6: Die Themen um 18 Uhr. Gewerkschaften und Verbände kritisieren die Reformpläne der Koalition. Und die Polizei rettet eine Entenfamilie in Bad Kreuznach.
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6: Mit Noah Theiss, hallo. Die Reformpläne von Union und SPD stoßen auf breite Kritik von Gewerkschaften und Verbänden. Die Koalition will unter anderem die telefonische Krankschreibung abschaffen. Außerdem brauchen Arbeitnehmer in Zukunft schon ab dem ersten Krankheitstag eine Bescheinigung vom Arzt. Hiervon können Unternehmen durch Betriebsvereinbarungen zwar abweichen, trotzdem befürchtet der Hausärzteverband, dass durch die neuen Regeln Arztpraxen stärker belastet werden und sich die Wartezeiten für Patienten verlängern. Das Aus von Julian Nagelsmann als Fußball-Bundestrainer rückt offenbar näher. Die Bild berichtet, dass die Spitze des DFB Nagelsmann den Rücktritt nahegelegt habe. Beide Seiten sollen heute 3 Stunden lang miteinander gesprochen haben. Thomas Thunfeld mit den Details.
7: Julian Nagelsmann soll sich Bedenkzeit erbeten haben, aber alles klingt danach, als ob seine Ablösung beschlossene Sache ist. Das meldet auch die Frankfurter Rundschau. Angeblich soll bis zum Wochenende alles durch sein. Vom DFB kam bisher keine Erklärung dazu. An der Sitzung in der Verbandszentrale sollen neben Nagelsmann Präsident Neuendorf, Geschäftsführer Rettig, Rudi Völler, der Sportdirektor und Ligaboss Watzke teilgenommen haben. Nagelsmanns Vertrag läuft noch bis 2028. Als möglicher Nachfolger wird ja Jürgen Klopp heiß gehandelt.
6: Das Landeskriminalamt in Rheinland-Pfalz warnt vor Abzocke bei Nachsendeaufträgen der Post, wenn man also nach einem Umzug seine Post an die neue Adresse umleiten lassen möchte. Einige Drittanbieter hätten ihre Websites so wie die der Post gestaltet, würden aber zum Teil mehr als 100 Euro für einen Nachsendeauftrag verlangen. Der gleiche Service der Post sei dagegen deutlich günstiger.
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8: Tierischer Einsatz für die Polizei bei Bad Kreuznach. Die Einsatzkräfte haben hier eine Entenfamilie inklusive 13 Küken von der B48 gerettet. Für die Aktion musste die Bundesstraße teilweise gesperrt werden. Die kleinen und großen Enten wurden später an den kommunalen Vollzugsdienst übergeben. Der brachte die Familie an einen sichereren Ort. Verletzt wurde zum Glück niemand. Marcel Hemmer, Bad Kreuznach.
6: Und die gute Nachricht kommt aus der Vorderpfalz. In Mutterstadt entstehen neue geförderte Wohnungen. Das Land unterstützt das Projekt des Kreiswohnungsverbands nach eigenen Angaben mit insgesamt fast 3 Millionen Euro. Die Wohnungen sind 25 Jahre lang für Haushalte mit geringem Einkommen vorgesehen. Das waren die RPR1-Nachrichten um 18 Uhr. Mehr Themen aus der Region gibt's wieder um 9:30.
0: Und wir schauen auf die Straßen. Es wird geblitzt auf der B50, Wittlich Richtung Moorbach bei der Abfahrt Altrich. 100 dürft ihr hier fahren. Und auf der B42 steht ein Blitzer, Kamp Bornhofen Richtung Kestert. Jetzt die aktuellen Staus- und Gefahrenmeldungen und auf die A6 Mannheim Richtung Heilbronn. Zwischen Kreuz Mannheim und Schwetzingen-Hockenheim 6 Kilometer Stau, Viertelstunde dauert's länger. Die A60 Rüsselsheim Richtung Mainz zwischen Rüsselsheim-Königstetten und Rüsselsheim-Mitte eine ungesicherte Unfallstelle. Ab dem Rüsselsheimer Dreieck sind 3 Kilometer Stau, es dauert etwa 25 Minuten länger. A61 Köln Richtung Koblenz zwischen Rheinbach und Dreieck Bad Neuenahr-Ahrweiler 4 Kilometer Stau, 10 Minuten länger. Die A63 Mainz Richtung Kaiserslautern zwischen Kirchheim-Bolanden und Winnweiler zwar nur 1 Kilometer Stau, trotzdem braucht ihr hier aktuell etwa eine halbe Stunde mehr. Dann die A65 Karlsruhe Richtung Ludwigshafen zwischen Insheim und Landau Nord, 3 Kilometer Stau, Viertelstunde Zeitverzug und auch in der Gegenrichtung, also A65 Ludwigshafen Richtung Landau zwischen Hasloch und Neustadt-Weinstraße Nord, 2 Kilometer Stau, auch hier eine Viertelstunde plus. Und eine Meldung noch von der Landstraße im Kreis Mayen-Koblenz und zwar zwischen Ochtendung und Pleit ist aktuell die Straße gesperrt. Am besten umfahrt ihr das Gebiet weiträumig, wenn ihr euch auskennt. Und das war's. Es sei denn, ihr habt noch irgendwas anderes gesehen, dann könnt ihr gerne Bescheid sagen. Die kostenlose Nummer zum Anrufen oder WhatsApp schicken ist die 0800 8 und 3x die 62. Euch über eine gute und vor allem sichere Fahrt.
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0: Und da begrüße ich wie jeden Abend sehr gerne meinen Kollegen Jens Baumgart bei mir im Studio. Hallo Jens.
9: Guten Abend, Selina. Ja, das Top-Thema natürlich die neue Regelung bei den Krankschreibungen. Wir haben ganz, ganz viele E-Mails bekommen, WhatsApp-Nachrichten bekommen und wir wollen uns die Reaktionen mal anschauen bzw. anhören gleich um 10 nach 6.
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0: ganz entspannt in den Feierabend mit Richard Marx, right here waiting bei RPR1, der Tag in Rheinland-Pfalz mit Selina Schmidt und Jens Baumgart.
1: Hallo, einen schönen guten Abend.
0: Ja, da habt ihr auch sicher im Büro heftig diskutiert, oder? Über die neue Regel in Sachen Krankschreibung.
2: Kollegen habe ich selbst schon erfahren, die meinen dann auch, ich mache grundsätzlich montags frei. Die sitzen dann eben morgens beim Arzt und dann ist der freie Tag ganz schnell rum und dann glaube ich, dass es ganz schnell vergeht, einfach mal montags frei zu machen.
0: Jörg aus Lahnstein war das. Also die Bundesregierung hat heute

0: Heute Änderungen bekannt gegeben als Teil des großen Reformpakets. Jens, das, was Jörg sagt, das ist ja auch ein bisschen das Argument der Bundesregierung.
1: Genau, wegen Krankheit fehlen in Deutschland einfach zu oft zu viele Menschen, sagt jedenfalls Bundeskanzler Merz. Deshalb jetzt die Entscheidung. Erstens, telefonische Krankschreibung wird ganz abgeschafft. Zweitens, wir brauchen schon direkt am ersten Tag der Krankheit eine offizielle Bescheinigung vom Arzt. Also Schluss mit lustig, auch wenn es weh tut.
2: Wir können uns diesen Wettbewerbsnachteil durch lange Abwesenheiten in den Unternehmen nicht länger leisten.
1: Ausnahmen davon sind weiter möglich, wenn das Unternehmen das direkt mit den Beschäftigten anders vereinbart. Aber generell gilt jetzt eben die strengere Regel.
0: Ja, und ich glaube, jeder von uns kennt Leute, die gerne mal fehlen, vorzugsweise montags. Man kann es natürlich auch anders sehen. Ne?
1: Ja, viele Patienten selbst sind natürlich wenig begeistert. Muss ich mit einem kleinen Schnupfen wirklich in die Praxis, wenn ich weiß, dass es morgen wieder vorbei ist? Umgekehrt sind natürlich auch die Hausärzte skeptisch. Sie befürchten, dass die Wartezimmer in Zukunft aus allen Nähten platzen wegen Kleinigkeiten und die Patienten mit schlimmeren Erkrankungen dann möglicherweise länger warten müssen. Mal ganz abgesehen davon, dass natürlich im vollen Wartezimmer kranke Menschen auch andere anstecken können.
0: Das Reformpaket der Bundesregierung, unter anderem soll die telefonische Krankschreibung abgeschafft werden.

0: auf der RPA1-Playlist Teddy Swims, Mr. Know-It-All. Guten Abend bei RPA1. Ja, und rund um den Feuerwehreinsatz in Traisen bei Bad Kreuznach gibt's ein paar Diskussionen. War die Evakuierung wirklich notwendig, fragen sich einige Anwohner. Und wenn ja, war es dann nicht früher auch schon gefährlich?
1: Hans-Jörg hat mir eine E-Mail geschrieben. Er ist dort aufgewachsen und hat als Kind oft in genau diesem Wald gespielt, in dem jetzt alte Weltkriegsmunition liegt. Er schreibt, wir Traisener Kinder, wir haben da Baumhäuschen gebaut, wir haben im Boden rumgestochert, wie Jungs das so machen. Wie kann das sein? Am Telefon die Landrätin des Kreises Bad Kreuznach, Bettina Dickes. Frau Dickes, fangen wir vorne an. War das mit der Evakuierung ein Schritt zu viel? War das wirklich notwendig?
2: Sie war notwendig, und zwar zwingend notwendig, aber vielleicht schicke ich eins vorweg. Ich kann verstehen, dass Menschen in einer emotionalen Ausnahmesituation waren, als wir ad hoc und das sehr spät diese Räumung der Ortsgemeinde vollziehen mussten. Und dass da Emotionen hochschlagen, kann ich verstehen. Ich freue mich, wenn dann in solchen Fällen gefragt wird, warum. Und das kann ich auch jedem anbieten. Wir klären gerne auf. Aber das kann ich dann ja jetzt bei Ihnen allgemein machen.
1: Genau deswegen telefonieren wir, Frau Dickes. Wer hat wann entschieden, dass evakuiert wird?
2: Es gibt klare Ansagen, wenn ein Munitionsbrand ist und eine Gefährdungslage da ist, die dann durch die Temperaturen verursacht wird. Also die Munition scheint nicht gefährlich gewesen zu sein, solange sie einfach da lag. Aber durch das Feuer als solches, wenn das dann weit über 100 Grad ist, dann ist die Gefahr einer Explosion da. Und vor dem Hintergrund mussten wir dem Kampfmittelräumdienst dann auch mit seiner Expertise folgen, der gesagt hat, 1000 Meter vom Feuer entfernt ist die Schutzzone. Da können Splitter von Granaten, von anderen Dingen fliegen. Und da war Traisen voll drin. Und zum Schutz der Bevölkerung mussten wir diese Räumung veranlassen.
1: Wir hatten keine Wahl, sagt die Landrätin des Kreises Bad Kreuznach, Bettina Dickes. Und wir reden in einer Viertelstunde weiter dann nochmal ein bisschen genauer über die Frage, welche Gefahr denn von dieser Munition wirklich ausgeht, wenn es nicht gerade brennt. Es gibt ja auch andere Orte in Rheinland-Pfalz, wo noch jede Menge Blindgänger rumliegen.

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8: Hallo am Donnerstagabend, der Tag in Rheinland-Pfalz bei APR 1, es ist 6:30.
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9: Mit Martin Sauter, guten Abend. Landeskriminalamt und Verbraucherzentrale Rheinland-Pfalz warnen vor Abzocke bei Nachsendeaufträgen. Zuletzt habe es vermehrt Strafanzeigen gegeben, nachdem Verbraucher auf kostenpflichtige Internetangebote privater Drittanbieter hereingefallen waren. Diese würden einen Nachsendeauftrag von teilweise mehr als 100 Euro für eine Laufzeit von 6 Monaten anbieten. Der entsprechende Nachsendeservice der Post kostet online gerade mal 31,90. Hoher Besuch am 5. Jahrestag der Flutkatastrophe im Ahrtal. Bundespräsident Frank-Walter Steinmeier und Ministerpräsident Gordon Schnieder kommen am 14. Juli nach Altenahr. RPA1-Reporter Dirk Köster.
10: In Altenahr nehmen Steinmeier und Schnieder an der Eröffnung der Ausstellung We Are Strong 5 Jahre ein neuer Blick teil. Die Freilichtausstellung zeigt Porträts und Geschichten von Menschen aus dem Ahrtal, die die Flut erlebt haben. Im Anschluss wollen der Bundespräsident und der MP auch mit Betroffenen ins Gespräch kommen.
9: Die Polizei hat bei Bad Kreuznach eine Entenfamilie mit 13 Küken von der B48 gerettet. Für die Aktion musste die Bundesstraße bei Bad Münster am Stein teilweise gesperrt werden. Die Entenfamilie watschelte weiter zu einer Bahnunterführung. Schließlich gelang es den Einsatzkräften, die Tiere einzufangen. Sie wurden später an den kommunalen Vollzugsdienst übergeben. Der brachte die Entenfamilie an einen sicheren Ort.
11: 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Jetzt der Blick auf die Straßen und es wird geblitzt bei euch in Koblenz, Festung Ehrenbreit. Stein in der Greifenklaustraße und in Mainz, Waldhausenstraße, Höhe am Königsborn, wird auch geblitzt. Jetzt die aktuellen Staus- und Gefahrenmeldungen und da auf die A60 Rüsselsheim Richtung Mainz. Zwischen Rüsselsheim, Königstetten und Rüsselsheim Mitte ist die linke Spur nach einem Unfall gesperrt. Es sind ab Rüsselsheimer Dreieck 6 Kilometer Stau, 40 Minuten dauert's länger. Die A61 Speyer Richtung Koblenz. Zwischen Kreuz Mutterstadt und Kreuz Ludwigshafen ein Unfall mit mehreren Fahrzeugen. Die linke Spur ist blockiert. A63 Mainz Richtung Kaiserslautern. Zwischen Kirchheim, Bolanden und Winnweiler steht ein defektes Fahrzeug im Baustellenbereich und blockiert die Richtungsfahrbahn. Es ist zwar nur 1 Kilometer Stau, trotzdem dauert es ja bis zu 1 Stunde länger. Die A555 Bonn Richtung Köln zwischen Godorf und Kreuz Köln Süd 3 Kilometer Stau, Viertelstunde plus. Und die A656 noch Mannheim Richtung Heidelberg. Im Kreuz Heidelberg in der Überleitung zur A5 Richtung Karlsruhe befinden sich Personen an oder auf der Fahrbahn. Hier bitte ganz besonders vorsichtig sein. Und es war's soweit. Es sei denn, ihr habt noch was anderes gesehen, dann sagt doch gern Bescheid. Die kostenlose Nummer zum Anrufen oder WhatsApp schicken ist die 0800 8 und 3 mal die 62. Euch über eine gute und vor allem sichere Fahrt.

0: einem Klassiker aus dem Jahr 1990, Roxette, Must Have Been Love bei RPA 1, der Tag in Rheinland-Pfalz mit Selina Schmidt und Jens Baumgart.
1: Guten Abend am Donnerstag.
0: Ja, und warum hat uns niemand gesagt, dass in diesem Wald bei Bad Kreuznach, der jetzt gebrannt hat, jede Menge Munition rumliegt? Tja, diese Frage hat uns in den vergangenen Tagen mehrfach erreicht.
1: Bettina Dickes ist die Landrätin des Kreises Bad Kreuznach. Frau Dickes, warum evakuiert werden musste aus Ihrer Sicht, das haben Sie schon erläutert, aber nochmal genau die Frage. Seit Jahrzehnten spielen dort Kinder, da wird auch viel gewandert, weiß ich aus eigener Erfahrung, eine wunderschöne Ecke am Roten Fels. Aber war das früher alles egal mit der Munition?
2: Die Aussage, die wir vom Innenministerium bekommen haben, dass man immer mal wieder auch Räumdienste hingeschickt hat, die geguckt haben, ob sie etwas Greifbares haben, dass auch häufig, wenn was gefunden wird, sofort der Kampfmittelräumdienst kommt und es entfernt. Das passiert immer mal wieder, dass sehr viele Kampfmittel aber gar nicht gesehen werden, weil sie tief im Boden sind, weil sie teilweise in Bäumen mit verwachsen sind und keine Gefährdung für die Bevölkerung darstellen. Das ist nicht meine Einschätzung, sondern die der oberen Behörden, die dafür zuständig sind und denen ich da auch vertraue, dass das so ist. Daher wurde wohl in der Vergangenheit nicht geräumt, weil einfach nicht möglich. Und wenn Sie sich vorstellen, das ist kilometerweit verstreut, werden Sie das ja gar nicht durchziehen können. Es ist nicht eine Fläche, die klein ist wie ein Sportplatz, sondern wirklich kilometerweit.
1: Mit anderen Worten, man kann erstens nicht alles wegräumen, weil zweitens auch keine unmittelbare Gefahr besteht.
2: Die Aussage der Experten ist, dass man dort keine Gefährdung der Bevölkerung sieht, weil diese Munition tief im Boden ist und auch durch Drauftreten auf dem Boden keine Gefährdung da ist. Das war auch in der Vergangenheit nicht der Fall, aber man nimmt sich dieser Sache im Moment an und prüft. Aber wie gesagt, das ist eine Aufgabe auf Landesebene in dieser Überprüfung und dort wird man sich auch entsprechend dann melden.
1: Die Landrätin des Kreises Bad Kreuznach war das, Bettina Dickes. Dankeschön und ja, damit hier kein falscher Eindruck entsteht, allen, die dort geholfen haben bei diesem Waldbrand, Feuerwehr, DRK, Kampfmittelräumdienst, vielen, vielen Dank für euren Einsatz.

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0: Neu bei RPR 1, Felix Jähn und Cascada, Boy You Turn Me, tolle Nummer im Original und jetzt auch in dieser neuen Version. RPR 1 hier am Donnerstagabend und habt ihr es gemerkt, auch nachts ist es inzwischen wieder richtig angenehm.
1: Ja, fast schon so ein bisschen kühl, ne? Angenehm ist genau richtig, perfekt zum Durchlüften, tagsüber dagegen sommerlich, also was will man mehr? Und so bleibt es auch, RPR 1 Wetterexperte Dominik Jung.
2: Ja, ich würde mal sagen, das ist so richtiger Wohlfühlsommer, wie wir Rheinland-Pfälzer ihn lieben. 25 bis knapp 30 Grad. Keine Extremhitze. Ich meine, letztes Wochenende bis zu 41 Grad. Da konntest du ja kaum vor die Hütte gehen. Da hast du schon geschmort. Da ist es jetzt richtig angenehm. War ja auch heute schon recht angenehm. Die nächsten Tage immer wieder Sonnenschein, ein paar lockere Wolkenfelder, Schauer und Gewitter sind eher die Ausnahme. Also das sollte man wirklich ausnutzen für Aktivitäten im Freien, für eine Radtour an der Mosel, am Rhein, an der Nahe, für einen Besuch im Freibad oder am Badesee. Da ist wirklich alles problemlos möglich.
1: Lasst es uns genießen, denn in der nächsten Woche, da könnte es wieder heißer werden.
0: So wie hier im Radio jetzt von Empire of the Sun, We Are the People.

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6: Schönen Donnerstagabend, gleich mit Leonie und Callum Scott.
7: Baby, won't you stay for a minute?
6: Stay for the pain. Gerne auch nicht nur für eine Minute, bleibt einfach länger. Ihr seid hier immer willkommen bei RPR 1. Außerdem auf der Playlist könnt ihr euch drauf freuen, so wie ich mich. Corey Hart. Sunglasses at night. Auch gleich hier bei RPR 1. 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
6: Ach, das Wetter hat sich heute wirklich von einer sehr, sehr guten Seite gezeigt. Richtig schön, viel Sonne, ein paar Wolken. Rund um Eifel am späten Nachmittag vielleicht auch jetzt noch so ein paar kleine Tröpfchen. Aber kein Problem, nichts Schlimmes und die Natur freut's. Aktuell gemessen bei euch in Siebeldingen an der südlichen Weinstraße 27 Grad, Laubenheim in Rheinhessen 26, in Kestert am Rhein 23 und in Idar-Oberstein an der Nahe 22 Grad. Die Nacht bleibt trocken und die Werte gehen runter auf 9 bis 15 Grad und morgen ein wunderschöner Sonne-Wolken-Mix bei bis 27 Grad.
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8: mit Noah Theiss. Hallo. Die Reformpläne von Union und SPD stoßen auf breite Kritik von Gewerkschaften und Verbänden. Die Koalition will unter anderem die telefonische Krankschreibung abschaffen. Außerdem brauchen Arbeitnehmer in Zukunft schon ab dem ersten Krankheitstag eine Bescheinigung vom Arzt. Hiervon können Unternehmen durch Betriebsvereinbarungen zwar abweichen, trotzdem befürchten Ärzte deutlich mehr Belastung in ihren Praxen. Die Hausärztin Nicola Buhlinger-Göpfert sagte bei NTV:
9: Eine AO-Pflicht ab Tag 1 würde dazu führen, dass Millionen zusätzliche Menschen in die Arztpraxen kommen müssen, nur um sich eine AU abzuholen. Und ohne, dass das medizinisch irgendeinen Sinn ergibt. Und Leute, die einfach nur ins Bett gehören und vielleicht am nächsten oder übernächsten Tag wieder arbeiten könnten, müssen aus rein formalen Gründen nun in die Praxen dann kommen und in die Praxen ja auch dann drängen. Und hier wird ein Bürokratiemonster geschaffen, was von Hausarztpraxen kaum mehr zu bewältigen sein wird.
8: Der deutsche Aktienmarkt kommt wieder in Schwung. Der DAX ist zum ersten Mal seit Januar wieder auf einen Rekordwert geklettert. Er hat heute Nachmittag die Marke von 25.517 geknackt. Das liegt unter anderem an der Hoffnung vieler Anleger auf eine Lösung im Iran-Krieg. Mainz 05 startet mit einem Heimspiel gegen Aufsteiger Paderborn in die kommende Bundesliga-Saison. Das geht aus dem Spielplan hervor, der heute veröffentlicht wurde. Die Partie soll am 29. oder 30. August stattfinden. Der erste FC Kaiserslautern muss zum Start in die neue Zweitligasaison auswärts bei Absteiger Wolfsburg ran. Am zweiten Spieltag empfängt der FCK dann den Karlsruher SC.
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10: Bei Testkäufen im Kreis Neuwied hat die Polizei mehrere Verstöße gegen das Jugendschutzgesetz festgestellt. In Asbach, Neustadt-Wied und Buchholz wurden 10 Verkaufsstellen kontrolliert. In 6 Fällen verkauften Geschäfte einer 16-jährigen Testkäuferin Zigaretten, Vapes oder hochprozentigen Alkohol. Die Verantwortlichen müssen jetzt mit Bußgeldern rechnen. Dirk Köster, Asbach.
8: Das waren die RPR 1 Nachrichten um 19 Uhr.
6: Lass uns mal gemeinsam noch auf die Straßen schauen, was da so los ist. Es wird auf jeden Fall geblitzt, zum Beispiel auf der B40 Mainz-Pariser Tor Richtung Alzey und auf der B10 steht auch einer Pirmasens Richtung Landau, Höhe Siebeldingen bei Tempo 70. Jetzt die aktuellen Staus und Gefahrenmeldungen und da auf die A5 Heidelberg Richtung Karlsruhe in Höhe Heidelberg-Schwetzingen. Bitte Vorsicht, hier befinden sich Personen an oder auf der Autobahn. Die A60 Rüsselsheim Richtung Mainz. Zwischen Rüsselsheim-Königstetten und Rüsselsheim-Mitte ist die linke Spur nach einem Unfall gesperrt. 4 Kilometer stockend sind es, etwa 10 Minuten länger dauert es hier. Die A63 Mainz Richtung Kaiserslautern zwischen Kirchheim-Bohlanden und Sembach steht ein defektes Fahrzeug im Baustellenbereich. Ergebnis ist, die Richtungsfahrbahn ist blockiert. 4 Kilometer Stau, 1 Stunde länger hier. Dann geht's auf die A555 Bonn Richtung Köln zwischen Godorf und Kreuz Köln Süd. 3 Kilometer Stau, 1/4 Stunde plus. 10 Minuten länger dauert's auf der A643 Wiesbaden Richtung Mainz zwischen Schiersteiner Kreuz und Dreieck Mainz. 3 Kilometer Stau und auch 10 Minuten Zeitverzug in der Gegenrichtung. Also A643 Mainz Richtung Wiesbaden zwischen Schiersteiner Kreuz und im Übergang zur Schiersteiner Straße. Und das war's. Es sei denn, ihr habt noch irgendwas anderes entdeckt, dann könnt ihr natürlich gerne Bescheid sagen. Einfach anrufen oder eine WhatsApp-Sprachnachricht oder eine WhatsApp schicken. Geht alles über die kostenlose Nummer 0800 8 und dreimal die 62. Euch über eine gute und vor allem sichere Fahrt.
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6: Für euren Donnerstagabend. Kurz nach 7 haben wir's. Ich bin Selina Schmidt. Wir starten in die Stunde mit dem aktuellen Song von Leonie und Callum Scott. Stay und freut euch danach schon auf Corey Hart und Thunder.

0: Alok Sigala und Ellie Goulding, All by Myself, hier bei RPA 1. Schönen Donnerstagabend euch und bei mir David Banks aus unserer Musikredaktion. Hi David.
1: Einen schönen Donnerstag, hallo.
0: Die Sportfreunde Stiller sind jetzt im Mittelpunkt.
2: Und 54, 74, 90, 2010, ja, so stimmen
0: wir. Wir haben nämlich ein neues Album raus. Mhm. Happy Birthday heißt die Platte und sie zelebrieren damit ihr 30-jähriges Bandbestehen.
1: Ja, ziemlich cool und wir hören ja gerade eine der großen Fußballhymnen der letzten 20 Jahre, auch wenn das vielleicht momentan ein bisschen ein, ja, ich sag mal, sensibles Thema ist.
0: Auch für dich?
1: Ja, ich habe mich schon ein bisschen geärgert darüber, hätte uns schon gerne weiterkommen sehen, aber wir haben ja auch noch 20, 30, vielleicht können wir das Lied dann nochmal neu aufnehmen.
0: Müssten sie ja sowieso, stimmt ja sowieso nicht. Ist ja 54, 74, 90, hatten sie erst 2006, dann 2010, hat auch nicht geklappt. Eigentlich müsste es 2014 heißen.
1: Richtig.
0: Ja.
1: Ja, 20, 30, ich sag's euch.
0: Die Sportfreunde Stiller mit ihrem neuen Album. Es sind 10 Songs drauf. Und ganz kurz, denkst du, das ist so die Sporties, wie wir kennen, oder haben sie jetzt zum 30-jährigen Bandjubiläum irgendwie was geändert?
1: Nein, das wäre total, ja, irgendwie auch falsch und doof und würde sich nicht richtig anfühlen als Fan, wenn sie jetzt plötzlich einen komplett neuen Sound hätten. Sie sind immer noch die Sporties, cool, rockig, ein bisschen rotzig, manchmal gar keine Allüren, das merkst du auch in den Songs. Sie haben jetzt nicht irgendwie so den großen Glam drin, sondern einfach, ja, die netten Jungs von nebenan, die 60er, wie man jetzt wahrscheinlich in München sagen würde, die 60er-Fans. Ja, die könnten jetzt auch eine coole Schulband sein, die irgendwie miteinander so ein bisschen Rockmusik machen. Und das zeichnet sie aus. Deswegen sind sie jetzt nach ja, vielen, vielen Jahren immer noch da, 30 Jahre und immer noch stark am Start.
0: Und wir sagen auch Happy Birthday an die Sportfreunde Stiller. Wir hören rein in ihr neues Album.

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8: Schönen Donnerstagabend, 19.30 Uhr. Wir gucken auf die Straßen. Es wird geblitzt auf der A61 Ludwigshafen Richtung Koblenz, zwischen dem Kreuz Ludwigshafen und dem Kreuz Frankenthal beim Parkplatz auf dem Hahnen. Hier dürft ihr 130 fahren. Und außerdem ein Blitzer auf der A3 Köln Richtung Frankfurt vorm Wiesbadener Kreuz. Jetzt die aktuellen Staus und Gefahrenmeldungen und auf die A5 Heidelberg Richtung Karlsruhe in Höhe Heidelberg-Schwetzingen. Vorsicht, hier befinden sich Personen an oder auf der Autobahn. A60 Rüsselsheim Richtung Mainz, zwischen Rüsselsheim-Königstetten und Rüsselsheim-Mitte ist die linke Spur blockiert, hier hat es einen Unfall gegeben. Und die A63 Mainz Richtung Kaiserslautern, zwischen Kirchheim-Bolanden und Winnweiler ist ein Fahrzeug in der Baustelle liegen geblieben. Deswegen 1 Kilometer Stau, ihr braucht aber 40 Minuten länger. Und das war's soweit. Es sei denn, ihr habt noch irgendwas anderes gesehen, dann sagt gern Bescheid. Die kostenlose Nummer zum Anrufen oder WhatsApp schicken ist die 0800 8 und 3 mal die 62. Euch überall eine gute und vor allem sichere Fahrt.

0: Die Hüften kreisen zu Shakira und Luca hier bei RPA 1 und es macht wirklich so viel Spaß mit euch.
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0: Ja, heute waren wir in Grünstadt in der Pfalz und ich sag's mal so, ihr habt heute unsere Musikplaylist von 17 bis 18 Uhr sowas von gerockt. Chaka Khan, lang nicht gehört, Ain't Nobody, war ein Wunschsong von euch. Außerdem auch Viva La Vida. Und mein Highlight-Musikwunsch war auf jeden Fall Faceless. Einfach ein Megasong. Richtig gut, ihr bestimmt über die Musik und nicht nur das. Wir kommen auch bei euch vorbei, damit ihr uns von eurer wunderschönen Heimat erzählen könnt. Danke für diese schönen Begegnungen. Und seit 2 Stunden steht auch fest, wo wir morgen sind. Der Zufallsgenerator hat das verkündet.
1: Kirn an der Nahe.
0: Ja, wir sehen uns also morgen in Kirn. 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

0: Schönen Donnerstagabend euch jetzt mit dem Blick aufs Wetter. Und da haben wir aktuell gemessen bei euch in Pirmasens in der Südwestpfalz 23 Grad, Simmern im Hunsrück 21, in Bad Neuenahr-Ahrweiler 20 und in Rittersdorf in der Eifel auch 20 Grad. In der Nacht bleibt's trocken, die Werte gehen runter auf 9 bis 15 Grad. Morgen ein wunderschöner Sonne-Wolken-Mix bei bis 27 Grad. Und der RPA1-Wettertrend, das Wochenende wird ein perfektes Sommerferienwochenende. Ganz viel Sonne, ein paar Wolken und bis 30 Grad.
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2: Ich bin Thomas Bleskin. Die Bundesregierung will die Regelungen zu Krankschreibungen verschärfen. Wer sich krank meldet, soll schon ab dem ersten Tag eine Bescheinigung vom Arzt vorlegen müssen. Die Krankschreibung per Telefon fällt den Plänen zufolge weg. Ärztevertreter und Opposition sind empört.
3: Wer hustet, gehört ins Bett und nicht ins Wartezimmer einer Arztpraxis, um sich krankschreiben zu lassen. Ob Kassenärztliche Bundesvereinigung, Hausärzteverband oder Grüne und Linkspartei, die offizielle Krankschreibung ab dem ersten statt wie bisher ab dem vierten Krankheitstag wird als Schikane kritisiert. Geändert werden soll die Vorgabe dazu im Entgeltfortzahlungsgesetz. Arbeitgebern und Gewerkschaften die Möglichkeit bleiben, etwa in Tarifverträgen weiter die alte Regelung zu vereinbaren. Unklar ist noch, ab wann die Änderung genau greifen soll. Jan-Henner Reitze, Berlin.
2: Zum Beginn der Getreideernte beklagen Deutschlands Landwirte steigende Kosten und die Folgen der jüngsten Hitzewelle. Bauernpräsident Ruckwied warnte vor möglichen Ertragseinbußen, vor allem beim Weizen. Zugleich sprach er sich gegen eine Abschaffung der Minijobs aus, auf die viele Betriebe während der Ernte angewiesen seien. Außerdem forderte der Bauernverband, den Tankrabatt für Agrardiesel bis Ende November zu verlängern. Zum Fußball. Nach dem WM aus der deutschen Nationalmannschaft soll die DFB-Spitze laut einem Medienbericht Julian Nagelsmann den Rücktritt nahegelegt haben. Die Bild berichtet über ein mehrstündiges Gespräch des Bundestrainers mit den Spitzenfunktionären des Verbands.
4: Julian Nagelsmann soll sich Bedenkzeit erbeten haben, aber alles klingt danach, als ob seine Ablösung beschlossene Sache ist. Das meldet auch die Frankfurter Rundschau. Angeblich soll bis zum Wochenende alles durch sein. Vom DFB kam bisher keine Erklärung dazu. An der Sitzung in der Verbandszentrale sollen neben Nagelsmann Präsident Neuendorf, Geschäftsführer Rettig, Rudi Völler, der Sportdirektor und Ligaboss Watzke teilgenommen haben. Nagelsmanns Vertrag läuft noch bis 2028. Als möglicher Nachfolger wird ja Jürgen Klopp heiß gehandelt. Thomas Thonfeld, Sportredaktion.
2: Bei der Fußball-Weltmeisterschaft stehen heute drei weitere 16-Finalspiele auf dem Programm. Mitfavorit Spanien trifft auf Österreich, Portugal und Kroatien spielen gegeneinander und die Schweiz fordert das Überraschungsteam aus Algerien heraus.
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5: Ich bin Thomas Bleskin. Die Regeln für Krankschreibungen von Beschäftigten sollen nach Plänen der Schwarz-Roten Koalition verschärft werden. Eingeführt werden soll die verpflichtende Vorlage einer Arbeitsunfähigkeitsbescheinigung schon ab dem ersten Tag der Erkrankung. Das teilten Union und SPD nach Beschlüssen des Koalitionsausschusses mit.
6: Wer morgens mit Übelkeit aufwacht, kann nicht mehr beim Arbeitgeber anrufen, sich krank melden und dann auskurieren, sondern muss sich stattdessen zum Arzt schleppen. Kritik daran, Regeln in Sachen Krankschreibung zu verschärfen, kommt zum Beispiel von der SPD aus den Ländern. Sowieso schon überlastete Hausärzte erwarten noch mehr Patienten. Der Bund der Steuerzahler nennt die geplante Steuerreform mit einem Umfang von 10 Milliarden Euro viel zu klein für eine spürbare Entlastung. Lob für das Gesamtpaket kommt dagegen vom Arbeitgeberverband, der von einem überfälligen Kurswechsel spricht. Jan-Henner Reitze, Berlin.
5: Zum ersten Mal seit Mai hat Superbenzin der Sorte E10 im bundesweiten Tagesschnitt wieder mehr als 2 Euro gekostet. Gestern, direkt nach dem Ende des Tankrabatts, schlug ein Liter laut ADAC im Schnitt mit 2 Euro und einem Cent zu Buche.
7: Auch wenn es nur 17 Cent pro Liter waren, die der Tankrabatt ausgemacht hat, dass jetzt wieder eine 2 vor dem Komma steht, ist bitter für Autofahrer und der höchste Tageswert seit dem 5. Mai. Diesel blieb im bundesweiten Schnitt gestern zwar noch unter 2 Euro, allerdings nur knapp. Im Vergleich zu Dienstag stiegen die Preise für E10 damit nach dem Tankrabatt um gut 9, Diesel um 10 Cent. Das ist zwar deutlich weniger als der weggefallene Steuerrabatt, allerdings hatten die Preise auch schon vorher zugelegt. Die Mineralölkonzerne hatten das mit der gestiegenen Nachfrage erklärt. Diana Kramer, Nachrichtenredaktion.
5: Das Feuer in einem Krankenhaus in Ludwigslust ist wohl in einem Patientenzimmer der Gefäßchirurgiestation ausgebrochen. Das teilte eine Sprecherin des Landkreises mit. Bei dem Brand des Dachstuhls sind am frühen Morgen 2 Menschen ums Leben gekommen. Laut Auskunft des Landrats lag einer der Verstorbenen im Patientenzimmer, in dem das Feuer ausbrach, der andere im Nachbarzimmer. Dazu hat es einen Verletzten mit Rauchgasvergiftung gegeben. Und zum Sport Fußball. Nach dem WM-Aus der deutschen Nationalmannschaft soll die DFB-Spitze laut einem Medienbericht Julian Nagelsmann den Rücktritt nahegelegt haben. Die Bild berichtet über ein mehrstündiges Gespräch des Bundestrainers mit den Spitzenfunktionären des Verbands. Nagelsmann habe sich demnach Bedenkzeit erbeten. Der Deutsche Fußballbund äußerte sich bisher nicht dazu.
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0: Und jetzt seid ihr gleich im Auge des Sturms, im Auge des Metal. Ich habe eine neue Nummer von euch, von Deep Purple. Und eine geile Nummer von Joe Bonamassa. Oder von unseren ukrainischen Freunden Ignea. Da geht's auf die Ohren, Dr. Rock. Aber jetzt erstmal das RBR1-Wetter. Ja, was soll ich sagen? Es ist Shay, es bleibt Shay, es ist Sonne, es ist heiß, es wird 30 Grad am Wochenende. Nutzt einfach die Chance, weil solange es kein Fertig sind, die soll auch wieder kommen irgendwann die übernächste Woche, Dr. Rock. Also das wird, komm, wir machen Nachricht, das hilft ja nichts.
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2: Ich bin Katrin Müller. Mit Steuerentlastungen von 10 Milliarden Euro, flexibleren Arbeitsverträgen und massivem Abbau von Bürokratie wollen Union und SPD Deutschland aus der Krise führen. Im Koalitionsausschuss verständigten sich die Spitzen der Regierungsparteien auf ein Reformpaket mit 34 Punkten, das auch die bereits in die Wege geleiteten Reformen in den Bereichen Rente und Gesundheit umfasst. Kanzler Friedrich Merz hat dazu im ZDF Stellung bezogen.
3: Wir haben damit einen Kompromiss gemacht. Das haben ja auch viele gesagt, die in diesem Bereich verdienen. Macht das, das können wir bezahlen. Wir entlasten dafür die unteren und mittleren Einkommen. Ich sag mal, für eine Familie mit 60.000 Euro Einkommen, zwei Kindern sind das 600 Euro im Jahr, die wir da entlasten. Mehr war nicht möglich, aber das machen wir.
2: Merz hofft, dass die Konjunktur auch durch die Reformen wieder Fahrt aufnimmt und das Wachstum im kommenden Jahr mehr als 1% beträgt. Der Deutsche Wetterdienst hat den vorläufigen Temperaturrekord der jüngsten Hitzewelle nach oben korrigiert. Demnach wurden am vergangenen Samstag in Möckern-Drewitz in Sachsen-Anhalt 41,8 Grad gemessen und damit 0,1 Grad mehr als zunächst im brandenburgischen Koschen-Neiße-Münde. Grund ist nach Angaben des DWD eine nachträglich entdeckte Messlücke. Das Aus von Julian Nagelsmann als Bundestrainer der Fußballnationalmannschaft rückt offenbar näher. Wie die Bild berichtet, soll die DFB-Spitze Nagelsmann in einer dreistündigen Sitzung in Frankfurt einen Rücktritt nahegelegt haben. Das DFB-Team war bei der WM Anfang der Woche im 16. Finale an Paraguay gescheitert.
4: Julian Nagelsmann soll sich Bedenkzeit erbeten haben, aber alles klingt danach, als ob seine Ablösung beschlossene Sache ist. Das meldet auch die Frankfurter Rundschau. Angeblich soll bis zum Wochenende alles durch sein. Vom DFB kam bisher keine Erklärung dazu. An der Sitzung in der Verbandszentrale sollen neben Nagelsmann Präsident Neuendorf, Geschäftsführer Rettig, Rudi Völler, der Sportdirektor und Ligaboss Watzke teilgenommen haben. Nagelsmanns Vertrag läuft noch bis 2028. Als möglicher Nachfolger wird ja Jürgen Klopp heiß gehandelt. Thomas Thonfeld, Sportredaktion.
2: Zum Tennis. Alexander Zverev steht beim Tennisturnier in Wimbledon in der dritten Runde. Der French Open-Sieger gewann gegen den Franzosen Valentin Royer in 3 Sätzen. Ebenfalls weiter ist Jan-Lennard Struff. Er setzte sich in 5 Sätzen gegen den US-Amerikaner Brandon Nakashima durch.
0: 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Ich habe folgende Meldung für euch auf der A565 Bonn Richtung Meckenheim. Zwischen Bonn-Hartberg und Meckenheim-Nord, da liegt eine tote Katze auf der Fahrbahn. Eine tote Katze auf der A565 Bonn Richtung
5: Meckenheim. Kannst du das mal ein bisschen empathischer sagen? Da sind jetzt Leute total traurig.
0: Katze das mal ein bisschen? Dem warte ich.
5: Macht ja auch noch Witze.
0: Ja, was soll ich denn sagen? Da steht Katze.
5: Ja, ganz traurig musst du das sagen. Nicht so runterleiern.
0: Vorsicht auf der A565 Bonn Richtung Meckenheim. Zwischen Bonn-Hartberg und Mengen an tote Miezi.
5: Jetzt muss ich mir auch ein Tränchen drücken.
0: Was kann ich dafür? Wenn ihr auch eine tote Katze sehen wollt oder was, die 0108 3 62.
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0: Es ist Donnerstagabend, es ist kurz nach 22 Uhr. Hier ist der tierfeindlichste Sender. Hier ist RPR. Rocker-Treff. Oh, wer hat es denn in Deutschland mit mir, dem Rocker vom Rocker? Und natürlich mit Dr. Rock.
5: Ja, die Affen am Mikrofon sind doch da.
0: Ja, genau. Noch sind wir da. Und unser Gast heute Abend, und da freuen wir uns sehr, Julia Kurek ist da. Hallihallo.
6: Hallöchen.
0: Hallöchen. Da bin ich sehr gespannt, was du heute Abend zu erzählen hast. Wir machen mal ein bisschen Musik, das gleiche neue Nummer von Deep Purple. Guilt Trippin', aber vorher ist Black Sabbath mit The Mob Rules.

0: aus dem Köchelverzeichnis. Johann Sebastian Bach, das war Deep Purple mit Guilt Trip. Geile Nummer, oder? Progressiv.
1: Ja, also ich dachte mal zwischendurch ab und zu, ich wäre im falschen Sender aus Versehen. Aber ja, ich bin noch da.
0: Du bist noch da. Komm, es hat keine Frau gesungen. Komm, alles ist gut. Oh, da, alles wird gut.
1: Ja, Klischees, ja.
0: Ja, Moment, also was für mich die Katze ist, hätte ich die Frau. Weißt du? Also, hier beim Rock in der Buff-RP. Also wir freuen uns sehr, dass sie da ist. Julia Kurek. Meine liebe Julia, erzähl mal den Menschen da draußen. Wo kommst du her? Wie bist du das geworden, was du heute bist?
2: Ja, ich komme ursprünglich aus Sörgenloch, lebe jetzt aber aktuell in Zornheim und ja.
0: Du hast was gemacht?
1: Mainzer Schule? Nähe muss man den hören, glaube ich, erklären.
0: Also Mainzer Mädchen, alles in Mainz. Also Sörgenloch,
1: um Mainz rum.
0: Sörgenloch und jetzt in Zornheim?
2: Ja, richtig.
0: Zornheim sind die nicht mehr zu Mainz gehören, aber einen Stadtbus haben. Ja. Das war schon immer genau. So. Die Zornheimer hatte schon immer einen Stadtbus, obwohl sie nie zu Mainz gehört haben.
1: Die 16 war das früher immer.
0: Genau, ganz früher war es die 12.
1: Oh, die kenne ich gar nicht.
0: Ja, das war ja vor dem Krieg noch, Dr. Ja. Kock. Das sind wir sehr.
1: Die ist auch mit Wasser.
0: Ja, wir sind noch an die Front, sind wir noch mit dem Bus gefahren, du. Das war noch ganz an der Zeit. Okay, was hast du beruflich Schule gemacht?
2: Also, ich bin gelernte Kauffrau im Einzelhandel, aber mich hat's jetzt zum ZDF verschlagen.
0: Kaufmann im Einzelhandel, wo hast du es gelernt?
2: Im Penny tatsächlich, in Schwabenheim. Ja.
0: Echt?
2: Ja, und dann habe ich einen Riesensprung gemacht. Also
0: gibt's den Penny überhaupt noch?
2: Ja, den gibt's noch.
0: Wo gibt's denn noch einen Penny in Mainz?
2: In Mombach, in der Altstadt.
0: Echt? Okay. Mhm. Das heißt, du hast so 3 Jahre Ausbildung zum Einzelhandelskaufmann beim Penny gemacht.
2: Genau, richtig.
0: Also das heißt, du kannst auch so Sachen über die Dings ziehen und so. Und
2: ja, ja.
0: Und das wollte ich schon immer wissen. Das muss doch tierisch nerven, wenn das den ganzen Tag piept, oder?
2: Ja, absolut.
0: Hört man das irgendwann noch oder ist das...
2: Nee. Da hörst du gar nichts mehr.
0: Irgendwann schaltest du ab,
2: ja,
0: oder?
2: Ja, irgendwann schaltest du ab.
0: Aber das ist auch Arbeit, so Palettefülle und Regale und Rechne und Mache und Tun.
2: Ja, schon, aber deswegen habe ich mich da auch dann dagegen entschieden, das weiterzumachen. Und
0: okay,
2: bin dann,
0: hast du was dann gemacht?
2: Ja, und dann bin ich ins Büro gewechselt und da habe ich dann Schulungen gemacht und Zertifikate und bin jetzt letzten Endes ja im redaktionellen Bereich auch gelandet.
0: Wo hast du Schule gemacht? Über das Arbeitsamt oder was? Oder?
2: Nee. Also ich habe dann noch meinen Realschulabschluss in Ingelheim angehängt.
0: Okay.
2: Und,
0: du hattest vorher einen Hauptschulabschluss?
2: Genau.
0: Hast du dann die Ausbildung gemacht? Hast du eine Realschule gemacht? Okay.
2: Richtig, genau. Und dann bin ich nach.
0: Dann studierst du noch irgendwann?
2: Nee.
0: Nee? Aber könntest du jetzt? Ich weiß nicht, wie ist das mittlerweile? Kann doch jeder. Mit Realschule und Ausbildung kannst du irgendwie so auf die Fachhochschule.
1: Ich glaube schon, ja.
0: Oder?
2: Also ein Studium kann ja im Prinzip eigentlich jeder machen, auch übers Arbeitsamt. Aber ja. Okay. Nee, das ist jetzt...
0: Du bist jetzt in der Redaktion und arbeitest wo jetzt?
2: Im ZDF, auf dem Lerchenberg in Mainz.
0: Okay, und was machst du da genau?
2: Ja, also Redaktionsassistenz, das heißt, man begleitet die Produzenten von Anfang der Einreichung der Stoffe bis hin zur Ausstrahlung im Fernsehen.
0: Okay, und ist das Festanstellung? Das

0: Öffentlicher Dienst ist auf jeden Fall,
1: genau,
0: ist das Festanstellung?
1: Ja. Ja, das ist jetzt aktuell dann die Festanstellung.
0: Oh, cool. Mhm. Das ist doch schön.
2: Vielleicht bräuchten wir so jemand auch mal hier, oder? So redaktionelle Begleitung für dein Dummgeschwätz und so.
0: Ja, oder die so die CDs verschickt oder die Leute einlädt.
2: Oder und die Musik dann hört, Bier holt, die schlecht ist.
0: Ach so, die Musik rausnimmt, wo Frauen mitsinge oder vielleicht Katzen, einfach, ja. Oder die Verkehrsmeldungen vorliest, wo Tiere drin tot sind, dass sie sagt, du Rocker, da musst du ein bisschen aufpassen, da ist ein Tod hier.
2: Hätte dir gar nicht schlecht zu Gesicht gestanden.
0: Ich mag ja auch Katzen, aber ich meine, die Katze ist ja tot. Ich meine, die kann man ja jetzt nicht mehr erinnern. Ja. An Reh kannst du ja noch. Dr. Rock, reanimieren. Genau, aber das kannst du ja mit der Katze nicht. Verstehst du? Das Problem. Hier ist gleich eine Nummer. Warum die Julia wirklich hier ist, erzählen wir gleich. Das ist gar nicht so witzig. Aber sie ist ein sehr positives und sehr positiv gestimmtes Mädel. Also können wir darüber reden. Hier ist gleich eine neue Nummer. Finde ich total geil. Habe ich ganz kurzfristig reingenommen. Joe Bonamassa mit You Don't Own Me. Und vorher ist ein Klassiker mit Rat. You're in love. 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

0: Das, das ist so geil. So ein geiles Riff. Welt, oder?
1: Ja, Joe Bonamassa ist der bessere Deep Purple, würde ich mal sagen.
0: Oder? Das hätte eigentlich auch ein gutes Song von Deep Purple sein können. Geiles Riff, geil gesungen, geile Projekte. Vor allem dieser Auftakt immer nach dem Refrain. You don't own me. Ach, Weltklasse. So, jetzt habe ich mich in den Song verliebt und noch nicht in meinen Gast, aber ich bin dabei. Meine liebe Julia, du bist jetzt wie alt?
2: Jetzt bin ich 30 geworden im März.
0: Bist 30 geworden, ja. Und du hast in Mitte der 20er ungefähr, mitten in deinem Leben, da warst du gerade, warst du gerade in der Umschulung, warst du schon beim ZDF, wie war das?
2: Nee, da habe ich gerade bei einer Bank angefangen.
0: Okay.
2: Und da war ich 26.
0: Du hast gerade bei der Bank angefangen, warst 26 und dann ist ja, es ist ja vorher was passiert. Dir ging es irgendwann schlecht oder?
2: Ja, genau, also es war ein Wochenende, wo wir wie sonst auch feiern waren und Sonntag früh fühlte ich mich ziemlich schlecht und habe dann gedacht, ja.
0: Was jetzt nach dem Feiern jetzt erstmal nicht ungewöhnlich sein muss, wenn man Alkohol und Zigarette zu sich genommen hat.
2: Genau. Und dann habe ich halt gedacht.
0: Wahrscheinlich noch ganz schlimmen Sex bis morgen zum 6, 7, 8 oder so, dann kann man sich schlecht fühlen am nächsten Mal, das ist richtig.
2: Ja, nee, aber der war nicht dabei.
0: Okay.
2: Aber ja, dann habe ich einfach mal einen Corona-Test gemacht, weil es war auch gerade so ein bisschen die Phase, wo noch Corona im Umlauf war.
0: Ah gut, das ist jetzt 4 Jahre her, sagst du, gell?
2: Ja, stimmt. 22,
0: Okay, ja.
2: Und dann habe ich einen gemacht, der war dann auch sofort positiv und ich wurde auch an dem besagten Morgen auch recht schnell ziemlich gelblich. Es hat mich gejuckt und meine Haut wurde ganz gelb. Und da habe ich mir so Sorgen gemacht, dann hat die Mama für mich was eingekauft.
0: Hast du dann noch zu Hause gewohnt?
2: Nee, da habe ich schon allein gelebt.
0: Okay, weil das eine wichtige Frage ist, weil wenn man allein lebt, ist man ja auch erstmal allein.
2: Richtig,
0: also,
2: genau.
0: So bei Mutti ist man ja im Kinderzimmer und die macht dann noch eine Fläche und noch eine, Wärmfläche und bringt dann noch irgendwie.
2: Ja.
0: Okay, hast du allein gelebt und dann wurde deine Haut gelb.
2: Ja, meine Haut wurde ganz gelb und ich hatte ganz komische
0: Augen. Also wirklich nur an diesem Sonntag dann? Also das ging alles dann rucki-zucki?
2: Ja, das ging an diesem Sonntag und sie hat dann mich gesehen, hat mir was vorbeigebracht und hat gemeint, du gefällst mir überhaupt nicht, bitte, tu mir einen Gefallen.
0: Gut, das sagt meine Frau jeden Tag, wenn sie mich sieht.
2: Ja.
1: Da ist ja auch viel Gelbes zu sehen bei dir immer.
0: In der Runde aus. Das gefällt, du gefällst
1: hab
0: mir.
1: Hab ich nicht gemeint.
0: Das ist immer, wenn meine Frau mich meint, sie, ach, wenn du gefällst mir heute gar nicht. Okay, Entschuldigung, Dascha, aber.
2: Nee, alles
0: das
2: gut.
0: Ist, und dann, was hat deine Mutter dir vorbeigebracht?
2: Also, sie hat mir so ein bisschen was vorbeigebracht, weil ich halt nichts essen wollte. Dann hat sie mir irgendwas, Suppe oder was war's.
0: Was Mütter halt so machen.
2: Ja, was Mütter halt so machen, was sie so in ihrem Köpfchen immer dabei hat. Mhm. Und und dann hat sie gesagt, nee, also du gefällst mir, wie gesagt, überhaupt nicht. Du hast ganz gelbliche Augen und du siehst einfach scheiße aus, auf gut Deutsch, ja. So, geh doch bitte morgen nochmal zum Arzt. Und dann war ich nochmal bei meinem Hausarzt und dem habe ich ebenso wenig gefallen. Blutbild hat er mir auch nochmal abgenommen. Das war auch ganz, also es hat ganz schlechte Werte geschrieben.
0: Das haben die an dem Tag schon gemacht? Also, weil
2: nee, das haben sie dann montags früh.
0: Montags früh haben sie Blut entnommen und das, und das Blutbild kam dienstags.
2: Nee, das kam auch noch an dem Tag selbst.
0: Das kam an dem Tag noch, das ging das aber dann.
2: Aber er hat mich dann auch schon, während die Laborproben auf dem Weg waren, hat er mich schon in die Uni eingewiesen nach Mainz, in die Notaufnahme. Und hat schon gesagt, ich soll mal eine Tasche packen, weil sie wahrscheinlich mich über Nacht da behalten wollen. Ja, gesagt, getan.
0: Obwohl er nichts gefunden hatte.
2: Ja, also er hatte schon so eine Vermutung scheinbar. Und hat mich dann, also auf jeden Fall, weil ich auch sehr hohes Fieber hatte und aufgrund meines körperlichen Aussehens, also ich war gelb wie so ein Simpson.
0: Okay.
2: Ja, und da hat er gleich gesagt, ab in die Uni und dann.
0: Was dann passiert ist, erzählen wir gleich.
2: Ja, machen wir.
0: Hier ist eine neue Nummer von Harsh. Fuel to the Fire.

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2: Und hier ist der RP1, der schnellste Sauf- und Pizzaservice. Ich habe eine Meldung für euch. Für euch auf der A5 Heidelberg Richtung Karlsruhe zwischen Kreuz Waldorf und Kronau. Ein defekter LKW auf dem Standstreifen. Wenn ihr eine Pizza seht oder dort Kratz bestellen wollt, die 0800 8 und 3 mal die 62. So, meine lieben Freunde, es ist kurz nach 22.30 Uhr und ihr wisst genau, was jetzt kommt. Denn hier sind die Merlius.

0: los mit Dr. Rohr. Ich habe mal Tennis gespielt, ich habe mehr Luft, hast du gemerkt?
1: Ich war gerade entschlummert, tut mir leid.
2: ND statt KI. Die Streaming-Plattform Tidal geht gegen die immer größer werdende Flut von KI-generierter Musik vor. Künftig soll kein Geld mehr an die Erzeuger, Urheber ist ja das falsche Wort, von KI-Musik ausgezahlt werden. Dazu möchte der Anbieter automatische Erkennungsmechanismen nutzen, die ständig weiterentwickelt werden und auch KI-Inhalte klar als solche kennzeichnen. Kleines Funfact am Rande, dazu wird natürlich dann auch KI genutzt, um es zu erkennen. Also, weiterhin sollen alle KI-Songs, die im Namen von erfundenen Musikern oder Gruppen betrügerische Aktivitäten begünstigen, komplett gesperrt werden. Tidal folgt damit einem generellen Trend der Streaming-Plattformen. Erst im letzten Herbst gab Spotify an, etwa 75 Millionen Tracks aus dem Angebot entfernt zu haben. Mittlerweile ist jeder zweite hochgeladene Song KI-generiert. Handeln ist daher dringend erforderlich. Also lieber natürliche Dummheit als künstliche Intelligenz. Gell, Rocker?
0: Ja,
2: da kennst du dich ja aus.
0: Was?
2: Tröpfchenweise. Nach und nach gibt William Shatner weitere Infos zu seinem kommenden Metal-Album bekannt. Der 95-jährige Captain Kirk möchte in Zusammenarbeit mit 35 sorgfältig ausgewählten Metal-Ikonen ein Album auf den Markt bringen, bei dem er Spoken Words mit harter Musik verbindet. Als neuesten Mitstreiter hat er nun Mickey D., Ex-Drummer von Motorhead und seit 10 Jahren mit den Scorpions auf Abschiedstour, bekannt gegeben. Das Veröffentlichungsdatum ist noch nicht bekannt, es verdichten sich aber die Anzeichen, dass sogar eine Live-Produktion geben soll, die dann irgendwas zwischen Konzert und immersivem Live-Spektakel sein soll.
0: Scheiße.
2: Mit dem 95-Jährigen, der ist fit.
0: Mhm.
2: Königlich. Der Prince of Darkness auf dem Thron. Beim Abschiedskonzert von Ozzy Osbourne letztes Jahr konnten die Zuschauer das ikonische Sitzmöbel bereits bewundern. Nun steht es im Birmingham Museum and Art Gallery im Rahmen der Ausstellung Ozzy Osbourne Working Class Hero. Da sich Ozzys Todestag in diesem Monat zum ersten Mal jährt, ist das eine großartige Art, das Vermächtnis einer echten Legende angemessen zu würdigen. 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
0: Danke, Dr. Rock. Und hier ist gleich eine neue Nummer von unseren Freunden aus der Ukraine von Ignea, aber vorher sind Klassiker, Motorhead.

0: Ich glaube tatsächlich, Dr. Rock, wenn du 4 Jahre unter russischem Beschuss bist, musst du so Musik machen. Oder? Ich glaube, da ist ganz viel Hass und Frustration noch mit drin. Würde ich einfach mal so sagen. Würde ich das mal so behaupten.
1: Ja, weiß ich nicht. Es gibt auch viele Bands, die nicht unter Beschuss sind und so Musik machen. Also,
0: okay,
1: es ist ja glaubhaft alles.
0: Das denke ich auch. Kommen wir zurück. Wir haben übrigens gerade festgestellt, dass die Mutter von der Julia und ich, wir haben mal geknutscht, als wir jung waren. Da waren wir so 17 oder sowas. Ich habe mal mit deiner Mutter geknutscht in ihrem Zimmer, aber das durfte ihr Bruder nicht wissen.
2: Ja.
0: Und er hört jetzt zu, glaube ich sogar.
1: Wir haben in der Band zusammengespielt.
0: Wir haben sogar eine Band zusammengespielt und ich durfte nie mit seiner Schwester knutschen, weil ich dann meine Schlagzeugfähigkeit sich verringert hätte oder so. Ich weiß es nicht. Ich
1: noch keine, weiter.
0: Noch weiter, dass ich noch schlechter werde. Okay, meine liebe Julia, wir waren stehen geblieben. Du hattest Corona, also der Corona-Test war auch positiv.
2: Ja, richtig.
0: So, okay. Und trotzdem bist du zum Arzt, weil deine Haut gelb wurde. Die wird dann normalerweise, ich sage jetzt mal aus meiner wenigen Erfahrung, dann, wenn die Leber zicke macht.
2: Richtig, genau. Da dachte ich auch erst, es läge daran. Und das haben sie auch erst in der Uni so fest, also haben sie erst so gedacht.
0: Das heißt, du bist zum Arzt, der hat gesagt, du musst in die Uni, geh heim, pack Klamotte, kommst wieder her, die holen dich ab.
2: Nee, mein Papa hat mich dann gefahren.
0: Okay.
2: Und dann
0: das war ja schon ein Scheißgefühl, oder?
2: Ja.
0: Wenn du so denkst, so fuck.
2: Ja. Erstmal, ich habe dann gedacht, ja klasse, wahrscheinlich einfach zu viel gefeiert und jetzt rächt sich der Körper, muss halt ein bisschen langsam machen, aber dann wurde ich in der Notaufnahme direkt durchgewunken, da kennt man es ja normalerweise, hockt man 8 Stunden, bis man dann drankommt, aber dann wurden gleich ganz viele Blutuntersuchungen gemacht und dann hieß es erst, es wäre was an der Galle, dann die Leber und einen Tag später kam dann die erschütternde Diagnose, dass ich eine sehr aggressive und seltene Form von Leukämie habe. Und mein Körper zu 99% mit den aggressiven Tumorzellen befallen ist und wir sofort loslegen müssten.
0: Zu 99% befallen?
2: Mhm. Im ganzen Körper.
0: Ich meine, das ist ja jetzt so eine Meldung, die kriegt man mit knapp 26, war ja kurz nach deinem Geburtstag, hast du erzählt. Was macht das mit einem?
2: Also im ersten Moment denkst du, du hast dich verhört. Es ist alles stumm um dich herum. Ich habe einen Nervenzusammenbruch bekommen. Die standen da zu fünft in meinem Zimmer in der Uni und ich habe erstmal gar nichts gerafft. Und da habe ich gesagt, wir fangen jetzt hier überhaupt nichts an. Also ich bin total verwirrt. Erst war es die Leber, dann die Galle und jetzt soll ich so eine todessterbenskranke Krankheit schon bereits in mir haben. Das kann ich mir nicht beim besten Willen vorstellen. Okay. Gestern habe ich noch gelebt und heute geht's mir halt schlecht und dann heißt es, ich bin todessterbenskrank. Also dann meine Eltern angerufen, die haben auch gedacht, ich habe irgendwas falsch verstanden, weil ja auch schon davor so viel verwirrtes Zeug durch die Gegend geschmissen wurde mit den Diagnosen. Und dann hat der Arzt mit uns drei gesprochen und hat dann auch gesagt, das war gut, dass der Arzt sie sofort reingeschickt hat. 2 Stunden später wäre ihre Tochter wahrscheinlich auf der Couch verstorben. Also es war schon wirklich...
0: Was?
2: Ja. Also es war schon sehr,
0: sehr... Du wärst 2 Stunden später auf der Couch verstorben.
2: Ja, das ist eine sehr rasante und sehr aggressive Form von Blutkrebs und die breitet sich binnen weniger Sekunden, Stunden aus.
1: Und da hätte es dann Organversagen gegeben oder was wäre
2: dann
1: passiert?
2: Ja, da wäre ich dann innerlich vergiftet wahrscheinlich an den Tumorzellen.
0: Ja. Das reicht erstmal, glaube ich. Also das müssen wir jetzt das. Oh ja, du, das, also just das ist ja. Gott, du Scheiße, ey, mit 26 so eine Diagnose. Aber da reden wir gleich drüber. Wir spielen jetzt einen Song, den habe ich extra tatsächlich rausgesucht, weil ich mit deinem Onkel zusammen Musik gemacht habe, als ich klein und jung war und mit seiner Schwester ja geknutscht habe, die zufällig deine Mutter ist.
2: Ja.
0: Und da habe ich gedacht, Mensch, der Hardy und ich, wir haben ja zusammen musiziert und wir haben zusammen eine Schallplatte aufgenommen und die Band hieß St. Wania, hat er dir noch nie davon erzählt?
2: Ja doch, er hat mir davon erzählt, aber nicht, dass die zwei ein kleines Techtelmechtel hattet hier.
0: Ach, das wusste er ja bis heute auch gar nicht.
2: Ah, das hört er jetzt in Portugal.
0: Ich glaube, der hockt schon, der ist schon auf dem Weg auf die Autobahn, fährt nach Mannheim und mir nach der Sendung auf die Fresse. Wow. Hier ist Hardy Scholz, also dein Onkel und der Rocker am Schlagzeug. St. Wania mit The Black Widow from the Orient.

0: Dr. Rock, wenn ich das heute trommeln müsste, ich glaube, du müsstest mich direkt mit dem Krankenwagen auch abholen können danach.
1: Ich glaube, ich wäre jetzt gerne eine Katze gerade. So eine bestimmt.
0: Komm, die Musik war gut, nur weil ihr nicht so gut wart wie wir.
1: Na, da gab's ja gemischte Meinungen damals. Wir hatten Konkurrenzkampf.
0: Konkurrenzkampf, aber uns gab's länger und wir hatten schon die besseren Songs.
1: Also auf gar keinen Fall. Wir spielen nächste Woche mal. Wir machen nächste Woche 80er-Jahre-Show, okay? Wir spielen nur Sachen aus den 80ern und dann hole ich auch was Altes von Emmerine.
0: Okay, und ein Emmerine-Song und einen Centuania-Song machen wir. Okay, das machen wir. Nächste Woche ist ja übrigens die letzte Sendung vor unserer wohlverdienten Sommerpause. Dann gehen wir mal bis Anfang September. Aber ihr hört natürlich immer Donnerstag hier Wiederholung der besten Sendungen der letzten 24 Jahre.
1: Ja, wir haben sie schon rausgesucht.
0: Also ihr
1: kriegt alle nochmal durchgehört, alle 500, 450, Arbeit, aber die besten haben wir jetzt wirklich gefunden, glaube ich.
0: Gut, ich habe da teilweise zurückgespult, weil ich gar nicht sicher war, ob das die beste Sendung war, weißt du?
1: Ja.
0: Ich habe ja noch länger gehört als du. Nein, das könnt ihr auf jeden Fall, nächste Woche sind wir noch dabei. Hab ich den Schluck auf, weil ich eben mitgetrommelt habe im Geiste. Krieg ich jetzt vom Trommel, obwohl ich es gar nicht mehr kann, kriege ich jetzt Schluck auf, Dr. Rock. 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
1: Ja, und das Coole ist, wir ziehen auch den Verlierer der Woche, der kriegt eine Bumschacks-CD.
0: Genau. Also der am tollsten schreibt, hat das Glück und gewinnt die Bumschacks-CD nicht. Wenn ihr nur kurz schreibt, eure Adresse und Telefonnummer, dann habt ihr automatisch eine Bumschacks-CD gewonnen. Also überlegt euch gut, ob ihr uns was Nettes schreibt. Wir unterhalten uns gleich mit der Julia natürlich weiter, aber hier ist eine neue Nummer von John Deva and the Rockets of Love. Hier ist Smile.

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6: Alice Coopers Hard Rock Summer ist zwar nicht mehr ganz so extrem wie in der vergangenen Woche, aber dank Pantera immer noch hot and heavy. Und das sagt More Than Words. Mit Volbeat in Room 24 Grad geht's am Freitag los, danach aber Rising High mit H-Blocks. Es geht All the Way Up mit Mr. Big. Und auch wenn Evanescence ab und zu ihre Cloud 9 vor das Fire in the Sky von Hypocrisy schieben, hat Iron Maidens Rainmaker hitzefrei. Am Samstag dann fast nur noch Mr. Blue Sky mit ELO, wir sweaten Bullets mit Megadeth und die Wetterlage bleibt high and dry dank Def Leppard. Am Ende des Wochenendes denken sich Savatage dann zwar, dass vereinzelt Rain Must Fall, aber die Chancen, dass sie damit gegen Turnstiles High Pressure Gebiet und Rammsteins Sonne wirklich ankommen, gehen mit Taken Back to Zero.
5: Danke, Dr. Rock!
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7: Ich bin Katrin Müller. Nach monatelangem Ringen hat sich die Bundesregierung auf eine Steuerreform geeinigt. Entlastet werden sollen kleine und mittlere Einkommen. Mehr Steuern soll im Gegenzug bezahlen, wer besonders viel verdient. Bundeskanzler Friedrich Merz sieht darin einen wichtigen Baustein beim Weg aus der Krise. Wirtschaftsverbände und Opposition sind dagegen wenig begeistert.
8: Eine Familie mit zwei Kindern und einem Jahreseinkommen von 60.000 Euro soll durch die Reform 600 Euro pro Jahr mehr übrig behalten, auch durch mehr Kindergeld. 10 Milliarden Euro kostet das unterm Strich, finanziert durch höhere Steuersätze für Spitzenverdiener, mehr Steuern auf Minijobs und dass Handwerkerrechnungen weniger stark von der Steuer abgesetzt werden können. Diese Reform ist viel zu klein und bringt letztlich nichts, sind sich Steuerzahlerbund, AfD und Grüne einig. Jan-Henner Reitze, Berlin.
7: Zum ersten Mal seit Mai hat Superbenzin der Sorte E10 im bundesweiten Tagesschnitt wieder mehr als 2 Euro gekostet. Am Dienstag, direkt nach dem Ende des Tankrabatts, schlug ein Liter des Kraftstoffs im Schnitt mit gut 2 Euro zu Buche. Das hat der ADAC jetzt mitgeteilt.
9: Auch wenn es nur 17 Cent pro Liter waren, die der Tankrabatt ausgemacht hat, dass jetzt wieder eine 2 vor dem Komma steht, ist bitter für Autofahrer. Diesel blieb im bundesweiten Schnitt gestern zwar noch unter 2 Euro, allerdings nur knapp. Im Vergleich zu Dienstag stiegen die Preise für E10 damit nach dem Tankrabatt um gut 9, Diesel um 10 Cent. Das ist zwar deutlich weniger als der weggefallene Steuerrabatt, allerdings hatten die Preise auch schon vorher zugelegt. Diana Kramer, Nachrichtenredaktion.
7: Die Gewerkschaft Verdi ruft in den laufenden Tarifverhandlungen im Handel auch an diesem Freitag wieder zu bundesweiten Warnstreiks auf. In Dortmund, Berlin, Wiesbaden, Hannover, Oldenburg, Braunschweig und Hamburg sind demnach zentrale Streikkundgebungen geplant. Welche Handelsunternehmen bestreikt werden, teilte Verdi nicht mit. Zuletzt standen unter anderem Kaufland und IKEA im Mittelpunkt. Zum Sport. Nach dem WM aus der deutschen Nationalmannschaft soll die DFB-Spitze laut einem Medienbericht Julian Nagelsmann den Rücktritt nahegelegt haben. Die Bild berichtet über ein mehrstündiges Gespräch des Bundestrainers mit den Spitzenfunktionären des Verbands. Nagelsmann habe sich demnach Bedenkzeit erbeten. Der Deutsche Fußballbund äußerte sich dazu bislang nicht.
5: Und hier... Ich habe gerade überlegt, Rücktritt gibt es ja auch beim Fahrradfahren. Vielleicht hat er sich den dann eher so vorgestellt. Weil seine Frau mit dem Fahrrad zum Training gekommen ist. 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Vor euch auf der A59 Köln Richtung Bonn in Höhe Bonn. Willich. In beiden Richtungen sind Personen auf der Fahrbahn. Vor euch auf der A553 Brühl Richtung Bliesheim. Zwischen Brühl und Brühl Süd. Gefahr durch eine Ölspur, das ist ein liegen gebliebenes Fahrzeug. Und zum Schluss vor euch auf der A602 Longisch. Heißt das Longisch? Longisch? Longisch? Richtung Trier. Zwischen Trier Ehrang und Trier Verteilerkreis. Trier Verteilerkreis, sag ich.
10: Tja, wie Drückerkolonne. Ja. Heißes Pflaster.
5: Genau.
10: Den ganzen Rheinland-Pfalz, heißes Pflaster.
5: Ich versuch's nochmal, Dr. Vorsicht auf der A602. Longgeschichte und Trier zwischen Dreh-Ehrang und Dreh-Verteilekreis. Gefahrlich ein liegen gebliebenes Fahrzeug auf dem rechten Fahrschein. Wenn ihr auch mal euer Auto irgendwo abstellen wollt, einfach eine Sprachwort selber die 0800 83 62.
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5: Und in der zweiten Stunde beim Rocker, der Bewerber 1 der härteste Sender Deutschlands mit dem Rocker vom Hocker. Und natürlich mit Julian Nagelsmann am Mikrofon.
1: Rücktritt hat nur mein Fahrrad.
5: Mit Dr. Rock und unserem fantastischen Gast, ich kann mir den Nachnamen nicht merken, mit Julia Kurek.
3: Gute.
5: Du hast noch ein bisschen was zu erzählen. Hier sind gleich die Bitte?
1: Ich hab nichts gesagt.
5: Du hast nichts gesagt. Jetzt gleich die Bad Wolves mit Painted Red, bevor ich es mega der sein, okay.

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0: Bert Wulff ist jetzt mit Sängerin Painted Red hier beim Rocker der Woche RPA 1 mit dem Rocker von Mocker und mit Julian Nagelsmann am Mikrofon. Gute Julian! Dr. Rock am Mikrofon und unserem Gast, die Julia Kurek. Und die Julia hat erzählt, sie ist also zufällig quasi durch eine Corona-Impfung, oder Corona-Infektion, ist sie ins Krankenhaus gekommen, weil sie so gelb wurde. Und dann ging das alles ganz schnell und einen Tag später die Diagnose bekommen. Wenn du später gekommen wärst, 2-3 Stunden, wärst du wahrscheinlich tot. Und was du hattest, war extrem aggressiv. Dann hast du gesagt, das macht ja mit dir erstmal, es tilt dich ja erstmal, oder?
1: Ja, absolut. Also
0: die ersten Gedanken sind, warum ich?
1: Ja, warum ich und wie lang noch und was, das kann alles nicht sein.
0: Haben die dir eine Diagnose gegeben, wie lang noch?
1: Nee, die haben nur gesagt, wir müssen sofort damit beginnen. Also
0: mit
1: sofort
0: was?
1: Starten mit der Therapie, mit der Chemo, mit einer Knochenmarkspunktion.
0: Eine Knochenmarkspunktion?
1: Ja.
0: Ich glaube, das macht richtig Aua, oder?
1: Ja, das war so auch mit das Schlimmste, was ich bisher an Schmerz empfunden habe. Und die mussten mich auch anfangs zu fünft festhalten, um da hinten reinzukommen, ja. Das war schon...
0: Und die betäuben das irgendwie nicht, gell?
1: Also es gibt dann so eine kleine Tavor-Tablette zur Beruhigung, aber da hat gar nichts was gebracht, weil 10 Minuten vorher bekomme ich so eine Diagnose um die Ohren gefeuert und dann soll ich da liegen und die wollen mir in meinen Rücken, in meinen Knochen rein, um da was rauszuholen. Das war einfach nur, es war eine Katastrophe, es war der Schockzustand, das war der Schmerz der Diagnose und natürlich dann auch dieser Schmerz, auf dieser Liege zu liegen, zu fünft festgehalten zu werden und da, dass mir da halt mutwillig jemand hinten was rausholt, ne?
0: Und du warst 26.
1: Ja,
0: mit 26 ist man unsterblich.
1: Ja.
0: Das ist ja immer der springende Punkt, gerade wenn du als junger Mensch sowas hast, du bist ja unsterblich.
1: Richtig.
0: Du sterblich wirst ja erst so ab, sagen wir mal so ab 50. So, das ist also so, das vom Gefühl her. So mit 50 beschäftige ich mich mit Themen, aber nicht mit 26. Mit 26 bist du Mitte im Leben, bist endlich mal erwachsen und weißt, wie man geradeaus läuft und hast du ein bisschen dein Leben im Griff und dann kriegst du so eine Diagnose. Das heißt, du hast dann direkt auch Chemo gekriegt?
1: Ja.
0: Das ist mittlerweile auch in Tablettenform, gell, glaube ich.
1: Genau, das war dann aber zur Endphase. Also das habe ich dann ganz am Schluss bekommen. Nach den 8 Monaten Uni gab es dann noch Chemo in Tablettenform.
0: Wie lange warst du im Krankenhaus? 8 Monate?
1: 8 Monate.
0: Du warst 8 Monate stationär?
1: Richtig, ja.
0: Wow,

0: Also ich durfte
1: 8 Monate im Krankenhaus.
0: Ja, ich durfte hin und wieder mal für 1-2 Tage zu Mama oder Papa, aber dann auch nur mit Bedingungen wie Maske tragen und ja, also Essen durfte nur separat zubereitet werden. Es musste auch am besten alles abgepackt sein. Das durfte nicht in irgendwelchen Verpackungen sein. Also es war ganz, Zähneputzen durfte ich mir nur unter gewissen Maßnahmen, weil alles offen war, ne, von den Nebenwirkungen. Die Schleimhäute waren alle überall offen, es hat geblutet. Das war einfach ganz, ganz schlimm. Also ja, nur unter seltensten Bedingungen durfte ich mal das Krankenhaus verlassen.
1: Auch Zähneputzen war, also das ist ja, ich meine, das ist so ein Grundbedürfnis. Also
0: das bei mir ist ein Grundbedürfnis, ist das so, ja.
1: Also ich meine, es gibt Menschen, für die ist das kein Grundbedürfnis, aber für mich ist es ein Grundbedürfnis, absolut. Zähneputzen. Ich liebe Zähneputzen.
0: Ja.
1: Also ich liebe nicht Zähneputzen, aber also das Gefühl, oh, wie furchtbar. Das heißt, durch diese war das jetzt durch die Chemo, dass das alles so entzündet war, oder war das durch die Erkrankung, oder war das beides?
0: Nee, also es war tatsächlich durch die Chemotherapie. Das waren die ganz klassischen Nebenwirkungen mit Erbrechen und Nervenstrangschmerzen im ganzen Körper, wo man wirklich gedacht hat, es trennt einem beim leiblichen, also beim Bewusstsein jemand die Beine ab und dann halt eben auch diese ganzen Blutungen. Man ist, hat überall geblutet und es hat alles, einfach nur alles wehgetan, ja.
1: Boah, 8 Monate statt, leck mich.

0: So, oh Christus, ich bin, also die 8 Monate stationär, die hauen mich ja immer noch um. Ja, aber du hast, was passiert mit dir? Also haben die dir dann irgendwann gesagt, es läuft oder es läuft nicht? Oder macht dein Testament oder macht dein Testament nicht? Oder was macht das mit dir? Also Patientenverfügung irgendwie, das hat man nicht 26 ja nicht.
1: Nee, das nicht, aber ich habe also mir von vornherein das Ziel gesetzt, dass ich hier rauskomme und das auch dann gesund und habe mich auch schon in der Zukunft gesehen und hätte das ohne psychischen Beistand meiner Eltern, meiner Familie und meinen Freunden gar nicht gepackt. Und
0: Hattest du eine Psychologin vor Ort?
1: Ja, die kam dann. Ich wollte es erst anfangs nicht, weil ich gesagt habe, will ich nicht, brauche ich nicht. Ja, ich habe mich da mit Händen, Füßen gegen gewehrt, aber irgendwann kam dann doch schon nochmal der Gedanke, versuch's mal, rede mal mit ihr, und dann hat es auch sehr gut geklappt. Sie hat mir sehr gut geholfen. Und klar, es gab immer mal wieder Tage, wo ich gesagt habe, ich will nicht mehr, ich kann nicht mehr und es geht einfach nicht mehr, aber das war immer dann nur ein kurzer Moment und dann waren wieder meine 3 Gedanken, keine Option.
0: Wenn du so eine Woche nimmst von 7 Tagen, wie viele Tage waren gut, wie viele waren schlecht?
1: Ja, das war dann so halb, würde ich sagen, also 3 gut, 3 schlecht, Ja, ich habe mich immer wieder aufgerafft.
0: Also jetzt hast du gesagt, deine Eltern haben dir auch psychologisch geholfen. Ich frage mich jetzt, ich bin ja selbst Vater von 2 Kindern, wie hilft man denn seinem Kind in so einer Situation? Was sagt man denn da? Also du schaffst das, Schatz, oder wir stehen das gemeinsam durch? Ich wüsste erstmal gar nicht, was ich sagen soll, weil es ist ja alles Schwachsinn.
1: Ja, also ich kann mir auch nicht ganz vorstellen, wie es sein muss für Eltern, was man da am besten sagt, wie man da am besten handelt oder wie man reagiert, weil man sieht ja sein Kind auch sehr hilflos und dann auch irgendwann ohne Haare da liegen und aufgequollen und einfach ein ganz anderer Mensch, aber sie waren immer da, sie hat mich immer besucht, es durfte immer einer kommen und die waren auch jeden Tag wirklich an meinem Bett und haben meine Hand gehalten, haben mir guten Zuspruch,
0: Okay. Du hattest ja aber auch noch Corona dazu.
1: Ja, genau.
0: War das irgendwie kontraproduktiv? Ja. Hat das Ganze noch schlimmer gemacht?
1: Absolut. Ich musste dann in eine Infektionszelle, in so eine abgekapselte, isolierte, und dann hat mich natürlich auch erstmal keiner gesehen und es ging dann alles noch über Videocall und die Zeit war natürlich dann auch sehr bedrückend, weil ich habe die dann quasi, hätte sie nur durch die Scheibe sehen können, aber das wollte ich mir und meiner Familie auch selber nicht antun. Und ja, deswegen haben wir es dann immer über Videocall, haben wir uns dann unterhalten.
0: Was hat es mit dir in deinem Leben gemacht? Also was hat sich bei dir komplett verändert?
1: Also meine Ansicht auf viele Dinge, meine Einstellungen, die Probleme, die für mich früher Probleme waren, sind für mich heute Peanuts. Und ja, ich kann nur jemand ins Herz legen, aufgeben ist keine Option, immer weitermachen. Irgendwann kommt das Licht am Ende des Tunnels und ja, solange man guten Rückhalt von der Familie auch hat, kann man alles schaffen.
0: Was war mit Freunden? Hat man da die Spreu vom Weizen auch getrennt?
1: Richtig, absolut. Also ich habe auch dann echt gemerkt, wer ist wirklich Freund und wer ist nur ein guter Bekannter. Und da habe ich mich dann auch ganz stark in den 8 Monaten mit auseinandergesetzt und habe mich dann auch im Nachhinein von den Leuten distanziert.
0: Hattest du ein Testament gemacht?
1: Nein.
0: Auch keine Patientenverfügung?
1: Absolut nichts, nee. Für mich war das klar, ich komme hier lebendig raus.
0: Und hast gedacht, und wenn ich rauskomme, dann running free.
1: Und dann aber richtig.
0: Respekt, Julia, Respekt.

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2: Ich muss da RPR1 korrigieren, das heißt nicht Breaking News, das heißt Breaking the Law. 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Folgende Meldung für euch, die A6 morgen in Richtung Heilbronn. Zwischen Dreieck-Kockenheim und Kreuz-Walldorf eine Unfallaufnahme auf dem Standstreifen. Vorher auf der A48 Dernbach Richtung Koblenz, Einfahrt Berndorf-Neuwied, Unfallaufnahme, eine Ölspur. Die A48 Dernbach Richtung Koblenz, Ausfahrt Berndorf-Neuwied ist gesperrt, eine Unfallaufnahme. Gesperrt ist lediglich die Ausfahrt in Richtung Valenda, in Richtung Neuwied kann abgefahren werden. Und zum Schluss folge auf der A59 Köln Richtung Bonn in Höhe Bonn-Villich. In beiden Richtungen laufe immer noch Personen auf der Fahrbahn rum. Seid ihr dumm oder was? Das gibt's doch nicht.
3: Sammeln ihre Katzen ein, ja, glaube ich.
2: Wenn ihr auch mal dumm sein wollt, einfach eine Sprach-WhatsApp 0800 83 mal die 62. Und jetzt gleich Bring Me the Horizon mit Dehumanizer, bevor ihr hier ist. Dead Poets Society mit Roach. Hört euch das an, das ist total krank.
3: Schräges Ding.
2: Schräges Ding. Völlig irre.

0: einfach ein bisschen weihnachtlich. Einfach schön zum Runterkommen.
1: Das waren die Popper von Bring Me the Horizon.
0: Ja, das
1: hat so noch einmal sagt, die wären nicht hart genug, dann.
0: Nein, das war auch so zum Einschlafen einfach schön. So, weißt du, wenn du mal einfach abends runterkommen willst oder so, hörst du dir mal so ein bisschen Bring Me the Horizon. Wunderschöne Nummer, wirklich sehr schöne Melodie, soft, also wirklich. Toll, hast du sie noch alle noch?
1: Ah ja, die bringen jetzt gerade ihr altes Album, Count Your Blessings, bringen sie nochmal raus. Das haben sie vor 20 Jahren veröffentlicht, das kommt jetzt nochmal neu raus. Und den Song haben sie aber neu dazu gemacht. Das ist der einzige neue Song. Die anderen haben sie nochmal neu aufgenommen.
0: Und, okay.
1: Die haben ja früher ein bisschen mehr Krach gemacht als heute, würde ich mal sagen.
0: Also das war, aber das
1: fügt sich nahtlos in die alten Sachen
0: definitiv. Ein. Definitiv, unfassbar. Meine liebe Julia, du hast eben, als die Mikrofonsense aus waren, gesagt, wie viel Chemo du hattest. Das waren
2: 120 und 12 Schädelbestrahlungen.
0: Wieso Schädelbestrahlungen? Also die Chemo, verstehe ich. Hattest du auch einen Hirntumor?
2: Nee, aber darauf hin, dass ich im ganzen Körper verkrebst war, also die Zellen ungefähr also zu 99% meinen Körper befallen hatten, konnten sie es auch nicht ausschließen, dass das auch schon im Hirn sitzt. Und um das auszuschließen, mussten dann auch eben 12 Schädelbestrahlungen vollzogen werden.
0: 120 Chemos?
2: Ja, in flüssiger Form, also intravenös, und in Tablettenform dann nochmal im Nachgang. Ein halbes Jahr.
0: Ja. Wie überlebt denn das ein Körper überhaupt 120 Chemos? Also dein Körper war, also dein ganzes Immunsystem, da war doch nichts mehr.
2: Da war auch nichts mehr, nee. Und es war auch dann so heftig, dass die Chemotherapie eben auch meine Hüfte angegriffen hat, sodass ich dann auch jetzt eine künstliche Hüfte davon trage, weil der Kugelkopf halt so angegriffen wurde von der Chemo.
0: Du hast ein künstliches Hüftgelenk.
2: Ich habe jetzt.
0: Das hast du auch noch in den 8 Monaten bekommen oder was?
2: Nee,
0: oder?
2: Das war dann kurz nachdem die 8 Monate, also da ist der letzte Monat eingeschlagen, und dann haben die Ärzte gesehen, dass ich gehumpelt bin und dachten erst, oh, es ist vielleicht einfach, weil ich auch noch schwach war. Aber sie haben dann nochmal genauer hingeguckt und haben dann ein Ultraschallbild gemacht und ein Röntgen und haben dann gesehen, dass die Hüfte durch ist. Auf der rechten Seite. Oh. Ja, und dann. Oh.
0: Du hast eben ein Bild gezeigt, das werden wir sicherlich nicht veröffentlichen, von dir. Das war nach der Bestrahlung am Kopf.
2: Richtig. Und nach, ich weiß gar nicht, wie vielen Chemos bereits, aber da waren dann auch schon die Haare weg, und eine ganz liebe Pflegerin hat mir dann auch geholfen, die Haare endgültig abzurasieren, aber das waren dann auch, ja, schreckliche Nebenwirkungen, die dann auch in meinem Gesicht.
0: Also dieses Bild sah tatsächlich auch, das ist jetzt gar nicht witzig gemeint, als ob du unter den LKW gekommen wärst. Ja, nur noch blaue Flecken, die Augen beide zu. Ja. Du hast auch erzählt, du hättest auch Probleme dann mit dem Augenlicht bekommen.
2: Also ich konnte eine Zeit lang, habe ich so, also eine kleinere Pupille gehabt wie die andere, und die Ärztin musste dann mit mir auch einen Test machen, weil sie davon ausging, dass es auch hätte sein können, dass ich mein Augenlicht verliere. Und ja, daraufhin wurden dann halt auch nochmal ein paar Tests gemacht. Ich habe dann auch ganz komisch verschwommen auf dem Auge gesehen. Und das ist auch keine seltene Nebenwirkung, dass da auch eben das Auge von betroffen sein kann. Ja, aber das war's. Also Gott sei Dank hat sich das wieder reguliert. Und
0: das heißt, du hast also quasi so alles mitgenommen, was es gibt.
2: Richtig.
0: Haben sie dir gesagt, wo das herkommt? Gab es da irgendwelche Auslöser, oder ist das einfach nur, ich sag jetzt mal, Pech? So eine Erkrankung zu kriegen.
2: Für sich? Nee, das ist einfach nur Pech. Und ja, es hätte auch vielleicht von einer Impfung sein können. Das kann man jetzt alles nicht genau sagen, aber vererbbar ist es nicht. Also das ist dann einfach ein Zufallsprinzip. Also es ist ein Zufallstreffer. Und diese Art von Leukämie ist tatsächlich wie so ein Sechser im Lotto. Also die ist super selten, aber sehr aggressiv. Und daraufhin folgen dann halt auch so ganz viele Chemotherapien und eben auch
0: Bestrahlung. Jetzt bist du nach 8 Monaten aus dem Krankenhaus rausgekommen. Wie fit warst du da?
2: Überhaupt nicht. Also es hat noch eine ganze lange Zeit gedauert, bis ich wieder richtig auf den Beinen war.
0: Du hast ja dann, bist du dann zu deinen Eltern wieder gezogen?
2: Ja.
0: Oder?
2: Achso, also ich bin dann erst
0: warst immer noch zu, quasi Pflegefall.
2: Richtig, also es war auch noch einfach zu riskant, weil ich mich noch immer sehr oft übergeben habe und ziemlich schwach war. Und da habe ich dann noch eine ganze Zeit lang bei meinem Papa gewohnt, in meinem alten Kinderzimmer, aber eben auch bei meiner Mama, bis ich dann irgendwann wieder gesagt habe, ich möchte jetzt mal wieder versuchen, alleine in meiner Wohnung zu sein. Das waren dann aber, ich glaube, nach 10 Monaten das erste Mal dann wieder. Also nach den 8 Monaten war ich noch 2 Monate bei meinen Eltern und wollte dann aber natürlich irgendwann auch mal wieder versuchen, eigenständig zu leben und Stück für Stück mich wieder zurück in mein altes Leben zu kämpfen.
0: Jetzt ist es ja so, ich meine, das macht ja unheimlich viel mit dir. Ich meine, es macht ja auch was mit deiner Psyche. Diese Angst, dass das zurückkommt, oder diese Angst, dass was anderes kommt, die ist doch da. Ich meine, du bist ja nicht mehr unsterblich, das ist ja vorbei. Mhm. Wie oft beschäftigt dich das?
2: Also ehrlich gesagt jeden Tag. Ich habe auch bei jedem Furz, der mir quer sitzt, auf gut Deutsch gesagt, habe ich einfach Schiss und gehe dann auch einfach einmal mehr zum Arzt als zu wenig. Mhm. Auch wenn es vielleicht viele erschreckt und sagen, ja, das ist, jetzt brauchst du dir keinen Kopf machen, du bist gesund. Aber diese Angst, die trägt man so krass mit sich und in sich. Und da hat man wirklich bei dem kleinsten Wehwehchen hat man Panik, dass wieder irgendwas ist. Und wenn es nur ein kleiner geschwollener Pickel ist, den man mal vielleicht unter der Achselhöhle hat oder sowas, hat man gleich Panik. Ja, und ja, das ist dann einfach, das bleibt. Das bleibt, das begleitet mich auf ewig. Aber wenn da nochmal kommt, hauschen genauso in die Flucht wie der Erste.
0: Also ich muss sagen, der Dr. Rock hat jetzt einen Song rausgesucht, der, also ich weiß nicht, es war keine Absicht, aber er passt. Beauty in Pain. Ich fasse es nicht, Dr. Rock. Du hast, manchmal hast du ein Gefühl für die Situation, doch, tatsächlich. Beauty in Pain. Von Pimmelhead.

0: So, mein lieber Julia, ich muss sagen, diese Sendung, die Leute schreiben uns einige viele Mails und bewundern dich für deine Kraft, gerade jetzt mit 36, jetzt bist du ja 30. Das ist jetzt vier Jahre her?
1: 2022.
0: 2022. Ja. Und du bist jetzt aber krebsfrei, das vierte Jahr.
1: Genau, also die Ärzte haben jetzt gesagt, jetzt startet quasi das fünfte krebsfreie Jahr. Und somit bin ich dann auch wohl geheilt. Also toi, toi, toi, bis jetzt, also die rezessive Phase ist rum. Mein Port wurde entfernt und jetzt muss ich nur noch alle 6 Monate...
0: Dein Port für die Chemo?
1: Richtig, genau.
0: Wie lange war der noch drin?
1: Den habe ich jetzt Anfang April rausbekommen. Dieses Jahr.
0: Hast du nach den 10 Monaten immer noch Chemo gekriegt?
1: Nee, das nicht, aber Blutkontrollen und auch hin und wieder noch eine Knochenmarksfunktion. Also die war bis vor kurzem noch auch alle 6 Monate angesetzt und die musste auch vollzogen werden, um...
0: Du hast alle 6 Monate nochmal diese Knochenmarksfunktion dahinter das Ding reingerammt.
1: Ja, Nervenwasserfunktion, die gab es dann auch noch, aber die wurde dann jetzt vor einem Jahr schon abgesetzt. Also da mussten sie natürlich gucken, ob wieder was zurückgekommen ist oder ob wieder was auffällig ist. Und jetzt ist es halt rum, die Zeit ist vorbei und jetzt muss ich nur noch zu diesen intensiven Blutkontrollen.
0: Meine liebe Julia, vielen, vielen Dank, dass du da warst, auch wenn es ein ganz, ganz schwieriges Thema war. Ich hoffe, du hast ein bisschen Spaß bei uns gehabt.
1: Auf jeden Fall.
0: Und ich finde, das ist eine ganz, ganz beeindruckende Geschichte. Ich bin sehr froh, dass du da warst. Bin wirklich überrascht, was man mit 26 als alles wegstecken kann in dem jungen Alter. Ganz, ganz, ganz großartig. Vielen, vielen Dank, dass du da warst. Dr. Rock, vielen Dank, dass du da an meiner Seite warst.
2: Jo, danke.
0: Es war wieder ein Traum, auch wenn ich für mich bist du der Julian Nagelsmann von RPR 1 mittlerweile. Schön, dass ihr da wart. Nächste Woche hören wir uns nochmal, Dr. Rock und ich sind da alleine und dann machen wir die 80er mal.
2: Machen wir jetzt, gell?
0: Ja. Wir machen jetzt einfach eine Sendung, nur 80er, verabschieden uns in die Sommerpause, kommen im September zurück. Meine liebe Julia, ich wünsche dir weiterhin alles Gute, dass du krebsfrei bleibst. Pass auf dich auf und schön, dass du da warst. Macht's gut, kommt gut durch die Woche, passt auf euch auf und denkt immer dran, man wählt niemals Faschisten. Macht's gut, tschüss.
1: Ciao, ciao, gute.

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1: Guten Abend Deutschland, mein Name ist Daniel Kaiser. Willkommen zur Night Lounge. Heute am Freitag, den 3. Juli 2026. Kurz nach 12 haben wir es. Wir starten wieder durch. Wird wieder zwei Stunden getalkt. Heute ist der letzte Tag der Woche. Und da habe ich mir gedacht, nehmen wir mal ein Thema, das wir in der Frageform noch nicht hatten. Unser Thema heute Abend lautet, wo habe ich es denn jetzt aufgeschrieben? Habe es gerade weggemacht. Achso, gut. Welches Problem hat Geld für dich nicht lösen können? Das ist das Thema heute Abend. Die Nummer zu mir ins Studio.
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1: Vom Handy, vom Festnetz gerne anrufen und ja, lass uns mal darüber reden. Stimmt ja schon, ne, dass Geld einiges leichter machen kann, also manchmal zumindest, aber eben nicht immer. Manche Probleme, die bleiben auch dann, wenn das Konto voll ist. Zum Beispiel Liebeskummer, Zweifel, das Gefühl vielleicht irgendwie, dass irgendwas fehlt, ja, Einsamkeit, Druck. Darüber möchte ich heute Abend mit euch sprechen und ihr könnt anrufen vom Handy, vom Festnetz. Verratet mir, welches Problem hat Geld für euch nicht gelöst. Online könnt ihr auch mitmachen. Thema ist gepostet auf Instagram und auf Facebook unter Night Lounge. Klickt euch da gerne mal rein. Und ich habe jetzt auf Insta nochmal ein sogenanntes Highlight erstellt. Damit findet man nämlich einen ganz schnellen Zugriff dann zu unserem WhatsApp-Kanal, weil das war irgendwie vorher immer so kompliziert. Da musste man dann immer so den Text kopieren, einfügen. Jetzt ist es ganz einfach. Einfach auf Instagram gehen, Night Lounge, Highlights und dann klickt ihr euch einfach in den WhatsApp-Kanal. Jetzt geht's in die erste Leitung und da haben wir wen mit der Endziffer 48. Guten Abend, hallo, wer da, woher?
2: Hallo?
1: Hi, wer da?
2: Bin ich dran?
1: Wer ist denn dran, hallo?
2: Mikko.
1: Mikko?
2: Ja, genau, Mikko.
1: Wo bist du her, Mikko? Aus welcher Ecke?
2: Aus Ludwigsburg.
1: Ah, okay, cool. Erzähl, was hast du zum Thema? Was beschäftigt dich?
2: Kannst du noch mal die Frage stellen? Ich habe es nicht ganz verstanden gehabt.
1: Welches Problem hat Geld für dich nicht lösen können?
2: Oh, da gibt es einige Probleme.
1: Ja, dann erzähl mal.
2: Also ich bin auf jeden Fall, Moment.
1: Nico, was machst du?
2: Ich bin gerade am Arbeiten, sorry.
1: Ach so, okay. Willst du vielleicht später dran gehen? Wir können auch nochmal in 10 Minuten reden, wenn es besser passt.
2: Nein, alles gut. Was war nochmal die Frage? Ich habe es nicht ganz verstanden.
1: Ich sag's dir gerne noch einmal. Welches Problem hat Geld für dich nicht gelöst?
2: Geld hat für mich noch nie gelöst. Da gibt es viele Sachen. Also Geld, das ist auf jeden Fall keine Lösung für Liebe zum Beispiel. Oder was sagst du?
1: Naja, ich will die Frage beantwortet haben. Du sagst gerade so allgemein irgendwie. Ich will ja wissen, welches Problem hat Geld nicht gelöst in deinem Fall, in deinem Leben? Liebe hat es nicht gelöst. Dann beschreib mal, was meinst du damit genau? Hast du jemanden dafür bezahlt, um dich zu lieben?
2: Nein, auf keinen Fall. Aber ich meinte halt damit, Geld löst halt nicht alle Probleme. Wenn man zum Beispiel eine Krankheit hat oder wie ich es gerade eben auch schon gesagt habe, wenn man eine Krankheit zum Beispiel hat, da ist ja auch Geld auch nicht die Lösung. Auch wenn es sich immer so schön anhört, ist es aber nicht immer die beste Lösung.
1: Verstehe. Und welche Krankheit hast du?
2: Ich habe keine Krankheit, nur
1: so.
2: Das war ein Beispiel.
1: Ah, okay.
2: Das war ein Beispiel.
1: Aber gibt's auch ein Beispiel aus deinem Leben oder gibt's nur so fiktive Beispiele, die dir gerade einfallen?
2: Das war gerade ein fiktiver Beispiel.
1: Okay. Und so eins aus deinem Leben, wo du sagst, so, ja, da das Problem habe ich und da hilft mir leider Geld auch nicht weiter. Selbst wenn ich morgen im Lotto gewinne, selbst mit 17 Millionen wäre ich jetzt nicht glücklicher oder könnte das Problem nicht lösen.
2: Guck mal, das Problem ist, der Mensch gibt sich halt nie wirklich mit irgendwas zufrieden. Mhm. Das heißt, damit will ich sagen, für mich war es zum Beispiel immer ein Wunsch, wirklich ein Wunsch, ein Kind zum Beispiel bekommen, das habe ich bekommen. Mhm. Und ich bin auch extrem glücklich darüber. Und das würde zum Beispiel Geld niemals ersetzen können. Weißt du, was ich meine? Aber sich daran halt immer zu erinnern, dass halt Geld nicht so wichtig ist, das ist halt das Schwierige, glaube ich.
1: Verstehe. Aber es gibt kein Problem mit dem Kind oder mit der Partnerin?
2: Nein, auf keinen Fall.
1: Alles gut, okay. Ja, aber jetzt könntest du ja argumentieren, mit Geld kann ich aber trotzdem mir, meiner Familie, ein gutes Leben bieten.
2: 100%.
1: Welches Problem könnte es aber nicht lösen, wenn du gerade an deine aktuelle Situation denkst?
2: Nicht lösen. Schwer. Also wie ich gesagt habe, mein Geld ist auf jeden Fall was Schönes, aber es ist nicht alles. Ja.
1: Ja, okay, Mikro, ja, dann danke ich dir. Dann wünsche ich dir einen schönen Abend. Mach's gut. Bis bald.
2: Tschüss. Ich wünsche dir auch einen schönen Abend. Ciao.
1: So, anrufen dürft ihr auch vom Handy vom Festnetz. Die Nummer zu mir ins Studio.
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1: Thema heute Abend. Welches Problem hat Geld für dich nicht gelöst? Das ist das Thema. Überlegt euch jetzt schon mal die Antwort. Und ich will natürlich ein Beispiel aus eurem Leben hören. Ich will nicht irgendwelche, klar gebe ich euch gerne Ideen, Beispiele, wo man so auf die Idee kommen könnte, was es sein könnte im eigenen Leben. Das soll ja so eine Inspiration sein. Aber es wäre schon mal interessant, so zu hören. Bis jetzt war es bei Mikro nix. Also gibt gut in der Liebe, hat er gesagt, aber da ist er nicht deutlich genug geworden. Gehen wir mal in die nächste Leitung. Wen haben wir denn dran mit der 7-0? Hallo.
3: Ja, hallo.
1: Hi, wer da woher?
3: Ich bin der Dennis. Ich bin aus dem Dreiländereck in der Nähe von Basel.
1: Ah, cool.
3: Genau. Ich habe auch eine Erfahrung, also selbst erlebt auf jeden Fall. Nämlich, ich habe eine Zeit gehabt, wo ich zu einer Bekanntschaft, also jemandem aus meinem engen Kreis, gar keinen Kontakt hatte, aus diversen Gründen. Ich habe Abstand genommen von dieser Person und ich habe dann gemerkt, dass, als ich dann wirklich gut wieder mit ihr Kontakt haben wollte, dann habe ich gemerkt, dass Geld nicht alles ist. Ich wollte der Person Geschenke machen, wollte sie einladen, dies und das. Aber ich habe gemerkt, da zum Beispiel hilft Geld nicht, sondern da muss man zusammen einfach so echte Sachen erleben auch und da Emotionen auch viel eine Rolle spielen und ja. Zum Beispiel, das wäre jetzt aus meinem Leben gewesen.
1: Das heißt, ihr habt keine Unternehmungen gemacht, dafür hast du aber viele Sachen gekauft.
4: Also ihr habt keine
3: Anfang so, genau, und dann habe ich gemerkt, dass das keine Lösung ist. Also dass es mit Geld nicht geht, sondern dass ich mir wirklich ehrlich Zeit geben muss für diese Person und das aus dem Herzen kommen muss, zum Beispiel.
1: Okay, hast du denn wirklich zu wenig Zeit mit ihr verbracht?
3: Genau, ich hatte wirklich zu wenig Zeit mit ihr verbracht.
1: Wie viel denn?
3: Also was für einen Zeitraum meinen Sie jetzt genau?
1: Ich kenne den Zeitraum bei dir nicht, musst du mir sagen. Dennis ist auch schon wieder weg. Okay, dann müssen wir weitergehen. Schauen wir doch mal. Wen haben wir in der nächsten Leitung? Die 2-0 ruft da an. Hallo, wer da, woher?
5: Hallo?
1: Hi, wer
5: bin
1: da?
5: Bin ich das? Was? Hi, ich bin Pietro.
1: Pietro, grüß dich. Woher bist du, aus welcher Ecke?
5: Ja, hi. Stuttgart.
1: Ecke Stuttgart, okay, cool.
5: Genau.
1: Pietro, du bist noch gar nicht so lange in der Leitung, aber die Frage hast du vielleicht mitbekommen. Ne, welches Problem hat Geld in deinem Leben nicht gelöst? Ich könnte die Frage auch an dich anders stellen. Vielleicht, was hat Geld in deinem Leben leichter gemacht, aber welches Problem hat sich dadurch trotzdem nicht gelöst?
5: Also du hast ja vorhin bei dem einen gefragt, mäßig, wenn du morgen Millionär oder irgendwie im Lotto gewinnen würdest, so was würde das... Also was würde dieses Geld trotzdem nicht bringen oder so, sag ich jetzt mal. Irgendwie.
1: Welches Problem würde es trotzdem nicht lösen?
5: Genau. Und zwar, egal wie viel Geld ich haben würde, würde es mir trotzdem meine Mutter nicht zurückbringen. Mhm. Das ist jetzt so ein Problem. Was heißt Problem? Aber das ist, ich bin 23, meine Mutter ist verstorben vor 2,5 Jahren, da war ich 20. Und ich sag, da egal wie viel Geld ein Mensch haben kann, oder das wird niemals, also ich würde jedes Geld der Welt dafür eintauschen, dass meine Mutter wenigstens einen Tag wieder da wäre. Verstehst du, was ich meine? Also das Absolut. Ist so, ja. was jetzt Geld zum Beispiel nicht lösen kann. Also egal was kann das, also ich könnte morgen auf dem Konto 100

0: Die Frage war aber Problem. Ich finde, also ich verstehe schon, warum du es genannt hast, und trotzdem merke ich gerade, dass ich mich so ein bisschen schwer tue, also den Verlust eines Menschen, dass das nicht rückgängig machbar ist, das ist logisch, und ich würde es persönlich nicht als Problem bezeichnen, sondern halt als ja schmerzhaften Verlust. So Problem wäre jetzt, ja, wenn zum Beispiel, wie vor dem der Dennis sagt, eine schlimme Krankheit zum Beispiel, ne, und die ist unheilbar. So, ja, dann ist egal, wie viele Millionen du auf dem Konto hast. Du kriegst vielleicht die besten Ärzte, und vielleicht gewinnst du ein paar Tage, vielleicht sogar ein paar Stunden aufgrund einer guten Behandlung, guten Medikamenten und so weiter. Ja.
1: Ja, ich verstehe. Wie gesagt, meine Mutter war ja auch krank, und wie gesagt, in dem Zeitraum oder so, da war ja auch wirklich, egal wie viel Geld wir hätten, das hätte es halt nicht besser gemacht. Also das ist genau das, was du meinst mit den Krankheiten oder was der davor meinte. Geld kann, also ich finde, man ist mit Geld nicht glücklich, also nur mit Geld nicht glücklich. Man kann nicht nur mit Geld glücklich sein. Geld vereinfacht dein Leben, ja, wie du schon sagst, mit einer Krankheit oder so, dass du dann vielleicht eine bessere Therapie bekommst oder dir mehr Ärzte leisten kannst oder sonst irgendwas. Aber ich finde, Geld alleine kann ein Leben nicht gut machen oder besser machen oder glücklich machen. Ich finde, man muss, natürlich, wenn man kein Geld hat, ist das Leben auch scheiße, so gesagt. Aber nur viel Geld im Leben, würde ich sagen, würde mich nicht glücklich machen, nur Geld. Aber zu wissen, ich bin alleine oder ich kann mir nicht helfen oder mir kann dieses Geld einfach nicht, mich kann es nicht weiterbringen im Leben. So auf persönliche Art, auf familiäre Art und Weise. Mhm. Also ja, wenn jemand zu mir sagt, ja, aber wenn du mehr Geld verdienst, dann geht es dir besser, dann sage ich immer, ja, aber in welcher Hinsicht geht es mir besser, wenn ich mehr Geld habe? Ich kann mir vielleicht mehr leisten, ja. Aber mehr Geld bringt mir nicht mehr Gesundheit oder bringt mir nicht mehr Liebe oder mehr Glücksgefühle oder mehr, ja, so im Leben mehr, wie soll ich sagen, mehr Freude so. Weil Geld, wenn man sich was mit Geld, wenn, eine Freude mit Geld ist immer eine temporäre Freude oder eine Freundschaften, die durch Geld kommen, sind immer temporäre Freundschaften. Das sind keine tiefen Freundschaften, keine inneren Freundschaften. Und ja, und viele Freunde kommen, wenn man viel Geld hat, und viele Freunde gehen, wenn man wieder kein Geld hat. Und es sind halt keine Freunde.
0: Das ist klar.
1: So,
0: meinst du aber, dass vielleicht dadurch, dass du dann plötzlich so viel Geld hast, wenn du jetzt im Lotto gewinnen würdest, ne, dass du dann aber plötzlich deine Freunde aus einer anderen Perspektive betrachtest, die du vorher nicht gesehen hast, die aber trotzdem da war. Weißt du, wie
1: du meinst, dass ich andere Sicht auf meine Freunde habe?
0: Also ich. Naja, sie haben mit Sicherheit eine andere Sicht auf dich, aber du hast vielleicht auch plötzlich eine andere Sicht auf sie. Aber vielleicht war das ja schon immer da.
1: Meinst du, weil sie...
0: Weißt du, ich glaube, ein liebevoller, dankbarer Mensch wird, der dir gegenüber liebevoll und dankbar ist, der wird ja nicht nur, weil du jetzt 17 Millionen auf dem Konto hast, dann plötzlich nicht mehr liebevoll und dankbar und nett sein zu dir. Glaube ich jedenfalls nicht in einem großen Ausmaß.
1: Na, ja, nee, ich rede ja davon, natürlich, wenn man jetzt eine Freundschaft, eine innige oder eine lange Freundschaft hat und dann wird man Millionär, das ist eine Sache. Ich meinte eher diese Freundschaften, die dann durch dieses Geld entstehen.
0: Ach so, die neuen Freundschaften, ja. Da stellt man sich dann immer die Frage, wie echt ist diese Freundschaft, ne? Ist das real?
1: Genau, oder? Das meinte ich, dass sobald man auf einmal diese Million hat oder zu viel Geld hat, dass dann auf einmal viele mit dir befreundet sein wollen, viele einfach, hier, du bist so toll und lass mal das machen und lass hier machen, und einfach nur, weil die auf dieses Geld aus sind.
0: Verrat mir doch mal, ich finde das ganz, ganz interessant, was du gerade sagst. Wie würdest du denn vorgehen, um herauszufinden, wie ernst es ein Mensch mit dir meint?
1: Ich würde, also wenn ich jetzt von heute auf morgen Millionär wäre, würde ich

0: auf Leute, also ich würde jetzt Leute, die ich seit, sagen wir mal, 10 Jahren nicht mehr gehört habe, die würde ich gar nicht ernst nehmen, die würde ich gar nicht beachten, weil ich weiß, okay, die haben mich 10 Jahre lang nicht beachtet, die haben mit mir keine Zeit verbringen wollen, die haben mich als Mensch vielleicht nicht geschätzt oder wir sind dann nicht mehr klargekommen. Warum sollten wir jetzt auf einmal klarkommen, wenn ich Geld habe? Ich würde dann diese Leute gar nicht an mich ranlassen wollen.
1: Es könnte sein, dass es aber noch so ein paar Sachen aus deiner Vergangenheit gibt, die dich nie losgelassen haben und wo du dann doch vielleicht so merkst, da ist doch noch ein gewisses Verlangen, ein gewisses Interesse dran. Also als Beispiel, du fandst damals irgendeine Frau ganz attraktiv und sympathisch, aber die hat dir keine Aufmerksamkeit geschenkt. Die fand, ne? Und jetzt denkst du dir so, ach krass, jetzt könnte ich. Weißt du, jetzt hätte ich die Gelegenheit dazu. Je nachdem,
0: Ja, aber
1: wie
0: dann
1: stark
0: ist
1: du
0: ja
1: bist.
0: wieder die Frage. Ja, aber dann wäre doch wieder die Frage, warum probiere ich es genau jetzt? Mache ich es, weil ich jetzt Geld habe, weil ich jetzt ihr was bieten kann? Aber das ist ja keine Basis für eine Freundschaft oder für eine Beziehung zu sagen, ich probiere es jetzt bei ihr, weil ich damit punkten kann, dass ich vielleicht Millionär bin. Weil wenn ich ja jemanden kennenlernen will, dann will ich es ja, dass sie mich kennt, wie ich bin und nicht, weil ich jetzt auf einmal Geld habe.
1: Also ich bin auch der Meinung, dass das eher zum Scheitern verurteilt
0: Sache
1: ist,
0: nicht
1: wenn
0: geklappt
1: du das
0: hat.
1: machst, ja.
0: Eben, weil wenn es ja vor 5 Jahren nicht geklappt hat, dass ich probiert habe, mit ihr was aufzubauen und sie mich dann nicht beachtet hat und mich dann auf einmal beachtet, wenn ich sie anschreibe, nachdem ich vielleicht 10 Millionen auf dem Konto habe, dann stelle ich mir die Frage, ja, aber beachtet sie mich jetzt, weil sie mich wirklich will oder weil sie mitbekommen hat, dass ich auf einmal Millionär bin.
1: Ja, stimmt.
0: Und deswegen würde ich es gar nicht mehr probieren zu sagen, ey, wenn ich einmal, sagen wir mal, abserviert wurde oder einen Korb bekommen habe, dann würde ich es erst recht nicht probieren, wenn ich Millionär wäre, weil ich dann immer diesen Gedanken habe, damals wolltest du nichts von mir und jetzt auf einmal schon. Und dann ist, wie gesagt, diese Frage, will die dann nur das Geld haben?
1: Ja.
0: Und das könnte ich nicht so mit diesem Hintergrund.
1: Gut, das ist jetzt so relativ eindeutig für dich bei Leuten, die du schon aus der Vergangenheit kennst oder denen mal begegnet bist. Wie sieht's aus mit ganz komplett neuen
0: Ja.
1: Menschen? Was für Fragen würdest du dir selber stellen oder denen stellen, um herauszufinden, wie ernst sie das meinen?
0: Gut, ich sag so, es kommt halt drauf an, sind es Menschen, wo ich sag, keine Ahnung, ich lerne eine Frau kennen und sie lernt erst mich kennen und danach weiß sie, dass ich Millionär bin, zum Beispiel. Weil dann weiß ich, dass sie es ja mit mir ernst meint und nicht wegen dem Geld. Aber wenn jetzt jemand schon kommt und sagt, ah, ich habe gehört, du hast Geld gewonnen hier und da und dann ist ja schon eh Hype vorbei, dann ist ja schon eh so. Dann weiß man ja, warum die Person dir geschrieben hat oder mit dir Zeit verbringen wollte. Aber
1: Das ist interessant. Du würdest es lieber geheim halten wollen,
0: niemand kennenlernt.
1: bis du jemanden kennst, weil du sagst, das ist sonst nicht neutral genug. Die ist dann beeinflusst von dem großen Geld.
0: Ja.
1: Meinst du, das ist mit einer der Gründe, warum ja, man sich so immer seinesgleichen sucht? Das heißt, die Reichen suchen sich die Reichen, die Berühmten, so in dieser Richtung?
0: Ja gut, ja, weil im Endeffekt, wenn du denkst, diese ganzen berühmten Leute oder die reichen Leute, die verbringen oder ihre Zeit immer nur mit auch reichen Leuten, weil die halt auf reichen Partys sind oder reiche Urlaube machen oder von anderen reichen Leuten zum Geburtstag eingeladen werden. Und die verbringen halt immer Zeit in den gleichen Kreisen. Und dann ist ja fast logisch, dass man dann da jemand findet, der halt so ist wie einer selber.
1: Würdest du, also ne, wir bleiben bei dem Beispiel, du hast die Millionen auf dem Konto, würdest du dann bei einer Person, die auch aus solchen Kreisen kommt, die muss ja nicht im Lotto gewonnen haben, kann ja sein, dass sie trotzdem reich ist, würdest du dann weniger Angst davor haben, ihr zu sagen, dass du auch vermögend bist? Von Anfang an? Oder würdest du sagen,
0: Ja,
1: nee,
0: weil
1: selbst dann
0: ich
1: nicht?
0: weiß ja, ich glaube, also ich würde jetzt nicht, glaube ich, direkt von Anfang an sagen, aber ich glaube, da hätte ich weniger Hemmungen zu sagen, ey, so und so sieht es bei mir aus, weil ich weiß, der Gegenüber hat selber genug Geld, dass er nicht auf mein Geld aus sein muss, so dass er mich dann als Mensch kennenlernt.
1: Weißt du, was ich interessant finde? Dass man sich dabei nicht die Frage stellt, würdest du mich eigentlich auch kennenlernen wollen, wenn ich kein Geld hätte? Die Frage ist doch eigentlich auch spannend.
0: Ja, deswegen sage ich ja, würde ich das ja am Anfang nicht sagen wollen bei Leuten, die ich neu kennenlerne, jetzt abgesehen, keine Ahnung, wenn, wie gesagt, wenn jetzt so
1: irgendwie... Ja, bei Normalverdienern, sage ich mal.
0: Dann ist er nicht auf dem Geld aus, weil das selber hat.
1: Bei Normalverdienern.
0: Bei normalen...
1: Aber mir ging es ja gerade um die Reichen.
0: Würde ich das lieber... Ja, ja, und aber bei den Reichen, die schauen ja nicht aufs Geld, weil die haben ja schon genug Geld.
1: Ja, also, aber da könnte man sich ja trotzdem die Frage stellen, würdest du mich trotzdem daten, würdest du mich kennenlernen wollen, wenn ich nichts habe? Oder willst du mich nur daten, weil du weißt, dass ich auch was habe und dass ich es nicht auf dein Geld abgesehen habe?
0: Von der Sicht, okay. Ja, ja gut, ja, ja, du hast schon recht. Deswegen, ja, ich glaube, man würde das vielleicht am Anfang nicht sagen wollen, aber da hätte ich weniger Hemmungen, das dann zu sagen, wie bei jemand, der eher nicht wohlhabend ist, glaube ich.
1: Okay. Pedro, cool, danke dir fürs Gespräch. Dir einen schönen Abend und alles Gute für dich.
0: Sehr gerne.
1: Bis bald.
0: Danke. Tschüss. Dir auch. Dankeschön, dir auch. Viel Spaß noch.
1: Was hat Geld in eurem Leben leichter gemacht, aber welches Problem hat es trotzdem nicht gelöst?
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1: Und wo habt ihr vielleicht auch gemerkt, das, was mir gerade fehlt, das kann ich nicht kaufen? Hat Geld euch vielleicht Sicherheit gegeben, aber doch am Ende kein echtes Glück? Dann lasst uns darüber reden. Ich bin gespannt, eure Geschichte zu hören. Gehen wir weiter. Wen haben wir dran mit der Endziffer 32? Hallo. Hallo, wer da? Da ist niemand, dann gehen wir weiter. Wen haben wir hier mit der 78?
3: Hier ist der Dirk.
1: Hallo Dirk, grüß dich. Dirk, hallo. Woher rufst du an, aus welcher Ecke?
3: Hallo, grüß dich. Ich bin Kölner und bin gerade auf der A61 unterwegs.
1: Ui, noch am Arbeiten.
3: Ja, so ungefähr.
1: So ungefähr. So. Dirk, hörst du mich zeitversetzt?
3: Ja, auf dem Heimweg.
1: Hörst du mich gerade zeitversetzt, weil ich irgendwie das Gefühl habe?
3: So ein kleines bisschen, ja, aber es geht ganz gut.
1: Ja, das ist trotzdem ein bisschen irritierend für mich und auch für die Hörer. Deswegen rufe ich dich gerade mal zurück. Geh einfach dran, wenn es jetzt gleich klingelt.
3: Alles klar.
1: Gut, hat er gehört. Das waren schon so 2 Sekunden, ne? Das ist einfach zu lang. So, gucken wir doch mal.
4: Derzeit nicht entgegengenommen werden. Bitte.
1: Er kann gerade nicht entgegen, okay.
4: Derzeit nicht entgegen.
1: Ach du meine Güte. Und Versuch Nummer 3.
4: Derzeit nicht.
1: Okay, Dirk, du musst nochmal anrufen. Ich kann anscheinend nicht anrufen. Du hast wahrscheinlich eine Sperre drin für anonyme Anrufe. Und von diesem Studio aus wird, glaube ich, die Nummer nicht angezeigt, wenn ich von diesem Studio aus anrufe. Musst du halt leider nochmal zum Telefon greifen. Und ihr dürft natürlich auch gerne anrufen.
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1: Vom Handy, vom Festnetz. Klickt euch auch gerne rein auf Instagram und auf Facebook. So, gucken wir doch mal. Dirk, bist du zurück?
3: Ich bin zurück.
1: Jetzt ist keine Verzögerung drin. Ja, ja, jetzt ist wunderbar. So, Dirk, lass uns loslegen heute mit der Frage, welches Problem konnte mit Geld in deinem Leben nicht gelöst werden?
3: Meine Gesundheit.
1: Deine Ganz Gesundheit? Klar. Okay.
3: Ja, ja. Ich habe 2016, ich muss dazu sagen, ich bin Frontveteran. Ich war also mehrfach im Auslandseinsatz, bin ehemaliger Berufssoldat, Offizier der Luftwaffe gewesen, sogenannter Luftlandeoffizier. Und bin 2016 am Herzen erkrankt. Hat mich komplett aus der Bahn geworfen, alles, aber komplett, weil von jetzt auf gleich ist nichts mehr so, wie es mal war.
1: Das glaube ich.
3: Du musst dein Leben komplett überdenken und du musst auf einmal Sachen, die früher selbstverständlich waren, in Frage stellen. Und da hilft dir auch kein Geld der Welt was, weil es ist ganz einfach eine Krankheit. Ich habe eine Herzmuskelentzündung gehabt und während dieser Herzmuskelentzündung gab es eine temporäre Einblutung in den linken Herzmuskel. Und dadurch hat dieser sogenannte Coxialvirus quasi den linken Herzmuskel komplett zerstört. Der ist zwar noch da, aber der arbeitet so gut wie gar nicht mehr mit. Ich habe aktuell eine aktuelle Pumpleistung, weil ich gerade auch aus der Reha bin, gerade 2 Wochen. Ich habe eine aktuelle Pumpleistung von 26% auf dem Herzen. Und bin seit der Reha ein sogenannter HTX-Patient. Das heißt, ich bin ein Transplantationspatient.
1: Du wartest auch gerade schon?
3: Ich bin jetzt offiziell gelistet und werde jetzt demnächst mit auf Transplant aufgenommen und werde dann halt dieses sogenannte Notfallköfferchen zu Hause haben. Und wenn dann der Anruf aus der Klinik kommt, muss ich innerhalb der nächsten 4 Stunden in der Klinik sein.
1: Was macht das mit einem, wenn man, ich weiß gar nicht, wie ich mir das gerade vorzustellen habe, wenn du jetzt sagst, mein Herz läuft auf 26% Laufleistung, so ungefähr. Äußert sich das irgendwie im Alltag oder wie kann ich mir das vorstellen?
3: Ja, du hast halt ganz einfach nicht mehr die Leistungsfähigkeit, die du früher hattest. Ich war früher sehr, sehr sportlich. Ich war natürlich gerade auch durch meinen Beruf als Soldat, war ich natürlich auch immer jemand, der vorne mit als erstes mit dabei war. Auch wenn ich ein Offizier war, ich habe meine Kameraden nie im Stich gelassen. Ich war immer für jeden da, ich habe immer jedem geholfen. Ich habe quasi ein Leben, wie man so schön sagt, auf der Überholspur gehabt. Und dann auf einmal musst du das Schneckentempo einlegen. Und das ist sehr, sehr, sehr, sehr schwierig. Und wie gesagt, das Ganze hat vor 10 Jahren angefangen. Wir haben jetzt 10 Jahre gekämpft. Ich habe mittlerweile ein Defi-Implantat in der Brust. Das heißt also quasi etwas größer wie ein Herzschrittmacher mit 3 Sonden am Herz, wo du dann auch, wenn der Notfall sein sollte, dass das Herz aufhört zu schlagen oder dass das Herz eine Herzrhythmusstörung aufbaut, wo dann Elektroschock gesetzt werden kann anhand der Sonden. Und dann quasi so der Rhythmus wiederhergestellt werden kann. Diese Art Herzschrittmacher nur noch mal als Rückversicherung wieder. Wie quasi das Airbag im Auto. Wenn du keinen Unfall brauchst es nicht. Aber wenn es dann drauf ankommt, dann ist der auf jeden Fall da. Es gibt sowas auch als Weste. Das nennt sich Zollweste. Live-Vest nennt sich das. Kann jeder gerne googeln, wenn er möchte. Die Firma Zoll ist aus Köln und die stellt diese Live-Vest her. Und ich habe das jetzt quasi implantiert.
1: Und das beobachtet quasi dein Herz und sollte das irgendwie Probleme machen oder ausfallen, dann würde das automatisch das erkennen und dann den Stromschlag oder wie auch immer geben, dem Impuls, dass es weiterschlägt.
3: Ja.
1: Verstehe.
3: Genau.
1: Ja, Wahnsinn. Okay. Also das Problem kann durch Geld aus deiner Sicht nicht gelöst werden. Denkst du da, es wäre trotzdem anders, wenn du sehr viel Geld hättest, weil du dann denkst, dann würde ich, ist ja oftmals so dieser Gedanke, ne, wenn ich mehr Geld hätte, dann würde ich vielleicht schneller drankommen, dann hätte ich sofort ein Organ, oder sagst du, nee.
3: Ich bin da ganz ehrlich, ich habe bis zu diesem Vorfall, bis durch meine Erkrankung, habe ich sehr, sehr viel Geld auf, sehr, sehr viel Wert auf materielle Sachen gelegt. Weil ich halt auch durch meinen Beruf als Offizier bei der Bundeswehr verdient man ja nicht gerade schlecht Geld. Ich war vom Dienstgrad her Oberstleutnant. Bin auch über 50 mittlerweile, bin 57 Jahre alt mittlerweile und habe natürlich ein Leben wirklich, wie gesagt, auf der Überholspur gehabt. Also je mehr, umso besser. Ich habe aber festgestellt, durch diese Erkrankung, dass sehr, sehr viele Freunde von mir Abstand genommen haben, weil die nicht damit klargekommen sind, dass ich nicht mehr alles mitmachen kann. Weil ich einfach auch mal sagen muss, ey Leute, geht gerade nicht, meine Beine machen nicht mit, mein Körper will das gerade nicht. Es geht einfach nicht.
1: Wie fühlt sich das an eigentlich? Also ist man da so wie aus der Puste oder sagst du, weil ich kenne nur das, wenn man aus der Puste ist, deswegen versuche ich das gerade als Beispiel. Oder,
3: ja.
1: Oder ist es so, dass du sagst, nee, wenn du 26% Herzleistung hast, dann ist dir die ganze Zeit schwindelig oder so Kreislaufprobleme? Ich weiß es nicht. Wie kann ich mir das vorstellen?
3: Du hast halt diese, einmal ist dieser Schwindel und zum anderen, du fühlst dich, als hättest du gerade einen Marathon gelaufen.
1: Die ganze Zeit
3: deine
1: quasi,
3: Beine
1: permanenter
3: sind ganz
1: Zustand.
3: Schwer, ja, genau, permanenter Zustand ist, die Beine sind ganz schwer, weil du halt ein Medikament nehmen musst, wo Statine drin sind. Statine machen Muskelschmerzen.
1: Und wie viel Anstrengung benötigst du, um genau dieses Gefühl von, ich bin komplett gerade ausgepowert, als wäre ich Marathon? Also reicht es schon, wenn du, weiß ich nicht, jetzt irgendwie eine Treppe hochgelaufen bist oder ein Stockwerk besser gesagt?
3: Genau.
1: Oder
3: genau.
1: Wie? Das reicht schon.
3: Ja, genau. Das ist das beste Beispiel. Ein Stockwerk reicht. Früher bin ich die Stockwerke hoch und runter gelaufen. Wenn ich heute einmal rauf und runter laufe, kann ich mich erstmal hinlegen. Ich bin früher 20 Kilometer mit meinem Hund durchs Feld gelaufen. Wenn ich heute eine Viertelstunde mit ihm gehen kann, bin ich happy und die ist genauso happy, die Maus.
1: Wahnsinn.
3: Also das ist also, dein Leben wird komplett entschleunigt. Du bist wirklich von 100 auf 0. Man kann sich das nicht vorstellen. Das Schlimme daran ist, viele beschäftigen sich nicht damit, weil viele sagen, ja, aber, es gibt da ganz einfach kein Aber. Es gibt da auch keinen Ausweg für. Fakt ist, man muss sich erstmal selber mit der Erkrankung auseinandersetzen und das erstmal in den Kopf zu bekommen. Das ist das Schwierigste überhaupt, was man einem Menschen antun kann. Das kann sich kein Mensch vorstellen. Ich bin dadurch wirklich, natürlich auch durch meine Fronterlebnisse in posttraumatische Belastungsstörungen gerutscht, Depressionen sowieso. Und da aus diesem Teufelskreis rauszukommen, ist ganz, ganz schwer. Ganz, ganz schwer. Ich muss dazu sagen, ich war in der Zeit auch sehr, sehr viel mit mir selbst beschäftigt, habe niemanden an mich rangelassen, weil ich einfach gesagt habe, du hast das bis jetzt immer alleine geschafft, du brauchst keine Hilfe, das ist Blödsinn. Das ist absoluter Blödsinn.
1: Das heißt,
3: je mehr Leute dir Hilfe anbieten, umso eher kannst du sie annehmen, weil die Leute, die dir wirklich, wenn du so am Boden bist oder wenn du gesundheitlich so eingeschränkt bist, die dir wirklich helfen wollen, sind auch die Leute, die es wirklich ehrlich meinen.
1: Okay, diese Erfahrung hast du jetzt quasi
3: gesammelt. Ich habe meistens diese Leute halt durch meinen Eigenschutz. Ja, ich habe quasi durch meinen Eigenschutz, den ich aufgebaut habe, habe ich gemauert und habe die Leute, die es eigentlich gut mit mir gemeint haben, einfach vom Kopf gestoßen.
1: Klar. Aber wahrscheinlich auch, weil da war irgendwas in dir drin, oder? Was war was war das eigentliche Problem dahinter? Warum du sie weggestoßen hast?
3: Weil ich ganz einfach nicht damit umgehen konnte, was mit mir gerade passiert. Ich habe das nicht verstanden. Ich habe es wirklich nicht verstanden.
1: Was hat dir geholfen, diese Antwort zu finden?
3: Ganz ehrlich, das hört sich total lapidar an, aber 2018 hat meine Tochter mir meinen Hund geschenkt. Und mein Hund hat mir wirklich so ein Stück Lebensqualität wiedergegeben. Und vor allen Dingen, ich habe jemanden gehabt, der gespürt hat, da musste ich nichts sagen, weil ein Hund kann ja nicht reden. Ein Hund zeigt ja anhand seiner Mimik, seiner Gestik, seines Handelns, was er für dich empfindet. Und ich glaube, es gibt keine bedingungslosere Liebe wie von einem Hund.
1: Ja, von Tieren würde ich sagen, fast schon allgemein.
3: Sein Herrchen, er liebt sein Herrchen mehr wie sich selber. Das ist so. Und ich habe eine Pitbull-Hündin, ich habe ein Rettungs-Pitbull-Mädchen. Meine Elsbeth, die liebe ich über alles. Die habe ich von meiner Tochter und von meiner Frau damals bekommen. Die ist auch heute noch an meiner Seite. Und
1: da ging es dir aber auch schon so wie jetzt gesundheitlich, richtig? Ja, da war schon der gleiche Zustand.
3: Ja.
1: Deswegen würde ich gerne wissen, wenn wir jetzt mal zurückspulen an dem Moment, als du den Hund bekommen hast. Hast du dich im ersten Moment gefreut? Oder hast du dir eher gedacht, so, was soll das denn jetzt? Ihr wisst doch ganz genau, dass ich körperlich eigentlich gar nicht wirklich fit bin, um dem Hund vielleicht auch das zu geben, was er vielleicht braucht. Also rausgehen und viel Aufmerksamkeit, viel Bewegung. Und hast dann erst im Laufe der Zeit eigentlich gemerkt, dass das vielleicht falsch gedacht war.
3: Bei mir war das Problem ganz einfach zu dem Zeitpunkt, dass ich so gemauert habe, aber dadurch, weil ich dieses kleine Wesen vor mir gesehen habe und das war ja völlig hilflos, ist in mir wieder so ein kleiner Instinkt geweckt worden, weil ich bin ja nun mal Soldat gewesen, habe ja nun mal auch eine Ausbildung genossen, war selber auch Ausbilder und dann habe ich mich einfach diesem kleinen Wesen angenommen, beziehungsweise das kleine Wesen hat mir eigentlich beigebracht, ey Junge, du musst leben und nicht funktionieren. Lebe mal. Weil ich habe mir die Kleine immer wieder beobachtet, was die macht, wenn ich mit ihr rede, wie ihre Gestikulation ist, wie sie auf mich reagiert, was sie als Antwort quasi gibt, wenn ich zum Beispiel sage, sitz, ob sie sich setzt. Da war auf einmal jemand, der Interesse an mir hatte.
1: Süß.
3: Und das hat mir so einen Kick gegeben. Es ist dann leider auch über die Zeit hinweg immer schlechter geworden. Und und heute bin ich ja dankbar. Also heute habe ich mittlerweile, wenn ich in mein Bett gehe, habe ich da 30 Kilo Hund neben mir liegen, auch wenn es so heiß ist. Aber ich möchte sie keinen Tag mehr missen. Bin ich ganz ehrlich.
1: Das ist doch schön.
3: Ich bin irgendwo auch vielleicht abergläubisch, aber ich sag ganz einfach, die war so ein kleines bisschen was mein Lebensretter. Bin natürlich auch, muss dazu sagen, ganz klar, ganz engmaschig beim Kardiologen. Ich bin beim Herzzentrum Köln, habe dann ein super Kardio-Team und alle 3 Monate muss ich dahin, weil ich alle 3 Monate überwacht werde. Und ich habe für mich selber festgestellt, wenn du wirklich mal in diese Situation kommst, wo man dir quasi den Boden unter den Füßen wegzieht, siehst du, wer wahre Freunde sind und wer es nur vorgegeben hat, ein Freund zu sein.
1: Ja, das stimmt. Es gibt auch so ein schönes Zitat, das mir gerade wieder einfällt. Ich glaube, es ist von Harpe Kerkeling. Ich bin mir gerade nicht sicher. Behandle deinen Hund so gut, dass du ohne schlechtes Gewissen im nächsten Leben die Rollen tauschen kannst.
3: Ja, definitiv. Definitiv bin ich komplett d'accord mit dir.
1: Und ich glaube, wenn wir diese Frage mal so ein bisschen sacken lassen und uns vorstellen, würde ich denn gerne im nächsten Leben die Rollen tauschen? Ich glaube, einige würden sich denken, oh weia. vielleicht lieber nicht. So, ne? Aber das muss sich jeder selbst beantworten.
3: Ja, natürlich. Das ist auf jeden Fall klar. Nur für mich ist auch ganz wichtig, jeder soll gucken, dass er mit sich selber im Reinen ist und dass er auf sich selber achtet, weil viele Warnsignale nehmen wir gar nicht wahr. Wir legen viele Sachen so lapidar nieder, so was ist schon Schnupfen, was ist schon eine Erkältung, aber das kann uns später im Alter einholen. Und das geht schneller, wie wir eigentlich laufen können. In jungen Jahren sind wir oft nicht so feinfühlig, auf diese Sachen zu hören und auf diese Sachen zu reagieren, weil wir vieles beiseite schieben und sagen, ja komm, ist jetzt ein Schnupfen oder sowas, oder ich habe gerade Kopfschmerzen, ist jetzt mal egal, ich mache jetzt trotzdem weiter. Das sind genau diese Fehler, die wir machen, weil da kann aus einem ganz, ganz kleinen Etwas, kann etwas Riesengroßes im Alter entstehen, was wir uns gar nicht ausdenken können. Das muss ja nicht jeden treffen, aber es kann immer passieren. Und so eine Herzmuskelentzündung habe ich mir auch nicht gedacht, dass die mich mal 20 Jahre später so mit dem Hammer niederstreckt. Aber ich bin jetzt eines Besseren belehrt.
1: Dann alles Gute. Ich drücke dir die Daumen für die OP, die in der Zukunft irgendwann anstehen wird. Vielleicht hören wir uns aber vorher auch nochmal. Dirk, danke dir. Schönen Abend wünsche ich dir. Alles Gute dir und bis bald.
3: Danke gleichfalls.
1: Mach's gut. Ciao.
3: Danke gleichfalls.
1: So, anrufen dürft ihr auch vom Handy und vom Festnetz die Nummer zu mir.
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1: Welches Problem hat Geld für dich nicht gelöst? Man sagt ja immer, mit Geld wird alles einfacher. Stimmt vielleicht manchmal, aber eben nicht immer. Manche Probleme bleiben halt. Und auch wenn das Konto voll ist. Erzählt mir mal, was ihr da so erlebt habt und bei welchem Problem ihr ganz klar sagt, hat es leider nicht gelöst. Gehen wir mal weiter. Wen haben wir dran? Jens ist dran aus dem Rhein-Sieg-Kreis. Grüß dich.
5: Hey, hallo. Grüß dich. Ich habe mir die ganze Zeit die Frage gestellt, welche Frage stellst du da eigentlich? Was möchtest du mir oder uns sagen? Weil Geld ist ja eigentlich nur ein Beruhigungsmittel. Geld ist ja noch nie ein Problemlöser gewesen. Meiner Meinung nach, ja?
1: Ich denke schon, dass viele das als Problemlöser sehen würden, weil sie auf ihre jetzigen Probleme schauen. Und bei vielen sind finanzielle Probleme schon ein großer Aspekt. Also ne, die Strom, Wasser, Essen, Auto, Sprit. Es sind viele Dinge, wofür wir arbeiten. Ne? Ganz einfach.
5: Absolut, absolut. Der Punkt ist aber nur der, wenn du diese Probleme, die du jetzt hast, glaubst gelöst zu haben, stellst du sehr schnell fest, dass du deine Probleme einfach nur in einer größeren Dimension hast.
1: Das musst du jetzt erklären.
5: Soll ich dir erklären. Also, wenn ich merke, mein Geld reicht nicht, um mein Essen zu bezahlen. Und ich verdiene dann aber genug Geld, um mein Essen zu bezahlen und jeden Tag satt zu werden und glücklich zu sein, dann ist der Drang,
1: weg, meine
5: Essensqualität zu steigern, was weiß ich, auf Biofutter umzusteigen oder was auch immer teurer ist als das, was ich vorher gegessen habe,
1: ja, so
5: groß, dass dann in mir wieder das neue Problem entsteht. Das heißt, diese von mir gerade genannte Eigenschaft des Geldes zu beruhigen, verliert so schnell an Strahlkraft oder wie man sagt, Entschuldigung, bin schon ein bisschen länger hier, Strahlkraft oder wie man sagt, okay, da, dass du dann wieder neue Probleme entwickelst. Und deswegen weiß ich halt nicht, weil du, ich meine, klar, deine Frage war, welches Problem sollte oder kann Geld nicht lösen? Hatten wir gerade sehr eindrucksvolle Beispiele, aber ich stelle mir in dem Moment natürlich auch die umgekehrte Frage und glaube, Geld kann beruhigen, Geld kann etwas Atempause schaffen, Geld kann vielleicht dazu genutzt werden, um, wie soll ich sagen, Eindruck zu schinden. Aber ich glaube nicht, dass Geld an sich ein Problem wirklich löst.
1: Vielleicht hast du das mal geglaubt und bist der Sache nachgegangen und hast dann die Erkenntnis gemacht, nö, hat es doch nicht gelöst. Manchmal versuchen wir es. Dennis war ein gutes Beispiel. Dennis aus Basel, der sagt, ja, was hat Geld nicht gelöst? Meiner Freundin mehr Zuneigung zu zeigen. Und er hat das gedacht, dass er das hinkriegt, und zwar durch Geschenke machen, und hat dann festgestellt, nee, das hat nicht das Problem gelöst. Sie wollte keine Geschenke. Die Zuneigung, die ich durch Geschenke ausgedrückt habe, war falsch. Aber sie war, und das, da müssen wir uns, glaube ich, alle manchmal in die eigene Nase packen, ist, ja, wir meinen es ja nicht schlecht, ne? Wir schenken ja auch aus vollem Herzen, denke ich mal. Mhm. Manchmal schenken wir aber auch aus schlechtem Gewissen, ja? Ja. Das kennt man vielleicht irgendwie, weiß ich nicht, der Papa kauft dir den PlayStation aus einem schlechten Gewissen heraus, weil er halt jeden Tag nur am Arbeiten ist und gefühlt nur am Wochenende zu Hause. Das ist ja jetzt kein böser Papa, aber du weißt, ne?
5: Ich weiß genau, was du meinst. Die Frage, die sich mir dann wieder stellen würde, ist, ob ich da nicht einfach vielleicht anstatt zu versuchen, jemanden mit Geschenken zu kaufen, nicht einfach die Spendensumme für die UN-Flüchtlingshilfe erhöhe oder für, keine Ahnung, Kinder ohne Grenzen oder was auch immer das so gibt. Dann würde ich es wenigstens denjenigen schenken oder zur Verfügung stellen, die es vielleicht wirklich gebrauchen können. Weißt du, was ich meine? Aber ich weiß, was, also, ja klar, aber es löst ja auch kein Problem. Es versucht ja nur, das Gewissen zu beruhigen. Ich sage ja, das ist im Grunde so, so hilfskrückelmäßig, weißt du? Das ist halt.
1: Hilfskrückelmäßig, okay.
5: Ja, fällt dir ein besseres Wort ein?
1: Nee, ich weiß, worauf du hinaus willst im Prinzip. Mhm. Deswegen habe ich ja auch gesagt, dass es auf jeden Fall einige Dinge erleichtern kann, ne? Aber es gibt Probleme, die einfach nicht gelöst werden. Und umso spannender ist es halt, zu welchen Erkenntnissen ihr selber schon gekommen seid, was es halt nicht gelöst hat. Oder was es vielleicht auch nur zum Teil gelöst hat. Oder was es vielleicht sogar über einen längeren Zeitraum gelöst hat, dann aber irgendwie plötzlich nicht mehr gelöst hat und ihr dann gemerkt habt, das hat eigentlich die ganze Zeit nicht das Problem gelöst. Ich habe mir nur eingeredet, dass es das Problem löst.
5: Ja, ich finde es halt schwierig. Ich meine, klaro, du hast Leute zwischen 14 und 84 hier am Telefon, die einen so, die anderen so. Das Publikum ist bunt gemischt. Der eine lernt noch, der andere hat das eh anders gesehen und der dritte, der lebt in irgendwelchen spirituellen Grundideen. Also es ist natürlich sehr bunt, das Ganze, aber ich fand es halt so, als ich diese Frage hörte, dachte ich so, ja, mal gucken, worauf das jetzt hinauslaufen soll. Und letztendlich läuft es darauf hinaus, dass es wieder ganz viele sehr schöne Geschichten gibt. Aber ich finde es halt sehr, sehr schwierig, überhaupt diese Idee im Laufe des Lebens zu behalten, dass Geld tatsächlich ein Problem löst. Genau wie vorher mit den Leuten, die in irgendwelchen reichen Zirkeln unterwegs sind. Die sind ja nicht nur da, weil sie viel Geld haben, sondern weil sie eben auch einen gewissen gesellschaftlichen Kodex, eine gewisse Elite bilden oder meinen zu bilden oder wie auch immer. Und da kann man jetzt anfangen, politisch rumzudiskutieren, aber ich glaube, darum geht es dir gar nicht, sondern mehr so darum.
1: Ja, ich finde das gerade, es inspiriert mich gerade ein bisschen. Der reichste Mann der Welt, Elon Musk, könnte rein theoretisch, wenn er, nur rein theoretisch, ne? Er könnte theoretisch die gesamten Staatsschulden dieses Landes bezahlen.
5: Ja.
1: Wäre damit ein Problem gelöst?
5: Es kommt drauf an, wenn er das macht, wenn eine ganz bestimmte Regierung an der Macht ist und dann die Staatsschulden zahlt, dann ist die wieder handlungsfähig und kann mehr Lager bauen zum Beispiel. Ich habe mir sagen lassen, er hat sich damals mit Frau Weidel ganz gut unterhalten, wenn ich das recht erinnere. War das nicht der Herr Musk?
1: Ja, aber darauf wollte ich ja gar nicht hinaus. Ich wollte es einfach nur mal als Beispiel nennen, so, guck mal, da ist jemand, der hat richtig viel Geld, der könnte nicht nur ein Problem lösen, der könnte anscheinend viele Probleme lösen. Wäre es damit gelöst? Aber du hast gerade selber erkannt, nein. Für einen Moment wäre es gelöst, aber dann, solange diese Muster, diese Dynamik nicht durchbrochen wird, ja, fangen die Schulden von vorne an.
5: Eben, und das ist das Problem. Deswegen löst es im Grunde kein Problem. Es kann, wie gesagt, es kann dich für den Moment erleichtern. Es kann dir helfen, wenn es darum geht, was weiß ich versuche irgendwie eine neue Idee zu entwickeln. Man bräuchte dazu einen sauberen Staat oder so. Dann mag das funktionieren, aber Also zwischenmenschlich über Geld die Welt zu retten?
1: Also ich glaube, ich weiß es nicht. Du hast es ja auch vorhin gerade so nebenbei in so einem Nebensatz gesagt. Ja, dann schick doch mal das Geld an irgendwelche Notdürftigen und so weiter.
5: Ja, sagte ich ja. Aber dann reden wir über Menschen, die wirklich mehr oder weniger kurz davor stehen, nicht nur irgendein Unternehmen zu verlieren, sondern ihr nacktes Leben zu verlieren. Und dann, wenn man da dann entsprechend die Spenden ich spende regelmäßig an die eine und auch andere Organisation, ne? Das ist ja jetzt nicht so. Aber ich hoffe inständig, dass es dem einen oder anderen Menschen, wenn ich sowas tue, die Möglichkeit eröffnet, dann einfach weiterzuleben und Ideen zu entwickeln und dann weiterzukommen. Warum auch nicht? Ich meine, dafür habe ich ja glücklicherweise mehr, als ich zu meinem eigenen Überleben benötige. Und dann ist okay. Also, aber deswegen gehe ich ja auch nicht hin und sage, so, jetzt habe ich dieses Geld genommen und an Organisation X gespendet und davon sollten jetzt 10 Kinder einen besseren Schulabschluss kriegen. Ich hätte gerne die Zeugnisse gesehen. Das ist dann ja auch nicht wirklich der Sinn der Übung.
1: Aber ein interessanter Gedanke, auf jeden Fall.
5: Ja.
1: Was ist denn für dich, wenn du heute bestimmen müsstest, von allen Dingen, du kannst jetzt alles nennen, was ist heute für dich wertvoller als alles Geld der Welt?
5: Wertvoller als alles Geld der Welt sind die Menschen, zu denen ich jederzeit gehen kann und die mich auffangen und mir das Gefühl von seelischer und emotionaler Wärme und Nähe geben. Und damit meine ich jetzt nicht zwingend das Bett, sondern tatsächlich die seelische Wärme und Nähe. Weil wenn du die richtigen Leute hast, die dir im Zweifel Mut machen und die dir zeigen, dass du auf dem Weg nicht alleine bist, dann macht das viel mehr Mut und gibt dir viel mehr Kraft, als es jede eingekaufte Unterstützung geben können müsste. Bin ich mir sicher.
1: Finde ich gut. Würdest du sagen, du hast das für dich in deinem Leben erreicht?
5: Was? Ich hoffe inständig, dass das ein Prozess ist, der genauso wie die menschliche Entwicklung Höhen und Tiefen, Vor- und Rückschritten und verschiedensten Entwicklungsstufen unterworfen ist. Also ob ich das Optimale jetzt schon erreicht habe oder je erreichen werde, weiß ich nicht. Kann sich natürlich alles auch noch umschlagen. Ich weiß es nicht. Ich weiß es wirklich nicht. Stell dir mal vor, ich wüsste das, dann müsste ich ja nicht weiterleben.
1: Warum das denn?
5: Ja, Alter, auf der gleichen Stufe zu stehen und im Prinzip zu wissen, man ist da oben angekommen und es geht weder vor noch zurück, das wird doch langweilig.
1: Das verstehe ich. Aber jetzt einfach zu wissen, die Leute, die ich jetzt gerade um mich herum habe, die tun mir wirklich gut. Und ich habe wirklich dafür gesorgt, dass ich nur Menschen um mich herum habe, die mir gut tun. Das ist doch, würde ich sagen, ein Zustand, den man gut findet, den man auch halten kann. Wo man jetzt nicht unbedingt sagen muss, gut, jetzt baue ich ab oder jetzt füge ich noch ein paar neue Leute hinzu. Klar kommen die irgendwann ins Leben, vielleicht gehen auch wieder welche aus dem Leben, aber sich dessen sicher zu sein, die gerade da sind, die tun mir wirklich gut. Und das weiß ich aus vollster Überzeugung, ist ja schon mal sehr wertvoll.
5: Aber was machst du, wenn du jetzt zum Beispiel, sagen wir, 150 Kilometer entfernt eine neue Arbeitsstelle, eine neue Existenz dir aufbaust. Und du hast dann Leute 150 Kilometer entfernt irgendwie, die dich sicherlich schätzen und mögen, aber die auch ihr Leben leben. Das heißt, der Kontakt wird ja zwangsläufig kälter. Also vielleicht nicht von der Herzlichkeit her, aber auf jeden Fall von der Frequenz des Sehens, von dem Miteinander Dinge erleben, gemeinsame Momente kreieren. Das wird ja alles weniger dann, weil du einfach weg bist.
1: Das stimmt, allerdings wirst du dir vielleicht dann auch neue Leute aufbauen, die an diesem Ort sind, an dem du jetzt gerade bist.
5: Die aber nicht die Leute sind, mit denen ich vorher zu tun hatte. Und das kann schlechter sein, besser sein, anders sein. Also schlechter oder besser und wahrscheinlich anders, so rum.
1: Anders. Anders finde ich cool. Besser, schlechter will ich gar nicht urteilen. Aber es wird anders auf jeden Fall sein. Und wie es wird, das zeigt dann die Zeit mit Sicherheit. Trotzdem könntest du dir ja könntest ja trotzdem dir jedes Mal die Frage stellen, ob dieser neue Kontakt, dieser neue Mensch irgendwie, tut er mir gut oder tut er mir nicht gut?
5: Die Frage sollte man sich immer stellen, wenn man mit Menschen zu tun hat.
1: Aber du weißt, dass es auch manchmal Freundschaften gibt, die man zum Beispiel schon seit Ewigkeiten pflegt und merkt irgendwie, diese Freunde melden sich nur, wenn sie was brauchen.
5: Ja, das ist richtig. Manchmal ist es aber auch ganz gut zu wissen, dass es da Menschen gibt, die im Zweifel, sage ich jetzt mal, dir bei bestimmten Situationen unter die Arme greifen können, weil du sie nicht gelöst kriegst. Ich weiß, jetzt kommt wieder, aber wenn du genug Geld hättest, müsstest du dich mit diesen Leuten nicht abgeben. Aber Das ist ja genauso unehrlich.
1: Ja, du könntest, ja, wir meinen auch, wir könnten viele Probleme bei unseren Freunden lösen, hätten wir Geld. Weißt du, da kommt die eine Freundin zu dir, die sagt irgendwie, ja, ich wollte mir eine neue Küche kaufen, habe aber da nicht genug Geld und das wird jetzt wahrscheinlich noch 10 Jahre dauern. Könntest du sofort lösen, ne? Die nächste kommt irgendwie und sagt, ja, ich brauche eigentlich irgendwen für mein Kind und so weiter. Tagesaufsicht. Okay, könntest du lösen mit Geld.
5: Absolut. Die Frage ist halt nur, damit sind wir nicht wieder bei meinem Vorvorredner am Telefon, löse ich das Problem? Und besagte Freundin denkt sich, ja, gut, habe ich geregelt, oder besagter Freund, ist ja egal, habe ich geregelt, das ist ja auch so ein Holzkopf, ey, der schenkt mir sowas, alles, warum auch immer der das macht, aber jetzt geht's meiner Küche im Kind sehr gut und jetzt brauche ich den Vogel ja gar nicht mehr. Und wenn er lang genug wartet, dann kann ich ja wieder auf ihn zukommen, hat er bestimmt vergessen, dass er mir mal irgendwie Geld geliehen und dass ich nie zurückgegeben habe. Meine Maxime war immer, ich leihe dir gerne Geld, wenn ich weiß und du mir plausibel machen kannst, wofür du es brauchst und dass es dringend ist. Das zweite Mal fragst du aber bitte erst, wenn du mir das erste zurückgezahlt hast. Funktioniert auch nicht bei allen.
1: Klingt für mich so ein bisschen nach, das Leben hat dir gerade eine Aufgabe gestellt und du hast sie gar nicht gelöst, du hast jemanden gefunden, der sie für dich löst und deswegen hast du aus dieser Aufgabe auch nichts gelernt. Ist das so das, was du damit verdeutlichst?
5: Mir geht es einfach darum, dass ich einsehe, dass es Menschen gibt, die einfach im Leben nicht immer das Glück haben, die vielleicht wirklich Unterstützung brauchen. Aber ich sehe mich ja nun nicht als Ersatz für den Staat, der die Grundsicherung, heißt sie ja mittlerweile, ne? Die Grundsicherung zahlt. Da bin ich ja nicht der Ersatz für, verstehst du? Situativ immer. Aber ich fange doch nicht an, jetzt irgendwie jemanden, der das die mathematische kleine 1x1-Regel nicht beherrscht, irgendwie seine über dem Maß liegenden Lebensausgaben zu erhalten oder zu finanzieren. Mhm. Das kann doch nicht mein Job sein.
1: Okay.
5: Verstehst du?
1: Ja.
5: Ja, und das ist so. Deswegen sage ich immer, ja, kein Problem, du darfst mich gerne wieder fragen, wenn du mir das Geld zurückgezahlt hast, das ich dir früher mal geliehen habe.
1: Ich schick's dir per PayPal. Jens, vielen Dank.
5: PayPal, gute Idee.
1: PayPal, sorry, ich vergesse jedes Mal, dass ich es falsch ausspreche. PayPal. Dir einen schönen Abend. Bis bald, Jens. Mach's gut.
5: Tschüss. Hau rein, Großer. Tschüss.
1: So, anrufen dürft ihr vom Handy und vom Festnetz.
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1: Da hat mich letztens eine gute Freundin, die ist Amerikanerin, die hat mich darauf aufmerksam gemacht. Die hat gesagt, es heißt PayPal, weil Paul ist ein Name eines, männlicher Name, Paul. Und Pal heißt Freund, PayPal, Zahlfreund. Daher entstand der Name, nur dass ihr euch nicht wundert. Es heißt tatsächlich PayPal. So, gehen wir in die nächste Leitung und wir gucken mal gerade, wen haben wir denn dran? Da haben wir jemand mit der 1-0 ruft an. Hallo, wer da, woher? Wer ist denn dran? 1-0.
6: Hallo?
1: Hallo, wer da?
6: Hallo? Mike?
1: Mike? Hast du vorhin nicht angerufen? Doch, oder?
6: Ja, genau.
1: Mike, welche Ecke war das mal? Ludwigsburg war das?
6: Das erste Mal.
1: Ach so, dann war das
6: andere. Nee, Mike, Eifel, okay. Komm mal, NRW.
1: Welche Ecke bist du? Wo bist du her?
6: Aus der Eifel. NRW,
1: okay. Mike, schön, dass du da bist. Dann lass uns doch mal gemeinsam heute über das Thema reden. Erzähl mal, was Geld in deinem Leben leichter gemacht hat und trotzdem aber trotzdem das Problem vielleicht nicht gelöst hat.
6: Ich habe jetzt vor über 15 Jahren meine erste Ausbildung gemacht, wahrscheinlich wie jeder andere auch so. Bin jetzt Anfang 40 und habe mich dann dazu entschlossen, nochmal eine Ausbildung zu machen. Das war vor 3 Jahren. Die ist jetzt vorzeitig beendet worden. Und das war ein ziemlich schwieriger Schritt, weil ich mit meiner Frau zusammenlebe. Und diese 3 Jahre natürlich dann finanziell eine ziemliche Einschränkung dargestellt hat. Mhm. Und über diese 3 Jahre habe ich dann tatsächlich eine stressbedingte Krankheit entwickelt, die unterbewusst in meiner Psyche stattgefunden hat und ich somit halt eine Therapie machen musste. Weil ich ziemlich heftige körperliche Anfälle dadurch generiert habe. Und bin aber ganz froh, dass ich das gemacht habe, weil ich weiß nicht mehr, welcher Profifußballer es war, irgendwann mal im Radio gesagt hat, wenn du einen Arm gebrochen hast, gehst du zum Arzt, lässt dich behandeln. Und wenn deine Psyche kaputt ist, dann solltest du das auch tun, weil das ist eine ganz normale Geschichte. Und ich habe mich dann von mir aus dazu entschlossen, ohne da von außen irgendwelche Einflüsse zu haben. Und habe das dann gemacht und mir geht es heute richtig gut, seitdem ich das getan habe. Ich bin auch sehr froh, dass ich da mittlerweile sehr offen drüber sprechen kann. Und hab's nie bereut. Und jetzt bin ich mit dem ganzen Kram fertig. Verdiene jetzt wieder normal gutes Geld. Meine Frau hat sich vor über einem Jahr selbstständig gemacht und jetzt spielt Geld in der Hinsicht, dass man zu wenig davon hätte, eigentlich überhaupt keine Rolle mehr. Und das ist ein sehr befreiendes Gefühl, aber ich bin auch der Meinung, dass was du, um deine Frage zu beantworten, mit Geld nicht bekaufen kannst oder dir ermöglichen kannst, und das können auch reiche Leute nicht, ist Freizeit zu bezahlen oder Geld oder Zeit zu bekommen. Das schaffst du mit Geld einfach nicht. Und Freizeit ist so das wichtigste Gut, was du im Leben hast. Oder generell Zeit, die du dir nicht wieder zurückholen kannst.
1: Ah, also ja, vom Prinzip her würde ich sagen, man kann keine Zeit kaufen. Also selbst eine Sekunde kann man für kein Geld der Welt kaufen. Wenn die vorbei ist, ist sie vorbei. Aber es ist ja schon so, dass du dir mit viel Geld, theoretisch könntest du dir einen Personal Assistant suchen. Der kümmert sich darum, dass die Wäsche gewaschen wird zu Hause bei dir aufgeräumt wird, dass deine Arbeit erledigt wird und so weiter, so irgendwas davon. Und dann hättest du theoretisch mehr Zeit für dich.
6: Das ist richtig, das stimmt. Aber ich weiß nicht, wie du jetzt persönlich deine Freizeit gestaltest. Ich bin jemand, der sich, wenn er Arbeit abgenommen bekommt, meistens wieder neue Sachen sucht. Also ich will das jetzt nicht als Arbeit bezeichnen, aber zum Beispiel auch irgendwelche Dinge, die einen beschäftigen, wo jetzt viele Menschen oder viele Zuhörer sagen würden, um Gottes Willen, das ist für mich wieder Arbeit. Ich bin jemand, der beschäftigt sich sehr kreativ mit vielen Dingen. Und da verrennt man sich schon mal schnell drin. Und dann passiert es halt wieder, dass wenn du das eine von dir abgewendet bekommen hast, indem du zum Beispiel jetzt, wie du sagst, einen Personal Assistant hast, der dir die Arbeit abnimmt, wieder was Neues ranziehst und dann eben nicht da sitzt und die Zeit, die du hast, genießt als wirkliche Freizeit, sondern dir vielleicht wieder eine neue Aufgabe suchst. Und das machen tatsächlich Leute, die wirklich Geld in einer Form haben, die ich auch nicht besitze, wo das für die einfach nur noch Peanuts oder Kleingeld ist, wenn wir jetzt mal von 50.000 Euro reden oder so, die suchen sich dann auch immer wieder so ein Kram und dadurch entsteht bei denen auch wieder viel Arbeit im Sinne von Beschäftigung, was die aber als gar nicht als Arbeit bezeichnen würden, was für uns aber als vielleicht normal denkende Menschen wieder Arbeit ist und die dann wiederum als verschwendete Lebenszeit betrachtet wird. Und in dem Fall halt natürlich dann wieder auf den Punkt zurückzuführen ist, wo ich dann sage, Zeit ist das wichtigste Gut in unserem Leben und das sollte man gut und sinnvoll einsetzen und nicht dem Geld hinterherlaufen.
1: Das war wirklich, finde ich, ein guter Vortrag. Und trotzdem sagst du gleichzeitig, dass du ein wahnsinnig kreativer Mensch bist. Deine kreativen Möglichkeiten würden sich dadurch aber aus meiner Sicht jedenfalls erweitern oder spricht irgendwas dagegen? Weil du gibst ja Aufgaben ab, die du bisher machen musstest, die vielleicht auch nervig sind, die aber gemacht werden müssen, ob das der Haushalt ist oder was auch immer. Und dann kannst du dich anderen Projekten widmen. Du sagst ja selber, du bist jemand, der dann, du langweilst dich nicht, du findest schnell irgendwie was Neues, was dich interessiert. Du wärst aber ja nie auf diese Stufe gekommen, zu sagen, boah, das interessiert mich jetzt auch noch und das gehe ich jetzt auch noch an, weil du ja viel zu lange auf diesen unteren Aufgaben festhängst, dass du gar nicht irgendwie auf den Gedanken kämst, dass es da noch irgendwelche größeren Dinge gibt, die du angehen kannst. Verstehst du, wie ich das meine?
6: Ich verstehe sehr gut, was du meinst. Ich habe das tatsächlich vor 3 Jahren mal gemacht. Ich habe aus einem Hobby heraus ich war ein halbes Jahr arbeitslos und habe aus einem Hobby heraus versucht, Geld zu verdienen. Das hat auch richtig gut funktioniert und das hat mir unheimlich viel Spaß gemacht. Und irgendwann kam der Punkt, wo es halt keinen Spaß mehr gemacht hat, weil die Leute mir so die Bude eingerannt haben, dass ich nur noch Arbeit damit hatte und es mir einfach, was ich daran an Spaß hatte, mir durch die Kundschaft und die Nachfrage genommen worden ist. Und deswegen habe ich das dann wieder eingestampft, weil ich mir dachte, nee, das ist nicht das, was dich damit ursprünglich mal, der Gedanke, den du damit ursprünglich hattest, der berührt dich damit nicht mehr. Und heute finde ich dieses Thema total nervig. Und das war auch eine sehr kreative Art und Weise, Dinge zu erschaffen, finde ich immer sehr gut, wenn man etwas mit eigenen Händen irgendwie erschafft, ob das jetzt, weiß ich nicht, nähen oder irgendwas, einen Motor bauen oder was auch immer ist, keine Ahnung.
1: Bleib kurz dran, Mike, wir müssen einen kurzen Sprung machen in die nächste Stunde, wir hören uns gleich wieder.
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1: Unser Thema heute Abend: Welches Problem hat Geld für dich nicht gelöst? Mike ist gerade dran und sagt, Freizeit zu bekommen und ja, irgendwo auch den Moment zu genießen, die Zeit zu genießen, die Zeit zu leben. Fahre fort, Mike.
6: Also wie gesagt, man macht aus einem Hobby, macht man einen Beruf und verdient damit sein Geld. Und das macht einem ja eigentlich Spaß. Und da sagt dir jeder, der das für sich verwirklicht hat, nehmen wir mal im besten Fall, wie sagt man heutzutage, die Leute, die zum Beispiel Content Creator sind, die sagen, die machen aus dem, was sie sporen, sie Spaß haben, machen sie Geld. Aber keiner von denen, die wirklich damit Geld verdienen, können mir erzählen, dass sie nach 10 Jahren immer noch wirklich hundertprozentig dahinter stehen und Spaß daran haben, eigentlich einen 15-Stunden-Job zu haben, weil ansonsten der Laden nicht mehr läuft. Und das ist als Selbstständiger eigentlich immer der Fall. Jeder, der da draußen zuhört und selbstständig ist, weiß, dass das Wort von selbst und ständig kommt. Und wenn du 24/7 in deinem Job steckst und das gerne machst, ist das eine schöne Sache. Aber deine Freizeit danach zu planen und einfach mal zu sagen, heute ist mal der Laden zu, das funktioniert in der Regel eigentlich nicht, weil dir dadurch im schlimmsten Fall geht dir dadurch Reputation flöten und Reputation ist in unserer Gesellschaft heutzutage eigentlich alles. Und deswegen ist meine Devise, alles, was du dir an Freizeit erschaffen kannst, solltest du beibehalten und irgendwie versuchen zu genießen, weil wir in einer so schnelllebigen Welt leben heutzutage, die sich von Tag zu Tag, von Minute zu Minute so schnell wandelt und dreht, dass du das eigentlich sehr schwer nur bewusst beibehalten kannst, deine wirkliche Zeit zu genießen. Und das ist das, was du mit Geld in keinster Weise irgendwie, ja, dir irgendwie ermöglichen kannst. Also da würden jetzt auch vielleicht Leute sagen, die ein Jahresgehalt von 300.000, 400.000 Euro im Jahr haben, ich habe genug Freizeit, wenn die das mal wirklich perspektivisch, objektiv runterbrechen, dann stimmt das nicht, weil die einfach dafür, dass für das, was sie da verdienen, genug Arbeit haben. Und wenn sie die Arbeit gerne machen, ist das schön und gut, aber wie mein Vorredner zum Beispiel gesagt hat, mit Leuten Zeit zu verbringen, die einen wirklich lieben, die einem Wärme geben, dann wissen diese Leute, die so viel Geld verdienen, genau, wovon ich spreche, und davon haben sie viel zu wenig. Und die Leute, mit denen sie arbeiten, sind keine Leute, mit denen du gerne eigentlich deine Freizeit verbringst. Mein Vater hat mir mal gesagt, das ist alte Generation, das 50er Baujahr, der hat 50 Jahre in seinem Leben gearbeitet, in Jobs, die heutzutage wahrscheinlich keiner mehr machen würde. Der hat mir mal so einen Satz gesagt, auf der Arbeit findest du keine wirklichen Freunde, weil die immer vielleicht ein Stück weit für sich selbst arbeiten und nur aus ihrer eigenen Perspektive sehen. Ich möchte dem Mann jetzt keinen Vorwurf machen. Es gibt mit Sicherheit Jobs, wo du Freunde findest. Das wollen wir gar nicht diskutieren. Aber in 90% der Fälle ist das einfach nicht der Fall. Und das ist so die Sache, ne? Also Freunde findest du nur im privaten Bereich oder Familie. Kannst du dir nicht aussuchen. Im besten Fall lieben die dich und geben dir Geborgenheit. Und das ist eben das, wovon ich im Kern spreche. Ich will jetzt gar nicht groß im heißen Brei herumreden, was ich aber gerade tue.
1: Nein, ist okay.
6: Die Sache ist, Freizeit ist einfach eine unbezahlbare Sache. Generell Zeit zu haben und das zu genießen, den Moment zu genießen. Und ich glaube, das ist so die prinzipiellste Sache des Lebens, dass du den Weg erkennst, deine Zeit festzuhalten und den Moment zu genießen. Und das tun wir heute viel zu wenig, weil die Welt einfach viel zu schnelllebig ist und du von heute auf morgen in einer komplett anderen Situation stecken kannst und einfach ganz anders lebst als gestern noch. Ich habe mal so eine witzige Anekdote aus dem Internet, habe ich auch mal. Manchmal sieht man im Internet ja auf TikTok etc. so Sachen, die ja gar nicht so unintelligent sind. Da war mal so ein älterer Herr, der hat gesagt, gestern ist Vergangenheit, morgen ist Zukunft und ungewiss und heute ist ein Geschenk. Genieße es. Und das ist so wenig Wörter in so wenig, mit so viel Sinnvollem dahinter, das kannst du dir nicht erkaufen. Das lernst du erst, wenn du 80 wahrscheinlich bist und dein ganzes Leben hinter dir gelassen hast. Und irgendwie dann verstehst du so langsam, wo der Hase lang rennt. Und so mit 40, Mitte 40, 50, keine Ahnung, oder 30, 20, hast du noch so viel Zeit vor dir, dass du das einfach überhaupt nicht begreifst.
1: Ja, verstehe. Mike, finde ich sehr gut. Vielen Dank für das Gespräch. Ich ziehe weiter, wünsche dir einen schönen Abend.
6: Danke dir.
1: Und alles Gute dir. Bis bald. Mach's gut.
6: Ebenso. Ciao. Danke. Ciao.
1: Anrufen dürft ihr auch vom Handy vom Festnetz die Nummer zu mir ins Studio.
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1: Vom Handy vom Festnetz. Wir gehen in die nächste Leitung. Da haben wir, muss man gerade gucken, wer wartet am längsten. Es ist die Karin aus dem Schwarzwald. Karin, grüß dich.
7: Ja, grüß dich, Daniel. Mein Vorredner hat das mit dem Zeitaspekt gesagt. Ja, ich glaube, dann habe ich also ein sehr großes Vermögen an Zeit schon verbraucht.
1: Wieso? Erzähl.
7: Ja, ich werde 70.
1: Ach so. Und das heißt, was heißt das?
7: Nein, das heißt, ich hatte doch diese Krise, die Gesundheitskrise, und ich war ja jahrelang arbeitslos. Das heißt, nach dem Studium war ich ja fast 15, 20 Jahre nicht in irgendeinem Routinejob, kann man sagen. Zwischendurch mal saisonmäßig irgendwelche Propagandistinnenjobs gemacht im Karstadt oder so für 2 Monate da. Und dann musste ich dann 3, 4 Monate weiter davon leben, bevor dann das Sozialamt mich da unterstützen konnte. Und dann kam ja schon der nächste Saisonjob oder so. Es war ja nichts Festes, gell? Und da hatte ich also sehr viel Zeit in meinem Leben. Und habe sie auch genossen zum Teil. Natürlich war es dann irgendwann auch so ein bisschen ja wenig Geld und kein Geld sogar für irgendwelche kreativen Sachen oder irgendwas, was man so gerne macht, auch als junger Mensch, reisen oder so. Aber was ich festgestellt habe, ist, seit ich ja diese andere Selbstständigkeit jetzt als Heilmittlerbringerin habe, seit 15, 17 Jahre, habe ich ja kein Geldproblem mehr. Vorher hatte ich ja immer Geldprobleme im Sinne von, ich wusste nicht, was nächstes Jahr ist. Jetzt war es so, ich musste natürlich arbeiten. Ich hatte aber immer das Gefühl, ach nee, krank werde ich wahrscheinlich nicht irgendwie so länger, dann komme ich doch gut rum. Das heißt, Rücklagen hatte ich so ein bisschen durch eine kleine Erbschaft, auch mit von meiner Mutter noch. Und ich wollte nur sagen, Geld kaufen konnte ich mir, damit konnte ich mir nicht eine neue Wohnung oder eine, nicht kaufen, sondern auch keine Mietwohnung erlangen, als ich in der Eigenbedarfskündigung stand und dachte, ey, du hast Geld, aber keiner hat eine Wohnung zur Verfügung. Verstehst du? Da stand ich da wieder Ochs vom Berg. Ich habe nach einer kleinen Wohnung gesucht, damit ich nicht nochmal umziehen muss, wenn ich dann in Rente bin, weil dann habe ich ja kein Geld mehr groß. Irgendwann ist es dann weg, der ganze Rücklagenbereich. Und dann muss ich Grundsicherung beantragen. Also hatte ich das Problem, eine Wohnung, trotzdem ich eigentlich gut gepolstert war, nicht so zu finden, wie ich das wollte. Ich habe dann eine überteuerte Wohnung nehmen müssen. Natürlich wegen dem Geld, also Rücklagen, die haben dann natürlich da auch Nachweise gebraucht, habe ich die teure Wohnung gekriegt. Aber ich habe dadurch auch viel Geld verloren, dass ich das fast 2 Jahre lang musste ich da übermäßig viel bezahlen. Verstehst du, das war dann so ein zweischneidiges Schwert.
1: Ich verstehe.
7: Man hat Geld, man kriegt dann eine überteuerte Sache und hat hinterher umso weniger davon. Und als dann klar war, dass es ein Mehrgenerationenhaus gibt hier in der Nähe, wo ich gerne mitmachen wollte, dann war schon klar, die Kosten, die das dann mit sich bringt, habe ich gar nicht mehr zur Verfügung. Also das heißt, wäre ich nicht in diese teure Wohnung gezogen, hätte ich mich rausklagen lassen von meiner Vermieterin, hätte ich vielleicht noch das Geld gehabt, um mich da einzukaufen in dieses Mehrgenerationenprojekt, wo man ja pro Quadrat Quadratmeter 1.500 Euro einbringen muss, damit man so 25 Quadratmeter Zimmer hat, brauchst du 30.000, 35.000 Euro.
1: Das heißt, es hätte deine jetzige Situation ein wenig mehr abgesichert oder worauf willst du hinaus?
7: Nein, ich wollte sagen, damit hätte ich mir eine schöne Zeit nach der Arbeitsphase ermöglicht, wenn ich dann ein relativ günstiges Zimmer dort gehabt hätte, wo ich dann auch als Sozial- oder Grundsicherungsempfängerin wohnen hätte können. Ne? Mhm. Weil auch die anderen Menschen etwas, sagen wir mal, nicht so reich sind und so weiter, die gucken auch alle, wo sie halt irgendwie jetzt Geld herbekommen und versuchen das so als Lebensgemeinschaft im Alter oder auch über ja, mehr Generationen hinweg. Also man kann sich, auch wenn man relativ gesehen ein bisschen Probleme nicht, sondern eben Polster hat, nicht unbedingt alles kaufen. Auch wenn man es sich kaufen könnte. Aber das Schicksal will manchmal nicht, dass man es kriegt.
1: Das Schicksal will manchmal? Warum glaubst du das, dass das Schicksal es manchmal nicht will, dass man es kriegt?
7: Weil dann hätte ich ja nicht diese überteuerte Wohnung bekommen, sondern hätte eine günstige Wohnung wie jetzt hier. Dann hätte ich aber dann immer noch dann die Möglichkeit gehabt zu sagen, okay, ich investiere meine 30.000, 35.000 Euro Rücklagen in die Genossenschaft und kann dann weiterarbeiten, so lange, bis ich dort einziehe. Ich muss ja nicht sofort einziehen, weil die wird ja noch gebaut, die Wohnung. Und ist ja alles noch im Werdensprozess. Dann hätte ich eine gute Sache gehabt und hätte ein super Gefühl gehabt, ich werde hier alt im Schwarzwald. Ne? Ich habe dann auch eine Community, eine Frau kannte ich schon früher von Hessen, wo ich herkomme. Also das war sehr vertrauenswürdig für mich, auch diese Gemeinschaft.

0: eine gewisse Zeit, hat sie, weil sie auch altersbedingt jetzt weniger arbeitet, einfach dann auch gesagt, ich arbeite nur noch mit denen, die Kontinuität gezeigt haben. Also die immer jedes Jahr mein 2-3 Kurse gemacht haben. Und das hatte ich dann 2-3 Jahre lang durch die ATA-Hilfe nicht. Und da dachte ich auch, ups, damit habe ich nicht gerechnet, gell? Dass ich jetzt, obwohl ich Geld genügend hätte, noch das zu bezahlen, kann ich nicht mehr in die Kurse kommen. Mhm. Das Leben will manchmal, dass man so ein bisschen wie vom Schock erwacht, dass man einfach illusionär war vorher. Illusionär im Sinne von, ich habe etwas und das behalte ich sicherlich bis zum Lebensende. Ich war überzeugt, ich gehe mit dieser Frau bis zu meinem Sterbeprozess, ja? Und jetzt ist es aber so, ich muss meinen Sterbeprozess irgendwann mal alleine bewältigen, geistig und seelisch.
1: Hm. Macht dir das Angst?
0: Das ist interessant. Angst im Moment nicht. Natürlich könnte es mir Angst machen, wenn ich schon in der Grundsicherung bin und weiß noch nicht immer mehr, wo ich meine Medikamente von bezahlen soll, die ich vielleicht brauche, weil ich es fühle und nicht, weil der Arzt das jetzt unbedingt auf Kassenrezept machen kann. Ja? Dann könnte ich sagen, wenn ich dann immer mit verstopfter Nase nachts schlafen muss, ja, ist so ein Spezialrezept, Privatrezept gewesen und dann kann ich mir das nicht mehr leisten, dann habe ich ja schon Erstickungsängste, wenn ich das so mir vorstelle, verstehst du?
1: Ja, das weiß ich, ja.
0: Ja, das ist ehrlich gesagt eines der Probleme, wo ich denke, wenn ich dann mir das nicht mehr leisten kann, muss ich nachts aufstehen, ständig trinken und gucken, dass die Nase frei bleibt, weil ich nicht mit dem offenen Mund atmen möchte nachts dann.
1: Ist natürlich nicht so also lustig. Ne? Sachen, so ein Szenario ist natürlich schon sehr ernst.
0: Nee, das ist überhaupt nicht lustig. Ja? Zumal jetzt auch die Gesundheitsreform natürlich noch mehr Einschränkungen bringen wird und ich demnächst halt mehrere Zähneimplantate machen lassen müsste oder muss. Ja? Mhm. Wenn ich also so weiterarbeiten will, kann ich ja nicht mit Zahnlücken arbeiten als Logopädin. Das Leben hat manchmal so Herausforderungen.
1: Es gibt Zahnlücken, die durchaus sympathisch sein können. Wie
0: Ich bin jetzt nicht unglücklich. Ich habe keine Freunde, ich habe aber meine Kreativität. Und das ist für mich, darüber kann man mal ein Gespräch mit jemandem führen. Damit kann man auch mit anderen Leuten irgendwie sich beschäftigen oder Ausstellungen angucken. Also ich wollte nur sagen, die Freundschaften, die ich früher hatte, habe ich alle verloren. Ich habe 1-2 Freundschaften noch, wo ich aber dann doch die Veränderung auch merke. Und da kann man auch mit Geld nichts machen. Also
1: warum?
0: Die haben ihr Leben mit ihren vielen, ja, die haben ihr Leben, die haben Enkel, dann sind die da mehr engagiert als früher, ne? Und mit mir ist der Kontakt so relativ sehr abgewildert. Das kann ich einfach nicht beeinflussen. Ich mag die Frau und sie hat aber jetzt ein Leben anders als vielleicht vor 5-6 Jahren, wo sie noch mehr Kontakt gesucht hat. Mhm. Also es ist manches nicht mit Geld zu bezahlen.
1: Sollen wir das so stehen lassen?
0: Das wollte ich damit. Ja, das soll man so stehen lassen. Es ist auch nicht schlimm, ne? Weil irgendwie habe ich ja gelernt, alleine klarzukommen in der Gesundheitskrise. Da habe ich ja wirklich, da hatte ich ein bisschen Geld, um mich dann auch mit Putzhilfe und so weiter zu unterstützen. Aber ich wollte nur sagen, ich habe gelernt, alleine klarzukommen und ich habe meine Kreativität und ich habe heute Abend schon wieder sehr überraschende Dinge gesprayt.
1: Ja, eine Sache wird mich noch interessieren. Nehmen wir mal an, Geld würde keine Rolle mehr ab morgen spielen. Welchem Problem würdest du dich dann umgehend widmen? Denk jetzt nicht unbedingt, dass du jetzt irgendwie da spenden oder so weiter, sondern etwas, was mit dir zu tun hat quasi.
0: Das heißt, ich hätte genügend Geld oder es
1: wäre... Ja, du hättest genügend Geld. Also Geld würde keine Rolle mehr spielen, Geld wäre genug da. Und was würdest du angehen, weil du sagst irgendwie, das ist eine Sache, die hat mich vielleicht auch immer so ein bisschen beschäftigt oder so ein bisschen... oder sagst du, nö, das mache ich ja jetzt schon, dafür brauche ich ja kein Geld.
0: Na doch, also eine Künstlerkolonie oder so ein Mehrgenerationenprojekt, wo man auch Kreativität wertschätzt und miteinander und in die Nachbarschaft hinein auch wirkt. Ich habe ja sehr viele Fortbildungen im Sozialbereich gemacht und auch im Gesundheitsbereich, wo ich dann so meine Hobbys da noch so mit anderen teilen könnte. Das würde ich dann finanziell sehr unterstützen, wenn das ginge. Ja. Vielleicht werde ich ja noch berühmt als Künstlerin, gell?
1: Für mich bist du es jetzt schon. Karin, vielen Dank, dass du angerufen hast.
0: Ja, bitte.
1: Den schönen Abend.
0: Tschüss.
1: So, anrufen dürft ihr vom Handy vom Festnetz. Wir haben noch ein bisschen Zeit, bis die Sendung rum ist. Eine Dreiviertelstunde. Nutzt die Gelegenheit und wählt die Nummer.
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1: Welches Problem hat Geld für dich nicht gelöst? So lautet das Thema heute Abend und wir ziehen weiter in die nächste Leitung. Da haben wir, muss man gerade gucken, die Sarah aus Karlsruhe. Sarah, schön, dass du da bist.
3: Ja, schön. Jetzt lange warten lohnt sich doch.
1: Ja, danke dir fürs Warten. Thema

0: Heute hast du ja
1: mitbekommen. Ja, so wie gestern, da habe ich bis 3:15 auf dich gewartet. Du wolltest mich zurückrufen nach der
0: Stimmt.
1: Sendung. Ja.
0: Das habe ich, das tut mir leid.
1: Gedächtnis hier, Daniel. Macht nichts. Kann man ja nachholen irgendwann.
0: Kann man nachholen, okay. Was sagst du denn heute zu dem Thema Geld?
1: Also, ja, einiges. Der Anrufer, ich glaube, vor Mike war das. Da hattet ihr schon Elon Musk und Grundsicherung. Kannst du dich erinnern?
0: Mhm.
1: Welcher Anrufer?
0: Mhm.
1: Der hat mich schwer beeindruckt. Das war so tiefgründig gedacht, schon fast philosophisch. Und was er gesagt hat, das hat mir sehr imponiert. Da musste ich fast in allen Punkten, konnte ich mitfühlen, zustimmen. Und das war sehr weit gedacht. Das hat mir gut gefallen. Und wenn ich habe ja eine ganz gute Stimmerkennung. Ich glaube, das war derjenige, den auch mal ein Kuss so beeindruckt hat. Da ging es um Flaschendrehen, um ein anderes Thema. Von der Stimme her, glaube ich, war das derjenige, der gesagt hat, die Frau, die von so einem Mann mal geküsst wird, kann sie glücklich schätzen. Ich weiß es nicht genau, aber ich glaube, es war dieselbe Stimme. Auf jeden Fall, heute hat er mich sehr beeindruckt. Aber das nur nebenbei. Mit Geld, also was Gesundheit angeht, also Geld erleichtert das Leben. Es würde eigentlich auch die Freizeit erleichtern. Man kann sich viel Freizeit durch Geld gönnen. Ja, weil da kann man sich jemand einstellen, der danach guckt und nach dem Haus.
0: Die Frage ist ja, dann hast du die Freizeit, aber nur die Freizeit allein zu haben, wird dich ja langfristig nicht wirklich glücklich machen. Du hast dann irgendwann Freizeit, dann gewöhnst du dich dran, dass du den ganzen Tag gefühlt für dich hast. Es ist ja dann auch wichtig, dann irgendwas zu finden, das dich erfüllt, oder nicht?
1: Ja, irgendwie darf man halt nicht so ganz oberflächlich sein. Also wenn zum Beispiel Künstler oder Musiker oder Maler, die wissen dann schon mit ihrer Freizeit umzugehen. Oder Leute, die gern reisen, Reisereportagen machen, hinterher Vorträge, das macht denen Spaß. Also wenn man da irgendwo in einem Hotel rumdümpelt am Swimmingpool und nicht mehr weiß, was man lesen soll oder was man im Handy anklicken soll, da braucht man dann auch keine Freizeit eigentlich. Da kann man weiterarbeiten. Aber was, das ist jetzt ein bisschen krass gesehen, aber ist eigentlich so. Aber was jetzt zum Beispiel auch mit viel Geld bei mir jetzt, um von mir zu reden. Ich hatte ja so 2014 oder 2015 das Pech mit meinem Auge, dass ich da vor dem linken Auge leider erblindet bin. Und da hätte ich mit viel Geld das nicht retten können. Weil das hat ein Blutgerinnsel sich in der Hauptvene im Auge gebildet. Sowas gibt es nicht allzu oft. Das nennt sich Zentralvenenverschluss. Und da konntest du mit viel Geld auch nichts machen. Ich habe zwar 42 Spritzen ins Auge bekommen und man hat gedacht, die sehr teuer waren. Gut, die Kasse hat das gezahlt. Da hat eine Spritze, glaube ich, 1.800 irgendwas Euro gekostet. Eine. Und ich musste dazu zahlen, aber das Augenlicht habe ich nicht mehr bekommen.
0: Mhm.
1: Also auf einem habe ich es noch, Gott sei Dank. Aber das macht mir sehr zu schaffen. Und Leute, die jetzt zum Beispiel gar nichts haben, die so auf der Straße leben, denen würde ein bisschen Geld schon sehr helfen. Also ganz so ist es nicht, dass Geld jetzt so gar keine Bedeutung hat in dem Punkt, oder ich habe ihn missverstanden, würde ich demjenigen, der vor Mike gesprochen hat, das vielleicht habe ich ihn da missverstanden, etwas kritisch sehen, weil wenn jemand gar nichts hat, dann ist jeder Euro oder jeder Pfennig wichtig, weil es gibt so viele, die Flaschen sammeln gehen. Ich sehe das hier in der Gegend und da denke ich mir immer noch, das ist aber ganz schlimm. Ich habe ja auch nicht viel Geld, aber da geht es mir noch um einiges besser, weil das finde ich dann ganz traurig, weil die sind froh, wenn sie dann das einlösen können und es lösen nicht alle für Alkohol, gehen die nicht Flaschen sammeln, um sich wieder Alkohol zu holen, sondern die haben Hunger oder nichts zum Anziehen und sind obdachlos. Das ist auch so ein Thema. Und Geld ist sowieso eine schlechte Sache, weil die meisten Kriege und die meisten Streitigkeiten entstehen durch Geld, Machtbesitz, Religionen, und das Geld ist da an erster Stelle. Also es ist keine gute Erfindung, Geld, von Anfang an nicht, aber...
0: Es ist keine gute Erfindung. Gibt es da mal nach etwas Besseres? Hätte man was anderes erfinden müssen?
1: Ja, früher hat man halt mit Gold oder Edelstein oder ich weiß nicht mit was gehandelt. Als es
0: das hat aber auch Gier geweckt.
1: Früher
0: das
1: noch nicht ja, gab. Aber
0: was war der Unterschied? Aber,
1: ja, gab es auch schon Streitereien. Und zum Beispiel bei den Tieren. Da gibt es kein Geld. Da ist die Welt irgendwo in Ordnung, jetzt mal so gesehen. Vielleicht sind manchmal auch Tiere sehr beruhigend, wie der Herr, dem ich alles Gute wünsche mit diesem Herzproblem, der auf die Transplantation wartet. Dass da so ein Hund sehr gut tun kann, kann ich mir sehr gut vorstellen, weil die haben schon Einfühlungsvermögen. Es werden ja auch Tiere eingesetzt, oft in Krankenhäusern bei schwerkranken Patienten, weil die so eine Ausstrahlung haben, nicht alle, aber werden auch zum Teil trainiert darauf, dass sie Patienten sehr gut beruhigen können. Und für alle, was auch ein ganz wichtiger Punkt ist, es ist in der Tat so, das hat mich auch sehr beeindruckt, wie der Vorredner von Mike das erklärt hat. Die wirklich wahren Freunde, die sind da, wenn du kein Geld hast. Und wenn du Geld da hast, sind plötzlich aber auch ganz viele Freunde da, die keine sind. Da kann ich nur jedem empfehlen, ein sehr bekanntes Lied von Eric Clapton anzuhören. Das heißt, Nobody knows you when you're down and out. 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Also keiner kennt dich, wenn du ganz unten bist, aber wenn du es wieder geschafft hast, nach oben zu kommen, möchte jeder wieder dein lang verlorener Freund sein. Und das ist ein sehr guter Text in dem Stück. Und da kann ich auch ein bisschen mitreden. Das ist.
0: Findest du, ja, ich finde das gut, aber haben wir vorhin so ähnlich schon mal angesprochen, findest du, dass man einen Fehler macht, wenn man sich auf diese Menschen trotzdem einlässt?
1: Was jetzt? Auf Menschen, die viel Geld haben? Oder?
0: Nein, diese Menschen, die dann kommen und die vielleicht auch wegen des Geldes kommen. Glaubst du, ist es wirklich immer ein Fehler, sich auf diese Menschen einzulassen?
1: Nee, immer kann man kann eh nie irgendwas pauschalisieren. Man kann nicht in die Köpfe hineingucken. Das weiß man nicht. Genauso wie du vorhin irgendwie mal gesagt hast, glaube ich, unter den Reichen, oder da hattet ihr es von den Reichen untereinander, die da ihr sich immer untereinander finden und treffen. Warum dann nicht die Frage gestellt wird, würdest du unter den Reichen, sei es Künstler, Sänger, es gibt ja so viele, die wirklich sehr vermögend sind, wenn da nicht die Frage gestellt wird, ja, würdest du mich auch kennenlernen wollen oder mögen, wenn ich kein Geld hätte? Natürlich stellt man solche Frage dann nicht. Wie dumm würde man da dastehen? So frage ich mich, das wäre eine Blöße unter denen. Das würden die nicht stellen. Das kam vorhin zum Gespräch. Ich glaube, du hast, glaube ich, gesagt, ist jetzt keine Kritik in dem Sinn, aber ich verstehe das, dass die das nicht fragen. Wenn du in so einem reichen Clan bist, was weiß ich, Taylor Swift oder Elon Musk, den will ich mal auslassen, von dem bin ich nicht begeistert. War das nicht der, der Trump so unterstützt hat bei den Wahlen und der jetzt hochverschuldet, der ganz viel Geld verloren hat, weil er immer irgendwelche Sperenzchen da Ideen hat, die manchmal schief gehen? Ja, gut, anderes Thema. Auf jeden Fall, die würden untereinander sowas nicht sich so eine Frage stellen. Die lernen sich halt kennen oder kennen sich schon länger, verkehren halt in den Kreisen und kommen mit Leuten, die, ist blöd gesagt, in der Unter- oder Mittelschicht sind, gar nicht zusammen. Mhm. Wie auch? Wie soll das auch funktionieren?
0: Das heißt, der mehr hat oder die mehr hat, ist immer ist vom Grund her immer misstrauisch gegenüber einer Person, die weniger hat?
1: Das glaube ich nicht mal unbedingt. Die sind zum Teil auch einsam, weil sie auch in ihrem Klüngel in ihrem Clan vielleicht nicht die Traumperson finden, die sie sich wünschen. Aber die werden so abgeschirmt von ihren Bodyguards und von ihren Wachleuten um ihre Willen herum, dass da gar niemand drankommt, weil die werden beschützt und das hört man ja dauernd. Zum Teil geht denen das ja auch schon auf den Wecker, aber die müssen so beschützt werden, weil ob das Justin Bieber ist, ich kenne mich jetzt halt mit der Musikbranche gut aus, oder Taylor Swift oder die ganzen Oberpromis. Da kommt kein Mensch dran, der aus der Mittelschicht ist. Oder Normalo kann man jetzt auch nicht sagen, weil die sind ja auch normal. Mhm. Aber das ist ein anderes Milieu, das funktioniert nicht. Es sei denn, irgendein ganz besonderer Zufall, aber der ist ja wohl ganz selten. Ich wüsste auch nicht, welcher das wäre.
0: Es wird immer ein großes Thema, wenn es zum Beispiel heißt, irgendwie, da hat irgendjemand aus dem Königshaus eine normale Bürgerin geheiratet oder einen normalen Bürger. Ne? Das ist dann immer ein ganz großes Thema. Und ja, da ist natürlich auch immer die Kommentare, die man drunter liest, das ist doch bestimmt nur wegen des Geldes. Das kann ja nicht aus Liebe sein, so ungefähr.
1: Manchmal ist es auch so. Nicht immer, aber manchmal ist dem auch so. Wie viele Ehen gehen dann wieder auseinander und nach dem Motto, take the money and run. Das beste Beispiel Falco früher. Das war ja auch mit einer verheiratet, die dann sich so gut hat scheiden lassen und so viel gekriegt hat und ihm dann unterbreitet hat, dass seine geliebte Tochter gar nicht seine wirkliche Tochter ist. Daran ist er auch zerbrochen. Mhm. Oder mit Boris Becker, der hat ja auch ein bisschen Pech mit den Frauen. Also was jetzt ist, weiß ich nicht. Aber die Barbara Becker ist nicht so ganz leer ausgegangen. Also da gibt's halt dann, da weißt du, und die war ja nicht reich vorher. Mhm. Die war in München und hat da in, ich will darüber nichts sagen. Auf jeden Fall war sie nicht in der Schicht, wo man unter Reichen sich kennenlernt, sondern es war dann ein anderer Zufall, sagen wir mal so. Okay. Ja, und zur Karin. Das habe ich auch mitgekriegt. Sie ruft ja auch oft an. Dieses Wunschdenken hatte ich auch, da sagt der Lateiner, tempi passati. Das sind vergangene Zeiten. Eine Wohnung oder wenn es eine Zwei-Zimmer-Wohnung wäre, die noch ein bisschen günstig zu haben ist, das gibt es nicht mehr. Es sind brutale Preise hier. Wir haben hier einen Mietpreis wie in München, also Mietpreis, Mieten wie in München, ein Quadratmeterpreis. Das ist brutal. Wenn man die Zeitung hier durchliest, das sind völlige abartige Preise, die man hier zahlt. Guck, ich zahle für eine Einzimmerwohnung, Einzimmer-Apartment, 45 Quadratmeter, 1.100 Euro. Ja, das musst du auch erstmal erwirtschaften. Und das kalt. Dann kommen noch Nebenkosten dazu und Badenova, also Strom. Und dann die ganzen Versicherungen und Krankenkasse und das ganze Zeug. Darum arbeite ich ja auch noch viel. Und also Gesangsunterricht, Musik machen, Auftritte, also in dem Bereich. Weil sonst könnte ich das auch nicht. Weil Grundsicherung käme für mich nicht in Frage. Das kann ich irgendwie, das geht nicht. Ich weiß auch nicht warum, da habe ich eine volle Blockade. Das ging nicht.
0: Sarah, danke dir. Ich muss schon wieder weiter. Ich sehe, dass die Zeit uns davon läuft. Wünsche dir einen schönen Abend.
1: Aber vergiss mal nicht, mich mal irgendwann zurückzurufen, weil ich wollte dir da viel erzählen. Du warst ja neugierig, aber ich habe bis Viertel vor drei gewartet.
0: Das stimmt, ja.
1: Was ist jetzt mit dem los?
0: Heute schaffe ich es wahrscheinlich nicht, weil ich am Mittag wieder im Studio bin.
1: Daher
0: wird das leider ein bisschen schwer.
1: Ja, ja.
0: Dir einen schönen Abend und alles Gute. Bis bald.
1: Dir auch.
0: Mach's gut.
1: Tschüss. Servus. Ciao.
0: So, anrufen dürft ihr vom Handy und vom Festnetz. Unser Thema heute Abend: Welches Problem hat Geld für dich nicht gelöst? Die Nummer zu mir.
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0: So, wir gucken mal, was online passiert ist. Da habe ich euch auch die Frage gestellt. Ganz schneller Blick. Welches Problem in deinem Leben hat Geld nicht gelöst? Und da habt zum Beispiel eine Person geschrieben: Einsamkeit. Ich fasse gar keine sozialen Kontakte und wenn, dann nur online. Ich würde es mir aber anders wünschen. Dann schreibt jemand Freunde. Dann schreibt jemand, hey, ich bin 15, ich liebe deine Sendung, hör sie zwar nicht Mach weiter so. Achso, okay. Das hat aber nichts zum Thema. Dann war es nochmal, mir meine Angst wegzunehmen. Okay, das war auch nochmal so ein Punkt. Aber ansonsten habt ihr euch doch recht zurückgehalten. Vielleicht, weil es gar nicht so einfach ist, das zu beantworten. Und wir haben zwei Fragen gestellt zum Anklicken. Da gucken wir uns das Ergebnis mal an. Frage 1. Wann merkst du am stärksten, dass Geld nicht alles ist? Nach der Arbeit, sagen 11,5%. In einer Krise, sagen 42,3%. In einer Beziehung, sagen 19,2%. Wenn ich alleine bin, sagen 26,9%. Frage 2. Wenn du 17 Millionen im Euro-Jackpot gewinnst, wirst du dadurch dann glücklicher? Auf jeden Fall, sagen 54,3% von euch. Ja, aber wahrscheinlich nur für eine sehr kurze Zeit. Das sagen 8,6% von euch. Nein, aber es würde ein paar finanzielle Probleme lösen. Das sagen 37,1%. Also, ja, über die Hälfte sieht es anscheinend so, dass sie Geld tatsächlich in dem Moment glücklicher machen würde und das nicht nur temporär. Interessantes Ergebnis auf jeden Fall. Jetzt haben wir noch ein paar Mails bekommen, die will ich auch mal ganz kurz durchgehen. Kurz mal auf Laden drücken, was da reingeflattert ist. So, jetzt kann ich mal vorlesen, was wir da bekommen haben. Und zwar hat uns als erste Nachricht jemand geschrieben, ich glaube, der hat schon mal geschrieben, das ist Mehmet, der sagt, hey Daniel, bei mir hat Geld ein ganz bestimmtes Problem nicht gelöst, und zwar den Streit mit meiner Familie. Als es finanziell bei uns besser lief, dachte ich ehrlich gesagt, dass damit auch weniger Spannungen da sind. Keine Existenzängste mehr, keine Sorgen mehr um Rechnungen. Also müsste doch alles entspannter sein. War aber nicht so. Alte Verletzungen kamen wieder hoch, alte Vorwürfe kamen hoch und dieses ewige Nicht-Aussprechen blieb einfach da. Im Gegenteil, manchmal kamen sogar neue Konflikte dazu, gerade wenn es ums Verteilen, Helfen und Erwarten ging. Ich habe daraus gelernt, dass Geld vielleicht Druck rausnehmen kann, aber keine Beziehung repariert. Danke dir für die Sendung, danke dir zurück. Und dann haben wir eine Nachricht bekommen von Eileen, die schreibt, bei mir hat Geld den Liebeskummer nicht gelöst. Klingt vielleicht banal, aber nach meiner Trennung habe ich versucht, mich mit allem Möglichen abzulenken. Neue Klamotten gekauft, Kurztrips gemacht, Restaurantbesuche gemacht, Wellness gemacht. Für ein paar Stunden war das wirklich schön, aber sobald ich wieder alleine war, kam dieses Loch zurück. Ich habe einfach gemerkt, dass der Schmerz eben halt Schmerz bleibt. Und wenn man ihn hübsch, auch wenn man ihn hübsch verpackt. Erst die Gespräche mit Freundinnen und auch die Zeit haben dann am Ende wirklich geholfen. Geld konnte mich ablenken, aber es konnte nicht heilen. Und das war für mich eine sehr wichtige, aber auch eine sehr harte Erkenntnis. Liebe Grüße, Aileen. So, eine nehmen wir noch. Und zwar, da haben wir hier die Nachricht von dem Timo. Der schreibt, ich finde, Geld hat bei mir Druck teilweise verstärkt. Früher dachte ich, mehr Einkommen heißt automatisch weniger Sorgen. In Wahrheit kamen aber neue Probleme dazu. Der Lebensstandard, den zu halten, nichts verlieren, keine falschen Entscheidungen treffen. Plötzlich ging es nicht mehr nur ums Auskommen, sondern ums Absichern, ums Vergleichen, ums Optimieren. Und das Problem, das ungelöst bleibt, war mein Kopf. Dieses ständige Denken, Planen, Kontrollieren. Ich glaube, viele reden nicht darüber, weil es komisch klingt. Gut verdienen und trotzdem nicht entspannt sein. Aber genauso fühlt es sich gerade bei mir an. Timo, danke dir. Das ist auch mal eine Perspektive, die wir so noch nicht hatten. Ruft mich an und verratet mir, ja, was ihr denkt.
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0: Danke an all, die mitgemacht haben bis jetzt. Und wir gehen weiter. Wen haben wir dran? Muss man gerade gucken. Den Mario aus Convestheim. Hallo, grüß dich.
3: Moin, Daniel.
0: Mario, danke fürs
3: Warten.
0: Bitte?
3: Wie viele Nullen auf dem Konto?
0: Wie viele Nullen?
3: Ja, vor dem Komma.
0: Vorm Komma? Ja. Nicht so viel. Okay. Nicht so viel.
3: Gut, dass wir darüber geredet haben.
0: Ja.
3: Okay, Geld. Mhm. Also erstmal bin ich schockiert, dass über 54% behaupten, sie wären glücklich, wenn sie viel Geld hätten. Das hat mich doch etwas schockiert in deiner Umfrage.
0: Ich habe extra die Option gelassen, sie hätten ja auch sagen können, so ja, nur temporär, das wäre ja die zweite Option. Aber viele sind davon überzeugt, dass das anscheinend dann so die Lösung für vieles ist. Es kann ja auch durchaus sein, je nachdem, was man da als Problem sieht. Das wissen wir natürlich jetzt nicht, an was die gedacht haben in dem Moment, als sie da drauf geklickt haben. Mhm. Aber wie siehst du das denn? Was ist es denn für dich?
3: Geld ist ein Beruhigungsmittel, mehr nicht für mich.
0: Okay. Welches Problem kann es aus deiner Sicht nicht lösen?
3: Ich kann mich nicht aus meinem Rollstuhl holen.
0: Aus was?
3: Aus meinem Rollstuhl. Ich kann mich nicht aus meinem Rollstuhl holen.
0: Aus deinem Rollstuhl holen?
3: Zum Beispiel. Also, dass ich laufen kann.
0: Jetzt würde da vielleicht einer aus Silicon Valley sagen, doch, wir haben jetzt so ein krasses, wie heißen die Dinger? So ein Elektroskelett. Dann können wir dich wieder laufen lassen. Ja, das kostet zwar einen Haufen Geld, kann sich kein Mensch leisten, aber dann könntest du es dir ja leisten.
3: Ja, nein, ich meine so richtig laufen, also nicht sowieso Transformers.
0: Okay.
3: Sondern richtig laufen. Das funktioniert nicht.
0: Mhm.
3: Und weißt du, ich habe mir auch vorhin Gedanken gemacht. Ich meine, wenn ich abends auf der Bühne stehe, dann sage ich zu den Leuten immer so, irgendwie im Mitte oder Ende des meines Auftritts, sage ich immer so von wegen, weil ja viele Leute immer denken, so Behinderte, oder nicht viele, aber manche Leute immer noch denken, von wegen Behinderte sind nicht glücklich wegen ihrer Behinderung, bla bla bla. Sage ich immer, Behinderung, glücklich sein, ist eine Entscheidung im Kopf. Das hängt nicht von deinem Geld ab oder von deinem, wie du wohnst oder wie viele Freunde du hast oder so.
0: Mhm.
3: Sondern das ist nur eine Entscheidung in deinem Kopf. Einfach nur in deinem Kopf. Und Glück ist auch nicht von Dauer. Ja. So. Glück ist ein Moment. Ja, für mich.
0: Glück ist ein Moment.
3: Ja, und in dem Moment, wo man es probiert festzuhalten, vergisst man den Moment zu genießen, finde ich.
0: Glaubst du, man verdirbt ihn sich auch in dem Moment, wenn man versucht, ihn festzuhalten? Man macht ihn sich kaputt?
3: Ja. Definitiv. Ich denke mal so, das ist genauso, wie wenn du mit dem Handy auf einem Konzert stehst und denkst, ich möchte den Moment festhalten.
0: Naja, aber jetzt könnte man sagen, ich kann ja doch Glück kaufen, wenn ich weiß, der Mario ist ein großer Fan, dann kann ich ihm ein Konzertticket kaufen, erste Reihe vorne. Habe ich dir nicht in dem Moment Glück geschenkt? Du hast doch einen unglaublich tollen Tag gehabt, der unvergessen bleibt.
3: Ich muss nicht unbedingt sein, also für mich sind die glücklichen Momente die kleinen Momente. Das muss nichts Großes sein. Und dann ist halt auch die Frage so, hey, wie fühle ich mich an dem Tag? Kann ich das wirklich so aufsaugen? Und möchtest du überhaupt, dass du mich einlädst? Macht mich das so glücklich? Das ist auch noch eine Frage.
0: Und zu welcher?
3: Weißt du, du kannst ja gut gemeint haben, du möchtest mich glücklich machen, aber ich habe vielleicht ein Problem, das anzunehmen und bin deswegen gar nicht glücklich.
0: Mhm. Ist nicht leicht.
3: Verstehst du, was ich meine?
0: Naja, klar, verstehe ich schon.
3: Ja. Und deswegen, was ich meine, letztens hat auch jemand zu mir gemeint, von wegen, hey, er hat mir eine Person gebeichtet, dass sie nicht viel Geld hat und hat sich dafür geschämt. Dann habe ich gesagt, Entschuldigung, du musst dich dafür nicht schämen und bei mir schon dreimal nicht, weil ich suche meine Freundin nicht nach Kontostand aus. Also das ist mir völlig egal, ob jemand viel Geld oder wenig Geld hat.
0: Hat das in dir das Bedürfnis geweckt, der Person dann irgendwas von deinem Geld zu geben? So nach dem Motto, ich will nicht, dass du dich arm fühlst, deswegen lade ich dich zum Essen ein, deswegen mache ich dir Geschenke, etc.?
3: Nein. Also ich finde, in Freundschaften sollte sowas nie eine Rolle spielen. Weißt du, also man sollte jetzt nie irgendwie aus Mitleid mit einem Menschen befreundet sein oder so oder in Kontakt stehen. Das bringt gar nichts. Ich habe zum Beispiel auch einen Freund in meinem Freundeskreis, der ist vor über 5 Jahren Millionär geworden und hat mir davon 3 Jahre später erzählt. Und ich habe ihm angeguckt, habe gesagt, ja und jetzt? Was erwartest du jetzt, was ich mache? Für mich bist du immer noch dasselbe Tipp wie vorher. Also, Tipp im positiven Sinne. Ja.
0: Mhm.
3: Er hat halt gedacht, dass ich ihn nach Geld frage. Habe ich aber nicht gemacht, habe ich bis heute nicht gemacht.
0: Hat er wirklich gedacht?
3: Selbst wenn es bei mir, ja, weil es halt Freunde gab, die gemeint haben, so von wegen, ja, da kannst du mir mal 1.000 darüber geben. Tut dir ja nicht weh.
0: Mhm.
3: Und ich habe aber gesagt, ich hatte auch schon in den letzten Jahren so sage ich mal, Phasen, wo es ein bisschen enger wurde mit dem Geld.
0: Mhm.
3: Aber ich kam nie auf die Idee, ihn zu fragen, ob er mir Geld leihen könnte. Also wirklich nicht. Oder schenken könnte.
0: So eine Grenze für dich, oder?
3: Nee, weil ich sag mal so, ich würde Freunde nur um Geld fragen, wenn ich so das Gefühl hätte, dass ich das selber nicht, das Problem nicht lösen kann. Aber wenn ich jetzt einen Lösungsweg für mich habe, warum soll ich meine Freunde um Geld fragen?
0: Ja, stimmt.
3: Also warum eigentlich? Weil es gab schon so viele Sachen, wo ich das habe ich dir schon mal erzählt, dass ich so vielen Leuten Geld geliehen habe, das Geld nie wieder gesehen habe. Und deswegen, scheiß drauf. Also das ist einfach. Und wie gesagt, weißt du, keine Ahnung. Wie gesagt, für mich ist Geldberuhigung, ansonsten nicht. Zum Beispiel, was das Alter angeht, ist für mich, habe ich dann riesen Panik, ja, was den Pflegenotstand angeht. Ja, dass ich mir irgendwie mal wenn ich mal alt bin, also so mit 70 oder 80, in einem Pflegeheim sitze, wo dann einmal am Tag der Pfleger kommt und sagt, so, entweder sie gehen jetzt auf den Topf oder erst morgen wieder. Mhm. Und ich kann nur unter Druck nicht arbeiten, Daniel. Das geht nicht.
0: Okay, das, ja, gut.
3: Weißt du, was ich meine? Und ich habe keine Kinder, ich habe keine Frau, von meiner Family werden da bis dahin alle gestorben sein, von meiner Verwandtschaft.
0: Mit denen hast du auch gar keine Zug mehr, ne? Das ist komplett, da gibt's
3: das nicht. Ist komplett, bis auf ein, zwei Tagen ist alles komplett erloschen. Aber das ist ja gut so. Also da bin ich auch nicht böse. Auf so Menschen kann ich verzichten. Ja.
0: Würdest du es an die große Glocke hängen, wenn du morgen Millionär wirst?
3: Nein. Weil wenn du viel Geld hast, brauchst du feine Antennen für Menschen. Sehr, sehr feine Antennen, weil du nie die Motivation kennst.
0: Und hast du diese Antennen?
3: Ja. Ja, habe ich.
0: Und wenn du sie aber an die große Glocke hängst, dann was würde mit deinen Antennen passieren?
3: Ja, dann werden meine Antennen noch mehr geschärft werden. Weil es gibt natürlich auch Leute, die mich austricksen oder ausgetrickst haben in meinem Leben.
0: Du würdest also immer dann diese Angst haben, da will vielleicht jemand nur mich austricksen, oder wie?
3: Ich möchte, wenn Menschen mit mir Zeit verbringen möchten, dann möchte ich, sobald sie das wegen mir tun, wegen meiner Persönlichkeit. Mhm. Und nicht wegen meinen Nullen auf dem Konto. Mhm. Weil wenn du, ich sag mal so, wenn du rauskriegst, dass Menschen nur mit dir zusammen sind oder Zeit verbringen, weil du eben das bist, also weil du eben das hast, was du hast. Das ist sehr schmerzhaft, wenn du das rausfindest. Aber wie gesagt, ich persönlich bin nicht mit den Menschen zusammen, weil er viel hat, ja, sondern weil ich ihn als Person schätze. Ja. Ich habe zum Beispiel jetzt vor kurzem erst jemanden kennengelernt, er ist 20 Jahre jünger wie ich. Aber wir haben uns aber auf Anhieb gemacht. Ja, so. Und wir haben zufällig heute Abend getroffen. Und da haben wir eigentlich festgestellt, dass wir beide, obwohl uns 20 Jahre trennen, eigentlich auf derselben Welle reiten. Ja. Und das ist einfach cool. So. Ich habe auch zum gesagt, ich verhalte mich jedem, also egal wer vor mir steht, egal ob jung, alt, Männlein, Weiblein, was auch immer, ich verhalte mich immer gleich. Mhm. Weil ich bin ich. Mhm. Weißt du, für manche mag das vielleicht arrogant klingen, aber ich bin nicht arrogant, ja, sondern ich weiß einfach, was ich will und ich weiß, wer ich bin. So, ich bin nichts Besseres wie andere auch. Aber warum will ich mich verstellen? Warum soll ich mich verstellen vor anderen Leuten?
0: Weil du vielleicht Angst vor Ablehnung hast.
3: Ach, dann sollen sie gehen.
0: Stehst du da drüber?
3: Entweder ich gefalle jemand, weil meine Persönlichkeit so ist, wie sie ist, oder nicht. Mhm. Aber ich bin aus dem Alter raus, um Leuten zu gefallen, um mich so zu geben, damit ich Leuten gefalle.
0: Ja, aber es kann ja sein, dass du einen Menschen so toll findest, dass du vermeiden möchtest, dass dieser Mensch irgendwas in dir sieht, das nicht passen könnte. Und dann fängst du an, dich so zu verhalten, dass du gar nicht mehr zu dir stehst. Ne?
3: Das hatte ich meinen jungen Jahren gehabt, außerdem sitzt du mir nein Spaß, aber das hatte ich meinen jungen Jahren gehabt. Also in 15, 20 oder so. Da hatte ich so gedacht, oh, wenn ich so bin, dann mögen mich die Leute mehr, wie wenn ich so bin, wie ich eigentlich bin. Also wie ich normal bin, ja. So, ich bin als Mario. So. Irgendwann habe ich dann gemerkt, oh, irgendwie stehe ich gerade vom Spiegel und erkenne mich gar nicht mehr selber. Weil ich immer so bin, wie andere mich haben wollen. Nur um ihnen zu gefallen. Ich möchte Menschen um mich herum haben, die es ehrlich mir immer meinen und die auch bei mir wissen, woran sie sind. Das ist mir immer ganz wichtig. Ja, und ich möchte keine Menschen um mich rum haben, wo ich irgendwas vorspielen muss, damit sie bei mir bleiben. Das geht doch gar nicht. Das hält doch kein Mensch auf Dauer aus.
0: Mario, danke dir. Ich muss schon wieder weiterziehen. Ich wünsche dir einen schönen Abend. Alles Gute.
3: Bis dann. Schönen
0: Abend. Bis bald. Tschüss. Anrufen dürft ihr auch vom Handy vom Festnetz. Die Nummer zu mir.
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0: Wen haben wir dran? Mit der Endziffer 61. Guten Abend. Wer da woher?
4: Guten Abend.
0: Hallo, wer da?
4: Hallo, hier ist der Lukas.
0: Lukas, woher bist du?
4: Guten Abend, ich bin aus dem Osten.
0: Woher bist du denn?
4: Kommt Köln bekannt?
0: Bitte was?
4: Kommt Ihnen Köln bekannt vor?
0: Ja, Köln ist nicht der Osten.
4: Ja, das tut mir dann leid. Da hab ich mich wohl in Erdkunde damals nicht so wieder aufgepasst.
0: Das ist kein Problem. Lukas, warum rufst du heute an? Lukas? Okay, er ist schon wieder weg. Dann gehen wir weiter. Wen haben wir in der nächsten Leitung? Da haben wir wen mit der Endziffer 25. Hallo, wer da? Woher? Guten Abend. Hallo, hallo?
5: Hallo?
0: Ja, wer ist denn dran?
5: Michael? Bin ich jetzt wirklich im Radio?
0: Ja, Michael, ich höre dich aber nicht so gut, als ob du weit weg vom Telefon bist. Komm ruhig näher.
5: Also ich bin schon da.
0: Ach, du bist schon da?
5: Ja, okay. Ich bin in der Schaltzentrale.
0: Okay, Michael, wo kommst du denn her?
5: Ich komme aus Bruchsal.
0: Aus Bruchsal. Schön, dass du anrufst. Michael, was ist denn dein Gedanke zu dem Thema heute Abend? Welches Problem kann Geld nicht lösen?
5: Also ich möchte mal eins sagen. Ich habe bis 2017 einen Haufen Schulden gehabt. Meine Lebensgefährtin, mit der ich schon 20 Jahre zusammengeht, der hat mich damals aufgefangen. Und also mittlerweile habe ich kleines. Ich habe ein Holz dazu.
0: Michael, die Verbindung ist sehr, sehr schlecht. Du hast vielleicht so eine Art Geräuschunterdrückung drin, die deine Worte abhackt. Ich verstehe leider nicht alles, was du sagst.
5: Also ich habe keine Geräuschunterdrückung, aber ich kann mal versuchen. Deswegen einmal kurz laut.
0: Guck mal, ob du da was ändern kannst. Das wäre hilfreich. Und schau mal hin.
5: Ja, ich bin jetzt nach draußen gegangen. Hört man mich jetzt besser?
0: Ja, ich hoffe, dass es nicht abgehackt ist. Also bis 2017 hattest du große Schulden.
5: Ich muss jetzt mal ein paar Meter weitergehen. Ich habe eine riesengroße Anlage zu führen.
0: Ach so.
5: Ich bin allein hier.
0: Ah, okay, ja. Dann liegt es vielleicht nur am Empfang. Okay. Michael, du hast bis 2017 viele Schulden gehabt, sagst du.
5: Ja, ich habe über 50.000 Euro Schulden. Die habe ich im Laufe der Jahre angehäuft. Das darf man gar nicht sagen. Aber auf jeden Fall habe ich November 2017 geht es dann wieder aufwärts. Ich habe mir ein Auto geleistet, was da schon wieder weg ist, was noch Geld gekostet hat. Und. Aber ich wurde aufgefangen von meiner Lebensgefährtin. Ich habe dann eine Ausbildung zum Maschinenanlagenführer gemacht. Mhm. Bis 47. Ist noch da?
0: Ja, hör dir zu.
5: Also, auf jeden Fall. Aber Probleme, also Geld löst es nicht. Man hat zwar Geld, aber man hat ja trotzdem die Existenz. Das Wichtigste im Leben. Man wird ja nicht jünger. Ich bin jetzt 58. Und dann kommt ja irgendwann die Rente, die nicht reichen wird, sag ich mal so. Und dann so viel Geld kann man gar nicht an.
0: Ja, und das heißt, was heißt das jetzt für dich? Dass du jetzt doch irgendwo wieder sagst, jetzt brauche ich ganz viel davon, jetzt muss ich wieder anfangen, dem Geld hinterher zu rennen? Oder was?
5: Also ich sage mal so, ich mache sehr, sehr viele Überstunden, damit ich ein hohes Jahresgehalt kriege. Mhm. Damit ich meine Rentenpunkte hochsetzen kann. Damit es irgendwann reicht, um nicht von der Grundsicherung zu leben.
0: Ja, verstehe. Also das heißt, du hast einfach, du spürst einfach diese, ich will nicht wieder in die Situation geraten, wenig zu haben oder gar nichts zu haben. Und deswegen sagst du, jetzt muss ich irgendwie mir da einen Puffer aufbauen, der mir dieses Gefühl von Sicherheit gibt.
5: Ja, das muss man mal leider Gottes ganz, ganz schnell schaffen, weil ich habe jetzt noch knapp 9 Jahre bis zur Rente und dann, man weiß ja nicht, wie es einem gesundheitlich geht. Bin einigermaßen noch fit, Gott sei Dank. Aber wer weiß, ob das dann reicht, wenn man sich da die ganze Regierung anhört, was heute beschlossen haben, ob man damit überhaupt klarkommt. Die Rente wird auf, keine Ahnung, ab irgendwann auf 42% fallen, die man kriegt. Und da muss man noch, wenn man Pech hat, noch länger arbeiten. Und. Also Geld, wenn man es hat, ist schön. Aber man muss schon eine Menge Geld haben, um glücklich zu sein, sage ich mal so, um klarzukommen.
0: Ja, ich verstehe. Ja, und? Das heißt, du blickst jetzt in eine Zukunft, bei der du sagst, ich tue jetzt schon alles, damit ich in Zukunft ein gutes Leben habe. Ne? So höre ich das raus.
5: Also ich bin ja 58. Ich habe jahrelang, sagen mal so, ein Schlotterleben geführt, ein Lotterleben. Ich war auf der Straße und bla bla bla. Alles war schön, alles bestellt, Schulden gemacht, nichts bezahlt. Und irgendwann kommt dann die Retourkutsche und dann kommt die Gerichtsvollzieher und weil wie gesagt, seit 2017 bin ich zum Glück schuldenfrei und von da ab ging es dann aufwärts. Also ich habe mir schon was aufgebaut, aber hätte ich das vorher gemacht, nicht erst mit, keine Ahnung, seit 2017, sondern 1995 zum Beispiel, da war ich ja auch schon ein alter Sack. Hätte ich da schon alles richtig gemacht, dann würde es mir heute besser gehen.
0: Na, ich verstehe. Das ist dann dein Rat ist auch so ein bisschen an die jungen Menschen, denkt an eure Zukunft, ne? So höre ich das so ein bisschen raus.
5: Das sage ich jedes Mal bei meinen Kindern. Ich arbeite in der großen Ziegelei, also wir haben ganz viele junge Arbeiter, die spielen mit den Handys und bla bla bla und sitzen nur rum. Ich sage, Kinders, macht keinen Scheiße, das endet ganz schlecht.
0: Ja, das wird die Zukunft noch zeigen, was da auf uns zurollt. Aber da gebe ich dir recht, wenn man sich da dessen nicht bewusst ist, dann kann das übel ausgehen, ja.
5: Ja.
0: Michael, ich freue mich auf jeden Fall für dich. Die Zeit war mit Sicherheit sehr, sehr hart bis 2017. Das hat mit Sicherheit auch geprägt. Ich glaube, wenn damals diese Schulden, die du hattest, diese 50.000, wenn jemand um die Ecke gekommen wäre und gesagt hätte, du weißt du was, schenke ich dir und dann ist das Problem gelöst. Denkst du, du hättest etwas daraus gelernt?
5: Also, ich sage es jetzt mal ganz ehrlich, meine Lebensgefährtin, die hat genug Kohle. Die könnte mir immer Geld geben. Aber ich habe immer gesagt, das ist mein Leben. Weil man darf es ja nicht vergessen, auch wenn man verheiratet wäre, ist man ja trotzdem für sich selber verantwortlich. Man darf nie so naiv sein, zu denken, von anderen Leuten abhängig zu sein. Weil ich sage immer, nein, ich schenke gerne meiner Lebensgefährtin, ich schenke viel. Aber ich nehme nichts an.
0: Du nimmst aber nichts an? Okay.
5: Nein, ich habe auch früher schon nichts angenommen. Ich habe meinen Führerschein wieder mitfinanziert, weil ich hatte den lange Zeit weg. Nur, den hat sie mir finanziert. Dann habe ich ihr jeden Cent zurückgezahlt. Also das hat sie mir nicht geschenkt, das habe ich alles in Raten abgezahlt.
0: Alles. War dir wahrscheinlich auch sehr wichtig, ne? Dass du...
5: Ich habe nirgendwo Schulden, gar nichts. Ich habe ein Auto gekauft, 2021. Den habe ich auf 3 Jahre finanziert. Der ist bar bezahlt, also der ist abbezahlt. Ich habe nicht einen Cent Schulden. Nicht mehr. Also es wird bei mir nie wieder passieren. Nie wieder. Nie. Mein ganzes Leben nicht.
0: Okay, dann hast du diese Lektion wahrscheinlich für dich verinnerlicht und gelernt und willst das nicht nochmal erleben.
5: Das sollten sich andere Leute auch mal merken. Weil meine Schwester, ich habe eine Schwester und die hat ein paar Kinder. Meine Schwester, die gibt ihren Kindern alles, obwohl sie bräuchte es ja gar nicht. Sie brauchen nur selber was tun, sage ich mal so.
0: Ja.
5: Aber die machen nicht. Die verlassen sich dann immer auf ihre Mama. Und ich sage immer zu meiner Schwester, Eva, denk an mich, also an mich jetzt, Michael, wie es mir ging, ich muss auch alles selber machen.
0: Ja.
5: Jedes einzelne Ding. Man muss selber kennen.
0: Michael, dann vielen Dank für deinen Blick auf das ganze Thema, auch mit deiner Vergangenheit. Dir einen schönen Abend. Alles Gute wünsche ich.
5: Das wünsche ich auch.
0: Bis bald.
5: Alles klar. Ciao.
0: Mach's gut. Ciao.
5: Ciao.
0: So, anrufen dürft ihr auch vom Handy vom Festnetz. Oh, wir haben noch 5 Minuten. Ich beeile mich. Ich guck mal gerade, ob überhaupt jemand in der Leitung ist, der nicht auflegt oder die nicht auflegt. Miri aus Duisburg.
6: Ja, hi, guten Abend.
0: Hallo Miri, schön, dass du da bist.
6: Danke. Ja, ich wollte mich auf die letzten Minuten noch melden, denn ich denke, ja, also für mich ist doch durchaus noch wichtig zu erwähnen, das Problem, was Geld nicht lösen kann, ist für mich das eigenständige Denken und Empfinden. Das eigenständige Fühlen, das eigenständige Denken. Das wollte ich gern noch erwähnen zum Abschluss.
0: Finde ich gut, aber wir haben auch noch 4 Minuten. Das heißt, du kannst gerne mal verraten, was du mit dem, was wird mir jetzt, Was meinst du mit eigenständiges Denken? Hast du ein Beispiel für und auch fürs Fühlen? Würde ich gerne mal wissen, was du damit konkret meinst.
6: Das eigenständige Denken als Mensch. Also dem Menschengefühl folgen. Das kann niemand bezahlen. Natürlich kann man manipuliert werden, ganz klar. Aber das wäre natürlich dann durch Geld beeinflusst. Aber das eigene Denken, das ist frei. Meine Gedanken sind frei, deine Gedanken sind frei. Jeder kann so denken, wie er möchte, ohne dass es bezahlt wird, ist das frei. Und das können wir uns auch ohne bezahlt zu werden erhalten.
0: Okay. Und wenn ich gerade aber sage, gut, ich bin jetzt gerade nicht reich, sondern ich bin ganz Normalverdiener, finde das aber trotzdem interessant und will mich damit beschäftigen, was heißt das dann? Worauf muss ich achten? Worauf soll ich hören?
6: Auf das Herz, auf das eigene Herz, auf das eigene Empfinden, auf die eigenen Wahrnehmungen.
0: Aber du weißt ja,
6: ob das das kleine Blümlein ist, was am Straßenrand wächst, was einem Freude schenkt.
0: Aber du weißt doch, das Herz trifft ja manchmal auch Entscheidungen, die wehtun.
6: Natürlich. Aber es ist etwas, was nicht durch Geld beeinflusst wird. Insofern man auf sein eigenes Herz hört. Oder? Mhm.
0: Woran merke ich, dass es gerade wirklich mein Herz ist, was spricht und nicht irgendeinen Einfluss hat, welcher Form auch immer?
6: Naja, wenn du nicht bezahlt wirst, dann ist es zumindest gemäß deiner Frage nicht durch Geld beeinflusst.
0: Wenn du nicht bezahlt wirst? Ich bin verwirrt.
6: Ja, du hattest ja die Frage gestellt, welches Problem nicht durch Geld zu lösen ist.
0: Ja, das eigenständige Denken und Fühlen, genau. Und ich wollte gerade einfach nur wissen, so, worauf muss ich denn achten, wenn ich das vielleicht auch ein Stück weit verlernt habe, das Denken und Fühlen und das Eigenständige?
6: Am besten in die Natur gehen und sich mit sich selbst beschäftigen, wahrnehmen, die Wahrnehmung.
0: Was nimmst du wahr, wenn du draußen in der Natur bist?
6: Die kleinen Blümlein, die am Straßenrand wachsen. Die auch durch das härteste Mäuerchen kommen und vor allem die Schmetterlinge, die umherfliegen,
0: Inwieweit hilft mir das dabei, dass die Gedanken, die Gefühle, die Probleme, die ich habe, zu lösen?
6: Das ist die Schönheit der Natur, oder?
0: Ja, sie ist da. Ich will sie gar nicht abstreiten. Aber dann gucke ich mir das Blümchen an und denke mir, okay, aber ich habe trotzdem vielleicht einen Knoten im Bauch oder in der Brust oder im Hals und merke, dass ich nicht so happy bin, auch wenn ich gerade etwas Schönes sehe.
6: Also bei mir löst das alle Probleme. Und ich habe viele, viele Geldprobleme schon gehabt in meinem Leben.
0: Weil du dir dann dessen gewahr wirst, dass es etwas Größeres, Wichtigeres gibt im Leben?
6: Es ist die kleine Freude zwischendurch, die für jeden zugänglich sein kann, wenn man denn die Augen öffnet und das Herz öffnet. Also für mich ist das, was mir an Freude immer gegeben ist, egal wie viel Geld ich habe und egal wo ich bin. Sogar in Betonbauten kommen klitzekleine Blümlein hervor.
0: Das ist ein schönes Bild. Das nehmen wir mal so mit. Miri, vielen Dank für deinen Anruf. Sendung ist vorbei. Ich wünsche dir einen schönen Abend. Alles Gute dir.
6: Das wünsche ich dir auch.
0: Bald.
6: Danke.
0: Alles Gute. Tschüss. So, das war's für heute. Ich wünsche euch einen schönen Freitag. Wenn ihr frei habt, ein schönes Wochenende. Wenn ihr nicht frei habt, genießt auf jeden Fall unser Programm. Wir hören uns wieder nächste Woche in der Nacht von Sonntag auf Montag. Bis dahin, alles Gute euch. Ciao, ciao.
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7: Ich bin Katrin Müller. Arbeitsverträge sollen länger befristet werden dürfen, Regeln zum Kündigungsschutz werden gelockert. Das sind Teile der Reformen, auf die sich Union und SPD geeinigt haben. Außerdem will die Bundesregierung Regelungen zu Krankschreibungen verschärfen. Wer sich krank meldet, soll schon ab dem ersten Tag eine Bescheinigung vom Arzt vorlegen. Die Krankschreibung per Telefon fällt weg. Ärztevertreter und Opposition sind empört.
8: Wer hustet, gehört ins Bett und nicht ins Wartezimmer.